0: Wissen Sie, ich habe meine jüngste Tochter mal aus einer Amerika-Reise, da war die so ein bisschen mit sich im Zweifel, was sie machen soll, habe ich hier so ein kleines Holzbrett mitgebracht, das aus zwei Teilen bestand. Stand auf der Oberseite The Way for Success, der Weg zum Erfolg. Und dann konnte man das aufklappen und da stand innen drin ein Wort, das hieß Work. Arbeiten.
1: So, danke schön, Team Scheiße und Friedrich Merz, die Hymne auf unserem Bundeskanzler. Ich sag da jetzt nichts mehr zu, meine Damen und Herren. Wir sind Halbzeit.
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1: Hier ist der zweite Teil des Gipfelstürmers. Das ist deine Hitparadenshow. Euch ganz dolle viel Späßchen.
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1: Ich gebe dir auch gleich eine Ulknudel. Wir müssen ja noch ein bisschen arbeiten, Mann. Ja, wir sind gerade im Festival-Check mitten im Sommer und da gibt es ja noch ein Festival bei uns hier in der Region und das ist das Da Capo-Festival. Jetzt auch am Wochenende in Alzey im Schlosshof bietet wieder ein vielfältiges Live-Programm, zum Beispiel mit Chaco Habekost. Der Kultkomedian eröffnet am Donnerstag um 8. Dann gibt's eine deutsche Band am Freitag, Klock Klock, das ist aber schon ausverkauft. Und außerdem am Sonntag ein Kindermitmachkonzert vormittags um 11 Uhr mit dem Nielsen für 6 Euro. Und am Sonntagabend ab 19 Uhr das international gefeierte Gitarrenduo Café del Mundo bietet den atmosphärischen Abschluss des Festivals. Samstagabend die 80er Poplegende Paul Young gibt hier sein einziges Deutschland Open Air Konzert 2026, startet um 21 Uhr. Hierfür gibt's noch Tickets für 59 Euro. Und damit sind wir beim Maxi-Song des Abends. Come back and stay here.
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1: Danke, Paul.

0: Upsala, jetzt ist mal gerade hier der Poyang abgestürzt. Jetzt gucke ich mal, dass das hier mit der Technik noch klappt. Ich gucke mal. Tut mir jetzt leid, dass ich den nicht ausspielen kann. Hoffentlich geht das jetzt.
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0: Gott, der stockt ein, der hat mir. Hört einfach mittendrin auf. Es tut mir jetzt wirklich sehr leid, dass dieser Kult-Klassiker maximal so abrupt geendet ist. Dann gehen wir mal rüber in eine Hitparade wieder. Die deutschen Dance-Charts stehen am. Geht's los mit Robin Schulz und Martin. Arizona heißt der Titel.
2: Number 9.
0: Da geht's weiter mit Robin Schulz und Barbs und Better Times. Sozusagen der Doppelwopper.
2: Number 8.
0: So, da haben wir The Hool und passenderweise Summer.
2: Number 7.
0: Baby Rex und David Guetta und das heißt Bad Girl.
2: Number 6.
0: Fischer und Florence Amen und What a Life.
2: Number 4.
0: Geht weiter mit, ja, mit der 5 erstmal. James Hype und Serotonin. Und auf der 4 sind Dub Dogs und Stolen Dance. Die Plätze 3, 2 und 1.
2: Number 3.
0: Glückwunsch an den Purple und Disco Cherry kommt aber von der 2. Nach der 3 kommt.
2: Number 2.
0: So ist es recht. Offenbach und Star Sailor 4 to the floor von der 3. Hatte man aber das letzte Mal schon. Hat sich ganz oben was getan.
2: Number 1.
0: Nö, da ist immer noch der Hügel und Moving to the Sun. Glückwunsch, Hügel. Dann haben wir noch einen Neuansteiger von weiter unten. Sie sind zurück, unglaublich. Das kann ich euch nicht vorenthalten. Laserkraft 3D featuring Deria Akyol. Längst vergessen heißt der neue Track in den Dancecharts von Nix auf die 39.
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4: 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Ja, Mann.

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0: Wir haben Laserkraft 3D nie vergessen, weil sie einfach so Kult sind. Hier sind sie wieder da. Vielleicht, ja, steigen sie noch ein bisschen. Ich würde es denen wünschen. Independent Disco ist das nächste Thema.
1: Number 10.
0: Wie immer mit Kack, Motherfucker und Heidelberg. So, auf der 10, das war das Stichwort, da haben wir Spacey Jane und I Never See Her.
1: Number 9.
0: Kommt von der 14 hoch. Kenny Hopia featuring Albert Hammond Jr. und The New America heißt der Titel.
1: Number 8.
0: Tampa City und Self-Aware hat man in der ersten Stunde.
1: Number 7.
0: The Haunted Youth featuring Max Fry und Death Wish.
1: Number 6.
0: Geht's weiter mit My Ackley Clementine und Heat in the Air.
1: Number 5.
0: Death Cab for Cutie on Punching the Flowers.
1: Number 4.
0: Block Party on Coming on Strong. Dann haben wir die Top 3. Wie sehen sie aus?
1: Number 3.
0: Geht an die Crooks, Lies und Jubilate. Was der Name Programm? Glückwunsch. So, nach der 3 kommt. Kommt von der 6, das ist ein Hard Fi und Looking for Fun. Und ganz oben.
1: Number 1.
0: Dir. Oh, wo sind wir denn jetzt?
2: Ich bin so wild.
0: Nein, du bist noch nicht wild hier. Wo sind denn jetzt meine Interpol hin? Meine Liste schon wieder weggerutscht oder was? Da muss ich es nochmal kurz zurückholen und euch kurz nochmal auf die Folter spannen, aufs Folterchen spannen sozusagen. Ich hole mir die Interpol einfach noch zurück, die sind nämlich auf der 1 Independent Disco diese Woche und hier kommen sie auch.

0: aktueller Platz 1, Independent Disco, See Out Loud heißt es von Interpol. Komm, einen habe ich noch, ist einiges los demnächst.
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0: Und zwar am übernächsten Samstag, am 8. August, gibt es wieder das Event, die 90er live on stage. Das Ganze im Waldschwimmbad in Lorch hier in Südhessen. Da haben wir Mark O. auf der Bühne, Tiësto und Leihwasser, ein großer Wurf oder Lazy mit Mr. President und Partyklassiker wie Coco Jumbo. In den Umbaupausen spielt DJ Chris Nitro Dance und Party Hits. Ihr könnt Tickets bekommen über die Homepage von Projekt for Events, da im Ticketshop. Kosten so um die 30 Euro, gibt auch Gruppentickets. Und die sind auch dabei mit dem Welthit Mr. Wayne, Culture Beat.
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0: Das ist richtig.
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0: Und was sei da eigentlich jetzt gerade so wild?
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1: Ah, die einen sind so wild nach deinem Erdbeermond. Ich bin jetzt mal ganz wild nach einem One-Hit-Wonder. Wobei es kein typisches One-Hit-Wonder ist, das muss ich schon mal gleich dazu sagen. In Europa fälschlicherweise oft als One-Hit-Wonder betitelt, hatten sie in Amerika weitere Charterfolge wie den Song Misery. Aber der Reihe nach, es geht um Karl Müller, ist eigentlich ein deutscher Name, aber er ist der ursprüngliche Bassist und Mitbegründer der US-amerikanischen Rockband Soul Asylum. Er verstarb im Jahr 2005 tragischerweise an Krebs und war noch gar nicht mal so alt. Ja, Soul Asylum waren 93 in aller Munde, als ihr Song Runaway Train in die Charts kam und da ziemlich lange auch geblieben ist, gekommen, um zu bleiben. Karl Müller hätte heute seinen 64. Geburtstag, er ist aber schon 21 Jahre nicht mehr da. Das war sein großer Hit, Runaway Train.

0: Und ich habe noch Freundesarbeit zu erfüllen. Na, vor ungefähr 3 Jahren war eine Band hier bei mir im Studio aus Frankfurt, Jetlagged. Die haben eine aktuelle EP am Start, All For You. Und am 18. Juni ist eine neue Single rausgekommen. Die heißt Loving You Blind. Das ist ja so ein bisschen Folk und ein bisschen ja so klassische, ruhige Folk-Stimmung, die wir uns jetzt mal zusammen anhören.
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0: Mir eine große Ehre, talentierte Bands hier made in Hessen euch präsentieren zu dürfen. Jetlagged.

0: Leckt. Merkt euch mal diesen Namen. Loving You Blind. Fantastische Musik. In diesem Zusammenhang schöne Grüße an Marian Kleebaum. Der hat schon für September ein neues Album angekündigt. Und dann werden wir hier Marian auch wieder öfters im Programm von Radio Darmstadt, speziell in der Sendung Gipfelstürme, haben. Jetzt mit den deutschen Albumcharts. Und diese Top 10 hoch von der 28 auf die 10, das ist Thriller und Michael Jackson. Auf die 9 kommt von der 2, das sind Deep Purple und Splat. Neu von Nix auf 8, Blank & Jones und die Relics Edition 16. Von der 18 hoch auf die 7, ich bin aktuell ein riesen Fan von ihr, Olivia Rodrigo und You Seem Pretty Sad for a Girl So In Love. Also hätte schon Busy Ketzer sein können, gell? Von Nix auf die 6 in Motionless in White, das Album Decades. Dann geht's weiter. Auf der 5 kommt von der 17 Ari Rang und BTS. Auch aufgestiegen von 16 auf die 4, Trink aus, wir müssen gehen, die Toten Hosen. Dafür ging's runter für die Stones von 1 auf die 3 und auf der 1 diese Woche neu von Nix auf die 1, Dardan und Azed mit Eurosport 2. Gab's da schon mal einen ersten Teil? Das ging spurenklanglos an mir vorbei. Nicht sie hier, Daughter from Hell von Nix auf die 2, der zweithöchste Neuansteiger, Gracie Abrams, bringt nun ihr drittes Studioalbum an den Start. Die Grammy-nominierte Sängerin hatte ihre Fans zuletzt mit kleineren Hinweisen und kryptischen Posts beschäftigt. Jetzt gibt's Klarheit. Das neue Werk erschien im Juli und dürfte für viele schon jetzt ganz oben auf der Most Wanted-Liste stehen. Gemeinsam mit Aaron Dessner entstand ein Album, das offenbar deutlich persönlicher und emotionaler werden sollte. Die Zusammenarbeit der beiden hat sich längst zu einer festen musikalischen Verbindung entwickelt, die perfekt zu Gracies verletzlichem Sound passt. Mit Daughter from Hell schlägt die Sängerin gleichzeitig ein neues Kapitel auf. Nach dem Erfolg von The Secret of Us waren die Erwartungen riesig. Das vorherige Album sorgte international für starke Chartplatzierungen und brachte Gracie ihren ersten Nummer-1-Erfolg in mehreren Ländern. Besonders ihre ehrlichen Texte und dieser ruhige, intime Stil haben ihr eine extrem loyale Fanbase verschafft. Genau deshalb wird jetzt schon wild spekuliert, wie das Album klingen wird. Wir lösen es auf und hören gleich rein. Eines steht fest, die Sängerin hat sich längst vom Geheimtipp zur festen Größe im Pop entwickelt. Während viele Artists auf große Effekte setzen, funktioniert Crazy eher mit leisen Momenten, die trotzdem hängen bleiben. Dass Aaron Dessner erneut mit an Bord ist, dürfte vor allen Dingen Fans von detailverliebten Indie-Pop-Produktionen freuen. So, lange Rede, kurzer Sinn, da hören wir jetzt mal rein in dieses Nummer 2 Hit-Album. Und zwar in Look at My Life.
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0: meine Frau ist ja ordentlich mitgewippt. Look at my life. Ja, vielleicht so Musik der Stunde. Wir finden es richtig gut. Crazy Abrams haben wir gehört. Jetzt du, Mörchen. Yep, das machen wir, Karl-Heinz Mohr. So heißt er nämlich richtig. Wir schauen in diese Juliwoche 76 und gehen damit 50 Jahre back in time, rolle rückwärts die englischen Charts 1976, wie gesagt, und spielen 5 Songs aus den damaligen Top 10. Bitte mal ganz kurz Ruhe. Sie zählen noch, oder?
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0: Wir sind mittendrin in der Oldie-Hit-Parade. England vor 50 Jahren. Wie kann ich Ihnen eigentlich noch helfen?
1: Ja, was ist denn das jetzt hier für ein Radiosender überhaupt?
0: Da kann ich dir behilflich sein.
2: 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Nicht perfekt, aber umso sympathischer.
0: Ich brauche ja alles schriftlich hier.
1: Meine Damen und Herren.
3: Ich wär's für heute.
0: Also fast zumindest. Antoniette, wann ist die nächste Ausgabe des Gipfelstürmers? Heute in 14 Tagen am 10. August, ne?
1: Si.
0: Aber vorher muss ich noch eine Zeugnisausgabe bestehen. Kannst du mal kurz nachfragen, bitte?
4: Michael G. Geiser ist...
1: Spitze!
0: Ich verweise gerne meine liebe Kollegin Manuela Emmer, die jetzt im Anschluss kommt mit ihrer gechillten Sendung Launch Me. Viel Spaß mit ihr. Kommenden Samstag gibt es ein Wiedersehen mit der großartigen Schauspielerin im Rahmen der Festspiele in Worms. Wir haben vor nur 2 Stunden mit einem Zitat von Elton John angefangen. Vor 50 Jahren thront er auf der 1 in England.
5: Und schon haben wir es wieder, Herr Geiser.
0: Don't go breaking my heart.

0: Und hallo, schön, dass ihr da seid und zuhört bei www.radiodarmstadt.de. Das Ganze auch auf DAB+. Moderiert von Manuela Emmert. Und heute hören wir wieder Musik von Hans-Dieter Schmidt. Auch grüße ich unsere Digital X-Zuhörer, denn diese Sendung ist in der Wiederholung ebenfalls montags von 21 bis 23 Uhr, genau eine Woche nach jetzt, bei digitalxradio.de. Ich wünsche euch zwei entspannte Stunden.
1: Auch von mir ein herzliches Willkommen zur heutigen Sendung. Ich grüße alle Hörer von Radio Darmstadt und Radio Digital X.
0: Was können unsere Zuhörer heute von dir erwarten?
1: Ja, heute will ich wieder Musik von Bridget Imler vorstellen, also von meinem Projekt mit Michael Brückner und Volker Lanko.
0: Welches Album hören wir heute von dir?
1: Ja, wir haben Anfang Juli ein neues Album herausgebracht, und zwar ein Live-Album von unserem Konzert im Januar 2025 bei der Cosmic Sündnacht in Offenbach. Und davon hören wir nun die ersten Stücke.
2: Ja, schön, dass ihr alle noch da seid. Ich freue mich voll, dass das funktioniert, diese Sündnacht. Und so ein bisschen ruhiger ist, so ein bisschen meditativer. Ich freue mich jetzt als dritten Act Bridge to Imler anzukündigen. Die sind auch schon ganz aufgeregt. Nein, aufregend, die freuen sich schon. Ich hoffe, ihr freut euch auch. Dankeschön.

0: Ja, das waren die ersten zwei Stücke unseres neuen Albums Open Streams.
1: Wer noch nie reingehört hat und sich fragt, welche Musikgenre es ist, was würdest du ihm sagen?
0: Tja, wir nennen unseren Stil selber Cinematic Ambient. Das heißt einerseits Ambient als ruhige Instrumentalmusik, die keinen vordergründigen Beat oder Rhythmus hat. Andererseits aber erweitern wir unseren Stil durch Elemente aus der Filmmusik. Das heißt also, wir bieten 10 kleine Geschichten an, die in dieser Musik verarbeitet werden. Und stilistisch ist das eine Erweiterung um einerseits Sequenzen à la Berliner Schule. Wir bauen aber auch Field Recordings ein, das heißt also Soundscapes, die eine Atmosphäre bieten, sind aber auch stellenweise mit Elementen unterwegs, die aus dem Bereich der Avantgarde, das heißt mehr experimentell, daherkommen. Tja, wir hören auch gleich weiter in unser neues Album. Das heißt, jetzt kommt der dritte Part aus unserem Live-Album. Viel Spaß!

0: Interessant sind auch immer die Instrumente, die du verwendest. Sicherlich hast du auch ein Lieblingsinstrument. Welches ist es?
1: Oh, das ist gar nicht so einfach zu sagen. Also sehr gerne spiele ich auf meinem Blaswandler. Das ist also ein elektronisches Instrument mit einem eingebauten Synthesizer. Und das lässt sich spielen wie ein Blasinstrument. Ich hatte mal klassischen Querflötenunterricht und deswegen

0: viel Spaß gemacht. Das Ganze hat in einer Scheune stattgefunden und es war eine sehr familiäre Atmosphäre. Wir spielen ja meistens eher in kleineren Veranstaltungsräumen und das hat also sehr gut gepasst. Es war also wirklich eine tolle, runde Sache.
1: Wann und wo folgt der nächste Auftritt?
0: Ja, wir spielen dieses Jahr als Bridge Inland noch zweimal. Man kann uns also am 31.10. in Erlensee hören, und zwar dort im Kunstraum. Das ist in der Friedrich-Ebert-Straße 16 und wir spielen dort ab 19 Uhr. Im November gibt es nochmal einen Auftritt von Bridge Inland, und zwar am 29.11. Und das findet im Jugendclub Kairo in Würzburg statt. Dort spielen wir im Rahmen des 17. Psychedelic Network Festivals.

0: bei www.radiodarmstadt.de sowie DAB+. Ihr hört die Sendung Lounge Me, eine Sendung der Musikredaktion von und mit Manuela Emmert. Wir hören jetzt noch eine weitere Stunde Musik von Hans-Dieter Schmidt und er ist auch jetzt hier bei mir noch im Interview. Auch grüßen wir wieder unsere Digital X Zuhörer, denn diese Sendung ist in der Wiederholung ebenfalls am Montag von 21 bis 23 Uhr, genau eine Woche nach jetzt, bei www.digitalxradio.de.
1: Ja, auch von mir nochmal ein herzliches Hallo an alle Zuhörer. Wir haben in der ersten Stunde bereits einige Stücke aus dem neuen Album von Bridge to Imla, einem Projekt von mir, gehört. Und nun geht es weiter mit dem letzten Stück und einem Teil einer Session, die an diesem Abend, das heißt der Cosmic Synth-Nacht in Offenbach 2025, mit zwei weiteren Musikern stattgefunden hat.

0: Ja, das war also aus unserem neuesten Album Open Streams der letzte Teil. Das heißt, das war die Session mit Felix Florian Tötloff an der Gitarre und Sunair am Synthesizer.
1: Seit wann gibt es Bridge to Imla?
0: Also Bridge to Imla gibt es seit 2017, zunächst nur mit Michael Brückner und mir. Und 2018 kam dann noch Volker Lanko dazu, der vor allen Dingen für Percussion und Soundscapes zuständig ist.
1: Wie viele Alben habt ihr bisher veröffentlicht?
0: Also mittlerweile haben wir 8 Alben veröffentlicht. Das heißt, das, was wir vorhin gehört haben, ist unser neuestes Album, Open Streams. Und das erste Album ist 2017 erschienen auf einem holländischen Label, auf dem Label Winterlight. Alle anderen Alben danach haben wir unter eigenem Namen auf Bandcamp veröffentlicht.
1: Was kannst du uns Hörern zu deinen Kollegen sagen?
0: Ja, der ist zunächst Michael Brückner, der auch schon seit den 90er Jahren elektronische Musik macht und über 150 Alben veröffentlicht hat. Viele findet man auf seinem Bandcamp-Account, aber auch auf anderen Labels. Das heißt vor allen Dingen hier auf Cyclical Dreams, einem argentinischen Label, auf dem leider nicht mehr existierenden Syngate-Label und auch mit anderen zusammen auf anderen Labels. Und Michael ist vor allen Dingen jemand, der sehr gut mit Sequenzen umgehen kann und in dem Bereich wirklich unwahrscheinlich tolle Sachen macht. Und Volker Lanko aus Berlin, der jahrelang für Ärzte ohne Grenzen in Afghanistan und in afrikanischen Ländern war, dort auch Musiker getroffen hat, von denen gelernt hat und natürlich auch viele Instrumente aus diesem Bereich mitgebracht hat. Und auch Soundscapes, das heißt, wir haben in einigen Stücken auch Stimmen aus diesen Ländern. Außerdem ist er auch bekannt für seine Drone-Music und für seine Sleep-Konzerte. Das heißt, er veranstaltet auch Konzerte, wo man auf einer Isomatte liegen kann und mehrere Stunden seinen Klängen zuhören, dabei aber auch durchaus einschlafen oder einfach lauschen kann.
1: Deine Kontaktdaten bitte, wie Website, Insta, Facebook und so?
0: Also unsere Webseite heißt, wie unser Projektname auch, bridge-to-imla.de. Meine Homepage heißt imaginary-landscape.de. Und die ganzen Sachen findet man auch auf Bandcamp, jeweils unter Bridge to Imla oder auch Imaginary Landscape. Auch in Facebook findet man uns unter Bridge to Imla. Und nun aus unserem zweiten Album, Lost, ein längeres Stück mit dem Titel Rivers of Pangaea.

Schön, dass ihr dabei wart und zugehört habt bei www.radiodarmstadt.de und DAB+. Moderiert von Manuela Emmert. Und heute hörten wir Musik von Hans-Dieter Schmidt. Vielen, vielen Dank für eure Zeit. Vielen Dank, Hans-Dieter, für deine Zeit. Auch

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1: In Folge 157, das ist jetzt auch schon wieder 2,5 Jahre her, habe ich mit dem Mann gesprochen, den ich jetzt wieder im virtuellen Studio begrüßen darf. Wir haben damals gesprochen über Marketing Automation. Wie ist der Stand? Und genau da geht's heute weiter. Wie ist der Stand? Jetzt hier im Podcast. 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
1: Es war Januar 2024 und wir haben uns vorher sogar schon zusammengesetzt und haben über diese Folge gesprochen, dann die Folge aufgezeichnet und haben über... Ja, damals noch, ne, ganz fresh KI in der Marketing Automation. Was wird das sein? Wird sie kommen? Ist immer noch Human in the Loop dann da? Wie ist so die Zukunft? Wie wird Content gemacht etc.? 2,5 Jahre, für den einen oder anderen ist das nicht weit, für den Marketing-Sektor.

0: Und jetzt auch KI-Sektor, ist das wirklich, wirklich ein Leben, würde ich mal so behaupten. Und wir haben uns damals auch verabredet und haben gesagt, wir machen einen Zeitsprung und wir sehen uns in einem Jahr. Gut, das hat jetzt 2,5 Jahre gedauert. Deswegen freue ich mich umso mehr, dass ich ihn wieder im virtuellen Studio begrüßen kann. Joel Pusnawar ist bei mir wieder im virtuellen Studio von Reply. Joel, grüß dich und schön, dass du wieder da bist.
1: Hallo Kevin, ja, danke für die Einladung. Und in der Tat 2,5 Jahre, die Zeit vergeht sehr schnell. Aber ich denke, es ist vielleicht sogar besser, dass wir 2,5 Jahre später gemacht haben, als ein Jahr später. Und das werden wir bestimmt darüber sprechen heute.
0: Du, ich glaube es auch. Hat sich denn in den letzten 2,5 Jahren bei dir irgendwas geändert oder bist du immer noch auf der Position, wo du damals warst, um deine Vorstellungsrunde kurz zu aktualisieren?
1: Ja, ein bisschen hat sich was getan, weil also für diejenigen, die letzte Folge nicht gehört haben, da müssen schon einige dabei sein. Ich arbeite also in der Reply Gruppe. Das ist ein Unternehmen aus Italien ursprünglich. Und die haben eine sehr eigenartige Organisation, sagen wir so. Also sehr speziell, da sieht man nicht bei allen Unternehmen. So ein IT-Unternehmen, ne, und die haben quasi die Idee gehabt von vornherein, dass sie sehr viele so Teams bauen, die sehr hoch spezialisiert, so wie bei mir. Ich war eigentlich am Anfang, wo ich angefangen habe, in einem Unternehmen, was mit Oracle zu tun hat, ein CRM, und ich kam als Marketing-Spezialist, weil sie damals Oracle Eloqua gekauft haben. Und ja, und die Geschäfte liefen gut. Ich habe das Team entwickelt, und als ich so nach 4 Jahren bei über 20 Leute im Team hatte, haben sie mich rausgeholt und haben sie eine neue Company gegründet. Also die Company wurde gesplittet. Also die Kollegen damals machen immer noch CRM und ich mache Marketing Automation. Und dann habe ich das weiterentwickelt. Und wie du weißt, ich komme aus Frankreich, und ich hatte damals der Chefin gesagt, oh, wir haben auch ein paar Opportunities in Frankreich, können wir da was machen? Und dann haben sie gesagt, ja, kein Problem. Dann habe ich Leute in Frankreich eingestellt. Und jetzt sind 12 Jahre schon, seitdem ich in dieser Gruppe bin. Und also es ist schon 8, 9 Jahre gewesen, was wir in Frankreich auch weiterentwickelt haben. Und die Gruppe hat dann entschieden, dann gesagt, oh, Frankreich jetzt ist gut, hast du gut gemacht. Das teilen euch, und jetzt darf ich mich wieder nur auf Deutschland konzentrieren, und die Kollegen in Frankreich gehen es weiter. Also das ist aber an sich, hat sich nichts geändert. Ich bin immer noch der Geschäftsführer von der sogenannten Like-Reply in der Reply-Gruppe, und beschäftigen wir uns mit ähnlichen Sachen auch wie vor uns 2,5 Jahren.
0: Das ist also ja auch schon wieder eine, also für die Zeitspanne hast du auch schon wieder eine schöne Reise hinter dir. Respekt.
1: Ja, in der
0: Also
1: Tat.
0: muss man sagen, Respekt. Was hat sich denn aus deiner Perspektive heraus in den 2,5 Jahren Marketing Automation technisch getan? Also ich habe mir noch mal die Folge mal kurz aufbereiten lassen, aufgrund des KI-Zeitalters und der fortgeschrittenen KI und so weiter. Habe ich mal geguckt und mir diese Kernelemente mal rausgeben lassen von damals. Das ist schon fast alt, über was wir damals gesprochen haben. Das ist ja echt der Wahnsinn, ne? Wir haben gesprochen über KI kann in Echtzeit Bilder, Inhalte und sogar Videos jetzt für einzelne Kontakte generieren. Der nächste große Schritt wird ChatGPT sein. Können wir auch nochmal drüber reden, ob das wirklich ChatGPT ist oder mittlerweile ein anderes Modell. Durch die Kombination von Zielgruppen, Produkten und Verhaltensregeln entstehen schnell 100 plus Varianten einer einzigen E-Mail. Also wir waren damals noch ziemlich am Anfang. Gut, ich meine, ChatGPT war damals schon dann 2 Jahre alt, aber es hat noch niemand so richtig dran gedacht, das so dermaßen zu implementieren, wie das jetzt heute der Fall ist. Ich meine, jetzt haben wir ganz andere Modelle. Was hat sich da in den 2,5 Jahren aus deiner Erfahrung herausgetan?
1: Naja, wie sehr oft eigentlich in unserer Welt, in dieser digitales Marketing, die Technologie hat sich seither sehr stark entwickelt. Und da werden wir noch ein bisschen kurz darüber sprechen. Was sich weniger entwickelt hat, ist die Bereitschaft der, sagen wir mal so, vor allem in Deutschland, der Kunden, aber nicht nur in Deutschland, ich sehe auch, ich verfolge immer noch, was die Kollegen in Frankreich zum Beispiel machen und allgemein in Europa, ist die Bereitschaft, dass die Unternehmen, dass unsere Kunden quasi diesen Sprung auch machen und neue Technologien einzuführen. Also speziell erst, was KI angeht. Deswegen, und es ist immer der Fall gewesen, dass die Technologie rasant schnell sich entwickelt, Aber bis ein Unternehmen oder mehrere Unternehmen das intern dann wirklich das machen, dann dauert das natürlich eine gewisse Zeit. Das heißt, wir haben von Dingen gesprochen, weil wir seit Jahren schon in diesem Bereich arbeiten, sehen wir natürlich die Schritte, oh, da kann man das machen. Aber das ist nur, ja, wir arbeiten nicht auf der Kundenseite und jeder weiß, dass heutzutage sehr viele Unternehmen auch andere Probleme haben und nicht unbedingt sich Gedanken machen, wie ich meine Marketingkampagne noch schneller und noch automatisiere, weil sie ganz andere Baustellen haben. Das hat auch wahrscheinlich viel dazu beigetragen, dass diese Transformation ein bisschen langsamer ist als das, was wir uns damals gehofft haben.
0: Ja, also ich sehe das ja auch, wenn ich mit Kunden rede, wenn ich mit Partnern rede und so weiter. Es wird immer noch zögerlich eingesetzt, KI in der Marketing Automation, aber auch im CRM, aber es kommt jetzt immer mehr. Ja. Wir haben ja auch jetzt, für diejenigen, die mich kennen, die auch meinen Podcast kennen, wissen, ich arbeite bei Ivalanche. Wir haben da auch KI-Modelle angedockt oder ein KI-Modell angedockt und du kannst da entsprechend deine E-Mail komplett einmal bauen. Du kannst die Leadpage bauen, da wird Text, Bild, alles generiert, gemacht, getan. Auch die neuesten Modelle werden da eingeführt etc. pp. Das hatten wir vor 2,5 Jahren auch noch nicht. Das stand alles noch in den Kinderschuhen, wenn überhaupt, ja. Und jetzt kannst du das machen. Du kannst auch ein bisschen damit chatten machen, tun, ins CRM einspeisen. Dann wird im CRM hast du auch wieder andere Modelle, wo du da entsprechend was raussuchen kannst, was filtern kannst. Mit öffentlichen Bibliotheken kannst du dann auch noch arbeiten. Mittlerweile ist ChatGPT, aber auch Claude und so weiter ans Internet angedockt. Das war ja damals auch noch nicht der Fall. Jetzt kannst du da deine Sachen raussuchen. Du kannst dir aus öffentlichen Datenbanken kannst du dir alles rausziehen, dein CRM anreichern und so weiter. Das wird zögerlich genutzt, aber ich sehe es immer mehr.
1: Ja, wir haben auch vorhin noch mal gesprochen. Na, wir arbeiten bei Reply schon mit großen Unternehmen. Und bei großen Unternehmen, sagen wir so, die über 1 Milliarde Umsatz machen, da stellen sich erstmal sehr viele Fragen, bevor sie überhaupt was einführen. Es wird eingeführt, aber wir haben immer noch sehr viele Kunden, die interne Diskussionen haben, wie wird das angeführt, welche Plattform nehmen wir, machen wir irgendwie auf Claude, ChatGPT oder sowas oder bauen wir intern. Wir haben bei uns gestern ein unser jährliches Event in München gehabt, die sogenannten Reply Exchange und da waren sehr viele Präsentationen, waren über 2000 Leute in die BMW Welt und ich habe viele Präsentationen gehört und es gab ein großer Versicherer aus München, der da präsentiert hat, wie sie zum Beispiel, ne, wir haben KI eingesetzt, aber sie haben die Entscheidung getroffen, dass sie alles wieder on-premise machen, dass sie alles intern machen. Und es hat schon mindestens 6 Monate gedauert, bis sie diese Entscheidung getroffen haben. Das heißt, die brauchen schon eine gewisse Zeit, bis man, sagen wir so, strukturell und strategisch erstmal entscheiden, wie wollen wir das machen, bevor wir sagen, wie machen wir das ganze Sachen mit welcher Technologie. Und da das Ganze auch so schnell geht und manche Unternehmen noch nicht das alles so umgesetzt haben und die Technologie entwickelt sich so weiter, so rasant, jetzt sprechen die Kunden darüber, naja, vielleicht ist doch besser, dass wir noch nicht alles mit Copilot und OpenAI und alle anderen da eingeführt haben, weil der neue Trend ist, dass man kleinere Modelle eigentlich hat, hochspezialisiert, die quasi doch on-site oder on-prem arbeiten, damit sie nicht mehr die Token zahlen, weil das Ganze kann auch relativ teuer werden, wenn man jetzt, ich habe mehrere Unternehmen, ist auch allgemein bekannt, dass mehrere Unternehmen zum Beispiel Claude gekauft haben und dass sie nach kurzer Zeit dann mehr oder weniger fast eingestellt haben, weil die alle Mitarbeiter angefangen haben, mit Claude alles Mögliche zu machen. Und wenn du zum Beispiel mit Claude Code da arbeitest und alles Mögliche, was sie da alles haben, dann alles super spannend und interessant, aber du musst auch auf die Kosten achten. Das kann relativ schnell aus der Ruhe kommen und dann ist das natürlich auch eine Frage, die man beachten muss. Und jetzt sprechen sie immer mehr. Gestern war wirklich eine sehr spannende Diskussion zu hören um das Thema, okay, wie können wir immer mehr kleinere Modelle, die nochmal angelernt werden für bestimmte Aufgaben und nicht der eine, der alles tut, weil diese Sachen dann, diese Modellen eigentlich auf eigene Server laufen und dann hat man nicht mehr die Kosten, weder von Lizenzen noch von Token, alles andere.
0: Also jetzt, wo du gerade mal von Token sprichst, ich habe mir letzte Woche gerade privat zu Hause ein eigenes Tool gebaut mit Claude Opus. Also Claude Code ist ja nichts anderes, basiert auf Claude Opus. Aber ich habe kein Claude-Bezahl-Account, sondern ich habe einen Neuroflash-Account und da gibt's auch Claude Opus. Und ich habe ein Tool mir bauen wollen, was nichts anderes tut, als downloade mir meine Dateien aus meinem OneDrive und schieb sie sofort in meine externe Festplatte. Also wie so ein Backup. Hm. Es gibt zwar da was, es gibt da Software von Western Digital, WD Discovery heißt das. Ich habe eine Western Digital Festplatte, aber die Software war einfach kacke. Dann habe ich gesagt, komm, ich baue die mal selber. So. Und jetzt gucke ich aber gerade mal, wie viel Token das verbraucht hat. 167.000 Tokens habe ich verbraucht an dem einen Tag.
1: Wow.
0: Hoppala. Ich weiß nicht, was ein Token kostet, aber wenn ich das darüber, also wenn ich das über ein Bezahlmodell oder ein anderes Bezahlmodell gemacht hätte und nicht über das, was ich jetzt gerade habe, ich glaube, das wäre ganz schön teuer geworden.
1: Ja, in der Tat. Also wir haben auch die ersten Experimente schon vor einiger Zeit, wo die Kollegen haben gesagt, ja, können wir was haben und so. Und dann haben die Kollegen den Claude Code angefangen zu arbeiten. Dann haben sie mehr oder weniger eine Aufgabe gemacht und dann haben wir schon die Grenze erreicht und dann haben sie, jetzt kommen wir, müssen wir 24 Stunden warten, bis wir irgendwas machen. Und das ist, sagen wir so, der Kerl von der Medaille, ne, sagt man das auf Deutsch, wo man die Leute sagen, ja, toll, alles, was wir machen können. Und dann fangen sie an, damit zu arbeiten. Und dann sehen sie, dass schon gewisse Limitierung da ist. Und es ist natürlich auch Teil der Lernkurve, ne, weil all diese Technologien sind jetzt doch nicht so alt. Und nicht jeder hat die Gelegenheit, damit wirklich Grundliches zu arbeiten. Und deswegen, es wird noch eine Zeit dauern, denke ich. Also wir brauchen den nächsten, unseren nächsten Treffer nicht Ende des Jahres machen, weil, wie du schon gesagt hast, damals war ChatGPT, heute spricht man mehr über Anthropic und Claude als ChatGPT. Wer weiß, was nächstes Jahr eigentlich kommen wird und was sich da weiterentwickeln wird. Vielleicht wenn sich dieser, weil vor 10 Jahren war die auch die ganze Thematik nur Claude. Cloud, Cloud, Cloud. Jeder muss in den Cloud gehen. Und jetzt das Beispiel, was ich jetzt von gestern gehört habe, wo die Leute, vor allem große Unternehmen, wo sie auch viele, also eine einstellige IT-Abteilung haben, das heißt, die können sich schon leisten, wieder selber Maintenance zu machen, dann bringen die Sachen wieder rein. Also weiß ich nicht, ob wir jetzt in einem Jahr alle, die in den Cloud gegangen sind, wieder zurückkommen, dann bauen sich deren eigenen Data Center. Wenn die Lage sich auch ein bisschen entspannt, weil auch mit dem Datacenter, ne, man hört immer wieder, dass da Knappheit ist mit bestimmte Teile und dass man nicht beliebig groß jetzt alles so bauen kann. Aber da müssen wir uns noch ein bisschen gedulden.
0: Naja, ich glaube, wir haben in den letzten 2,5 Jahren, wo wir das letzte Mal gesprochen haben, auch so ein bisschen ein anderes Datensicherheitsverständnis, glaube ich, auch gebaut. Gerade auch mit den USA, was da jetzt kam, ne? Und Trump, und der macht da einen auf, ich gehe mal dahin und gehe mal dorthin und bomb mal hier und mach mal da. Das heißt, wir haben jetzt eine ganz andere Datensouveränität, wollen sie mittlerweile haben. Ich meine, gestern kam gerade das Euro-Office raus als Office 365-Alternative, zumindest in der Version 1.0. Jetzt, wenn sie alle auf On-Prem gehen, wieder weg von der Cloud, das heißt, da werden auch die Daten dann nicht mehr genutzt, um die KI weiter anzutrainieren. Das wird ja mittlerweile auch immer mehr und es wird davon gewarnt. Und bei WhatsApp kannst du das auch mittlerweile einstellen, ob das dann im Hintergrund gemacht wird oder nicht, weiß ja auch keiner. Aber wir haben da schon ein anderes Verständnis mittlerweile dafür entwickelt, wie mit den Daten umgegangen wird. Wir haben ja vor 2 Jahren oder auch vor 3 Jahren, vor 4 Jahren, wo ChatGPT kam, wir haben ja alles reingegeben. Das war neu und das war fancy und wir haben alles reingemacht und geguckt, wie es funktioniert und wo dann kam mit, hau deine PDF rein, das wird alles analysiert, dann hast du eine PDF da reingehauen, vielleicht sogar die Steuererklärung und dann wird die Steuererklärung analysiert, da steht die Steuernummer drin, da stehen persönliche Daten drin, etc. pp. War alles scheißegal, Hauptsache ich bekomme was Cooles dabei raus, das war neu und fancy. Mittlerweile hast du da ja so ein paar Bedenken bekommen.
1: Ja, in der Tat, also und das sehen wir auch bei bei unserer Kunden, also sagen wir so mehr enterprise-mäßig, wo sie grundsätzlich schon verboten haben, dass die, also die Marketing kann nicht so wie wir irgendwie etwas testen und gucken. Nein, das geht nicht, bis die IT und von ganz oben nicht freigegeben wurde und sagen, das ist die Tools, die angesetzt werden, dann dürfen sie eigentlich nichts machen. Und weil du von Sovereign gesprochen hast, in der Tat, wir haben uns neben alle Tools, die wir bis jetzt bedient haben, fit gemacht in einem Open Source Source, das berühmte Mautic, weil wir haben immer mehr Anfragen, wir haben die ersten Projekte gemacht, wo die Kunden von, sagen wir so, US-amerikanischen Produkten, die man schon kennt, in unserer Branche weggegangen sind und die haben gesagt, könnt ihr das machen. Und wir haben bei denen wiederum noch ein Beispiel, okay, das war auch eine Bank, auf deren Server wurde das Ganze installiert und haben sie jetzt so ein Tool, weil die Zeiten, wo wir heute leben, das sind schon ein bisschen scary geworden mit dem ganzen Kriegen links und rechts, mit dem Präsidenten im Weißen Haus. Und ich denke, der Trend wird sich noch weiter entwickeln, zumal die Reply, wo ich arbeite, die gründen jedes Jahr eigentlich Startups. Und letztes Jahr, wir waren eigentlich in Deutschland gar nicht in diesem Bereich in Public Services unterwegs, also öffentlichen Dienst. Und letztes Jahr wurde eine Startup gegründet. Dann sind die ersten zwei Personen, also in der Regel sind die Partner, die dann auch wachsen. Und dann haben sie auch die ersten Projekte relativ schnell gewonnen, weil das ist ein echtes Markt geworden für öffentlichen und nicht nur, damit sie quasi von dieser Abhängigkeit, von dem du gesprochen hast, auch von amerikanischen Tools weggehen, ja.
0: Also ich sehe das ja auch, wenn ich Marketing Automation CRM, wenn ich mir das nochmal angucke, wo ich auch in den letzten zwei Jahren immer war. Ich war ja immer auf Events, auch auf kleinen Branchen-Events und habe mit den Leuten mich unterhalten. Ja, egal ob jetzt bei der CRM Experience oder beim Lead Management Summit oder beim Tag der Industriekommunikation oder. Viele wollen einfach diese Best-of-Breed-Lösung mittlerweile haben. Die wollen ein CRM spezialisiert, die wollen ein Marketing-Automation-Tool spezialisiert, die können gerne miteinander reden, auch bidirektional, aber bitte keine Suite. So ähnlich wie HubSpot oder wie Salesforce oder sonst was, die ja jetzt auch sehr stark mit der KI interagieren, gerade HubSpot, was ich noch weiß, die sind ja auch mittlerweile ganz weit vorne, was die da alles KI-mäßig da bauen, machen, tun, testen. Musst du ja als Kunde auch alles mitmachen. Weil die Flanschen's rein und fertig aus. Da ist dann halt schon wieder die Frage, ja, wo gehen die Daten hin? Ich meine, viele sagen halt immer noch, ich bin ja bei HubSpot auf dem EU-Server. Ja, das steht ja auch in der URL. Ja, schönen Dank auch, ja. Die Daten sind auf dem EU-Server. Vielleicht sogar bei mir um die Ecke in Frankfurt-Rödelheim. Geht auch, ja. Deutscher Server, so. Ist aber immer noch ein US-amerikanisches Unternehmen. Die Daten, also auch die KI-Daten, die du da eingibst, die gehen trotzdem nach Amerika und einmal kurz die Schleife übers Pentagon. Das hast du halt bei den deutschen Anbietern halt nicht, weil wir haben halt keine Anbindung ans Pentagon. Ich meine, bei den KIs, okay, alles klar, da hast du halt nichts Deutsches, du hast vielleicht was Französisches, du hast Mistral.
1: Ja.
0: So. Und dann wird's auch schon dünn. Dann hast du entweder USA mit Claude, ChatGPT, Gemini oder du hast China mit, habe ich vergessen, wie es heißt.
1: DeepSeek, ja.
0: Ja, genau, DeepSeek. So, du hast ja nichts Deutsches oder Europäisches, wie gesagt, außer Mistral. Aber ansonsten, ich meine, du kannst dich auf Neuroflash und auf Langdog und so weiter setzen, alright. Hamburger Lama. Unternehmen.
1: Ja.
0: Aber am Ende setzen die ja auch auf die US-Dinger.
1: Ja. Aber wie gesagt, du kannst mittlerweile diese Modelle lokal installieren.
0: Ja, Claude kannst du on-prem zum Beispiel, ja.
1: Richtig. Und dann hast du diese Tools on-prem und dann kannst du immer noch quasi unabhängig davon. Aber in der Tat, du hast schon recht und ich sehe auch, weil wir machen auch Projekte, also in der Replay-Gruppe, wir sind ja 18.000 Leute, kannst dir vorstellen, wir decken alle Technologien ab, von Salesforce, HubSpot und alles. Und ich sehe in der Tat, dass Kunden sogar von HubSpot gab es den Fall, dass die Kunden weggegangen sind. Nicht, weil sie aus Amerika kommen, weil leider haben sie alles, was sie neu entwickelt haben, auch mit der KI, die verlangen noch ein bisschen Geld, noch ein bisschen Geld und noch ein Add-on, noch ein Add-on. Und dann geht natürlich die Rechnung, wird immer mehr und dann sagen die Kunden, warte mal, ich habe damals für so viel gekauft und mittlerweile zahle ich aber so viel. Nein, danke. Also nutzen wir überhaupt alles und dann ändern sie auch das Tool. Abgesehen davon, dass auch bei anderen, also Salesforce mit den ganzen neuen Tools, die jetzt kommen und die alten ersetzen, Adobe auch, also die tun sich natürlich entsprechend schwer, auch die mit dem Suite. Aber ich glaube, heutzutage ist relativ für alle schwer geworden auch. Es ist nicht nur, weil man eine Suite hat und Best of Breed ist besser, weil die Kunden tun sich erstmal schwer. Und auch mit den ganzen neuen Tools. Ich weiß nicht, ob wir, ich meine, wir arbeiten immer noch mit Kunden und schauen, dass wir sie weiterentwickeln und dass sie weiterverkaufen. Aber wenn die ganze Lage weltweit so schlecht ist, diese Straße von Ormus noch so tropfenweise die Schiffe da geht, dann sieht man, dass auch in Deutschland die Unternehmen Probleme haben. Und da hilft auch noch mehr Marketing gar nichts, weil wir haben einen Kunde, die haben letztes Jahr die beste Jahr ever über 3 Milliarden Unterschriften gehabt von den Kunden, weil sie finanzieren quasi die ganze, zum Beispiel in IT, die ganze Data Center, die sie eigentlich bauen. Das heißt, wenn du jetzt ein Data Center und kostet dich irgendwie 1 Milliarde, dann hast du das Geld nicht. Also da gehst du zu einer Bank, kriegst du das Geld und die Bank zahlt für dich und du wirst quasi eine Bank monatlich was zahlen. Und die haben die besten Verträge gemacht, weil alle wollten Data Center und alles haben. So, was ist dann passiert? Du musst den Database erstmal bauen. Dafür brauchst du die Hardware. Und dann kommt tropfenweise was. Das heißt, die haben eigentlich die Verträge unterschrieben, aber das Geld kommt gar nicht in der Kasse, weil die Datacenter noch nicht gebaut sind. Und das ist ein bisschen, was die Sache ein bisschen komplex macht heutzutage, dass du, auch wenn du die beste Marketingstrategie hast und die besten Kampagnen und alles, was du willst, da ist die Lieferkette irgendwo abgebrochen oder funktioniert nicht mehr so. Und das ist ein bisschen, wo unter unsere Kunden leiden und natürlich bei uns sieht man auch hier und da, dass die Projekte kürzer werden oder noch später und machen wir in 6 Monate, schauen wir, was da machen werden. Weiß nicht, wie du das siehst bei deinen Kunden.
0: Nein, ich sehe das genauso wie du. Also ich meine, ich habe es ja auch schon mal kurz im Vorgespräch gesagt. Ich meine, das haben die Leute da draußen nicht mitgekriegt. Deswegen sage ich nochmal, wo wird zuerst gespart oder wo kann zuerst gespart werden? Beim Marketingbudget. So, das bedeutet, die gucken, dass sie Marketingprojekte, auch Marketing-Automation-Projekte, erstmal runterschrauben. Ich will nicht sagen ganz einstellen, aber runterschrauben oder zumindest auch später machen. Ne? Wir machen das später, wir haben jetzt das Budget noch nicht oder nicht freigegeben oder wir brauchen es gerade noch für was anderes. Wir gucken, dass wir das später im Jahr freiräumen, weil die wirtschaftliche Lage es momentan nicht anders hergibt. Wir müssen erstmal gucken, dass wir Kunden rankriegen. Ich meine, wir sind ja auch stark im Industriesektor. Da hast du ganz andere Probleme als momentan. Du willst jemanden personalisiert anschreiben, sondern da geht's halt wirklich um, wie kriege ich Aufträge für meine Druckmaschinen, für meine Industriemaschinen, für meine Fertigung etc. pp. Automotive zum Beispiel ist ja da auch ganz stark unter Druck. Da zwacken die überall Kohle ab, damit die in andere Sachen reingehen, damit sie ihre Projekte haben oder die Mitarbeiter bezahlen können. Ganz spitz mal auf Knopf. Das ist halt momentan ziemlich schwierig. Ich meine, ihr habt das selber erlebt, als dann die KI ganz stark wurde im letzten Jahr oder zumindest die ganzen Modelle kamen oder jetzt dann auch ChatGPT ans Internet angeschlossen wurde, dass die ersten Content-Agenturen innerhalb von Wochen reihenweise umgefallen sind wie die Fliegen. Zack, zack, zack, zack, zack, alle weg. Und ich meine, das ist halt auch was. Gerade die Content-Agenturen, die haben auch es sehr, sehr schwer, weil sie haben entsprechend, brauchen Geld, müssen verdienen. Die Firmen haben Budget, jetzt schrauben sie das Budget runter oder holen sich dafür eine KI, die ist immer noch günstiger als eine Content-Agentur, laufen allerdings Gefahr, dass der Content, den sie da entwickeln, generischer wird, aber es ist günstiger, das kannst du dir leisten, also kannst du da wieder irgendwas machen. Das ist so ein ganzer Rattenschwanz, den du hast aufgrund dieser einmal Verschiebung wegen der künstlichen Intelligenz, aber auch wegen der wirtschaftlichen Verschiebung, die wir haben. Du hast schon angesprochen, die Straße von Hormuz. Da weiß ja kein Mensch, ist die offen, ist die zu, ist die halb offen, da ständig ist irgendwas. Jetzt hat Trump da wieder gebombt, weil irgendeiner eine US-Drohne abgeschossen hat oder einen Hubschrauber. Mal ist offen, mal ist zu, dann reden sie oder reden nett oder whatever. Du kriegst ja schon gar nichts mehr mit. Da weiß ja keiner mehr, was los ist. Dann hast du auch noch die Ukraine mit Russland. Das ist ja immer noch... diese wirtschaftlichen Zeiten, die werden halt einfach immer schlimmer und es fehlt halt an allen Ecken und Kanten. Die Chips werden nicht mehr gebaut so richtig, da hast du die Datencenter angesprochen, da hast du es entsprechend, dann hast du Öl, was überall fehlt für die kompletten Produktion, Dünger, wir haben, da war noch gar nicht drüber gesprochen, das wird immer so schön unter den Teppich gekehrt, die Düngermittel für die ganze Agrarwirtschaft, da ist wahnsinnig teuer, Ebbe, die Leute wissen gar nicht mehr, wie sie düngen sollen. Also das wird schon ziemlich, ziemlich schwierig und da geraten wir auch zunehmend unter Druck, klar.
1: Ja, und ich meine, du hast eine interessante Sache gesagt, weil das wird auch von uns jetzt immer mehr verlangt. Nicht nur, dass die Budgets runtergeschraubt werden, aber gerade weil die KI jetzt, sagen wir so, viel reifer geworden ist und mit der KI zusammen auch die Automatisierung, also diese Tools wie N8N, Make.com und alle ähnliche, da wird von uns natürlich auch verlangt, können wir die Sachen schneller machen, einfacher machen. Und wir haben aber auch coole Projekte gemacht, muss ich schon sagen, weil dann kam zum Beispiel ein Kunde zu uns, auch aus der Industrie, und die machen sehr viele Webinare. Die machen über 80 Webinare im Jahr. Und dann machst du sie mit die Seite vorbereiten und die E-Mails und die Verbindung mit Webex, glaube ich, haben sie. Und dann hatten sie zwei Leute, die fast nur das gemacht haben. Und das ist schon sehr kribbische Arbeit. Und also, weiß ich, wie lange eine Person immer das Gleiche machen kann. Webinar auf Englisch, auf Deutsch, auf Französisch und alles. Und ständig Webinar und sowas. Ne? Und dann haben sie gesagt, können Sie was machen? Und dann haben wir gesagt, okay, lasst uns mal anschauen und dann sagen wir euch, ob wir es machen können. Und dann haben wir uns angeschaut und dann haben wir gesagt, ja, wir haben eine Lösung. Okay, und wie ist das? Ganz einfach, wir schauen uns die Webinare an, definieren ein Template und dann mit den berühmten Tokens, na, also eine mehr oder weniger fast eine Landingpage, und dann schreibt man quasi die Information, die sich ändert, und mit der Integration mit dem Webinar-Tool und alles. Und am Ende des Tages eigentlich brauchen nur die Informationen einzutragen. Dauert es in der Regel 5 Minuten, bis Sie das alles reinkopiert haben. Klicken Sie auf den Knopf und dann passiert die Magie mit einem Automatisierungstool und wird quasi in dem Tool alles aufgebaut. Also die E-Mails, die Einladung, die Landingpage, die Integration. Also. Und da waren Sie natürlich, wow, ja, jetzt brauchen Sie eine Viertelstunde mit dem Test, damit Sie sehen, ob das eigentlich macht. Und das ist... Was super spannend ist, weil wir haben immer mehr solche Aufgaben zu lösen. Wie können wir, was früher Wochen gedauert hat, jetzt so komprimieren und mit diesen neuen Technologien eigentlich machen, damit es wirklich nur ein paar Minuten dauert? Weil es ist, damals haben wir sehr viel mit dem Text, du sprichst von den Content-Agenturen, aber das mit dem Content jetzt ist schon ein bisschen, na, was gestern gewesen ist. Heute suchen die Leute nicht unbedingt, wie die den Content irgendwie mit ChatGPT schreiben oder mit Claude, sondern wie man wirklich Prozessen mit dieser Technologie. Und da arbeiten wir auch, wirken wir auch, weil du die Möglichkeit hast. Also wir sagen unseren Kunden, die Tools braucht ihr erst nicht zu ersetzen. Nehmt das andere, weil er mehr kann. Nein, also ihr könnt eure Marketing-Tool behalten, CRM und alles, was ihr habt. Was wir eigentlich denn anbieten, ist ein AI-Layer. Das heißt, wir kommen, und dieses AI-Layer, wir sagen, naja, okay, HubSpot kann vieles eintun, aber das ist noch HubSpot. An dem Tag, wo du ausgeschaltet hast, dann hast du alles verloren, hast du nichts. Also, behalte dein HubSpot, deine letzte Version, und kauf nicht alles jetzt neu, alle diese Add-ons, bau deine eigene kleinen Agenten, damit du quasi mit der Zeit die Agenten auch schlauer werden. Und dann können sie diese Agenten alles Mögliche machen. Die können nicht nur den Content machen, aber du kannst damit auch wirklich Prozesse laufen, wie wir eigentlich mit bestimmten Kunden eigentlich machen, dass sie, ne, die haben auch andere Tools gehabt, wo sie Kontakte angereichert haben. Ne? Das ist immer sehen wir. Aber heutzutage kannst du die Anreicherung selber machen, weil du Zugang an die ganze Datenbank, die Apollos und Bomboras und die alle heißen, kann man sich sehr leicht dort anbinden und kann man zum Beispiel das nicht mehr als Service nehmen. Und dann kann man eben Marketingdaten oder CRM-Daten anreichern. Und diese Art von Lösungen, da sind wir sehr stark unterwegs, wo wir uns nicht unbedingt die Kampagnen so als solches nochmal so bauen, sondern wir überlegen uns, okay, wie können wir das noch intelligenter eigentlich ausführen? Und klar, man kommt auf die Personalisierung. Na, wir machen sehr viele Personalisierung mit KI. Da kannst du schon eine quasi 1:1 Personalisierung machen, weil wenn du die Daten an einer Stelle hast und du kannst dich auf diese Daten verlassen, weil das ist wirklich nach wie vor sehr, sehr wichtig, du musst saubere Daten haben, dann kann ein KI eine Zusammenfassung eigentlich machen und dich darauf verlassen, dass die auch stimmt und nicht, dass er irgendwas erfunden hat, weil er auf Internet gegangen ist und dann etwas Ähnliches genommen hat. Da ist zur Zeit, wo wir sehr, sehr viele Projekte eigentlich machen und mit den Kunden daran arbeiten.
0: Ja, ich glaube auch. Also hast du auch schon was Spannendes gesagt, gerade mit den KI-Agenten oder die Prozessautomatisierung, was ja momentan dann auch kommt. Ich meine, wir testen auch gerade und ich teste auch privat mit N8N relativ viel. Ich habe mir auch mal Make angeguckt. Also die ganzen Tools, wo du quasi das Ganze automatisieren kannst. Du nimmst was raus, dann wird das über N8N woanders noch reingespeist, dann geht das woanders rein. Also die Datenanreicherung, sagen wir mal, zwischen Beispiel jetzt zwischen Marketing-Automation-Plattform und CRM, wenn es nicht gerade eine Suite ist, plus noch ein paar Background-Informationen, die dann woanders herkommen, das kannst du über N8N lösen. Das, was du manuell gemacht hast, noch vor 2 Jahren, 3 Jahren, das macht jetzt alles die KI. Du guckst ganz kurz drüber und alles ist gut. Ich meine, wir haben das auch jetzt mal verprobt. Das kann ich auch ganz offen sagen, weil wir haben es auch in einem Webinar mal gemacht. Übrigens, danke dafür, dass du das Webinar-Beispiel genommen hast, weil genau sowas haben wir nämlich auch A gesucht und B gefunden. Das heißt, die Webinare, weil ich derjenige bin, der die Webinare mittlerweile anlegen darf bei uns, ich drücke auf den Knopf, gebe 5 Daten ein und habe dann alle Mails mit genau. Furz und Feuerstein. Das dauert eine Viertelstunde und dann steht das Webinar. Ja. So. Ich brauche nur noch ein Bild von dem jeweiligen Referenten. Das ist das Längste, was es braucht, bis ich das Bild endlich
1: mache. Musst du das Bild bekommen erstmal, ja, genau.
0: Genau, aber ansonsten Text und so weiter, das steht dann alles. Aber wir haben das auch gemacht mit N8N. Ne? Also wir sind von CRM reingegangen, Neukunde, will bespielt werden. Also hast du da einen Verteiler, klickst den Verteiler an. So, dann geht der über die Schnittstelle, geht der halt ins Marketing Automation Tool rein. Bei uns ist es halt Evalanche. So, und dann macht der da was, der kriegt E-Mails und dann wird da was gemacht. Die Klicks werden ja getrackt. Dann geht das Ganze an N8N. Dann wird geguckt, was ist das für ein Mensch, etc. pp. Anhand von diversen, ich nenne sie immer Meta-Prompts, also von Direktiven, wird dann quasi ein Abgleich gefahren. Was könnte so die Next Best Action sein? Was gemacht wird. So, dann geht das Ganze einmal durch die ganze N8N-KI-Schleife und dann wird das ins CRM und ins Marketing Automation gespiegelt. Die Daten werden angereichert. Der Sales-Mensch bekommt eine Mail. Hier, das ist die Next Best Action. Ich habe die betreffende Mail schon mal vorformuliert und habe sie rausgeschickt. Oder halt, ich habe die Mail vorformuliert, guck sie dir mal an. Da haben wir Human in the Loop. Und dann geht die Mail raus. Sowas können wir auch mittlerweile bauen. Sowas haben wir auch schon gebaut. Und da geht, glaube ich, auch die Reise hin.
1: Genau. Und wir haben eigentlich noch eine Sache geschafft, auch so zu automatisieren für bestimmte Kunden, die immer noch sehr viele E-Mails rausschicken und mittlerweile einen sehr guten Prozess, dass auch das Briefing-Prozess eigentlich steht. Na, es kommt immer den gleichen Briefing und man muss in der Tat schauen, weil wenn man solche Prozesse hat, die sich immer wieder wiederholen, habe ich gesagt, Leute, wir müssen die Lösung finden, wir müssen das automatisieren. Und wir haben in der Tat geschafft, dass wir das Briefing eigentlich lesen und quasi die E-Mail automatisch gemacht wird. Und dann kommt eine HTML-E-Mail raus, die man danach nochmal kurz überprüft. Wir arbeiten daran, da kamen die Kollegen drauf, die bei uns QA machen, das ist immer nicht unbedingt die Aufgabe, die Kollegen immer machen wollen. QA, das Vier-Augen-Prinzip und alles eintragen und so. Und dann haben sie gesagt, okay, wollen wir nicht einen Agenten machen, der QA eigentlich für uns macht. Das so haben wir auch noch nicht fertig. Aber ja, wir werden bestimmt das auch ausprobieren, ob wir auch die QA eigentlich mit dem Agenten machen können. Aber ja, also das wird in der Tat immer mehr Automatisierung ins Spiel kommen. Und die Frage wird aber immer noch bleiben, ne? Welche Tools? Wir haben jetzt zum Glück bei Reply, ne, ist ein IT-Unternehmen, da haben sie im Haus was gebaut, was eigentlich das Gleiche macht wie ein NNN. Was schon super beeindruckend ist. Das heißt, wir brauchen auch nicht mal nach draußen zu gehen und weitere Lizenzen und weitere Kosten, dass wir das eigentlich so intern nutzen und auch für unsere Kunden. Und ja, ich bin auch gespannt, wo die Reise eigentlich weiterführen wird.
0: Also ich meine, jetzt im Vergleich, ne, noch mal kurz zwischen von vor 2,5 Jahren, wo wir da standen und wo wir jetzt stehen. Ich meine, jetzt haben wir das N8N, nutzen das Ganze, wir machen die Anreicherung, wir haben das letztes Mal angerissen, ich gucke mir gerade noch mal die Zusammenfassung an, wir haben das nur angerissen, jetzt ist es da. Die Hyperpersonalisierung haben wir auch noch mal auf, in ChatGPT-Sprech, ein neues Level gehoben, weil wir das jetzt 1:1 KI-mäßig machen können, so, weil es halt ans Internet angeschlossen ist. ChatGPT an sich, würde ich jetzt mal persönlich sagen, ist fast gekillt, da ist Claude mittlerweile, glaube ich, das beste Tool momentan. Das ist einfach unfassbar, wie schnell und gut Claude eigentlich ist. Also wie gesagt, ich habe null HTML und null in irgendeiner Form Programmierkenntnisse und habe mir in 20 Minuten mein Tool zusammengeklöppelt, was mir jetzt wirklich alles immer runterlädt, sogar mit Delta-Suche und so weiter und gleich auf die externe Festplatte ömmelt. 20 Minuten funktioniert über Microsoft PowerShell. Ist unfassbar. KI-Agenten haben wir damals sogar schon gesagt, was können sie machen? Wir wissen jetzt, was sie können. Sagst aber dann auch noch zum Beispiel Qualitätsmanagement und so weiter, da muss man vielleicht nochmal einen Menschen drüber gucken lassen, aber auch das könnte in Zukunft automatisiert vonstatten gehen. Also da stellt sich mir dann schon fast echt die Frage, für was brauchst du dann in 2,5 Jahren, wenn wir wieder miteinander reden, dann noch den Menschen? Wenn wir am Ende alles automatisiert haben, dann sitze ich eigentlich nur noch hier im Büro und schaukel mir die, naja.
1: Ja. Naja, ganz wird es nicht so sein, weil du musst ja eigentlich schon bedenken, dass das, was die KI macht, ist, weil der Mensch sagt, du musst das machen. Und der Mensch hat auch, das heißt, ja, man sagt auch, dass die KI alles erfinden wird und alles, aber ich glaube nicht. Es gibt immer noch sehr viele Fälle, wo du quasi der Mensch braucht, abgesehen von den ganzen Berufen. Ich habe irgendwo in einer mitten von Deutschland ein Plakat gesehen, in einer kleinen Stadt, wo eigentlich ein Spruch stand: ChatGPT lösche das Feuer. Und hinten war eine Werbung für Feuerwehr. Also es ist auch, man muss nicht allzu sehr übertreiben. Natürlich, wir haben zum Beispiel bei Reply gibt es eine Schwester-Company, die zum ersten Mal, wir arbeiten sehr viel an Automotive, und zwar in Italien, aber auch im Marketingbereich. Aber wir sind schon ein bisschen mehr mit der Technik verliebt. Und Reply wurde nie eingeladen zu einem Pitch für einen Launch von einem neuen Modell. Also zum Beispiel, dass du das ganze Werbung im Fernsehen machst, die ganzen Videos. Weil die wussten, ja, okay, ihr macht schon Videos, aber ihr seid schon ein bisschen Techies. Oh, ihr sagt nicht die große Produktion und was man. Nur, dass die Zeiten sich geändert haben und wie du schon vorhin gesagt hast, Automobilindustrie steht unter Druck. Und dann kamen sie und haben gesagt, wir haben, weiß nicht mal 100.000 Euro Budget, um die ganze Werbung für ein neues Auto-Launch zu machen. Also wer die Branche kennt mit 100.000 Euro, da geht man nicht weiter. Da kannst du nicht große Shootings und Videos und Werbungs und sowas machen. Aber die haben gesagt, so, Jetzt haben die auch Repler eingeladen, weil er könnte natürlich das Ganze mit der KI machen. Und ja, und Repler hat sogar die Ausschreibung gewonnen. Das Budget war weit unter. Glaube ich, die waren bei 70.000, 80.000 Euro, was das eigentlich gekostet hat. Und daraus gab es einen 30-Sekunden-Film, ja, was eigentlich auch in Deutschland im Fernsehen gekommen ist. Und es zeigt schon, ja, die KI kann helfen, dass man mit niedrigen Budgets eigentlich macht, aber dann machst du weitere Filme für alles. Also es kann nicht sein, dass die KI und dass die Leute nicht. Zumal, wenn man diese Videos anschaut, es ist auch eine Mischung. Es ist mehr KI in Postproduktion als KI selbst. Also du schreibst nicht nur ein Prompt, die haben Menschen gefilmt, also normale Menschen, normale Autos, haben sie die schon Shooting gemacht und alles gefilmt und danach mit der KI haben ein ganz Universum gebaut und ganz fantasievolle Sachen eigentlich gemacht, was schon beeindruckend ist. Also du siehst, es ist schon ein bisschen immer noch eine Mischung und es ist nicht so, genauso wie bei den Texten. Viele sagen im Vertriebs, wenn ich jetzt einen Text von der KI bauen lasse und dann gebe ich einen Vertrieb, der Vertrieb wird mir sagen, also man sieht schon, dass von der KI geschrieben ist. Ja, habe ich gesagt. Aber dann ist deine Aufgabe, ne? Du hast von Human in the Loop gesprochen, da den Human Touch zu geben. Weil was die KI eigentlich macht, die KI schaut sich an unfassbar viele Informationen und in Sekunden baut er dir einen kleinen Text und hat alles berücksichtigt. Was der Mensch eigentlich Stunden braucht, bis er alles durchgelesen hat und alles verstanden hat, um zusammenfassend zu machen. Und dann, wenn man schon die Zusammenfassung hat, dann kann man in der Tat in ein paar Minuten diesen Text quasi noch ein bisschen menschlicher machen und eine Anführung und ein Ende und dazwischen. Aber die Kernmessage, wie du schon in deinem Beispiel gesagt hast, was du so in Minuten gemacht hast, das ist, wo man eigentlich die KI quasi einsetzt. Und ja, dann werden wir sehen, wie die Reise mit der KI, wo sie uns hinführt.
0: Du hast schon gerade eben gesagt, Italien und Auto. Ich hatte schon kurz Angst, du hast den neuen Ferrari da werbetechnisch aufbereitet, der echt hässlich geworden ist. Mein lieber Herr Gesangsverein. Aber ich glaube, Ferrari...
1: Es war ein Fiat. Ich habe jetzt die vorbereitet, es war eine Fiat-Werbung mit einem kleinen Fiat.
0: Ja. Weißt ja, was Fiat heißt, ne?
1: Das, ja.
0: Das hört sich, es ist jetzt böse, aber bitte nicht falsch verstehen. Es ist nur ein Witz, liebe Hörerinnen und Hörer, liebe Zuschauer. Ja. Fiat heißt ja für Italiener ausreichende Technik.
1: Okay, nee, das ist
0: den Sport. Sieht ein Shitstorm auf mir. Großer Gott. Es war nur ein Witz, um Gottes Willen. Ich mag Fiat. Ich mag wirklich Fiat und der neue Ferrari, dieser Lutsche oder wie der heißt, Luke, Lutsche, Lutsch, der ist wirklich hässlich. So. Also, wir wissen noch nicht so genau, wo die Reise hingeht, wie automatisiert alles wird. Der Human Touch, der wird kommen oder der ist da, den braucht man. Ja. Ich stimme dir dann zu, wenn es dann heißt, wirklich die Jobs fallen nicht weg, sondern die Anforderung wird eine andere. Du musst andere Aufgaben machen. Du machst das Video, also wie jetzt in deinem Beispiel, du machst das Video, nur du machst es nicht mehr so wie damals, du machst es jetzt neu, du nimmst die KI mit dazu. Das heißt, dass die Skills sich auch ändern müssen.
1: Richtig.
0: Das heißt, du brauchst eine andere Fortbildung, eine andere Ausbildung, eine andere Weiterbildung. Also du musst schon dich mit den Tools, mit der KI, weil es ist ja kein Hype, sondern es ist da und es bleibt auch da, du musst dich damit beschäftigen, sowohl jetzt wie bei der Video-Audio-Produktion beispielsweise jetzt, als aber auch in der Marketing-Automation, CRM, E-Mail-Marketing etc. Das heißt, die KI ist da, die KI wird implementiert, die KI bleibt und bei Unternehmen natürlich, du hast andere Sicherheitsbedenken, du hast andere Datenschutzbedenken, da muss man erstmal gucken, wie funktioniert das Ganze. Das heißt, du musst da neue Guidelines und so weiter schaffen. Aber es sind halt Sachen, mit denen gearbeitet wird, gearbeitet werden muss und die man auch einfach nutzen muss, um überhaupt in diesen Zeiten noch bestehen zu bleiben. Also ich war auch auf der OMR im Mai und da waren ja auch alle, ne? Da war Klaviyo und da war Clever Reach und da war was weiß ich. So, die Quintessenz aus allen, die da waren. Klatsch KI dran und du hast ein geiles Produkt. Fertig. Ob die überhaupt verstehen, was die KI da tut oder ob sie einfach nur irgendwas angeflanscht haben, damit es heißt, ich habe eine KI angeflanscht, ist egal. Sie haben KI dran geflanscht, ist scheißegal, welches Unternehmen da war, was ausgestellt hat, ist wurscht. Hauptsache, da ist KI dran geflatscht, alle haben einen Hype und fertig.
1: Ja.
0: Das heißt, du als Unternehmer oder als Mitarbeiter, aber auch als Mensch bist angehalten, entsprechend mit diesen Tools zu arbeiten, dich aufzuschlauen, was funktioniert und was geht nicht und wo lauern die Gefahren?
1: Ja, wo lauern die Gefahren? Ich denke, das ist vielleicht von der Kundenseite, also bei uns, wir stellen übrigens immer noch ein. Wir stellen übrigens immer noch junge Leute ein. Die werden quasi als neuer, auf Neudeutsch jetzt dieser berühmten Forward Deployed Engineer. Mhm. Das heißt, und wir sehen, dass sogar in der Unis angefangen haben, sich mit der KI-Technologie auseinanderzusetzen. Also die Studenten, die jetzt die fertig sind, die haben schon Ahnung, die sind wirklich, ich war sehr, sehr positiv überrascht. Meine der letzte Person, die ich eingestellt habe, obwohl quasi nicht gerade mit gleichen Tools gearbeitet hat, aber die Denke da war, wie schnell sich da eingearbeitet haben und alles, was sie eigentlich machen. Also es ist nach wie vor für uns in unserer Industrie und auch für meine Kollegen, die jetzt mehr IT-lastig sind als wir im Marketing, dass die sich nicht viel geändert hat, weil wir immer noch junge Absolventen einstellen, die natürlich mit der KI arbeiten. Die Projekte, ja, es wird vielleicht schneller gemacht oder was heißt schneller gemacht? Es wird quasi halt mit der KI gearbeitet und du erzielst Ergebnisse vielleicht schneller als früher, aber es ist nicht so, dass bei Reply 18.000 Leute, dass wir nichts mehr zu tun haben und das alles zusammenbricht. Da, nee. So weit sind wir noch nicht.
0: Im Zuge der Zeit, mein lieber Joel, wollen wir in 2,5 Jahren oder früher oder später, je nachdem, wollen wir da nochmal podcasten? Hast du nochmal Lust?
1: Ja, lass uns mal, wir sehen sowieso in Kontakt und schauen wir, wie die Welt sich ändert, wie die Technologie sich ändert und dann können wir unsere Hörerinnen und Hörer unsere Meinung dazu geben. Wer weiß, in anderthalb Jahren, 2,5 Jahren, ja?
0: Du sitzt ja in München. Vielleicht komme ich dann auch mal vorbei nach München. Wenn es zeitlich passt, ich sag dir Bescheid, wenn ich da bin, mal wieder in Starnberg, dann komme ich einfach mal auf den Sprung nach München zu dir. Und dann
1: wir sind nicht weit entfernt von dem Hauptbahnhof. Also.
0: Ja, also dann machen wir da eine Folge vor Ort. Sachen habe ich eh mal mit.
1: Genau, wunderbar.
0: Dann kommen wir mal an der Stelle zur Abschlussfrage.

0: Mein lieber Joel, wir haben natürlich einerseits darüber gesprochen, was war vor 2,5 Jahren, was war jetzt. Klar, wir haben gesagt, wir machen so eine Folge, auch wenn sie etwas später kam, aber sie kam. Es hat sich alles, ja, es hat sich so entwickelt, so ein bisschen, wie wir gesagt haben, es ist alles da. Aber was würdest du, Stand heute, niemals von einer KI automatisieren lassen?
1: Stand heute,
0: Stand
1: da,
0: heute.
1: weil wir Stand heute, ja. Also, was ich von einer KI nicht automatisieren lassen würde, klar, gewisse Entscheidungen zu treffen von der KI. In unserer Welt, ich meine, in unserem Arbeiten mit dem Marketing, du kannst immer noch ab und zu mal ich meine, schon ist passiert, dass eine falsche E-Mail rausgeht, dass eine E-Mail, die nicht mal fertig war, rausgeht. Also das ist nicht schön für das Image der Marke oder der Kunde, der das gehabt hat. Aber am Ende des Tages habe ich immer gesagt, hat keiner geschadet. Also ist kein Mensch irgendwie was passiert. Aber man muss in der Tat, und übrigens, es gibt auch bei Reply, als wir bei uns die KI eingeführt wurde, es gibt ein Ethik-Committee. Also ein Komitee, was die Ethik, wie man mit der KI umgeht. Und da bin ich wirklich voll dahinter, weil man muss schon schauen, dass die KI dafür eingesetzt wird, Sachen zu tun, die wirklich uns helfen und den unseren Kunden helfen. Und ich würde nicht die KI einführen, nur um einen gewissen Vorteil zu nehmen oder Informationen, falsche Informationen, wie man es hört, es sind so viele Fake News da draußen, weil man eben der KI sowas, ne? Die KI kann auch ein Podcast mit deiner Stimme und meiner Stimme eigentlich machen und ganz andere Geschichten eigentlich erzählen.
0: Ja,
1: Und
0: könnte sie.
1: das würde ich eigentlich mit der KI heute, also wir haben eine sehr starke Technologie und man muss wirklich schauen, dass diese Technologie auch weiter positiv genutzt wird und nicht in negativen Sinn.
0: Mein lieber Joel, vielen lieben Dank für die zweite Folge zum Thema Was war, was ist und KI und Marketing Automation. Mal gucken, wie ich die Folge nenne. Wenn sie rauskommt, habe ich natürlich einen Titel. Aber das war jetzt so viel Input. Ich sage danke, danke, danke.
1: Danke dir. Es hat wirklich Spaß gemacht und ja, ich sag's auch. Bis zum nächsten Mal.
0: Bis zum nächsten Mal. An meine Hörerinnen und Hörer und an meine Zuschauer, wie sieht's denn bei euch da draußen in den Unternehmen aus? Nutzt ihr die künstliche Intelligenz überhaupt? Seid ihr da noch ein bisschen, ja, ich sag mal, spartanisch unterwegs oder so ein bisschen ängstlich noch? Was macht ihr denn mit der KI? Habt ihr das vielleicht schon an eure Marketing Automation, an euer CRM angeschlossen? Nutzt ihr N8N? Seid ihr da ganz am Anfang? Seid ihr interessiert oder sagt ihr, geh mir da weg? Wie sieht's denn bei euch aus? Schreibt mir doch mal gern dazu in einem LinkedIn-Kommentar bei podcast.de, bei Spotify, bei YouTube in die Kommentarspalte oder schreibt mir eine Mail zum Thema unter kevin@kevinalleinemarketing.de. Das war's für heute. Wir hören uns. Bis zum nächsten Mal.

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4: Da sind wir wieder heute pünktlich von Anfang an live und in Farbe. Hallo, meine schlauste Mausi der Welt. Wen hast du heute dabei?
5: Elton John hat mal gesagt, es gibt drei Worte, die man sich niemals verkneifen darf, wenn man das Bedürfnis hat, sie auszusprechen. Ich brauche Hilfe.
4: Tja, dem Mann kann geholfen werden. Denn wir werden mit Elton John ganz am Ende von diesen zwei Stunden musikalisch enden. Und auf dem Weg dorthin begleiten wir euch jetzt durch den Montagabend live und in Farbe mit der Hitparadenshow Gipfelstürmer. Und es ist immer wieder schön, dass neue Fans hinzustoßen. Und sie hat sich geoutet. Bea Haas gehört neuerdings zur Fan-Family von Radio Darmstadt dazu. Ja, das könnt ihr auch machen, indem ihr mir einfach mich antippelt oder eine E-Mail schreibt oder einfach mal durchbimmelt hier live im Studio 3 von Radio Darmstadt. Das ist immer ganz offen, oder? Antonietta, grüße dich.
5: Hallo ihr da draußen und hallo lieber Michael.
4: Ja, alle Fans, die jetzt reingeklickt haben, begrüßen wir jeden einzelnen von euch ganz recht herzlich. Steigen wir mal ein, damit wir hier mal zu Worte kommen mit den deutschen Single Top 50 und 7 Neueinsteigern. Der niedrigste ist auf 43, der schlechteste kann man auch sagen, Schlechte Nachbarn, die neue von den Toten Hosen. Dann geht's weiter auf der 23 mit Dardan und Arset, der gemeinsame

Track heißt Pablo. Und auf der 13 neu Capital Bra und Samra Sonne über Berlin. Zwei weitere kommen bei den Plätzen 10 bis 1 und der Rest fällt raus, bleiben zwei übrig auf der 18 neu Eddie mit Doppel-D wie Dora geschrieben. Meine Welt präsentiert er euch gleich, stellen wir euch vor. Und wir gehen auf die Nummer 21, da gibt's neue Musik von Teddy Swims. Tja, dieser Künstlername, wie kommt der eigentlich zustande? Ganz interessant, diesen Spitznamen Teddy erhielt Jayton Colin Dimmesdale, wie er bürgerlich heißt, schon in seiner Kindheit, weil er wegen seiner Statur immer wie ein molliger kleiner Teddybär aussah. Und dieses Swims, das ist ein Akronym für den Satz Someone who isn't me sometimes. Das Ganze auf Deutsch, jemand, der ich manchmal nicht bin. Er nutzte den Begriff ursprünglich für ein Hip-Hop-Projekt, um damit seine Fähigkeiten und Offenheit auszudrücken, in verschiedene musikalische Rollen zu schlüpfen. Mr. Know-It-All.

Aideen und meine Welt. Jetzt überlegt ihr vermutlich schon die ganze Zeit, wo da geklaut wurde. Diese Melodie kommt einem doch durchaus bekannt vor. Wir lösen das mal auf. Das war 2009 ein größerer Hit für Carrie Hilson, I Like im Original. Und einige von euch kennen das sicherlich auch noch. Diese Musik wurde eingesetzt in Til Schweigers Komödie Zwei Ohrküken. Ah, das ist noch so ein Fun-Fact am Rande. Das hat live reingeklickt beim Gipfelstürmer. 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

gestern habe ich mich durchgewurschtelt in meinem Plätterwelche. Zwei Songs jetzt international gerade auf dem Gipfelstürmer. Isaac Elliott zusammen mit Ares und Eileenin in Finnland auf der 1. Den ziehen wir uns gleich mal zusammen rein, würde ich sagen. Und vorher gehen wir in unser Lieblingsnachbarland, wo wir auch am Wochenende waren, in Luxi, Luxemburg. Da ist gerade ein Track ganz oben auf dem Gipfelstürmer, der auch gerade weltweit ziemlich steil geht. Und zur Zeit immer vorzustellen, das ist Magnetic von The Bowser. Und ab dafür!

0: dir die Charts vorlesen. Das sind immer die von Mix One. Ich erkläre das nochmal ganz kurz. Die von Mix One veröffentlichten Charts setzen sich aus einer Kombi aus den offiziellen deutschen Charts zusammen, ermittelt durch die GfK Entertainment sowie eigenen redaktionellen Datenerhebungen und spezifischen Branchenzulieferungen. Die Single Charts Top 50 setzen sich zusammen aus den physischen Verkäufen, CDs, Vinyl und Online-Shops, dann digitale Downloads, also kostenpflichtige Song- und Albumkäufe und Musikstreaming-Abrufe bei großen Streaming-Diensten, beispielsweise bei den offiziellen deutschen Charts. Sie fließen hier sowohl kostenpflichtige Premium-Abos als auch werbefinanzierte Gratis-Streams in die Wertung ein. Nur mal das ganz kurz erklärt, wie das zustande kommt. Und das Schiedsgericht hat entschieden, diese Top 10 stehen diese Woche zur Diskussion.
1: 10, 9, 8, 7, 6, 5, 4, 3, 2, 1, 0.
0: Tja, dann arbeiten wir uns mal durch. Von hinten nach vorne, wie immer.
1: Number 10.
0: Kommt von der Nummer 7, das ist Tame Impala und Dracula. Nach der 10 kommt die
1: Number 8.
0: Das ist richtig. Und der kommt von der 3, das ist Summer Jam und Billie Joe und Kilimanjaro.
1: Number 7.
0: Neuansteiger von Pasha Neem und der Song heißt Augenblick.
1: Number 6.
0: Kommt von der 5, Justin Bieber und Nicki Minaj, Beauty and a Beat.
1: Number 5.
0: Kommt von der 6 wieder hoch. Sauer Larsen und Lush Life.
1: Number 4.
0: Von der 8. Hügel, Imal, Angel und Alternate. Moving to the Sun. Fehlen noch die Plätze 3, 2 und 1.
1: Number 3.
0: Der Top-Einsteiger diese Woche von nichts auf die 3. Das ist Danger Dan und keine Angst.
1: Number 2.
0: Geblieben auf der 2, Kitschkrieg, Blumengarten und Shirin David. Der Song heißt Gut Genug. Kurze Abfrage, ist oben irgendwas passiert?
1: Number 1.
0: Nö, immer noch. Shakira und Burner Boy und Die Die. Aber Fußball ist doch rum, oder Antonietta? Hm? Der Song hat dir eh nicht gefallen, gell? Hatten wir vor 2 Wochen auch schon. So, dann haben wir noch einen übersprungen. Und bevor der jetzt ganz aus den Top 10 rausfällt, naja, wo habe ich ihn denn jetzt? Jetzt finde ich schon wieder einen. Hört das ja rascheln hier. Ich habe hier lauter Papier vor mir liegen. Da ist er. So, letzte Woche 4, diese Woche 9. Aber ein wunderbarer Song, es wird Zeit, ihn mal vorzustellen. Das sind Tampa City. Der Song heißt Self-Aware.
1: Number 9.

0: So, Platz Nummer 9 in Deutschland, das waren Self-Aware und Temper City. Ja, die Betty treibt wieder ihr Unwesen hier bei uns im Studio. Also, Betty, jetzt benehmen Sie sich mal. Betty Midler ist unsere Starreporterin und ich habe sie schon gesehen. Sie ist da amtlich, meine Damen und Herren.
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0: Und sie hat uns wieder mal einen Kinotipp mitgebracht. Und was für einen. Es geht um eine deutsche, es geht um eine englische Band, die international Musikgeschichte geschrieben hat. 85 war das. Tja, Wham! Mit Ausrufezeichen. Tja, die Geschichte als erste westliche Popgruppe, die im kommunistischen China auftrat. Die Konzerte damals von George Michael und Andrew Ridgely in Peking und Guangzhou waren ein kultureller Meilenstein. Ost trifft West, Musik trifft Politik. Nun enthüllt neu restauriertes Filmmaterial die bislang unbekannte Geschichte dieser legendären Tour, die Wham! Zu Weltruhm verhalf. Könnt ihr euch anschauen, zum Beispiel morgen am Dienstag oder in der Wiederholung heute am Dienstag um 20.30 Uhr. Das Ganze in Englisch mit deutschen Untertiteln. Der Film Wham! 10 Days in China. Na, da schreit doch nach einem Extra-Song. Und wir lieben sie, die 80er. Hier sind Wham! Im Gipfelstürmer auf Radio Darmstadt. Und ihr Song Freedom.

0: schon immer wieder erstaunlich, was tolle Musik, die das 80er Jahrzehnt hervorgebracht hat. Antonietta, was hältst du von der Idee, Wham ins Kino zu bringen?
1: Nicht schlecht, man muss geehrt werden.
0: Und das passiert diese Woche. Könnt ihr euch anschauen, den Wham-Film, Dienstagabend, 7:45 bei uns hier in den Rex-Kinos.
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0: Und wir schauen mal in die Pop-Historie. Hier im Gipfelstürmer auf Radio Darmstadt. Elisabeth Volkmann, deutsche Schauspielerin, Komikerin und Synchronsprecherin, hat heute 20. Todestag. Am Abend des 27. Juli 2006 wird sie von der Polizei tot in ihrer Dachwohnung in der Nähe des Münchner Stachus aufgefunden. Sie war an akutem Herz- und Kreislaufversagen gestorben. Der amerikanische Komiker, Schauspieler und Entertainer Bob Hope stirbt 100-jährig vor ganz genau 23 Jahren. Tragischer Zwischenfall bei einem Cure-Konzert in der Nähe von Los Angeles. Ein Fan erklimmt die Bühne und begeht aus Liebeskummer mit einem Messer Selbstmord. Es ist der 27. Juli 86. Heute vor ganz genau 40 Jahren passiert. Tja, während des ausverkauften Konzerts kam es mitten im Publikum zu dieser brutalen Verzweiflungstat. Was steckte dahinter? Der 34-jährige Jonathan Sheen stach im dicht gedrängten Publikum mit einem Messer mehrfach auf sich selbst ein. Er litt schwere Stichwunden in der Brust und im Bauchbereich. Nach polizeilichen Ermittlungen handelte der Mann aus Liebeskummer. Seine Ex-Freundin besuchte das Konzert mit einem neuen Partner. Sheen wollte sie im Publikum ausfindig machen, um sich vor ihren Augen zu verletzen und ihr den Abend zu ruinieren. Inmitten der Dunkelheit und des Lärms brach in den umliegenden Reihen Panik aus. Zuschauer, die zunächst an eine Schlägerei oder eine Attacke auf andere dachten, versuchten panisch zu flüchten. Und auch das heute vor 40 Jahren, das 5. Anti-Wahnsinns-Festival markiert den Höhepunkt der Bürgerproteste gegen die Wiederaufbereitungsanlage Wackersdorf. Mit über 100.000 Besuchern am 26. 27. Juli 86 erlebt das bayerische Burg Lengenfeld das bis dato größte Rockkonzert in der deutschen, ja, Rockgeschichte sozusagen, auf dem überwiegend die bekanntesten Interpreten der deutschsprachigen Rockmusikszene, von Bab über die Toten Hosen und Udo Lindenberg bis zu Herbert Grönemeyer über Rodger Monotones, Purple Schulzen, Rio Reiser, aufgetreten sind. Diese Anti-Atom-Bewegung erfährt hierdurch eine bis dahin ungeahnte Medienresonanz. Rund 6.000 Polizisten sind rund um Burg Lengenfeld im Einsatz. Zum Glück, und das ist das positive Fazit, endet und verläuft die Veranstaltung friedlich.

0: Media Control kürt den Song Reality von Lost Frequencies featuring Yannick Devi zum Sommerhit 2015 in Deutschland. Es ist der 27. Juli 2015. Zur Begründung: mit seinem groovigen Beat versprüht das Lied all das, was einen Sommerhit ausmacht. Es ist brandneu, es ist tanzbar, hat einen eingängigen Rhythmus und verbreitet Urlaubsstimmung. Zudem hat es eigenständig, also ohne von einem Großereignis getragen zu werden, Platz 1 der Charts geschafft. Tageshit vom heutigen 27. Juli 2015, Platz 1 in Deutschland und der Sommerhit der Nation. Lost Frequencies mit dem holländischen Sänger Yannick Devi, der auch Schauspielstar in seiner Heimat ist, später auch gesungen hat. Für ihn war das, glaube ich, was ziemlich Großes damals, mit dem noch jungen Lost Frequencies aus Belgien Musik produzieren zu dürfen. Der wiederum in seinem Keller im elterlichen Zuhause an einem ganz alten Laptop diesen Song zusammengebastelt hat, der später zum Welthit wurde und jetzt zum Extra-Song im Gipfelstürmer avanciert.
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Na, das ist ein Song, wo einfach alles passt. Reality und Lost Frequencies. Wir schauen dann weiter erstmal in die Pop-Historie. 25. Todestag hat heute Leon Russell Wilkerson, der amerikanische Bassist mit und bei Lynyrd Skynyrd. Wir sind in der Live-Corner und haben jetzt zwei fantastische Live-Songs für euch. Sweet Home Alabama gleich in einer fast 7-Minuten-Version. Und wir haben noch den 5. Todestag von Joe Michael Dusty Hill, amerikanischer Rocker, Bassist und zweiter Sänger der Band ZZ Top. LaGrange und Tush vom Crossroads Guitar Festival live auf eure Ohren. Das geht 8 Minuten. Viel Spaß!

0: amerikanische Bassist Russell Wilkerson von und mit Lynyrd Skynyrd hat heute 25. Todestag. Daher kam ich auf die absurde Idee, mal wieder Lynyrd Skynyrd live auszupacken. So, jetzt kommt gleich wieder ganz andere Musik bei euch auf Radio Darmstadt. Nämlich noch ein Geburtstagskind.
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0: Wir gratulieren ganz recht herzlich einem wahren Original und der Country-Legende Johnny Hill zum heutigen 86. Geburtstag. Alles, alles Gute, lieber Johnny. Johnny tritt nur noch ganz, ganz selten auf, aber einer dieser seltenen Auftritte kommt im September. Und zwar auf einem Country- und Trucker-Festival. Und ich mach's noch ein bisschen spannend.
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0: Wir werden gleich verraten, wo das sein wird. Ein älterer Song von Johnny von Club 2019 hören wir jetzt. Tommy und Strolch, die Geschichte von Tommy und Strolch. Anfang des Jahres wieder bei YouTube aufgeploppt.
2: Johnny. 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Ich war allein. Doch dann auf dem Nachhauseweg, da habe ich nachgedacht. Es muss doch eine Lösung geben, die Tommy wieder glücklich macht. Und dann, ganz plötzlich fiel's mir ein. Auf einmal war es klar. Ein neuer Hund, der musste her, der ganz genau wie Strolch aussah. CB-Funk hieß das Zauberwort. Noch waren viele auf der Bahn. Nur Trucker konnten hier jetzt helfen, die Freitagnacht durch Deutschland fahren. Und als ich dann zu Hause war, hab ich den Kasten angemacht. Ich war der Stützpunkt, die Zentrale, und habe es auf den Weg gebracht. Dann lief die Funkstaffette los, von Hamburg bis Berlin, von Basel über Düsseldorf, von Dresden bis nach Wien. Wo gibt es einen kleinen Strolch mit schwarzem Fleck auf weißer Brust? Wo sucht ein lieber kleiner Hund ein warmes Nest? Wir hätten's gern gewusst. 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Dann hieß es warten. 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In 24 langen Stunden waren alle nur für einen da. 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

0: Geschichte von Tommy und Storch, großartig erzählt wie immer von Johnny Hill. Und er ist einer der Headliner bei einem Country- und Trucker-Festival.
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0: Und das war ja dieses Jahr sein großes Comeback. Vom 11. bis 13. September auf dem Flugplatz im thüringischen Nordhausen. Nach 23 Jahren Pause endlich wieder am Start. Auf 75.000 Quadratmeter Festivalfläche gibt es 650 Trucks und eine große Ausstellermeile. Außerdem eine große Line-Dance-Area und einen Westernmarkt. Außerdem werden Rundflüge über den Harz vom Flugplatz aus angeboten. Der traditionelle Truck-Konvoi findet Sonntag am 13. September statt. Unter dem Motto Big Cars for Kids können Kinder kostenlos mitfahren, wobei Spenden für das Kinderhospiz Mitteldeutschland gesammelt wird. Ja, der Flugplatz feiert sein 70-jähriges Bestehen und das wird groß gefeiert an einem ganzen Wochenende, 11. bis 13. September, und am Freitagabend wird er auf der Bühne stehen, Johnny Hill. Außerdem musikalische Größen wie Truckstop am Samstagabend oder auch Linda Feller und internationale Acts wie zum Beispiel Cat Lion und Band aus Österreich werden antreten. Tja, truckerfest-nordhausen.de. Klick dich da rein für mehr Infos. Wunderbar, dass es so etwas gibt. Wir waren ja dieses Jahr schon einmal auf so einem Festival in Bayern. Dann haben wir nächsten Dienstag den Start vom Vogel der Nacht Festival. Es kommt wieder nach Bensheim auf die schräge Wiese im oberen Stadtpark mit einer bunten Mischung aus Live-Musik, Kinderprogramm, Comedy, Artistik und Streetfood. Alles kostet nix, aber ihr könnt spenden und den Veranstaltern helfen. Es gibt Live-Musik von Dienstag bis Sonntag. Klick dich da mal rein auf das Festival. Wird präsentiert von den Shoemakers, glaube ich, heißen die. Ansonsten reiche ich es nach, wenn ich es jetzt falsch gesagt habe. Das Herzberg-Festival ist wieder am Start. Jetzt am Wochenende, 30. Juli bis 2. August. Das große Hippie-Festival für ganz Deutschland. Da kommen sie angereist und campen und feiern mehrere Tage, als gibt es keinen Morgen mehr. Mit Kadaver dieses Jahr unter anderem, Wolf Mother, Walter Traut wird kommen oder auch Buntspecht, einen ganzen Haufen mehr. Herzberg-Festival.com. Klick dich da rein für mehr Infos. Auch am Wochenende das Sound of the Forest. Letztes Jahr waren wir da am Marbach-Stausee. Wald, Wasser, Wiesen und jede Menge Musik. Das Festival zählt seit Jahren zu den stimmungsvollsten Festivals in ganz Hessen. Direkt am Marbach-Stausee im Odenwald verbindet das liebevoll organisierte Event Indie, Pop, Hip-Hop, Electro und Alternative mit entspannter Camping-Atmosphäre und einem besonderen Gemeinschaftsgefühl. Für die Ausgabe 26 gibt es einen Haufen toller Musik. Dazu kommen mehrere Bühnen, kurze Wege, Workshops, Kulturprogramm und eine Naturkulisse, die ihresgleichen sucht. sound-of-the-forest.de. Eine Reise in eine andere Welt, versteckt im dichten Grün des Waldes, bietet dieses Festival eine einzigartige Kulisse für unvergessliche Erlebnisse. Tagestickets kosten zwischen 24 und 69 Euro und ein Festivalticket für alle Tage 119 Euro. Unter anderem im Line-Up dieses Jahr sind Marjan, Esther Graf, Megalo und diese lustige Truppe, Team Scheiße, werden auftreten. Die haben wir mal auf dem Taubertal gesehen. Die haben gerade einen neuen Song über Friedrich Merz rausgebracht. Und den haben sie aufgenommen mit Audio 88 oder Audio 88.
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0: Wissen Sie, ich habe meine jüngste Tochter mal aus einer Amerikareise, da war die so ein bisschen mit sich im Zweifel, was sie machen soll, habe ich hier so ein kleines Holzbrett mitgebracht, das aus zwei Teilen bestand. Stand auf der Oberseite The Way for Success, der Weg zum Erfolg. Und dann konnte man das aufklappen und da stand innen drin ein Wort, das hieß Work. Arbeiten.
1: So, danke schön, Team Scheiße und Friedrich Merz, die Hymne auf unserem Bundeskanzler. Ich sag da jetzt nichts mehr zu, meine Damen und Herren. Wir sind Halbzeit.
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1: Hier ist der zweite Teil des Gipfelstürmers. Das ist deine Hitparadenshow. Euch ganz dolle. Viel Späßchen.
2: Da.
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1: Ich gebe dir auch gleich eine Ulknudel. Wir müssen ja noch ein bisschen arbeiten, Mann. Ja, wir sind gerade im Festival-Check mitten im Sommer und da gibt es ja noch ein Festival bei uns hier in der Region und das ist das Da Capo-Festival. Jetzt auch am Wochenende in Alzey im Schlosshof bietet wieder ein vielfältiges Live-Programm, zum Beispiel mit Chaco Habekost. Der Kultkomedian eröffnet am Donnerstag um 8. Dann gibt's eine deutsche Band am Freitag, Klock Klock, das ist aber schon ausverkauft. Und außerdem am Sonntag ein Kindermitmachkonzert vormittags um 11 Uhr mit dem Nielsen für 6 Euro. Und am Sonntagabend ab 19 Uhr das international gefeierte Gitarrenduo Café del Mundo bietet den atmosphärischen Abschluss des Festivals. Samstagabend die 80er Poplegende Paul Young gibt hier sein einziges Deutschland Open Air Konzert 2026, startet um 21 Uhr. Hierfür gibt's noch Tickets für 59 Euro. Und damit sind wir beim Maxi-Song des Abends. Come back. And stay here.
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1: Danke, Paul.

0: Soala, jetzt ist mal gerade hier der Paul Young abgestürzt. Jetzt gucke ich mal, dass das hier mit der Technik noch klappt. Ich gucke mal. Tut mir jetzt leid, dass ich den nicht ausspielen kann. Hoffentlich geht das jetzt.
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0: Gott, da stockt ein der Atem hier. Hört einfach mittendrin auf. Es tut mir jetzt wirklich sehr leid, dass dieser Kult-Klassiker maximal so abrupt geendet ist. Dann gehen wir mal rüber in eine Hitparade wieder. Die deutschen Dance-Charts stehen an. Geht's los mit Robin Schulz und Martin. Arizona heißt der Titel.
2: Number 9.
0: Da geht's weiter mit Robin Schulz und Barbs und Better Times. Sozusagen der Doppelwopper.
2: Number 8.
0: So, da haben wir The Hool und passenderweise Summer.
2: Number 7.
0: Baby Rex und David Guetta und das heißt Bad Girl.
2: Number 6.
0: Fischer und Florence Amon und What a Life.
2: Number 4.
0: Geht weiter mit, ja, mit der 5 erstmal. James Hype und Serotonin. Und auf der 4 sind Dub Dogs und Stolen Dance. Die Plätze 3, 2 und 1.
2: Number 3.
0: Glückwunsch an den Purple und Disco Cherry kommt aber von der 2. Nach der 3 kommt
2: Number 2.
0: So ist es recht. Offenbach und Star Sailor 4 to the Floor von der 3. Hatte man aber das letzte Mal schon. Hat sich ganz oben was getan.
2: Number 1.
0: Nö, da ist immer noch der Hügel und Moving to the Sun. Glückwunsch, Hügel. Dann haben wir noch einen Neuansteiger von weiter unten. Sie sind zurück, unglaublich. Das kann ich euch nicht vorenthalten. Laserkraft 3D featuring Deria Akyol. Längst vergessen heißt der neue Track in den Dance-Charts von Nix auf die 39.
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0: Wir haben Laserkraft 3D nie vergessen, weil sie einfach so Kult sind. Hier sind Sölder da. Vielleicht, ja, steigen sie noch ein bisschen. Ich würde es denen wünschen. Independent Disco ist das nächste Thema.
1: Number 10.
0: Wie immer mit Kack, Motherfucker und Heidelberg. So, auf der 10, das war das Stichwort, da haben wir Spacey Jane und ein Never See Her.
1: Number 9.
0: Kommt von der 14 hoch. Kenny Hopia featuring Albert Hammond Jr. und New America heißt der Titel.
1: Number 8.
0: Tampa City und Self-Aware hat man in der ersten Stunde.
1: Number 7.
0: The Haunted Youth featuring Max Frey und Death Wish.
1: Number 6.
0: Geht's weiter mit My Ugly Clementine und Heat in the Air.
1: Number 5.
0: Death Cab for Cutie on Punching the Flowers.
1: Number 4.
0: Block Party on Coming on Strong. Dann haben wir die Top 3. Wie sehen sie aus?
1: Number 3.
0: Geht an die Crooks, Lies und Jubilate. Was der Name Programm. Glückwunsch. So, nach der 3, Kind.
1: Number 2.
0: Kommt von der 6, das ist ein Hard Fi und Looking for

0: Number one.
1: Bier. Oh, was sind wir denn jetzt?
2: Ich bin so wild.
1: Nein, du bist noch nicht wild hier. Wo sind denn jetzt meine Interpol hin? Meine Liste schon wieder weggerutscht oder was? Da muss ich es nochmal kurz zurückholen und euch kurz nochmal auf die Folter spannen, aufs Folterchen spannen sozusagen. Ich hole mir die Interpol einfach noch zurück. Die sind nämlich auf der 1 Independent Disco diese Woche. Und hier kommen sie auch.

0: aktueller Platz 1, Independent Disco, See Out Loud heißt es von Interpol. Komm, einen habe ich noch, ist einiges los demnächst.
1: Da.
0: Und am übernächsten Samstag, am 8. August, gibt es wieder das Event, die 90er, live on stage. Das Ganze im Waldschwimmbad in Lorsch hier in Südhessen. Da haben wir Mark O. auf der Bühne, Tiësto und Leihwasser, ein großer Wurf oder Lazy mit Mr. President und Partyklassiker wie Coco Jumbo. In den Umbaupausen spielt DJ Chris Nitro Dance und Party Hits. Ihr könnt Tickets bekommen über die Homepage von Projekt for Events, da im Ticketshop. Kosten so um die 30 Euro, gibt auch Gruppentickets. Und die sind auch dabei mit dem Welthit Mr. Wayne, Culture Beat.
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0: Das ist richtig.
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0: Und was sei da eigentlich jetzt gerade so wild?
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1: Ah, die einen sind so wild nach deinem Erdbeermund. Ich bin jetzt mal ganz wild nach einem One-Hit-Wonder. Wobei es kein typisches One-Hit-Wonder ist, das muss ich schon mal gleich dazu sagen. In Europa fälschlicherweise oft als One-Hit-Wonder betitelt, hatten sie in Amerika weitere Charterfolge wie den Song Misery. Aber der Reihe nach, es geht um Karl Müller, das ist eigentlich ein deutscher Name, aber er ist der ursprüngliche Bassist und Mitbegründer der US-amerikanischen Rockband Soul Asylum. Er verstarb im Jahr 2005 tragischerweise an Krebs und war noch gar nicht mal so alt. Ja, Soul Asylum waren 93 in aller Munde, als ihr Song Runaway Train in die Charts kam und da ziemlich lange auch geblieben ist, gekommen, um zu bleiben. Karl Müller hätte heute seinen 64. Geburtstag, er ist aber schon 21 Jahre nicht mehr da. Das war sein großer Hit, Runaway Train.

0: Und ich habe noch Freundesarbeit zu erfüllen. Na, vor ungefähr 3 Jahren war eine Band hier bei mir im Studio aus Frankfurt, Jetlagged. Die haben eine aktuelle EP am Start, All For You. Und am 18. Juni ist eine neue Single rausgekommen. Die heißt Loving You Blind. Das ist ja so ein bisschen Folk und ein bisschen ja so klassische, ruhige Folk-Stimmung, die wir uns jetzt mal zusammen anhören.
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0: Mir eine große Ehre, talentierte Bands hier made in Hessen euch präsentieren zu dürfen. Jet.

0: Jet Lagged. Merkt euch mal diesen Namen. Loving You Blind, fantastische Musik. In diesem Zusammenhang schöne Grüße an Marian Kleebaum. Der hat schon für September ein neues Album angekündigt. Und dann werden wir hier Marian auch wieder öfters im Programm von Radio Darmstadt, speziell in der Sendung Gipfelstürme, haben. Jetzt mit den deutschen Albumcharts. Und diese Top 10 hoch von der 28 auf die 10, das ist Thriller und Michael Jackson. Auf die 9 kommt von der 2, das sind Deep Purple und Splat. Neu von Nix auf 8, Blank & Jones und die Relix Edition 16. Von der 18 hoch auf die 7, ich bin aktuell ein riesen Fan von ihr, Olivia Rodrigo und You Seem Pretty Sad for a Girl So In Love. Also hätte schon Busy Ketzer sein können, gell? Von Nix auf die 6 in Motionless in White, das Album Decades. Da geht's weiter. Auf der 5 kommt von der 17 Ari Rang und BTS. Auch aufgestiegen von 16 auf die 4, Trink aus, wir müssen gehen, die Toten Hosen. Dafür ging's runter für die Stones von 1 auf die 3 und auf der 1 diese Woche neu von Nix auf die 1, Dardan und Azed mit Eurosport 2. Gab's da schon mal einen ersten Teil? Es ging spurenklanglos an mir vorbei. Nicht sie hier, Daughter from Hell von Nix auf die 2, der zweithöchste Neuansteiger, Gracie Abrams, bringt nun ihr drittes Studioalbum an den Start. Die Grammy-nominierte Sängerin hatte ihre Fans zuletzt mit kleineren Hinweisen und kryptischen Posts beschäftigt. Jetzt gibt's Klarheit. Das neue Werk erschien im Juli und dürfte für viele schon jetzt ganz oben auf der Most Wanted-Liste stehen. Gemeinsam mit Aaron Dessner entstand ein Album, das offenbar deutlich persönlicher und emotionaler werden sollte. Die Zusammenarbeit der beiden hat sich längst zu einer festen musikalischen Verbindung entwickelt, die perfekt zu Gracies verletzlichem Sound passt. Mit Daughter from Hell schlägt die Sängerin gleichzeitig ein neues Kapitel auf. Nach dem Erfolg von The Secret of Us waren die Erwartungen riesig. Das vorherige Album sorgte international für starke Chartplatzierungen und brachte Gracie ihren ersten Nummer-1-Erfolg in mehreren Ländern. Besonders ihre ehrlichen Texte und dieser ruhige, intime Stil haben ihr eine extrem loyale Fanbase verschafft. Genau deshalb wird jetzt schon wild spekuliert, wie das Album klingen wird. Wir lösen es auf und hören gleich rein. Eines steht fest, die Sängerin hat sich längst vom Geheimtipp zur festen Größe im Pop entwickelt. Während viele Artists auf große Effekte setzen, funktioniert Gracie eher mit leisen Momenten, die trotzdem hängen bleiben. Dass Aaron Dessner erneut mit an Bord ist, dürfte vor allen Dingen Fans von detailverliebten Indie-Pop-Produktionen freuen. So, lange Rede, kurzer Sinn, da hören wir jetzt mal rein in dieses Nummer 2 Hit-Album. Und zwar in Look at My Life.
1: Michael Geiser spielt.

0: meine Frau ist ja ordentlich mitgewippt. Look at my life. Ja, vielleicht so Musik der Stunde. Wir finden es richtig gut. Crazy Abrams haben wir gehört. Jetzt du, Mörchen. Yep, das machen wir, Karl-Heinz Mohr. So heißt er nämlich richtig. Wir schauen in diese Juliwoche 76 und gehen damit 50 Jahre back in time, rolle rückwärts die englischen Charts 1976, wie gesagt, und spielen 5 Songs aus den damaligen Top 10. Bitte mal ganz kurz Ruhe. Sie zählen noch, oder?
1: 57, 58, 59, 60.

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0: Wir sind mittendrin in der Oldie-Hit-Parade. England vor 50 Jahren. Wie kann ich Ihnen eigentlich noch helfen?
1: Ja, was ist denn das jetzt hier für ein Radiosender überhaupt?
0: Da kann ich dir behilflich sein.
2: 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Nicht perfekt, aber umso sympathischer.
0: Ich brauche ja alle schriftlich hier.
1: Meine Damen und Herren.
3: Ich wär's für heute.
0: Ah, so fast zumindest. Antoniette, wann ist die nächste Ausgabe des Gipfelstürmers? Heute in 14 Tagen am 10. August, ne?
1: Si, si.
0: Aber vorher muss ich noch eine Zeugnisausgabe bestehen. Kannst du mal kurz nachfragen, bitte?
4: Michael G. Geiser ist
1: Spitze!
0: Ich verweise gerne meine liebe Kollegin Manuela Emmer, die jetzt im Anschluss kommt, mit ihrer gechillten Sendung Lounge Me. Viel Spaß mit ihr. Dieser Gipfelstürmer kommt auch nochmal heute Nacht, morgen früh um 6 oder um 12. Außerdem war er eine Co-Produktion aus der Geißer Machwertforschung.
5: Antonietta und Michael machen das schon. Aber ich glaube, sie machen das.
0: Unsere Magda Verena Altenberger. Kommenden Samstag gibt es ein Wiedersehen mit der großartigen Schauspielerin im Rahmen der Festspiele in Worms. Wir haben vor nur 2 Stunden mit einem Zitat von Elton John angefangen. Vor 50 Jahren thront er auf der 1 in England.
6: Und so haben wir's wieder, Herr Geiser.
0: Don't go breaking my heart.

0: Hallo, schön, dass ihr da seid und zuhört bei www.radiodarmstadt.de. Das Ganze auch auf DAB+. Moderiert von Manuela Emmert. Und heute hören wir wieder Musik von Hans-Dieter Schmidt. Auch grüße ich unsere Digital X-Zuhörer, denn diese Sendung ist in der Wiederholung ebenfalls montags von 21 bis 23 Uhr, genau eine Woche nach jetzt, bei digitalxradio.de. Ich wünsche euch zwei entspannte Stunden.
1: Auch von mir ein herzliches Willkommen zur heutigen Sendung. Ich grüße alle Hörer von Radio Darmstadt und Radio Digital X.
0: Was können unsere Zuhörer heute von dir erwarten?
1: Ja, heute will ich wieder Musik von Bridget Imler vorstellen, also von meinem Projekt mit Michael Brückner und Volker Lanko.
0: Welches Album hören wir heute von dir?
1: Ja, wir haben Anfang Juli ein neues Album herausgebracht, und zwar ein Live-Album von unserem Konzert im Januar 2025 bei der Cosmic Sündnacht in Offenbach. Und davon hören wir nun die ersten Stücke.
2: Ja, schön, dass ihr alle noch da seid. Ich freue mich voll, dass das hier mal, dass das funktioniert, diese Sündnacht. Und so ein bisschen ruhiger ist, so ein bisschen meditativer. Ich freue mich jetzt als dritten Act Bridge to Imler anzukündigen. Die sind auch schon ganz aufgeregt. Nein, aufregend, die freuen sich schon. Ich hoffe, ihr freut euch auch. Dankeschön.

0: Ja, das waren die ersten zwei Stücke unseres neuen Albums Open Streams.
1: Wer noch nie reingehört hat und sich fragt, welche Musikgenre es ist, was würdest du ihm sagen?
0: Tja, wir nennen unseren Stil selber Cinematic Ambient. Das heißt einerseits Ambient als ruhige Instrumentalmusik, die keinen vordergründigen Beat oder Rhythmus hat. Andererseits aber erweitern wir unseren Stil durch Elemente aus der Filmmusik. Das heißt also, wir bieten 10 kleine Geschichten an, die in dieser Musik verarbeitet werden. Und stilistisch ist das eine Erweiterung um einerseits Sequenzen à la Berliner Schule. Wir bauen aber auch Field Recordings ein, das heißt also Soundscapes, die eine Atmosphäre bieten. Sind aber auch stellenweise mit Elementen unterwegs, die eher aus dem Bereich der Avantgarde, das heißt mehr experimentell, daherkommen. Tja, wir hören auch gleich weiter in unser neues Album. Das heißt, jetzt kommt der dritte Part aus unserem Live-Album. Viel Spaß!

0: Interessant sind auch immer die Instrumente, die du verwendest. Sicherlich hast du auch ein Lieblingsinstrument. Welches ist es?
1: Oh, das ist gar nicht so einfach zu sagen. Also sehr gerne spiele ich auf meinem Blaswandler. Das ist also ein elektronisches Instrument mit einem eingebauten Synthesizer. Und das lässt sich spielen wie ein Blasinstrument. Ich hatte mal klassischen Querflötenunterricht und deswegen kann man aufgrund der Böhm-Tastatur oder der Böhm-Mechanik so ein Ding relativ gut spielen. Und ich habe also hier ein Akai EWI 4000S, nennt sich das, also EWI für Electronic Wind Instrument. Ich spiele aber auch gern Synthesizer und hier spiele ich also auch sehr gern mein Rolly Seaboard.
0: In unserer letzten Sendung hattest du von einem Auftritt erzählt, der nun erlebt war. Wie war er denn?
1: Ja, wir hatten am 4. Juli in Aalen beim Grillfest des Vereins Schallwende e.V. gespielt. Und wir haben es nicht nur alleine gespielt, sondern es kam hinterher noch ein holländischer Musiker dazu, also Remy Stromer. Und also den Leuten hat es sehr gut gefallen und uns hat es auch viel Spaß gemacht. Das Ganze hat in einer Scheune stattgefunden. Und es war eine sehr familiäre Atmosphäre. Wir spielen ja meistens eher in kleineren Veranstaltungsräumen. Und das hat also sehr gut gepasst. Es war also wirklich eine tolle, runde Sache.
0: Wann und wo folgt der nächste Auftritt?
1: Ja, wir spielen dieses Jahr als Bridge Emler noch zweimal. Man kann uns also am 31.10. in Erlensee hören. Und zwar dort im Kunstraum. Das ist in der Friedrich-Ebert-Straße 16 und wir spielen dort ab 19 Uhr. Im November gibt es nochmal einen Auftritt von Bridge to Imler und zwar am 29.11. und das findet im Jugendclub Kairo in Würzburg statt. Dort spielen wir im Rahmen des 17. Psychedelic Network Festivals.

0: Hallöchen und willkommen bei www.radiodarmstadt.de sowie DAB+. Ihr hört die Sendung Lounge Me, eine Sendung der Musikredaktion von und mit Manuela Emmert. Wir hören jetzt noch eine weitere Stunde Musik von Hans-Dieter Schmidt und er ist auch jetzt hier bei mir noch im Interview. Auch grüßen wir wieder unsere DigitalX-Zuhörer, denn diese Sendung ist in der Wiederholung ebenfalls am Montag von 21 bis 23 Uhr, genau eine Woche nach jetzt, bei www.digitalxradio.de.
1: Ja, auch von mir nochmal ein herzliches Hallo an alle Zuhörer. Wir haben in der ersten Stunde bereits einige Stücke aus dem neuen Album von Bridge to Imla, einem Projekt von mir, gehört. Und nun geht es weiter mit dem letzten Stück und einem Teil einer Session, die an diesem Abend, das heißt der Cosmic Synth-Nacht in Offenbach 2025, mit zwei weiteren Musikern stattgefunden hat.

0: Ja, das war also aus unserem neuesten Album Open Streams der letzte Teil. Das heißt, das war die Session mit Felix Florian Tötloff an der Gitarre und Sunair am Synthesizer.
1: Seit wann gibt es Bridge to Imla?
0: Also Bridge to Imla gibt es seit 2017. Zunächst nur mit Michael Brückner und mir. Und 2018 kam dann noch Volker Lango dazu, der vor allen Dingen für Percussion und Soundscapes zuständig ist.
1: Wie viele Alben habt ihr bisher veröffentlicht?
0: Also mittlerweile haben wir 8 Alben veröffentlicht. Das heißt, das, was wir vorhin gehört haben, ist unser neuestes Album, Open Streams. Und das erste Album ist 2017 erschienen auf einem holländischen Label, auf dem Label Winterlight. Alle anderen Alben danach haben wir unter eigenem Namen auf Bandcamp veröffentlicht.
1: Was kannst du uns Hörern zu deinen Kollegen sagen?
0: Ja, der ist zunächst Michael Brückner, der auch schon seit den 90er Jahren elektronische Musik macht und über 150 Alben veröffentlicht hat. Viele findet man auf seinem Bandcamp-Account, aber auch auf anderen Labels. Das heißt vor allen Dingen hier auf Cyclical Dreams, einem argentinischen Label, auf dem leider nicht mehr existierenden Syngate-Label und auch mit anderen zusammen auf anderen Labels. Und Michael ist vor allen Dingen jemand, der sehr gut mit Sequenzen umgehen kann und in dem Bereich wirklich unwahrscheinlich tolle Sachen macht. Und Volker Lanko aus Berlin, der jahrelang für Ärzte ohne Grenzen in Afghanistan und in afrikanischen Ländern war, dort auch Musiker getroffen hat, von denen gelernt hat und natürlich auch viele Instrumente aus diesem Bereich mitgebracht hat. Und auch Soundscapes, das heißt, wir haben in einigen Stücken auch Stimmen aus diesen Ländern. Außerdem ist er auch bekannt für seine Drone Music und für seine Sleep-Konzerte. Das heißt, er veranstaltet auch Konzerte, wo man auf einer Isomatte liegen kann und mehrere Stunden seinen Klängen zuhören, dabei aber auch durchaus einschlafen oder einfach lauschen kann.
1: Deine Kontaktdaten bitte, wie Website, Insta, Facebook und so?
0: Also unsere Webseite heißt, wie unser Projektname auch, bridge-to-imla.de. Meine Homepage heißt imaginary-landscape.de. Und die ganzen Sachen findet man auch auf Bandcamp, jeweils unter Bridge to Imla oder auch Imaginary Landscape. Auch in Facebook findet man uns unter Bridge to Imla. Und nun aus unserem zweiten Album, Lost, ein längeres Stück mit dem Titel Rivers of Pangaea.

0: Schön, dass ihr dabei wart und zugehört habt bei www.radiodarmstadt.de und DAB+. Moderiert von Manuela Emmert. Und heute hörten wir Musik von Hans-Dieter Schmidt. Vielen, vielen Dank für eure Zeit. Vielen Dank, Hans-Dieter, für deine Zeit. Auch, ja, danke, dass du mir wieder bei dieser schönen Sendung geholfen hast. Und Grüße gehen auch raus an unsere Digital X-Zuhörer, denn diese Sendung wird nächste Woche Montag wiederholt. Diese Sendung wird auch nochmal ausgestrahlt am Dienstagmorgen. Schaut dazu auf unserer Homepage radiodarmstadt.de. Vielen Dank, tschüss und bis bald.
1: Ja, auch von mir vielen Dank fürs Zuhören und viele Grüße nochmal alle Zuhörer. Wir hören jetzt gerade nochmal den letzten Teil eines Stücks von unserem Album Ambient Chapel, auch einer Live-Aufnahme von den Rumheimer Kunsttagen. Viele Grüße und noch einen schönen Abend. Tschüss.

0: Kabarett und Co. Die Magazinsendung von Radio Darmstadt über Kabarett, Satire und andere Kleinkunst. 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
0: Ja, und wir sprechen heute über das Thema Generationswechsel im Kabarett. Denn wer Kabarett hört, der denkt ja auch heute immer noch praktisch automatisch an politische Satire à la Dieter Hildebrandt. Naja, und an Zuschauer der Altersklasse weit über 50. Aber eigentlich ist Kabarett heute doch viel mehr. Wo unterscheiden sich denn die Auftritte junger Comedians von denen der klassischen Kabarettisten? Und was sind die aktuellen Themenfelder und Formate? Das sind die Themen, denen wir heute nachgehen. Und wir haben dazu Gesprächspartner. Und zwar, Rainer, wen haben wir dabei?
1: Wir haben den Richard Rogle, der, glaube ich, einigen Leuten bekannt ist. Einer der großen deutschen Kabarettisten.
0: Absolut. Wir haben die Lisa Koos, die auch eine große Singer-Songwriterin und Comedienne ist, aber noch nicht ganz so bekannt.
1: Dann haben wir den Tilman Lucke aus Berlin. Ein großer, neuer oder junger, schon alt, wie auch immer, total lange im Geschäft. Verblüffend lange.
0: So ist es. Und wir haben den Philipp Schaller, der kommt aus einer ganz großen Kabarettdynastie und ist seit anderthalb Jahren Leiter der Dresdner Herkuleskeule. Ja, so erwartungsfroh, wie du mich anschaust, Rainer, so schauen jetzt wahrscheinlich auch die Zuschauer draußen.
1: Ja, klar, die gucken jetzt alle Radio an.
0: Genau.
1: Und hoffen, dass das Bild bald kommt.
0: Dann geben wir Ihnen ein bisschen Musik auf die Ohren und sind gleich mit unserem ersten Gesprächspartner zurück.
2: Wir haben eine SMS-Kurznachricht für Sie. Die Nachricht lautet:
3: Mission Mainz erfüllt Ausrufezeichen, Plakate 8, Komma, Verhaftungen 0, Punkt, Mission 2 folgt, Punkt, hol den Vorschlag, aber.

0: Hallo, hier ist Rogler wieder. Hallo, Herr Rogler. Schön, dass wir Sie an der Leitung haben. Und ich freue mich tierisch, muss ich ganz mal sagen, ganz salopp, weil Sie sind schon seit Jahrzehnten ein fester Bestandteil meiner Welt. Das muss ich ganz sagen. Und bin, wie nennt man sowas? Fan oder ja, so in der
1: Art. Keine Ahnung. Verständnisvoller Mensch.
0: Genau. So, wir haben natürlich heute ein paar Fragen an Sie.
1: Ja.
0: Vielleicht zur Person, die meisten kennen Sie, aber gut, das sind Kleinkunstpreise, das sind Kabarettpreise, was alles dazugehört, der Krämerpreis, der Telestar, das ist unfassbar, was Sie alles gemacht haben. Und zu allem Überfluss sind Sie auch noch der Einzige, glaube ich, immer noch Professor, Honorarprofessor für Kabarett.
1: Ja, deutsches das, Kabarett. Der Titel bleibt, aber ich mache da nichts mehr. Das geht aus Altersgründen nicht.
0: Ja, das ist ja nicht zwingend schlimm. Man muss ja nicht ständig da hinfahren. Aber ich glaube, Sie haben doch einiges an Wissen, was uns fehlt. Und ich würde Sie gleich zu Anfang fragen, ob Sie uns vielleicht den Begriff Kabarett oder was das überhaupt sein soll oder was das ist, ein bisschen erläutern können mit dem Hintergrund.
1: Das kann ich.
0: Sehr schön.
1: Ich würde Sie gerne ein bisschen präsenter am Telefon haben. Es ist alles so gedämpft. Ich muss mich sehr anstrengen, um Sie zu verstehen.
0: Da habe ich jetzt keinen Einfluss drauf. Besser?
1: Ja.
0: Oder ich muss lauter reden, vielleicht hilft
1: es. Oder sprechen Sie einfach ein bisschen,
0: Genau, ich weiß schon, was Sie sagen wollen, aber gut. Jetzt hören wir lauschen, was jetzt kommt. Jetzt sind Sie wieder weg.
1: Ja, ich bin da.
0: Ja, also die Frage war Kabarett. Was ist das? Sie wollten uns erzählen und erklären, was das ist.
1: Ja, wenn man das wüsste. Ich kann es Ihnen auch nicht genau erklären. Es geht damit los, dass man überhaupt mal Begriffe klärt. Also ist das, gehört das zur Kultur oder zur Kunst? Das können schon die meisten gar nicht unterscheiden. So wie die meisten nicht wissen, was ist sozial und soziologisch. Auf jeden Fall, und das hat man in letzter Zeit, vielleicht schon 15 Jahre lang, vernachlässigt festzustellen, dass Kabarett Kunst ist. Und die Voraussetzung, um das zu machen, ist eine ernsthafte Auseinandersetzung mit der Gesellschaft, von mir aus mit Politik oder Wirtschaft oder was dazugehört. Und man muss einfach schauen, ob man in der Lage ist, das zu analysieren, zu recherchieren. Und dann muss man in der Lage sein, die Leute zum Lachen zu bringen. Also das Ernste, Scharfe, die Analyse mit dem Heiteren in Einklang zu bringen. Das ist ein sehr schwieriger Prozess.
0: Das ist sehr gut beschrieben. Habe ich in der Form so konzentriert noch nicht gehört. Es hat sich aber in der Landschaft einiges verändert. Wir haben mittlerweile Comedy und ich kenne die Diskussion seit Jahren. Es geht immer hin, es geht her. Was ist denn Comedy? Was ist Kabarett? Und dürfen die das? Dürfen die da mitmachen? Da gab es ja schon vor fast 40 Jahren, 30, eine Auseinandersetzung mit Dieter Hildebrandt, den Titel Scheibenwischer weggenommen hat, weil er da nicht mit einverstanden war.
1: Ja.
0: Wie sehen Sie das? Wie kann man das lösen? Wie kommen wir dahin, dass die Inhalte weitergeführt werden? Oder ist das an diese Form, so wie Sie sie kennen, gebunden?
1: Das ist an diese Voraussetzungen gebunden. Ich kenne ja den Dieter Hildebrandt sehr gut oder kannte ihn gut. Ist ja leider verstorben. Ich sag mal etwas schlagwortartig. Heute darf jeder, und das hat in den letzten 15 Jahren zugenommen, darf jeder das machen, was er nicht kann. Also wenn Leute heute auf die Bühne gehen, ich sehe das auch öfter mal im Fernsehen nachts und da gibt's die Aufführung, die Aufführung, die Aufführung, da kann ich immer nur sagen, mein Gott, die haben ja überhaupt nichts kapiert. Lassen Sie sich einen Stempel machen, Kabarettist oder Comedian, auch das wissen die Comedians nicht, was das ist. Das kommt aus den USA mit in viel schärferer Form, Woody Allen. Das war ein echter Comedian. Aber lassen Sie sich einen Stempel machen, da steht Kabarettist und Comedian drauf und ein Stempelkissen kriegen Sie umsonst und dann sind Sie es einfach, qua Definition. Das ist die ganze Krux und damit sind Sie auch schnell im Fernsehen, weil das Fernsehen ist ja das Medium der absoluten Mittelmäßigkeit. Und die suchen mittelmäßige Leute, die auch preiswert sind und dann können sie einfach drauf lossenden. Das ist die geistige Katastrophe, die sich auf diesem Gebiet abspielt.
2: Jetzt sprechen wir heute über Generationswechsel im Kabarett. Sie sagen, vieles, was danach kommt, wäre mit dem Stempel noch gut genug ausgezeichnet. Gibt es auch was, was inhaltlich tatsächlich nachwächst, wo tatsächlich gutes Kabarett entsteht in Ihrem Sinne?
1: Naja, das muss jeder oder jede selber entscheiden. Man sollte das probieren. Ich bin ja dafür, logisch, brauchen wir junge Leute, die den Beruf ergreifen. Aber die sind gut beraten, wenn sie erstmal 10 Jahre sich selber zugucken und selbstkritisch nach 10 Jahren ein Zwiegespräch mit sich führen, was mache ich eigentlich? Ja, reicht meine Fähigkeit aus? Halte ich überhaupt was durch? Bin ich bereit, immer also klein anzufangen und immer besser zu werden? Aber heute streben sofort alle, und da werden sie auch genommen, halten die Nase ins Fernsehen rein und denken, dadurch wären sie schon jemand. Die sind auf dem Holzweg. Und nach 10 Jahren sollte man dann ernsthaft in der Lage sein zu sagen, ja, das ist was für mich.
2: Das heißt wirklich tingeln, wirklich dem Publikum 1:1 begegnen auf den Kleinkunstbühnen.
1: Das auf ist, jeden das ist Fall. Und man muss ja mal gucken, also wie die sogenannten Großen oder was angefangen haben. Das geht ja heute rasend schnell, dass die irgendwo in eine Kamera gucken oder irgendwas und denken, das wär's jetzt schon. Ja, ich will nur mal sagen, gehe ich nur mal von mir aus. Ich war nach Etappen. Da war ich noch Student, da habe ich angefangen mit einem sehr guten Kindertheater, hatte mit Kabarett überhaupt nichts zu tun. Da hat man Bühnenerfahrung gemacht und wir waren sehr, sehr gut. Nach kurzer Zeit waren wir auf Platz 2, haben wir uns mit der Roten Grütze damals geteilt und dem Berliner Krebstheater. Ja. Sehr ernsthaft. Ja. Dann, ach Gott, habe ich Straßentheater gemacht. Dann war ich am Schauspielhaus in Köln, 4 Jahre fast. Habe die ganzen Klassiker damit durchgespielt, habe anderen zugeguckt, wie die spielen, also die großen Berühmten, damals noch bei Jürgen Flimm, der Intendant war. Und dann habe ich entschieden, ja, also die Bühne könnte mein Leben sein, und dann habe ich 86 das erste Soloprogramm gemacht. Und das schlug allerdings damals unheimlich ein, Freiheit aushalten hieß das. Aber da war ein langer Weg hin zur Bühnenkarriere erstmal vorgezeichnet.
2: Jetzt haben wir verstanden, Sie sagen, wer auf die Bühne will, der muss erstmal was können. Das ist sicherlich ein sehr valider Ansatz.
1: Gut, ja.
2: Auf der anderen Seite, man merkt es ja normalerweise auch daran, dass das Publikum einem Feedback gibt oder eben weniger gutes Feedback gibt. Ist damit auch ein Qualitätsanspruch an das Publikum verbunden?
1: Naja, das Publikum, wissen Sie, das macht im Grunde alles mit. Es kommt ja darauf an, welche Publikumsschicht kommt. Also wenn ich mir das so angucke, diese berühmten Comedians, die dann einen 4-Wochen-Kurs auf der Comedy-Schule besuchen, wo sie nichts lernen, und dann lassen sie sich ein paar Texte schreiben und dann kommt so eine Banalität raus. Ach, meine Freundin hat mich verlassen und ich erzähle mal was über meinen Vater und meine Mutter und jetzt habe ich eine neue Freundin und das ist eine schlechte Beifahrerin im Auto und der ganze Käse, das Gesumse, ja, das ist ja, ich meine, gut, die Leute lachen drüber. Ich gucke mir das manchmal im Fernsehen an und denke, wer geht denn da hin und lacht über sowas? Ja, das ist also nicht nur, dass der Künstler schlecht ist, sondern ein schlechter Künstler braucht auch ein schlechtes Publikum. Und dann hat er Erfolg.
2: Okay, da zielte die Frage so ein bisschen hin. Wir brauchen nicht nur Leute, die was können auf der Bühne, sondern wir brauchen auch ein Publikum, das das erkennt oder das eben erkennt, wer nicht so viel drauf hat.
1: Um Satire zu verstehen, muss man sehr intelligent sein. Sonst klappt's nicht.
2: Die Befürchtung hatte ich auch schon das ein oder andere Mal. Wunderbar. Unsere Zeit ist leider schon am Ende.
1: Ja.
2: Ich glaube, die Impulse, die Sie gesetzt haben, waren sehr deutlich.
0: Ja, das gibt viel Stoff zum Reden, glaube ich.
1: Ich hoffe, ich habe was Anständiges gesagt.
2: Ja. Dann sagen wir ganz, ganz lieben Dank.
0: Ja, vielen Dank.
1: Und nicht so lang.
0: Wir hören voneinander auf jeden Fall.
1: Ja.
0: Ich melde mich nochmal.
1: Okay. Ich danke Ihnen.
0: Danke. Tschüss.
1: Tschüss.

0: Anfang.
1: Willkommen zurück hier auf Radio Darmstadt auf 103,4 MHz bei Kabarett und Co. Wir unterhalten uns heute über Generationswechsel im Kabarett und sprechen als nächstes mit dem politisch-literarischen Kabarettisten und Kabarettlehrer Tilman Lucke. Hallo Tilman.
2: Hallo.
3: Hallo.
1: Oh, jetzt, entschuldige, Knopf hat gefehlt. Hallo Tilman.
3: Ja, hallo Michael.
1: Jetzt haben wir dich in der Leitung. Ja, du gibst ja Kurse unter anderem bei der Deutschen Schülerakademie, auf der Kabarettakademie auf Burg Fürsteneck oder bist auf dem Kabarettfestival in Cottbus aktiv. Das heißt, mit dir können wir mal ein paar Worte über den Kabarettnachwuchs wechseln, oder?
3: Ja, gern.
1: Das ist gut. Wir haben gerade die Reihenfolge etwas gewechselt. Ich hätte eigentlich vor unserem Gespräch dir den inzwischen 100 Jahre alten Kabarettsong eingespielt, wegen Emil seine unanständige Lust von Claire Waldorf. Du wirst ihn natürlich kennen, das ist ein Klassiker. Ja. Es geht darin um eine junge, emanzipierte Frau, die ihrem Mann mehr oder weniger die Schönheitsoperation verweigert, die der von ihr will. Und ich finde diesen Song absolut faszinierend, weil der so aktuell ist, wie ein Kabarettsong eigentlich nur sein kann. Obwohl er eben 100 Jahre alt ist. Daraus die Eröffnungsfrage, brauchen wir überhaupt neue Themen oder ist vielleicht schon alles gesagt, bloß noch nicht von jedem?
3: Ja, also man staunt immer, was da, wenn man in der Historie nachgräbt, was da alles schon mal behandelt wurde. Und wenn man ehrlich ist, müsste man ja trotzdem immer so Kleinigkeiten ändern. Aber es ist ja schön, wenn diese Klassiker dann auch eine gewisse Bekanntheit kriegen. Also ich finde, es gibt immer Neues und oft gibt es aber nicht so ganz in allen Punkten Neues. Und da muss man selber eben schauen, dass man es trotzdem von der Seite her sieht, die rechtfertigt, dass sich die Leute wieder damit beschäftigen. Also das ist tatsächlich auch ganz schwierig, wenn jetzt ein Thema ist, wo alle schon mal 100-mal was drüber gesagt haben, dann muss man halt das 101. finden oder man kann es auch lassen. Also aber erstaunlicherweise findet sich ja dann doch immer was zu sagen.
1: Das war ja, glaube ich, auch die Message vom Richard Rogler im vorigen Gespräch, der gesagt hat, man muss halt was können, aber man muss halt auch was zu sagen haben, wenn man auf die Bühne will.
3: Das finde ich ganz wichtig. Das muss man einem auch anmerken. Also nicht, hallo, hier bin ich und beklatscht mich mal, sondern ich habe hier folgende Gedanken und beschäftigt euch mal damit. Das würde ich jetzt nicht so düster sehen wie der Kollege Rogler, aber tatsächlich findet man ab und zu mal jemanden, dem man das nicht so anmerkt, sondern der denkt, dass damit ist es schon getan, auf die Bühne zu klettern.
1: Was ist denn so deine Erfahrung, wenn du Workshops gibst, wenn du bei Festivals bist? Was treibt denn junge Menschen auf die Bühne?
3: Die Themenvielfalt ist natürlich groß. Meine Beobachtung ist, dass dieses klassische politische Kabarett dass es halt nicht so interessant ist für die jungen Kolleginnen und Kollegen, sondern dass die eher über private Themen kommen, aber dann auch diese gesellschaftlichen Schlüsse draus ziehen. Wenn es jetzt darum geht, hier Bundestagswahl oder so, da würde man wahrscheinlich nur die Minderheit der ganz jungen Kabarettisten damit packen können, beziehungsweise deren Publikum. Das erstaunt mich. Aber ich kann es nicht ändern und ich finde, will mich ja dann auch immer auf die Inhalte einlassen. Aber ich würde mich tatsächlich freuen, wenn es mehr ausdrücklich politisches Kabarett gäbe.
2: Hallo Tilman, hier ist Herr Rainer. Und wir wollten auch nochmal fragen, also das ist ja schon mal eine Erkenntnis, dass du das dir vorstellen kannst, dass das so Themen, also ein bisschen mehr in den Vordergrund kommen. Ich meine, das Private ist ja eh nur bedingt privat, da gibt es ja diverse Überlegungen, was das betrifft. Aber warum denkst du denn, dass die Leute das Private primär bevorzugen?
3: Ja, also es ist natürlich, wenn man so einen gewissen Sinn für Komik hat, bevor man zum Kabarett geht, und dann sieht man im Alltag ja gern mal so Situationen, die für Komik sorgen, die man dann ausschmückt. Und ja, man muss halt nicht so weit schweifen, um den Alltag abzubilden. Bei Themen, die nicht die eigenen sind, muss man halt sich erstmal rantasten, man muss recherchieren. Man sollte natürlich auch nichts Falsches erzählen, gerade wenn man halt mit bestimmten Fakten argumentiert, die dann vielleicht doch nicht so sind, oder bestimmte Namen oder Bezeichnungen, die dann nur so halb zutreffen. Das würde ja dann eben die Glaubwürdigkeit mindern, und ich vermute, dass manche einfach dann sagen, ja, dann nehme ich das, was mir näher liegt, ohne größere Anstrengung. Ja,
1: ja, Kunst ist schon schön, aber es macht auch ganz schön viel Arbeit, gell?
3: Ja, das muss man halt wissen. Und da gibt es ja leider diesen, sage ich mal, diesen Bias zwischen dem, wie es aussieht, und dem, was dahinter steckt. Also dieses, ja, das fällt dem ja leicht. Ja, genauso muss es halt aussehen, aber es ist nicht leicht. Beziehungsweise es war zumindest zum Anfang nicht leicht. Und natürlich kriegt man Erfahrung, aber immer zu denken, Kabarett muss einem leicht fallen, oder das, was man auf der Bühne macht. Gerade zum Beispiel ein Gedicht oder ein Lied wirkt dann besonders gut, wenn es halt mit einer professionellen Leichtigkeit rüberkommt. Und dann denken Leute, die das gerade anfangen, vielleicht irrtümlicherweise, dass es schnell gehen muss. Und wenn's und dann packen sie, dann sind sie vielleicht weniger bereit, das ja zu korrigieren oder daran zu arbeiten. Aber wie gesagt, das ist jetzt nur so ein Eindruck, aber es gibt doch genügend Gegenbeispiele.
1: Mhm. Wo können denn junge Leute, die auf die Bühne wollen, Unterstützung sich holen?
3: Ja, das ist schwierig, erst recht gerade jetzt in der Pandemie, wenn man nicht mal offene Bühnen besuchen kann, also wo man ja sich quasi fast ohne Anmeldung oder ohne Qualifikation ausprobieren kann. Ja, es gibt, wie du schon angedeutet hast, diverse Workshop-Möglichkeiten. Kabarettakademie, die Bundesvereinigung Kabarett bietet auch Kurse und Workshops an. Und ja, also ich selber mache das auch, und ich habe jetzt auch, das kann ich hier schon mal erwähnen, ich habe letzte Woche die Zusage gekriegt für die Förderung eines Kabarettfestivals, was ich im Herbst in Baden-Württemberg veranstalte. Also da gibt's, das ist dann sogar kostenlos, die Teilnahme für junge Kabarettistinnen und Kabarettisten, die gerade anfangen, die können sich da bewerben beim Zungenspitzer-Festival, und dann gibt's halt quasi 2 Wochen Seminar und Unterricht, nicht nur von mir, sondern auch von ein paar Kollegen. Und ja, sowas findet sich ja dann doch immer, wenn man so ein bisschen durchs Internet streift. Und ich rate auch jedem Anfänger, da auch was in Anspruch zu nehmen oder sich mal fortzubilden, nicht zu denken, ich probiere es nur auf der Bühne aus. Also das auf der Bühne ausprobieren ist natürlich immer wichtig. Man kann nie auf theoretischem Wege jetzt Kabarettist werden, aber auch immer zu gucken, was kann ich denn besser machen, was kann ich mir für Ratschläge holen. Entweder also grundsätzlich, aber natürlich auch an einzelnen Nummern, dass man halt wirklich bereit ist, da auch Arbeit reinzustecken.
1: Also im Grunde das, was Richard Rogler auch gesagt hat, sich einfach mal, er hat gesagt 10 Jahre, also eine Zeit lang zugucken, oder eben vielleicht auch professionelle Hilfe beim Zugucken holen. Eine Außensicht, genau, auf alle Fälle.
3: Das klingt ein bisschen bedenklich, professionelle Hilfe holen, aber ich weiß das. Nein, also 10 Jahre zugucken, ich würde sogar sagen für immer zugucken, aber natürlich wird es leichter, man kriegt schneller raus, worauf es ankommt, was einem liegt, was man besser nicht tun sollte. Also wenn man jetzt zum Beispiel gar nicht singen kann, dann sollte man das vielleicht auch einfach gar nicht machen. Und so, aber schon natürlich immer schauen, was habe ich da abgeliefert, und reicht mir das, oder also bin ich da zufrieden oder was? Also man kann ja ruhig auch mal zufrieden sein, zum Beispiel wenn man eine neue Premiere gut über die Bühne gebracht hat, aber ja, dann eben auch immer weitermachen, ja.
1: Mhm. Gut, und du hast 2 Angebote genannt. Dein Festival Zungenspitzer, wo gibt's dazu Informationen?
3: Ja, das baue ich gerade auf, also aber es gibt schon die Möglichkeit, sich zu bewerben für das Seminar. Das ist unter zungenspitzer.de sehr leicht zu finden. Da kann man sich noch bis Anfang September melden. Das ist jetzt alles sehr kurzfristig, weil es auch ein bisschen gedacht ist als Weg aus der Corona-Krise für die Kunst. Und deswegen hoffe ich, dass das alles, also das findet Ende Oktober statt, 2 Wochen lang. Und ja, wie gesagt, die Teilnahme ist kostenlos für diejenigen, die dann für 10 Leute, die dann ausgewählt werden.
1: Weil ihr da eine Kohleförderung dafür an Land gezogen habt.
3: Genau, genau.
1: Wunderbar. Und du hast genannt, die Bundesvereinigung Kabarett findet man im Internet und die Kabarettakademie findet man ebenfalls im Internet. Also auf alle Fälle Möglichkeiten, wo man sich die Außensicht holen kann, wenn man nicht 10 Jahre lang vorm Spiegel sich selber zuschauen möchte.
3: Naja, also es ist, ich kenne das ja auch von der Kabarettakademie, da sind ja alle möglichen Leute versammelt. Das sind Anfänger, das sind Halbprofis, das sind Leute, die es eigentlich, wenn man sagen, eigentlich würde man zu denen sagen, du hast es schon gar nicht mehr nötig, aber die kommen dann trotzdem und freuen sich über Feedback und wollen sich noch verbessern. Also es liegt auch an einem selber, was man damit macht, wie Kollegen oder wohlwollende Leute mit einem umgehen. Man kann natürlich immer sich loben lassen, aber dann wird man wahrscheinlich nicht so weiterkommen, wie wenn man auch mal was annimmt.
1: Sehr gut. Unsere Zeit ist um. Ich sage ganz lieben Dank für unser Gespräch.
3: Ja, vielen Dank auch.
1: Ich bin sicher, die Zuhörer, die es auf die Bühne drängt, nehmen was mit. Die Zuhörer, die sich für Generationserneuerung interessieren, ebenfalls. Und jetzt bleibt natürlich noch dem Emil seine unanständige Lust nachzutragen. In diesem Sinne, mach's gut. Tschüss.
3: Danke, tschüss.
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2: 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Hallo Lisa, hier ist der Rainer. Und zwar freuen wir uns sehr, dass du da bist.
4: Ja, ich freue mich auch.
2: Ja, es geht darum, dich vielleicht mal ganz kurz vorzustellen, damit die Leute die ungefähr eine Vorstellung haben. Du bist in Moskau geboren, inwiefern das eine Rolle spielt, weiß ich nicht, steht aber überall. Du bist 2011 dann in die Szene eingestiegen als Singer-Songwriterin. Du hast das dann gewechselt, bist in die Comedy-Szene, Musik-Comedy und hast 2015 dein erstes Solo-Programm gemacht, was auch ziemlich gut ankam, soweit ich das sehen kann. Bist auch gleich in die Glotze gekommen, Nightwash, Ladies Night, Kabokianke und diverse TV-Auftritte. So.
4: Ja, das ist eine gute Zusammenfassung. Ungefähr so sieht es aus.
2: Ja, wir hatten ja schon mal ein kleines Vorgespräch. Und da fange ich gleich mit diesem einen Ding an, was du mir erzählt hast, weil es geht ja um Generationswechsel. Und da hast du mir erzählt, dass bei den Veranstaltungen, wo du spielst, du immer die Jüngste im Saal bist. Und das fand ich so eine schöne Aussage. Weil du meinst, du wärst ja auch nicht mehr so jung. Das ist relativ, aber zumindest sind die älter als du. Was glaubst du denn, warum das so ist?
4: Ja, das ist eine gute Frage. Ich glaube, das ist genau deswegen, weswegen wir ja gerade das Gespräch führen. Also es ist, weil es tatsächlich Tatsache ist, dass jüngere Leute einfach viel mehr Zeit woanders verbringen und irgendwie nicht im Theater, also vielmehr auf Social Media. Und das ist einfach so, dass sie das nicht so sehr interessiert. Wobei ich sagen muss, bei mir ist es nochmal anders. Ich glaube auch unter anderem, dass das Thema Russland, ich mache das wirklich zum Thema, meine Herkunft, und rede auch ein bisschen darüber. Und ich glaube, die Art, wie ich das mache oder die Themen, die ich behandle, die sind eigentlich eher für älter Publikum interessanter als für ganz junge Leute. Zum Beispiel, wenn ich bin ja auch schon mal auf so Bühnen unterwegs, wo halt junge Leute im Publikum sitzen. Zum Beispiel, ich war ja einmal tatsächlich paar Mal bei Nightwash. Das ist ja mega jung. Ne? Mhm. Das ist zum Beispiel für sie auch, wenn ich habe das Gefühl, wenn ich sage, ja, ich komme aus Russland, das ist denen egal, woher ich komme. So, die sind inzwischen ganz, ganz woanders. Also die Klassen sind so durchmischt, jeder kommt irgendwo her. Erzähl mir was anderes. So, keine Ahnung, es ist irgendwie anders. Und die Älteren sozusagen, ich sage jetzt einfach mal ältere Leute, wobei ich glaube, ich schon bald selbst da bin, aber mögen mehr so, keine Ahnung, so dieses, was ich da mache. Was ich halt mache, ist das Thema Integration, so ein bisschen auch mit Rollen, und die türkische Rolle habe ich ja auch, die russische Rolle, und die Deutsche bin dann quasi ich, also so, die Deutsche kommt irgendwie ohne Rolle aus. So sieht's aus. Ich glaube, die mögen das auch einfach vielleicht mehr.
1: Du musst, glaube ich, noch kurz erklären, für die, die es nicht wissen, woher die türkische Rolle kommt.
4: Ja, also das ist die, ich nenne das eine integrationsbedingte multikultiple Persönlichkeitsstörung. Ich habe mich einfach hier super gut integriert in Deutschland, also habe dann so nach 4 Jahren gemerkt, wow, cool, mein Türkisch ist perfekt und mein Kopftuch sieht's gut. Irgendwie habe ich mich in der türkischen Gesellschaft zuerst integriert und dann bin ich erst in der deutschen angekommen.
1: Also das ist wirklich deine persönliche Ankommenshistorie.
4: Ja. Genau, das ist meine Integrationsgeschichte. Ja.
1: Finde ich spannend, dass du sagst, dass das findet mehr Resonanz bei den älteren Semestern. Ich hätte jetzt vermutet, dass du wirklich das Nightwash-Publikum damit auch gezielt adressierst.
4: Bei Nightwash-Publikum, ich weiß nicht. Ich weiß, sind so die Auftritte vor jüngerem Publikum sind so selten, dass ich noch nicht mal das Gefühl bekommen kann, was genau mögen die. So. Ich hatte schon mal Auftritte, wo das Publikum sehr jung war, aber wo ich das Gefühl hatte, dass keiner irgendwie mit der Art, wie ich das mache, umgehen konnte. Und war sehr still, auf jeden Fall im Raum. Das war sehr seltsam, weil es ist so, ich habe halt so eine Art, ich weiß ja, was ich da mache, ja. Also ich bin ja jetzt nicht total frisch auf der Bühne und ich weiß, die Sachen funktionieren immer. Und wenn die dann auf einmal so mit Stille begegnet werden, dann bin ich schon sehr überrascht und keine Ahnung. Nein, wenn ich keine Ahnung sage, heißt das nicht, dass ich überhaupt gar keine Ahnung habe, was da läuft, aber ich habe so meine Vermutungen, so, was da passiert. Ich glaube, die ganz jungen Leute, es ist halt auch mal die Frage, was genau, wen meinen wir, wenn wir sagen jung? Wie jung?
2: Na gut, da gibt es keine Vorschrift. Also es kann ein 18-Jähriger sein, es kann die Leute in den 20ern, den 30ern, die würden wir, glaube ich, alle nochmal zählen. Aber was mich schon ein bisschen wundert, dass da gar nichts passiert. Das ist sehr wenig. Und Hast du unbewusst dich an die Vortragsform oder hast du aufgegriffen, die das Klassische verkörpert? Oder wie kommt das, dass die Alten das total abfahren und die Jungen überhaupt nicht?
4: Das ist eine gute Frage. Wie habe ich das denn jetzt? Also eigentlich habe ich nichts bewusst gemacht am Anfang. Ich bin tatsächlich, ich habe diese Rollen zum Beispiel einfach spielen wollen, weil ich das so cool finde, dass man darin irgendwie Sachen sagen kann, die ich selber vielleicht nicht sagen kann. Also wo ich vielleicht auch nicht ganz hinterstehe, aber da kann ich immer noch sagen, oh, das war ich nicht. Das war meine Figur. Man ist da ein bisschen freier. Und ich muss nochmal sagen, ich habe eigentlich, glaube ich nicht, dass ich habe zwar dasselbe gerade gesagt, dass ich diese Art von Kunst mache, wie die jungen Leute das vielleicht nicht so sehr mögen. Ich glaube, das ist ein bisschen unglücklich ausgedrückt insofern, dass sie das durchaus mögen, aber in einer ganz anderen Form. Die ganz jungen Leute gucken sich genau sowas an mit Rollen, aber auf YouTube. Und es ist total beliebt. Also diese Rollengeschichten, dieselbe Person spielt eigenen Vater, eigene Mutter oder halt irgendwie verschiedene Nationalitäten oder Freunde, eine WG oder sowas. Und die machen das halt durch den Cut, also quasi, und wir schneiden das so zusammen. Und es ist eigentlich noch sehr, sehr in. Von daher geht es, glaube ich, primär darum, dass die jungen Leute nicht wissen, warum sollten sie eigentlich aufstehen und ins Theater gehen, wenn sie das doch hier vorm Bildschirm haben. Also die sind vor Bildschirm, also die haben das nicht vor dem Bildschirm. Also manche schon, also diejenigen, die YouTube machen, die haben das vor dem Bildschirm. Aber ich meine, wenn sie das im Bildschirm haben, warum sollen die dann ins Theater?
2: Gut, das ist ein Argument. Wobei wir jetzt das Problem haben, dass wir das nicht mehr beantworten können, weil die Zeit ist schon um. Das ist total bescheuert.
4: Wow, habe ich lang gesprochen.
2: Nö, das ist vollkommen okay. Das war auch sehr informativ. Ja, und ich finde es auch schön, das kann man ja auch wiederholen. So ist das nicht. Also wir werden schon öfters wieder mal auftauchen.
4: Sehr gerne.
2: Das ist gut, da freuen wir uns. Wünsche dir alles Gute, eine schöne Zeit, viel
4: Dankeschön.
2: Erfolg.
4: Und ich vielen Dank für die Einladung.
2: Ja, gern geschehen.
1: Und jederzeit ein Traumpublikum.
2: Dankeschön. Genau,
4: und tschüss. Und Dankeschön. Tschüss. Tschüss.
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0: Das war Zeit von Wortfront, von dem wunderbaren Album mit dem Titel Lieder eines postmodernen Arschlochs. Wir haben einen neuen Gesprächspartner in der Leitung, und zwar den Autor und Kabarettisten Philipp Schaller. Hallo Philipp.
1: Ja, hallo.
0: Sag einmal, du kommst ja aus einer Kabarettdynastie. Dein Vater Wolfgang war schon Kabarettist und viele Jahre lang der künstlerische Leiter von der Dresdner Herkuleskeule. Deine Schwester ist ebenfalls Kabarettistin. Hattest du eine Chance, jemals was anderes zu werden, als am Kabarett aktiv zu sein?
1: Ich habe es mir lange eingebildet, aber letztendlich hatte ich natürlich keine Chance.
0: Das ist irgendwie eine Prädisposition.
1: Naja, ich habe ja, sagen wir mal, viele Jahre lang auch Theaterstücke geschrieben und habe meinen Weg ja zwar an der Herkuleskeule in Dresden begonnen, aber war dann viele Jahre in Berlin, also habe auch mit anderen Menschen und Künstlern zusammengearbeitet. Insofern ist er nicht ganz eng mit der Herkuleskeule verbunden. So, aber dass es dann natürlich doch beim Kabarett endete, ja, vielleicht liegt das in der Familie, das kann sein.
0: Ja, wobei du ja, du sagst es, als Autor angefangen hast, aber eben schon auch mit viel Kabarett, ne? Also für die Herkuleskeule hast du geschrieben, aber auch für die Leipziger Pfeffermühle und für die Akademixer, für die Distel in Berlin, für die Erfurter Arche und fürs Hamburger Theaterschiff und Michael Frohwin, habe ich gesehen.
1: Ja.
0: Jetzt sind viele deiner Kunden, wenn ich die so nennen darf, ja offensichtlich Ostkabaretts, zumindest in dieser Liste. Gibt es da irgendeine andere Kabaretttradition als im Westen?
1: Das kann ich nicht so richtig einschätzen. Also im Osten war ja die, also im Osten meine ich jetzt erstmal die DDR, waren ja die Ensemble-Kabaretts erstmal viel mehr verbreitet als im Westen. Also so Solo-Kabarettisten waren da nicht so viele unterwegs. Das heißt, da gab es schon erstmal eine gewisse Tradition, die dann natürlich auch nach der Wende Bestand hatten. So, also in Leipzig haben wir ja eine Ensemble-Kabarett-Dichte von 5 Kabaretts auf einen Quadratkilometer. So, insofern ist da einfach viel vorhanden. Und als Autor habe ich natürlich auch gerne Szenen geschrieben, wo mehrere Figuren mitspielen. Und das eignet sich qua Definition besser für Ensemble-Kabarett als für Solo-Kabarettisten.
0: Ja, klar. Woher hast du die Themen denn genommen, die du da für andere geschrieben hast? Gibt das der Auftraggeber vor oder schreibst du da über das, was dich bewegt?
1: Ich habe eigentlich immer versucht, da so ein, also nicht, dass der Auftraggeber oder der Partner, nennen wir es mal so, das irgendwie vorgibt, sondern dass man sowas findet. Also wenn jemand sagt, ich würde gerne mal darüber sprechen, dann habe ich immer versucht, erstmal rauszufinden, ob und was mich an dem Thema interessiert. Denn nur wenn ich das rausfinde, kann auch wirklich ich einen Text dazu schreiben. Es geht ja nicht darum, Zeitungsartikel irgendwie pointiert umzuschreiben, sondern irgendwie das eigene Anliegen oder die eigene Beobachtung, der eigene Impuls muss sich ja irgendwo im Text wiederfinden. Und so waren das wie so zwei, begreife ich das immer, wie so zwei Zahnräder, die dann eben zueinander greifen. Also da der Künstler oder die Gruppe auf der Bühne, die das dann umsetzen und die natürlich eigene Interessen und Themeninteressen haben und das, was ich dann halt dazu geben kann. Also es ist ein Hin und Her und viel Dialog auch.
2: Ja, ihr redet miteinander, du siehst hier das an oder was, oder ist das alles vorher theoretisch, wird das abgewickelt und dann geht er auf die Bühne oder?
1: Nö, wir sprechen über Themen, die eventuell sozusagen vorkommen sollen in dem Programm. Und dann setze ich mich hin und recherchiere natürlich erstmal viel. Und dann muss aber irgendwann der Punkt kommen, wo ich sage, ja, genau dieser Punkt oder genau diese Perspektive interessiert mich jetzt. Und dazu kann ich dann schreiben. Und dann muss natürlich derjenige, der es auf der Bühne dann macht, auch noch sagen, ja, diese Perspektive mache ich mir jetzt oder diesen Punkt mache ich mir jetzt zu eigen und das interessiert mich gar nicht anders geht, weil
0: ja, glaube ich, auch.
1: Ich bin ja kein oder als Autor ist man ja kein Dienstleister, so wie man auf der Bühne ja kein Dienstleister fürs Publikum ist, sondern es ist ja eine Kunstform. Und wenn mehr als einer mitarbeiten, klar, für mein Soloprogramm, da kann ich schalten und walten, wie ich möchte. Aber wenn mehr als einer zusammenkommen, muss ja jeder seinen Ausdruck darin finden. So. Also ich sehe das aber, ich habe das immer als Bereicherung gesehen, weil ich ja auch die Perspektiven und Meinungen der anderen dann erfahren habe. Also es bringt einem ja etwas über das Textschreiben hinaus.
0: Wir haben ja das Thema Generationswechsel. Insofern würde mich da interessieren, wie wichtig die Aktualität ist. Aber ich würde es gleich mit der nächsten Frage verknüpfen. Du hast die Leitung der Herkuleskeule von deinem Vater übernommen. Mhm. Was läuft denn da seitdem anders? Thematisch, inhaltlich oder vielleicht auch einfach im Arbeitsstil?
1: Das wird ja auf der Bühne entschieden. So, ne? Mein Vater, der ja viele Jahrzehnte das Haus geleitet hat und natürlich vor allem auch als Autor des Hauses Protagonist war, ist es ja immer noch. So, also er hat jetzt erst letzte Woche eine Premiere von einem neuen Stück gehabt. Da hat er auch den Hut auf und ich hatte vor 3 Wochen eine Premiere und da habe ich den Hut auf. Micha Frohwin hat mitgeschrieben und auch inszeniert. Und so entsteht sozusagen im Arbeitsprozess dann irgendwie, wo man dann am Ende sagt, naja, das ist dann doch eine unterschiedliche Handschrift. So. Und das ist ganz interessant und das ist auch eigentlich für unser Haus ein Glücksfall, dass so zwei Handschriften, sagen wir mal, parallel nebeneinander laufen können, weil zum Beispiel das Stück, was ich jetzt mit Frohwin da gemacht habe, da sagen vor allem viele jüngere Leute, Mensch, genau das ist es und das sind unsere Themen. Und manche Ältere sagen, ja, das ist gut gemacht, aber so, ne? Und bei meinem Vater ist es bei dem Stück auch genau andersrum. Und das ist natürlich für uns als Haus gut, so damit man möglichst viele auch Zuschauer erstmal auch die jahrelang auch wegen der Stücke meines Vaters gekommen sind, auch weiter kommen, die ich vielleicht gar nicht so jetzt bedienen könnte. Ja. Insofern ist das eher ein gemählicher oder wie sagt man mächtlicher, allmählicher Wandel, der stattfindet. Ja,
0: ja, aber um das gerade nochmal festzuhalten, du sagst also, es gibt schon ganz klar eine Machart und ein Themenfeld, das ein bestimmtes Publikum interessiert oder nicht interessiert. Also für die jungen Leute machst du andere Themen, als vielleicht ein Stück zeigen wird.
1: Naja, vielleicht andere, vielleicht sind die Themen sind schon ähnlich, aber es sind vielleicht auch andere schwer. Punkte. Ne, mein Vater beschäftigt natürlich, hat einen Großteil seines Lebens einfach in der DDR gelebt, hat dann die Wendezeit erlebt und beschäftigt natürlich dieser große Zeitraum und was sich in diesem Leben verändert hat, so oder auch nicht verändert hat, was gleich geblieben ist oder so. Und trifft damit natürlich auch einen Nerv von Menschen, die in ähnlichen Zeitraum rückwirkend überblicken und deren Thema das im Leben ist. Also, ne? Mich beschäftigt das auch, weil ich zum Teil ja auch in der DDR sozialisiert wurde, aber mich beschäftigen vor allem andere Fragen, nämlich wie kommunizieren wir gerade miteinander? So, das ist so mein Hauptthema. Warum wird ein Kompromiss warum ist ein Kompromiss per se verdächtig, was Schlechtes zu sein? Dabei fußt unsere ganze Gesellschaftsidee auf dem Kompromiss. Also so die Frage, wie wollen wir miteinander leben, ist so ein Schwerpunkt bei mir. Es könnte aber sein, dass jemand, der jünger ist, also der genauso jung ist wie ich, vielleicht ganz andere Schwerpunkte hätte. Also ich glaube, es ergibt sich immer durch die jeweiligen Künstler, der das irgendwie umsetzt. Und dann natürlich auch die Mitschreiber. Frohwin hat natürlich auch eigene Schwerpunkte, die er da im Stück legt, ist ja klar.
0: So. Du bist in unserer illustren Runde der letzte Gesprächspartner für heute und deswegen habe ich für dich die ganz große Schlussfrage aufgehoben.
1: Ja, ich soll einen Witz machen, oder?
0: Nein. So platt haben wir es nicht, wir haben es eine Nummer größer.
1: Danke.
0: Wozu braucht die Welt denn heute überhaupt noch Kabarett?
1: Darauf habe ich keine schnelle Antwort, aber es ist mir natürlich aufgefallen, dass in der Zeit, als wir jetzt geschlossen haben oder die Theater geschlossen hatten, dass die Orte, wo wir uns streiten und wo wir uns Meinungen bilden und wo wir mit offenem Visier vor allem miteinander umgehen können, die finden nun mal im Theater und ich denke auch im Kabarett statt. Und Theater oder Kabarett endet ja im besten Fall nicht mit einem Schlussvorhang, sondern setzt sich ja auch im Foyer fort. Schon für Diskussionen und Gespräche hinterher im Foyer hatte, das ist ja wichtig, so ja. Und wenn diese Orte fehlen, fehlt einfach der Ort, wo wir sowas wie Streitkultur, und das klingt jetzt ein bisschen lehrerhaft, miteinander üben können. Und ich glaube, wenn diese Orte fehlen und sich das nur noch ins Netz verlagert, wird es einfach immer radikaler und hässlicher.
0: Das ist definitiv ein valider Punkt und definitiv ein schönes Schlusswort für unsere inhaltliche Auseinandersetzung. Ich sage ganz lieben Dank an dich. Und du sagst zu Recht, die Theater sind immer noch so gut wie geschlossen. Ich drücke uns allen die Daumen, dass das nicht mehr lange so bleibt.
1: Ja, danke schön, dass ich die Gelegenheit hatte. Ja, und danke für das schöne Gespräch.
2: Vielen Dank.
0: Also,
1: ja, bis dann. Tschüss. Ciao, ciao.

0: Das war Suchtpotenzial mit Genauso Scheiße. Auch ein spannender Ansatz. Ja, das war unsere Sendung für heute. Rainer, wir sind schon wieder durch.
1: Ja, das ging alles fast zu schnell.
0: Ich könnte jetzt noch ein paar Stunden hier sitzen und für diskutieren. Für diejenigen draußen, denen es zu schnell ging, hätte ich ja eine Lösung. 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
1: Das ist tröstlich.
0: Du meinst, dass du mit dem Bart immer ans Mikrofon kruschelst? Ja, mich macht das verrückt. Wir haben da manchmal Diskussionen im Studio. Bevor die noch ausarten, wünschen wir allen Zuhörern einen wunderschönen Sommer und übergeben jetzt mal an die Berliner Ein-Mann-Band Bummelkasten. Ich sag nur, Hausmeister Klaus is in the house. Machen Sie es gut. Tschüss. Tschüss.
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1: In Folge 157, das ist jetzt auch schon wieder 2,5 Jahre her, hab

0: Automation, was wird das sein? Wird sie kommen? Ist immer noch Human in the Loop dann da? Wie ist so die Zukunft? Wie wird Content gemacht etc.? 2,5 Jahre, für den einen oder anderen ist das nicht weit, für den Marketing-Sektor und jetzt auch KI-Sektor ist das wirklich, wirklich ein Leben, würde ich mal so behaupten. Und wir haben uns damals auch verabredet und haben gesagt, wir machen einen Zeitsprung und wir sehen uns in einem Jahr. Gut, das hat jetzt 2,5 Jahre gedauert. Deswegen freue ich mich umso mehr, dass ich ihn wieder im virtuellen Studio begrüßen kann. Joel Pusenavar ist bei mir wieder im virtuellen Studio von Reply. Joel, grüß dich und schön, dass du wieder da bist.
1: Hallo Kevin, ja, danke für die Einladung. Und in der Tat 2,5 Jahre, die Zeit vergeht sehr schnell. Aber ich denke, es ist vielleicht sogar besser, dass wir 2,5 Jahre später gemacht haben, als ein Jahr später. Und das werden wir bestimmt darüber sprechen heute.
0: Du, ich glaube es auch. Hat sich denn in den letzten 2,5 Jahren bei dir irgendwas geändert oder bist du immer noch auf der Position, wo du damals warst, um deine Vorstellungsrunde kurz zu aktualisieren?
1: Ja, ein bisschen hat sich was getan, weil also für diejenigen, die die letzte Folge nicht gehört haben, da müssen schon einige dabei sein. Ich arbeite also in der Reply Gruppe. Das ist ein Unternehmen aus Italien ursprünglich. Und die haben eine sehr eigenartige Organisation, sagen wir mal so. Also sehr speziell, da sieht man nicht bei allen Unternehmen. So ein IT-Unternehmen, ne, und die haben quasi die Idee gehabt von vornherein, dass sie sehr viele so Teams bauen, die sehr hoch spezialisiert, so wie bei mir. Ich war eigentlich am Anfang, wo ich angefangen habe, in einem Unternehmen, was mit Oracle zu tun hat, ein CRM, und ich kam als Marketing-Spezialist, weil sie damals Oracle Eloquent gekauft haben. Und ja, und die Geschäfte liefen gut. Ich habe das Team entwickelt und als ich so nach 4 Jahren bei über 20 Leute im Team hatte, haben sie mich rausgeholt und haben sie eine neue Company gegründet. Also die Company wurde gesplittet. Also die Kollegen damals machen immer noch CRM und ich mache Marketing Automation. Und dann habe ich das weiterentwickelt. Und wie du weißt, ich komme aus Frankreich und ich hatte damals der Chefin gesagt, oh, wir haben auch ein paar Opportunities in Frankreich, können wir da was machen? Und dann haben sie gesagt, ja, kein Problem. Dann habe ich Leute in Frankreich eingestellt. Und jetzt nach, sind 12 Jahre schon, seitdem ich in dieser Gruppe bin. Und also es ist schon 8, 9 Jahre gewesen, was wir in Frankreich auch weiterentwickelt haben. Und die Gruppe hat dann entschieden und gesagt, oh, Frankreich jetzt ist gut, hast du gut gemacht. Wir teilen euch und jetzt darf ich mich wieder nur auf Deutschland konzentrieren und die Kollegen in Frankreich gehen es weiter. Also das ist aber an sich, hat sich nichts geändert. Ich bin immer noch der Geschäftsführer von der sogenannten Like Reply in der Reply-Gruppe und beschäftigen wir uns mit ähnlichen Sachen auch wie vor uns 2,5 Jahren.
0: Das ist, also ja, auch schon wieder eine, also für die Zeitspanne hast du auch schon wieder eine schöne Reise hinter dir. Respekt.
1: Ja, in der Tat.
0: Also muss man sagen, Respekt. Was hat sich denn aus deiner Perspektive heraus in den 2,5 Jahren Marketing Automation technisch getan? Also ich habe mir nochmal die Folge mal kurz aufbereiten lassen, aufgrund des KI-Zeitalters und der fortgeschrittenen KI und so weiter. Habe ich mal geguckt und mir diese Kernelemente mal rausgeben lassen von damals. Das ist schon... Also das ist schon fast alt, was wir über was wir damals gesprochen haben. Das ist ja echt der Wahnsinn, ne? Wir haben geschrieben oder wir haben gesprochen über KI kann in Echtzeit Bilder, Inhalte und sogar Videos jetzt für einzelne Kontakte generieren. Der nächste große Schritt wird ChatGPT sein. Können wir auch nochmal drüber reden, ob das wirklich ChatGPT ist oder mittlerweile ein anderes Modell. Durch die Kombination von Zielgruppen, Produkten und Verhaltensregeln entstehen schnell 100+ Varianten einer einzigen E-Mail. Also wir waren damals noch ziemlich am Anfang. Gut, ich meine, ChatGPT war damals schon dann 2 Jahre alt, aber es hat noch niemand so richtig dran gedacht, das so dermaßen zu implementieren, wie das jetzt heute der Fall ist. Ich meine, jetzt haben wir ganz andere Modelle. Was hat sich da in den 2,5 Jahren aus deiner Erfahrung herausgetan?
1: Naja, wie sehr oft eigentlich in unserer Welt, in dieser digitales Marketing, die Technologie hat sich weiter sehr stark entwickelt. Und da werden wir noch ein bisschen kurz darüber sprechen. Was sich weniger entwickelt hat, ist die Bereitschaft der, sagen wir so, vor allem in Deutschland, der Kunden, aber nicht nur in Deutschland, ich sehe auch, ich verfolge immer noch, was die Kollegen in Frankreich zum Beispiel machen und allgemein in Europa, ist die Bereitschaft, dass die Unternehmen

0: nehmen, dass unsere Kunden quasi diesen Sprung auch machen und neue Technologien einzuführen. Also speziell erst, was KI angeht. Deswegen, und es ist immer der Fall gewesen, dass die Technologie rasant schnell sich entwickelt, aber bis ein Unternehmen oder mehrere Unternehmen das intern dann wirklich das machen, dann dauert das natürlich eine gewisse Zeit. Das heißt, wir haben von Dingen gesprochen, weil wir seit Jahren schon in diesem Bereich arbeiten, sehen wir natürlich die Schritte, oh, da kann man das machen. Aber das ist nur, ja, wir arbeiten nicht auf der Kundenseite und jeder weiß, dass heutzutage sehr viele Unternehmen auch andere Probleme haben und nicht unbedingt sich Gedanken machen, wie ich meine Marketingkampagne noch schneller und noch automatisiere, weil sie ganz andere Baustellen haben. Das hat auch wahrscheinlich viel dazu beigetragen, dass diese Transformation ein bisschen langsamer ist als das, was wir uns damals gehofft haben.
1: Ja. Also ich sehe das ja auch, wenn ich mit Kunden rede, wenn ich mit Partnern rede und so weiter. Es wird immer noch zögerlich eingesetzt, KI in der Marketing Automation, aber auch im CRM, aber es kommt jetzt immer mehr. Ja. Wir haben ja auch jetzt, für diejenigen, die mich kennen, die auch meinen Podcast kennen, wissen, ich arbeite bei Ivalanche. Wir haben da auch KI-Modelle angedockt oder ein KI-Modell angedockt und du kannst da entsprechend deine E-Mail komplett einmal bauen. Du kannst die Leadpage bauen, da wird Text, Bild, alles generiert, gemacht, getan. Auch die neuesten Modelle werden da eingeführt etc. pp. Das hatten wir vor 2,5 Jahren auch noch nicht. Das stand alles noch in den Kinderschuhen, wenn überhaupt. Ja. Und jetzt kannst du das machen. Du kannst auch ein bisschen damit chatten machen, tun, ins CRM einspeisen. Dann wird im CRM hast du auch wieder andere Modelle, wo du da entsprechend was raussuchen kannst, was filtern kannst. Mit öffentlichen Bibliotheken kannst du dann auch noch arbeiten. Mittlerweile ist ChatGPT, aber auch Claude und so weiter ans Internet angedockt. Das war ja damals auch noch nicht der Fall. Jetzt kannst du da deine Sachen raussuchen. Du kannst dir aus öffentlichen Datenbanken kannst du dir alles rausziehen, dein CRM anreichern und so weiter. Das wird zögerlich genutzt, aber ich sehe es immer mehr.
0: Ja, wir haben auch vorhin noch mal gesprochen. Wir arbeiten bei Reply schon mit großen Unternehmen. Und bei großen Unternehmen, sagen wir so, die über 1 Milliarde Umsatz machen, da stellen sich erstmal sehr viele Fragen, bevor sie überhaupt was einführen. Es wird eingeführt, aber wir haben immer noch sehr viele Kunden, die interne Diskussionen haben, wie wir das angeführt, welche Plattform nehmen wir, machen wir irgendwie auf Claude, ChatGPT oder sowas oder bauen wir intern. Wir haben bei uns gestern unser jährliches Event in München gehabt, die sogenannten Reply Exchange und da waren sehr viele Präsentationen, waren über 2000 Leute in die BMW Welt und ich habe viele Präsentationen gehört und es gab ein großer Versicherer aus München, der da präsentiert hat, wie sie zum Beispiel, ne, wir haben KI eingesetzt, aber sie haben die Entscheidung getroffen, dass sie alles wieder on-premise machen, dass sie alles intern machen. Und es hat schon mindestens 6 Monate gedauert, bis sie diese Entscheidung getroffen haben. Das heißt, die brauchen schon eine gewisse Zeit, bis man, sagen wir so, strukturell und strategisch erstmal entscheiden, wie wollen wir das machen, bevor wir sagen, wie machen wir das ganze Sachen mit welcher Technologie. Und da das Ganze auch so schnell geht und manche Unternehmen noch nicht das alles so umgesetzt haben und die Technologie entwickelt sich so weiter, so rasant, jetzt sprechen die Kunden darüber, naja, vielleicht ist doch besser, dass wir noch nicht alles mit Copilot und OpenAI und alle anderen da eingeführt haben, weil der neue Trend ist, dass man kleinere Modelle eigentlich hat, hochspezialisiert, die quasi doch on-site oder on-prem arbeiten, damit sie nicht mehr die Token zahlen, weil das Ganze kann auch relativ teuer werden, wenn man jetzt ich habe mehrere Unternehmen, ist auch allgemein bekannt, dass mehrere Unternehmen zum Beispiel Claude gekauft haben und dass sie nach kurzer Zeit dann mehr oder weniger fast eingestellt haben, weil die alle Mitarbeiter angefangen mit Claude alles Mögliche zu machen. Wenn du zum Beispiel mit Claude Code da arbeitest und alles Mögliche, was sie da alles haben, dann alles super spannend und interessant, aber du musst auch auf die Kosten achten. Das kann relativ schnell aus der Ruder kommen und dann ist das natürlich auch eine Frage, die man beachten muss. Und jetzt sprechen sie immer mehr. Gestern war wirklich eine sehr spannende Diskussion zu hören um das Thema, okay, wie können wir immer mehr kleinere Modelle, die nochmal angelernt werden für bestimmte Aufgaben und nicht der eine, der alles tut, weil diese Sachen dann, diese Modellen eigentlich auf eigener Server laufen und dann hat man nicht mehr die Kosten, weder von Lizenzen noch von Token, alles andere.
1: Also jetzt, wo du gerade mal von Token sprichst, ich habe mir letzte Woche gerade privat zu Hause ein eigenes Tool gebaut mit Claude Opus, also Claude Code ist ja nichts anderes, basiert auf Claude Opus, aber ich habe keinen Claude Bezahl-Account, sondern ich habe einen Neuroflash-Account und da gibt's auch Claude Opus. Und ich habe ein Tool mir bauen wollen, was nichts anderes tut, als downloade mir meine Dateien aus meinem OneDrive und schieb sie sofort in meine externe Festplatte, also wie so ein Backup. Hm. Es gibt zwar da was, es gibt da Software von Western Digital, WD Discovery heißt das. Ich habe eine Western Digital Festplatte, aber die Software war einfach kacke. Da habe ich gedacht, komm, ich baue die mal selber. So. Und jetzt gucke ich aber gerade mal, wie viel Token das verbraucht hat. 167.000 Tokens habe ich verbraucht an dem einen Tag.
0: Wow.
1: Hoppala. Ich weiß nicht, was ein Token kostet, aber wenn ich das darüber, also wenn ich das über ein Bezahlmodell oder ein anderes Bezahlmodell gemacht hätte und nicht über das, was ich jetzt gerade habe, glaube, das wäre ganz schön teuer geworden.
0: Ja, in der Tat. Also wir haben auch die ersten Experimente schon vor einiger Zeit, wo die Kollegen haben gesagt, ja, können wir was haben und so. Und dann haben die Kollegen den Claude Code angefangen zu arbeiten. Dann haben sie mehr oder weniger eine Aufgabe gemacht und dann haben wir schon die Grenze erreicht und jetzt kommen wir, muss man 24 Stunden warten, bis wir irgendwas machen. Und das ist, sagen wir so, der Kerl von der Medaille, sagt man das auf Deutsch, wo man die Leute sagen, ja, toll, alles, was wir machen können. Und dann fangen sie an, damit zu arbeiten. Und dann sehen sie, dass schon gewisse Limitierung da ist. Und es ist natürlich auch Teil der Lernkurve, ne? Weil all diese Technologien sind jetzt doch nicht so alt. Und nicht jeder hat die Gelegenheit, damit wirklich Grundliches zu arbeiten. Und deswegen, es wird noch eine Zeit dauern, denke ich. Also wir brauchen den nächsten unseren nächsten Treffer nicht Ende des Jahres machen, weil wie du schon gesagt hast, damals war ChatGPT, heute spricht man mehr über Anthropic und Claude als ChatGPT. Wer weiß, was nächstes Jahr eigentlich kommen wird und was sich da weiterentwickeln wird. Vielleicht wenn sich dieser, weil vor 10 Jahren war auch die ganze Thematik nur Claude. Cloud, Cloud, Cloud. Jeder muss in den Cloud gehen. Und jetzt das Beispiel, was ich jetzt von gestern gehört habe, wo die Leute, vor allem große Unternehmen, wo sie auch viele, also eine einstellige IT-Abteilung haben, das heißt, die können sich schon leisten, wieder selber Maintenance zu machen, dann bringen die Sachen wieder rein. Also weiß ich nicht, ob wir jetzt in einem Jahr alle, die in den Cloud gegangen sind, wieder zurückkommen, dann bauen sich deren eigene Data Center. Wenn die Lage sich auch ein bisschen entspannt, weil auch mit dem Data Center, ne, man hört immer wieder, dass da Knappheit ist mit bestimmte Teile und dass man nicht beliebig groß jetzt alles so bauen kann. Aber da müssen wir uns noch ein bisschen gedulden.
1: Naja, ich glaube, wir haben in den letzten 2,5 Jahren, wo wir das letzte Mal gesprochen haben, auch so ein bisschen ein anderes Datensicherheitsverständnis, glaube ich, aufgebaut. Gerade auch mit den USA, was da jetzt kam, ne? Und Trump, und der macht da einen auf, ich gehe mal dahin und gehe mal dorthin und bomb mal hier und mach mal da. Das heißt, wir haben jetzt eine ganz andere Datensouveränität. Wollen Sie mittlerweile haben? Ich meine, gestern kam gerade das Euro-Office raus als Office 365 Alternative, zumindest in der Version 1.0. Jetzt, wenn sie alle auf On-Prem gehen, wieder weg von der Cloud, das heißt, da werden auch die Daten dann nicht mehr genutzt, um die KI weiter anzutrainieren. Das wird ja mittlerweile auch immer mehr und es wird davon gewarnt. Und bei WhatsApp kannst du das auch mittlerweile einstellen, ob das dann im Hintergrund gemacht wird oder nicht, weiß ja auch keiner. Aber wir haben da schon ein anderes Verständnis mittlerweile dafür entwickelt, wie mit den Daten umgegangen wird. Wir haben ja vor 2 Jahren oder auch vor 3 Jahren, vor 4 Jahren, wo ChatGPT kam, wir haben ja alles reingegeben. Das war neu und das war fancy und wir haben alles reingemacht und geguckt, wie es funktioniert und wo dann kam mit hau deine PDF rein, das wird alles analysiert, dann hast du eine PDF da reingehauen, vielleicht sogar die Steuererklärung und dann wird die Steuererklärung analysiert, da steht die Steuernummer drin, da stehen persönliche Daten drin, etc. pp. War alles scheißegal, Hauptsache ich bekomme was Cooles dabei raus. Das war neu und fancy. Mittlerweile hast du da ja so ein paar Bedenken bekommen.
0: Ja, in der Tat. Also, und das sehen wir auch bei unserer Kunden, also sagen wir so mehr Enterprise-mäßig, wo sie grundsätzlich schon verboten haben, dass die, also die Marketing kann nicht so wie wir irgendwie etwas testen und gucken. Nein, das geht nicht, bis die IT und von ganz oben nicht freigegeben wurde und sagen, das ist die Tools, die eingesetzt werden, dann dürfen sie eigentlich nichts machen. Und weil du von Sovereign gesprochen hast, in der Tat, wir haben uns neben alle Tools, die wir bis jetzt bedient haben, fit gemacht in einem Open Source Source, das berühmte Mautic, weil wir haben immer mehr Anfragen, wir haben die ersten Projekte gemacht, wo die Kunden von, sagen wir so, US-amerikanischen Produkten, die man schon kennt, in unserer Branche weggegangen sind und die haben gesagt, könnt ihr das machen. Und wir haben bei denen wiederum noch ein Beispiel, okay, das war auch eine Bank, auf deren Server wurde das Ganze installiert und haben sie jetzt so ein Tool, weil die Zeiten, wo wir heute leben, das sind schon ein bisschen scary geworden mit dem ganzen Kriegen links und rechts, mit dem Präsidenten im Weißen Haus. Und ich denke, der Trend wird sich noch weiter entwickeln, zumal die Reply, wo ich arbeite, die gründen jedes Jahr eigentlich Startups. Und letztes Jahr, wir waren eigentlich in Deutschland gar nicht in diesem Bereich in Public Services unterwegs, also öffentlichen Dienst. Und letztes Jahr wurde eine Startup gegründet. Dann sind die ersten zwei Personen, also in der Regel sind die Partner, die dann auch wachsen. Und dann haben sie auch die ersten Projekte relativ schnell gewonnen, weil das ist ein echtes Markt geworden für öffentlichen und nicht nur, damit sie quasi von dieser Abhängigkeit, von dem du gesprochen hast, auch von amerikanischen Tools weggehen, ja.
1: Also ich sehe das ja auch, wenn ich Marketing Automation CRM, wenn ich mir das nochmal angucke, wo ich auch in den letzten zwei Jahren immer war. Ich war ja immer auf Events, auch auf kleinen Branchen-Events und habe mit den Leuten mich unterhalten. Ja, egal ob jetzt bei der CRM Experience oder beim Lead Management Summit oder beim Tag der Industriekommunikation oder. Viele wollen einfach diese Best-of-Breed-Lösung mittlerweile haben. Die wollen ein CRM spezialisiert, die wollen ein Marketing-Automation-Tool spezialisiert, die können gerne miteinander reden, auch bidirektional, aber bitte keine Suite. So ähnlich wie HubSpot oder wie Salesforce oder sonst was, die ja jetzt auch sehr stark mit der KI interagieren, gerade HubSpot, was ich noch weiß, die sind ja auch mittlerweile ganz weit vorne, was die da alles KI-mäßig da bauen, machen, tun, testen. Musst du ja als Kunde auch alles mitmachen, weil die flanschen es rein und fertig aus. Da ist dann halt schon wieder die Frage, ja, wo gehen die Daten hin? Ich meine, viele sagen halt immer noch, ja, ich bin ja bei HubSpot auf dem EU-Server. Ja, das steht ja auch in der URL. Ja, schönen Dank auch, ja. Die Daten sind auf dem EU-Server. Vielleicht sogar bei mir um die Ecke in Frankfurt-Rödelheim. Geht auch, ja. Deutscher Server, so. Ist aber immer noch ein US-amerikanisches Unternehmen. Die Daten, also auch die KI-Daten, die du da eingibst, die gehen trotzdem nach Amerika und einmal kurz die Schleife übers Pentagon. Das hast du halt bei den deutschen Anbietern halt nicht, weil wir haben halt keine Anbindung ans Pentagon. Ich meine, bei den KIs, okay, alles klar, da hast du halt nichts Deutsches, du hast vielleicht was Französisches, du hast Mistral.
0: Ja.
1: So. Und dann wird's auch schon dünn. Dann hast du entweder USA mit Claude, ChatGPT, Gemini oder du hast China mit, habe ich vergessen, wie es heißt.
0: DeepSeek, ja.
1: Ja, genau, DeepSeek. So, du hast ja nichts Deutsches oder Europäisches, wie gesagt, außer Mistral. Aber ansonsten, ich meine, du kannst dich auf Neuroflash und auf Langdog und so weiter setzen, alright. Hamburger Lama. Unternehmen.
0: Ja.
1: Aber am Ende setzen die ja auch auf die US-Dinger.
0: Ja. Aber wie gesagt, du kannst mittlerweile diese Modelle lokal installieren.
1: Ja, Cloud kannst du on-prem zum Beispiel, ja.
0: Richtig. Und dann hast du diese Tools on-prem und dann kannst du immer noch quasi unabhängig davon. Aber in der Tat, du hast schon recht und ich sehe auch, weil wir machen auch Projekte, also In der Replay-Gruppe, wir sehen ja 18.000 Leute, kannst du dir vorstellen, wir decken alle Technologien ab, von Salesforce, HubSpot und alles. Und ich sehe in der Tat, dass Kunden von, sogar von HubSpot, gab es den Fall, dass die Kunden weggegangen sind. Nicht, weil sie aus Amerika kommen, weil leider haben sie alles, was sie neu entwickelt haben, auch mit der KI, na, die verlangen noch ein bisschen Geld, noch ein bisschen Geld und noch ein Add-on, noch ein Add-on. Dann geht natürlich die Rechnung, wird immer mehr und dann sagen die Kunden, warte mal, ich habe damals für so viel gekauft und mittlerweile zahle ich aber so viel. Nein, danke. Also nutzen wir überhaupt alles und dann ändern sie auch das Tool. Abgesehen davon, dass auch bei anderen, also Salesforce mit den ganzen neuen Tools, die jetzt kommen und die alten ersetzen, Adobe auch, also die tun sich natürlich entsprechend schwer, auch die mit dem Suite. Aber ich glaube, heutzutage ist relativ für alle schwer geworden auch. Es ist nicht nur, weil man eine Suite hat und Best of Breed ist besser, weil die Kunden tun sich erstmal schwer. Und auch mit den ganzen neuen Tools. Ich weiß nicht, ob wir, ich meine, wir arbeiten immer noch mit Kunden und schauen, dass wir sie weiterentwickeln und dass sie weiterverkaufen. Aber wenn die ganze Lage weltweit so schlecht ist, wenn diese Straße von Ormus noch so tropfenweise die Schiffe da geht, dann sieht man, dass auch in Deutschland die Unternehmen Probleme haben. Und da hilft auch noch mehr Marketing gar nichts, weil wir haben einen Kunde, die haben letztes Jahr die beste Jahr ever über 3 Milliarden Unterschriften gehabt von den Kunden, weil sie finanzieren quasi die ganze, zum Beispiel in IT, die ganze Data Center, die sie eigentlich bauen. Das heißt, wenn du jetzt ein Data Center und kostet dich irgendwie 1 Milliarde, dann hast du das Geld nicht. Also da gehst du zu einer Bank, kriegst du das Geld und die Bank zahlt für dich und du wirst quasi eine Bank monatlich was zahlen. Und die haben die besten Verträge gemacht, weil alle wollten Data Center und alles. So, was ist dann passiert? Du musst ein Database erstmal bauen. Dafür brauchst du die Hardware. Und dann kommt tropfenweise was. Das heißt, die haben eigentlich die Verträge unterschrieben, aber das Geld kommt gar nicht in der Kasse, weil die Datacenter noch nicht gebaut sind. Und das ist ein bisschen, was die Sache ein bisschen komplex macht heutzutage, dass du, auch wenn du die beste Marketingstrategie hast und die besten Kampagnen und alles, was du willst, da ist die Lieferkette irgendwo abgebrochen oder funktioniert nicht mehr so. Und das ist ein bisschen, wo unter unsere Kunden leiden und natürlich bei uns sieht man auch hier und da, dass die Projekte kürzer werden oder noch später und machen wir in 6 Monate, schauen wir, was da machen werden. Weiß nicht, wie du das siehst bei deinen Kunden.
1: Naja, ich sehe das genauso wie du. Also ich meine, ich habe es ja auch schon mal kurz im Vorgespräch gesagt, ich meine, das haben die Leute da draußen nicht mitgekriegt, deswegen sage ich nochmal, wo wird zuerst gespart oder wo kann zuerst gespart werden? Beim Marketingbudget. So, das bedeutet, die gucken, dass sie Marketingprojekte, auch Marketing-Automation-Projekte, erstmal runterschrauben. Ich will nicht sagen ganz einstellen, aber runterschrauben oder zumindest auch später machen. Ne? Wir machen das später, wir haben jetzt das Budget noch nicht oder nicht freigegeben oder wir brauchen es gerade noch für was anderes. Wir gucken, dass wir das später im Jahr freiräumen, weil die wirtschaftliche Lage es momentan nicht anders hergibt. Wir müssen erstmal gucken, dass wir Kunden rankriegen. Ich meine, wir sind ja auch stark im Industriesektor. Da hast du ganz andere Probleme als momentan. Du willst jemanden personalisiert anschreiben, sondern da geht's halt wirklich um, wie kriege ich Aufträge für meine Druckmaschinen, für meine Industriemaschinen, für meine Fertigung etc. pp. Automotive zum Beispiel ist ja da auch ganz stark unter Druck. Da zwacken die überall Kohle ab, damit die in andere Sachen reingehen, damit sie ihre Projekte haben oder die Mitarbeiter bezahlen können. Ganz spitz mal auf Knopf. Das ist halt momentan ziemlich schwierig. Ich meine, ihr habt das selber erlebt, als dann die KI ganz stark wurde im letzten Jahr oder zumindest die ganzen Modelle kamen oder jetzt dann auch ChatGPT ans Internet angeschlossen wurde, dass die ersten Content-Agenturen innerhalb von Wochen reihenweise umgefallen sind, wie die fliegen. Zack, zack, zack, zack, zack, alle weg. Und ich meine, das ist halt auch was. Gerade die Content-Agenturen Die haben auch es sehr, sehr schwer, weil sie haben entsprechend, brauchen Geld, müssen verdienen. Die Firmen haben Budget, jetzt schrauben sie das Budget runter oder holen sich dafür eine KI, die ist immer noch günstiger als eine Content-Agentur, laufen allerdings Gefahr, dass der Content, den sie da entwickeln, generischer wird, aber es ist günstiger, das kannst du dir leisten, also kannst du da wieder irgendwas machen. Das ist so ein ganzer Rattenschwanz, den du hast aufgrund dieser einmal Verschiebung wegen der künstlichen Intelligenz, aber auch wegen der wirtschaftlichen Verschiebung, die wir haben. Du hast schon angesprochen, die Straße von Hormuz. Da weiß ja kein Mensch, ist die offen, ist die zu, ist die halb offen, da ständig ist irgendwas. Jetzt hat Trump da wieder gebombt, weil irgendeiner eine US-Drohne abgeschossen hat oder einen Hubschrauber. Mal ist offen, mal ist zu, dann reden sie oder reden nett oder whatever. Du kriegst ja schon gar nichts mehr mit. Da weiß ja keiner mehr, was los ist. Dann hast du auch noch die Ukraine mit Russland. Das ist ja immer noch, diese wirtschaftlichen Zeiten, die werden halt einfach immer schlimmer und es fehlt halt an allen Ecken und Kanten. Die Chips werden nicht mehr gebaut so richtig, da hast du die Datencenter angesprochen, da hast du es entsprechend, dann hast du Öl, was überall fehlt für die kompletten Produktionen, Dünger, wir haben, da haben wir noch gar nicht drüber gesprochen, das wird immer so schön unter den Teppich gekehrt, die Düngermittel für die ganze Agrarwirtschaft, da ist das wahnsinnig teuer, Ebbe, die Leute wissen gar nicht mehr, wie sie düngen sollen. Also das wird schon ziemlich, ziemlich schwierig. Und da geraten wir auch zunehmend unter Druck, klar.
0: Ja, und ich meine, du hast eine interessante Sache gesagt, weil das wird auch von uns jetzt immer mehr verlangt. Nicht nur, dass die Budgets runtergeschraubt werden, aber gerade weil die KI jetzt, sagen wir so, viel reifer geworden ist und mit der KI zusammen auch die Automatisierung, also diese Tools wie N8N, Make.com und alle ähnliche, da wird von uns natürlich auch verlangt, können wir die Sachen schneller machen, einfacher machen. Und wir haben aber auch coole Projekte gemacht, muss ich schon sagen, weil dann kam zum Beispiel ein Kunde zu uns, auch aus der Industrie, und die machen sehr viele Webinare. Die machen über 80 Webinare im Jahr. Und dann machst du sie mit die Seite vorbereiten und die E-Mails und die Verbindung mit WebEx, glaube ich, haben sie. Und dann hatten sie zwei Leute, die fast nur das gemacht haben. Und das ist schon eine kribische Arbeit. Und also, weiß ich, wie lange eine Person immer das Gleiche machen kann. Webinar auf Englisch, auf Deutsch, auf Französisch und alles. Und ständig Webinare und sowas. Ne? Und dann haben sie gesagt, können Sie was machen? Und dann haben wir gesagt, okay, lasst uns mal anschauen und dann sagen wir euch, ob wir es machen können. Und dann haben wir uns angeschaut und dann haben wir gesagt, ja, wir haben eine Lösung. Okay, und wie ist das? Ganz einfach, wir schauen uns die Webinare an, definieren ein Template und dann mit den berühmten Tokens, na, also eine mehr oder weniger fast eine Landingpage, und dann schreibt man quasi die Information, die sich ändert, und mit der Integration mit dem Webinar-Tool und alles. Und am Ende des Tages eigentlich brauchen nur die Informationen einzutragen. Dauert es in der Regel 5 Minuten, bis Sie das alles reinkopiert haben. Klicken Sie auf den Knopf und dann passiert die Magie mit einem Automatisierungstool und wird quasi in dem Tool alles aufgebaut. Also die E-Mails, die Einladung, die Landingpage, die Integration. Also. Und da waren Sie natürlich, wow, ja, jetzt brauchen Sie eine Viertelstunde mit dem Test, damit Sie sehen, ob das eigentlich macht. Und das ist was super spannend ist, weil wir haben immer mehr solche Aufgaben zu lösen. Wie können wir, was früher Wochen gedauert hat, jetzt so komprimieren und mit diesen neuen Technologien eigentlich machen, damit es wirklich nur ein paar Minuten dauert? Weil es ist, damals haben wir sehr viel mit dem Text, du sprichst von den Content-Agenturen, aber das mit dem Content jetzt ist schon ein bisschen, na, was gestern gewesen ist. Heute suchen die Leute nicht unbedingt, wie die den Content irgendwie mit ChatGPT schreiben oder mit Claude, sondern wie man wirklich Prozessen mit dieser Technologien. Und da arbeiten wir auch, wirken wir auch, weil du die Möglichkeit hast. Also wir sagen unseren Kunden, die Tools braucht ihr erst nicht zu ersetzen. Nimmt das andere, weil ihr mehr kann. Nein, also ihr könnt eure Marketing-Tool behalten, CRM und alles, was ihr habt. Was wir eigentlich denn anbieten, ist ein AI-Layer. Das heißt, wir kommen, und dieses AI-Layer, wir sagen, naja, Okay, HubSpot kann vieles eintun, aber das ist noch HubSpot. An dem Tag, wo du ausgeschaltet hast, dann hast du alles verloren, hast du nichts. Also behalte dein HubSpot, deine letzte Version, und kauf nicht alles jetzt neu, alle diese Add-ons, bau deine eigene kleinen Agenten, damit du quasi mit der Zeit die Agenten auch schlauer werden, und dann können sie diese Agenten alles Mögliche machen. Die können nicht nur den Content machen, aber du kannst damit auch wirklich Prozesse laufen, wie wir eigentlich mit bestimmten Kunden eigentlich machen, dass sie, ne, die haben auch andere Tools gehabt, wo sie Kontakte angereichert haben. Ne? Das ist immer sehen im Programm. Heutzutage kannst du die Anreicherung selber machen, weil du Zugang an die ganze Datenbank, die Apollos und Bomboras und wie die alle heißen, kann man sich sehr leicht dort anbinden, und kann man zum Beispiel das nicht mehr als Service nehmen. Und dann kann man eben Marketingdaten oder CRM-Daten anreichern. Und diese Art von Lösungen, da sind wir sehr stark unterwegs, wo wir uns nicht unbedingt die Kampagnen so als solches nochmal so bauen, sondern wir überlegen uns, okay, wie können wir das noch intelligenter eigentlich ausführen? Und klar, man kommt auf die Personalisierung. Na, wir machen sehr viele Personalisierung mit KI. Da kannst du schon eine quasi 1:1 Personalisierung machen, weil wenn du die Daten an einer Stelle hast und du kannst dich auf diese Daten verlassen, weil das ist wirklich nach wie vor sehr, sehr wichtig, du musst saubere Daten haben, dann kann ein KI eine Zusammenfassung eigentlich machen und dich darauf verlassen, dass die auch stimmt und nicht, dass er irgendwas erfunden hat, weil er auf Internet gegangen ist und dann etwas Ähnliches genommen hat. Da ist zur Zeit, wo wir sehr, sehr viele Projekte eigentlich machen und mit den Kunden daran arbeiten.
1: Ja, ich glaube auch. Also hast du auch schon was Spannendes gesagt, gerade mit den KI-Agenten oder die Prozessautomatisierung, was ja momentan dann kommt. Ich meine, wir testen auch gerade, und ich teste auch privat mit N8N relativ viel. Ich habe mir auch mal Make angeguckt. Also die ganzen Tools, wo du quasi das Ganze automatisieren kannst. Du nimmst was raus, dann wird das über N8N woanders noch reingespeist, dann geht das woanders rein. Also die Datenanreicherung, sagen wir mal, zwischen Beispiel jetzt zwischen Marketing-Automation-Plattform und CRM, wenn es nicht gerade eine Suite ist, plus noch ein paar Background-Informationen, die dann woanders herkommen, das kannst du über N8N lösen. Das, was du manuell gemacht hast, noch vor 2 Jahren, 3 Jahren, das macht jetzt alles die KI. Du guckst ganz kurz drüber und alles ist gut. Ich meine, wir haben das auch jetzt mal verprobt. Das kann ich auch ganz offen sagen, weil wir haben es auch in einem Webinar mal gemacht. Übrigens danke dafür, dass du das Webinar-Beispiel genommen hast, weil genau sowas haben wir nämlich auch A gesucht und B gefunden. Das heißt, die Webinare, weil ich derjenige bin, der die Webinare mittlerweile anlegen darf bei uns, ich drücke auf den Knopf, gebe 5 Daten ein und habe dann alle Mails mit genau. Furz und Feuerstein. Das dauert eine Viertelstunde und dann steht das Webinar. Ja. So. Ich brauche nur noch ein Bild von dem jeweiligen Referenten. Das ist das Längste, was es braucht, bis ich das Bild endlich
0: mache. Musst du das Bild bekommen erstmal, ja, genau.
1: Genau, aber ansonsten Text und so weiter, das steht dann alles. Aber wir haben das auch gemacht mit N8N. Ne? Also wir sind von CRM reingegangen, Neukunde, will bespielt werden. Also hast du da einen Verteiler, klickst den Verteiler an. So, dann geht der über die Schnittstelle, geht der halt ins Marketing Automation Tool rein. Bei uns ist es halt Evalanche. So, und dann macht der da was, der kriegt E-Mails und dann wird da was gemacht. Die Klicks werden ja getrackt. Dann geht das Ganze an N8N. Dann wird geguckt, was ist das für ein Mensch, etc. pp. Anhand von diversen, ich nenne sie immer Meta-Prompts, also von Direktiven, wird dann quasi ein Abgleich gefahren. Was könnte so die Next Best Action sein? Was gemacht wird. So, dann geht das Ganze einmal durch die ganze N8N-KI-Schleife und dann wird das ins CRM und ins Marketing Automation gespiegelt. Die Daten werden angereichert. Der Sales-Mensch bekommt eine Mail. Hier, das ist die Next Best Action. Ich habe die betreffende Mail schon mal vorformuliert und habe sie rausgeschickt. Oder halt, ich habe die Mail vorformuliert, guck sie dir mal an. Da haben wir Human in the Loop. Und dann geht die Mail raus. Sowas können wir auch mittlerweile bauen. Sowas haben wir auch schon gebaut. Und da geht, glaube ich, auch die Reise hin.
0: Genau. Und wir haben eigentlich noch eine Sache geschafft, auch so zu automatisieren für bestimmte Kunden, die immer noch sehr viele E-Mails rausschicken und mittlerweile einen sehr guten Prozess, dass auch das Briefing-Prozess eigentlich steht. Na, es kommt immer den gleichen Briefing und man muss in der Tat schauen, weil wenn man solche Prozesse hat, die sich immer wieder wiederholen, dann habe ich gesagt, Leute, wir müssen die Lösung finden, wir müssen das automatisieren. Und wir haben in der Tat geschafft, dass wir das Briefing eigentlich lesen und quasi die E-Mail automatisch gemacht wird. Und dann kommt eine HTML-E-Mail raus, die man danach nochmal kurz überprüft. Wir arbeiten daran, da kamen die Kollegen drauf, die bei uns QA machen, das ist immer nicht unbedingt die Aufgabe, die die Kollegen immer machen wollen, QA, den Vier-Augen-Prinzip und alles eintragen und so. Und dann haben sie gesagt, okay, wollen wir nicht einen Agenten machen, der QA eigentlich für uns macht. Das so haben wir auch noch nicht fertig. Aber ja, wir werden bestimmt das auch ausprobieren, ob wir auch die QA eigentlich mit dem Agenten machen können. Aber ja, also das wird in der Tat immer mehr Automatisierung ins Spiel kommen. Die Frage wird aber immer noch bleiben, ne? Welche Tools? Wir haben jetzt zum Glück bei Reply, ne? Das ist ein IT-Unternehmen, da haben sie im Haus was gebaut, was eigentlich das Gleiche macht wie ein NNN, was schon super beeindruckend ist. Das heißt, wir brauchen auch nicht mal nach draußen zu gehen und weitere Lizenzen und weitere Kosten, dass wir das eigentlich so intern nutzen und auch für unsere Kunden. Und ich bin auch gespannt, wo die Reise eigentlich weiterführen wird.
1: Also ich meine, jetzt im Vergleich, ne, nochmal kurz zwischen von vor 2,5 Jahren, wo wir da standen und wo wir jetzt stehen. Ich meine, jetzt haben wir das N8N, nutzen das Ganze, wir machen die Anreicherung, wir haben das letztes Mal angerissen. Ich gucke mir gerade nochmal die Zusammenfassung an. Wir haben das nur angerissen, jetzt ist es da. Die Hyperpersonalisierung haben wir auch nochmal auf, in ChatGPT-Sprech, ein neues Level gehoben, weil wir das jetzt 1:1 KI-mäßig machen können. So, weil es halt ans Internet angeschlossen ist. ChatGPT an sich, würde ich jetzt mal persönlich sagen, ist fast gekillt. Da ist Claude mittlerweile, glaube ich, das beste Tool momentan. Das ist einfach unfassbar, wie schnell und gut Claude eigentlich ist. Also wie gesagt, ich habe null HTML und null in irgendeiner Form Programmierkenntnisse und habe mir in 20 Minuten mein Tool zusammengeklöppelt, was mir jetzt wirklich alles immer runterlädt, sogar mit Delta-Suche und so weiter und gleich auf die externe Festplatte ömmelt. 20 Minuten funktioniert über Microsoft PowerShell. Das ist unfassbar. KI-Agenten haben wir damals sogar schon gesagt, was können sie machen? Wir wissen jetzt, was sie können. Sagst aber dann auch noch zum Beispiel Qualitätsmanagement und so weiter, da muss man vielleicht nochmal einen Menschen drüber gucken lassen, aber auch das könnte in Zukunft automatisiert vonstatten gehen. Also da stellt sich mir dann schon fast echt die Frage, für was brauchst du dann in 2,5 Jahren, wenn wir wieder miteinander reden, dann noch den Menschen? Wenn wir am Ende alles automatisiert haben, dann sitze ich eigentlich nur noch hier im Büro und schaukel mir die,
0: ganz wird es nicht so sein, weil du musst ja schon bedenken, dass das, was die KI macht, ist, weil der Mensch sagt, du musst das machen. Und der Mensch hat auch, das heißt, ja, man sagt auch, dass die KI alles erfinden wird und alles, aber ich glaube nicht. Es gibt immer noch sehr viele Fälle, wo du quasi den Mensch brauchst, abgesehen von den ganzen Berufen. Ich habe irgendwo inmitten von Deutschland ein Plakat gesehen, in kleiner Stadt, wo eigentlich ein Spruch stand, ChatGPT, lösche das Feuer. Und hinten war eine Werbung für Feuerwehr. Also es ist auch, man muss nicht allzu sehr übertreiben. Natürlich, wir haben zum Beispiel bei Reply gibt es eine Schwesterkompanie, die zum ersten Mal, wir arbeiten sehr viel an Automotive, und zwar in Italien, aber auch im Marketingbereich. Aber wir sind schon ein bisschen mehr mit der Technik verliebt. Und Reply wurde nie eingeladen zu einem Pitch für einen Launch von einem neuen Modell. Also zum Beispiel, dass du das ganze Werbung im Fernseher machst, die ganzen Videos. Weil die wussten, ja, okay, ihr macht schon Videos, aber ihr seid schon ein bisschen Techies. Oh, ihr sagt nicht die große Produktion und was man. Nur, dass die Zeiten sich geändert haben und na, wie du schon vorhin gesagt hast, Automobilindustrie steht unter Druck. Und dann kamen sie und haben gesagt, wir haben, weißt du, nicht mal 100.000 Euro Budget, um die ganze Werbung für ein neues Auto-Lounge zu machen. Also, wer die Branche kennt mit 100.000 Euro, da geht man nicht weiter. Da kannst du nicht große Shootings und Videos und Werbungs und sowas machen. Aber die haben gesagt, so, jetzt haben die auch Replay eingeladen, weil er könnte natürlich das Ganze mit der KI machen. Und ja, und Replay hat sogar die Ausschreibung gewonnen. Das Budget war weit unter. Ich glaube, die waren bei 70.000, 80.000 Euro, was das eigentlich gekostet hat. Und daraus gab es einen 30-Sekunden-Film, ja, was eigentlich auch in Deutschland im Fernsehen gekommen ist. Und es zeigt schon, ja, die KI kann helfen, dass man mit niedrigen Budgets eigentlich macht, aber dann machst du weitere Filme für alles. Also es kann nicht sein, dass die KI und dass die Leute nicht so. Zumal, wenn man diese Videos anschaut, es ist auch eine Mischung. Es ist mehr KI in Postproduktion als KI selbst. Also du schreibst nicht nur ein Prompt, die haben Menschen gefilmt, also normale Menschen, normale Autos, haben sie Shooting gemacht und alles gefilmt und danach mit der KI haben ein ganz Universum gebaut und ganz fantasievolle Sachen eigentlich gemacht, was schon beeindruckend ist. Also du siehst, es ist schon ein bisschen immer noch eine Mischung und es ist nicht so, genauso wie bei den Texten. Viele sagen in Vertriebs, wenn ich jetzt einen Text von der KI bauen lasse und dann gebe ich einen Vertrieb, der Vertrieb wird mir sagen, also man sieht schon, dass von der KI geschrieben ist. Ja, habe ich gesagt. Aber dann ist deine Aufgabe, ne? Du hast von Human in the Loop gesprochen, da den Human Touch zu geben. Was die KI eigentlich macht, die KI schaut sich an unfassbar viele Informationen und in Sekunden baut er dir einen kleinen Text und hat alles berücksichtigt. Was der Mensch eigentlich Stunden braucht, bis er alles durchgelesen hat und alles verstanden hat, um zusammenfassend zu machen. Und dann, wenn man schon die Zusammenfassung hat, dann kann man in der Tat in ein paar Minuten diesen Text quasi noch ein bisschen menschlicher machen und eine Anführung und ein Ende und dazwischen. Aber die Kernmessage, wie du schon in deinem Beispiel gesagt hast, was du so in Minuten gemacht hast, das ist, wo man eigentlich die KI quasi einsetzt. Und ja, dann werden wir sehen, wie die Reise mit der KI, wo sie uns hinführt.
1: Du hast schon gerade eben gesagt, Italien und Auto. Ich hatte schon kurz Angst, du hast den neuen Ferrari da werbetechnisch aufbereitet, der echt hässlich geworden ist. Mein lieber Herr Gesangsverein. Aber ich glaube, Ferrari...
0: Es war ein Fiat. Ich habe jetzt die vorbereitet, es war eine Fiat-Werbung mit einem kleinen Fiat.
1: Ja. Weißt ja, was Fiat heißt, ne?
0: Das, ja.
1: Das hört sich, es ist jetzt böse, aber bitte nicht falsch verstehen. Es ist nur ein Witz, liebe Hörerinnen und Hörer, liebe Zuschauer. Ja. Fiat heißt ja für Italiener ausreichende Technik.
0: Okay, nee, das
1: ist den Spruch. Sie hat Shitstorm auf mir. Großer Gott. Es war nur ein Witz, um Gottes Willen. Ich mag Fiat. Ich mag wirklich Fiat und der neue Ferrari, dieser Lutsche oder wie der heißt, Lucke, Lutsche, Lutsch, der ist wirklich hässlich. So. Also, wir wissen noch nicht so genau, wo die Reise hingeht, wie automatisiert alles wird. Der Human Touch, der wird kommen oder der ist da, den braucht man. Ja. Ich stimme dir dann zu, wenn es dann heißt, wirklich die Jobs fallen nicht weg, sondern die Anforderung wird eine andere. Du musst andere Aufgaben machen. Du machst das Video, also wie jetzt in deinem Beispiel, du machst das Video, nur du machst es nicht mehr so wie damals, du machst es jetzt neu, du nimmst die KI mit dazu. Das heißt, dass die Skills sich auch ändern müssen.
0: Richtig.
1: Das heißt, du brauchst eine andere Fortbildung, eine andere Ausbildung, eine andere Weiterbildung. Also du musst schon dich mit den Tools, mit der KI, weil es ist ja kein Hype, sondern es ist da und es bleibt auch da, du musst dich damit beschäftigen, sowohl jetzt wie bei der Video-Audio-Produktion beispielsweise jetzt, als aber auch in der Marketing-Automation, CRM, E-Mail-Marketing etc. Das heißt, die KI ist da, die KI wird implementiert, die KI bleibt und bei Unternehmen natürlich, du hast andere Sicherheitsbedenken, du hast andere Datenschutzbedenken, da muss man erstmal gucken, wie funktioniert das Ganze. Das heißt, du musst da neue Guidelines und so weiter schaffen. Aber es sind halt Sachen, mit denen gearbeitet wird, gearbeitet werden muss und die man auch einfach nutzen muss, um überhaupt in diesen Zeiten noch bestehen zu bleiben. Also ich war auch auf der OMR im Mai und da waren ja auch alle, ne? Da war Klaviyo und da war Clever Reach und da war was weiß ich. So, die Quintessenz aus allen, die da waren. Klatsch KI dran und du hast ein geiles Produkt. Fertig. Ob die überhaupt verstehen, was die KI da tut oder ob sie einfach nur irgendwas angeflanscht haben, damit es heißt, ich habe eine KI angeflanscht, ist egal. Sie haben KI dran geflanscht, ist scheißegal, welches Unternehmen da war, was ausgestellt hat. Ist wurscht. Hauptsache, da ist KI dran geflatscht, alle haben einen Hype und fertig.
0: Ja.
1: Das heißt, du als Unternehmer oder als Mitarbeiter oder auch als Mensch bist angehalten, entsprechend mit diesen Tools zu arbeiten, dich aufzuschlauen, was funktioniert und was geht nicht und wo lauern die Gefahren?
0: Ja, wo lauern die Gefahren? Ich denke, das ist vielleicht von der Kundenseite. Also bei uns, wir stellen übrigens immer noch ein. Wir stellen übrigens immer noch junge Leute ein. Die werden quasi als neuer, ob Neudeutsch jetzt dieser berühmten Forward Deployed Engineer. Mhm. Das heißt, und wir sehen, dass sogar in den Unis angefangen haben, sich mit der KI-Technologie auseinanderzusetzen. Also die Studenten, die fertig sind, die haben schon Ahnung, die sind wirklich, ich war sehr, sehr positiv überrascht. Meine der letzte Person, die ich eingestellt habe, obwohl quasi nicht gerade mit gleichen Tools gearbeitet hat, aber die Denke da war, wie schnell sich da eingearbeitet haben und alles, was sie eigentlich machen. Also es ist nach wie vor für uns in unserer Industrie und auch für meine Kollegen, die jetzt mehr IT-lastig sind als wir im Marketing, dass die sich nicht viel geändert hat, weil wir immer noch junge Absolventen einstellen, die natürlich mit der KI arbeiten, die Projekte, ja, es wird vielleicht schneller gemacht oder was heißt schneller gemacht? Es wird quasi halt mit der KI gearbeitet und du erzielst Ergebnisse vielleicht schneller als früher, aber es ist nicht so, dass bei Reply 80.000 Leute, dass wir nichts mehr zu tun haben und das alles zusammenbricht. Da, nee, so weit sind wir noch nicht.
1: Im Zuge der Zeit, mein lieber Joel, wollen wir in 2,5 Jahren oder früher oder später, je nachdem. Wollen wir da nochmal podcasten? Hast du nochmal Lust?
0: Ja. Lass uns mal, wir sehen sowieso in Kontakt und schauen wir, wie die Welt sich ändert, wie die Technologie sich ändert und dann können wir unsere Hörerinnen und Hörer unsere Meinung dazu geben. Wer weiß, in anderthalb Jahren, 2,5 Jahre, ja?
1: Du sitzt ja in München. Vielleicht komme ich dann auch mal vorbei nach München. Wenn es zeitlich passt, ich sag dir Bescheid, wenn ich da bin, mal wieder in Starnberg, dann komme ich einfach mal auf den Sprung nach München zu dir. Und dann
0: wir sind nicht weit entfernt von dem Hauptbahnhof. Also.
1: Ja, also dann machen wir da eine Folge vor Ort. Sachen habe ich eh mal mit.
0: Genau, wunderbar.
1: Dann kommen wir mal an der Stelle zur Abschlussfrage.

0: Mein lieber Joel, wir haben natürlich einerseits darüber gesprochen, was war vor 2,5 Jahren, was war jetzt. Klar, wir haben gesagt, wir machen so eine Folge, auch wenn sie etwas später kam, aber sie kam. Es hat sich alles, ja, es hat sich so entwickelt, so ein bisschen, wie wir gesagt haben, es ist alles da. Aber was würdest du, Stand heute, niemals von einer KI automatisieren lassen?
1: Stand heute,
0: Stand
1: da,
0: heute.
1: weil unser Stand heute, ja. Also, was ich von einer KI nicht automatisieren lassen würde, klar, gewisse Entscheidungen zu treffen von der KI. In unserer Welt, ich meine, in unserem Arbeiten mit dem Marketing, du kannst immer noch ab und zu mal ich meine, schon ist passiert, dass eine falsche E-Mail rausgeht, dass eine E-Mail, die nicht mal fertig war, rausgeht. Also das ist nicht schön für das Image der Marke oder der Kunde, der das gehabt hat. Aber am Ende des Tages habe ich immer gesagt, hat keinen geschadet. Also ist kein Mensch, wie was passiert. Aber man muss in der Tat, und übrigens, es gibt auch bei Reply, als wir bei uns die KI eingeführt wurde, es gibt ein Ethik-Committee. Also ein Komitee, was die Ethik, wie man mit der KI umgeht. Und da bin ich wirklich voll dahinter, weil man muss schon schauen, dass die KI dafür eingesetzt wird, Sachen zu tun, die wirklich uns helfen und den unseren Kunden helfen. Und ich würde nicht die KI einführen, nur um einen gewissen Vorteil zu nehmen oder Informationen, falsche Informationen, wie man es hört, es sind so viele Fake News da draußen, weil man eben die KI sowas, ne? Die KI kann auch ein Podcast mit deiner Stimme und meiner Stimme eigentlich machen und ganz andere Geschichten eigentlich erzählen.
0: Ja,
1: Und
0: könnte sie.
1: das würde ich eigentlich mit der KI heute, also wir haben eine sehr starke Technologie und man muss wirklich schauen, dass diese Technologie auch weiter positiv genutzt wird und nicht in negativen Sinne.
0: Mein lieber Joel, vielen lieben Dank für die zweite Folge zum Thema Was war, was ist und KI und Marketing Automation. Mal gucken, wie ich die Folge nenne. Wenn sie rauskommt, habe ich natürlich einen Titel. Aber das war jetzt so viel Input. Ich sage danke, danke, danke.
1: Danke dir. Es hat wirklich Spaß gemacht und ja, ich sag's auch. Bis zum nächsten Mal.
0: Bis zum nächsten Mal. An meine Hörerinnen und Hörer und an meine Zuschauer, wie sieht's denn bei euch da draußen in den Unternehmen aus? Nutzt ihr die künstliche Intelligenz überhaupt? Seid ihr da noch ein bisschen, ja, ich sag mal, spartanisch unterwegs oder so ein bisschen ängstlich noch? Was macht ihr denn mit der KI? Habt ihr das vielleicht schon an eure Marketing Automation, an euer CRM angeschlossen? Nutzt ihr N8N? Seid ihr da ganz am Anfang? Seid ihr interessiert oder sagt ihr, geh mir da weg? Wie sieht's denn bei euch aus? Schreibt mir doch mal gern dazu in einem LinkedIn-Kommentar bei podcast.de, bei Spotify, bei YouTube in die Kommentarspalte oder schreibt mir eine Mail zum Thema unter kevin@kevinalleinemarketing.de. Das war's für heute. Wir hören uns. Bis zum nächsten Mal.

0: Achtung, jetzt kommt Michael Geiser.
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3: Sind wir wieder heute pünktlich von Anfang an live und in Farbe. Hallo, meine schlauste Mausi der Welt. Wen hast du denn heute dabei?
4: Elton John hat mal gesagt, es gibt drei Worte, die man sich niemals verkneifen darf, wenn man das Bedürfnis hat, sie auszusprechen. Ich brauche Hilfe.
3: Tja, dem Mann kann geholfen werden. Denn wir werden mit Elton John ganz am Ende von diesen zwei Stunden musikalisch enden. Und auf dem Weg dorthin begleiten wir euch jetzt durch den Montagabend live und in Farbe mit der Hitparadenshow Gipfelstürmer.

Top 50 und 7 Neueinsteigern. Der niedrigste ist auf 43, der schlechteste kann man auch sagen, schlechte Nachbarn, die neue von den Toten Hosen. Dann geht's weiter auf der 23 mit Dardan und Arset, der gemeinsame Track heißt Pablo. Und auf der 13 neu Capital Bra und Samra, Sonne über Berlin. Zwei weitere kommen bei den Plätzen 10 bis 1 und der Rest fällt raus, bleiben zwei übrig auf der 18 neu. Eddie mit Doppel-D wie Dora geschrieben, meine Welt präsentiert er euch gleich, stellen wir euch vor. Und wir gehen auf die Nummer 21, da gibt's neue Musik von Teddy Swims. Tja, dieser Künstlername, wie kommt er eigentlich zustande? Ganz interessant, diesen Spitznamen Teddy erhielt Jayton Colin Dimmesdale, wie er bürgerlich heißt, schon in seiner Kindheit, weil er wegen seiner Statur immer wie ein molliger kleiner Teddybär aussah. Und dieses Swims, das ist ein Akronym für den Satz Someone who isn't me sometimes. Das Ganze auf Deutsch, jemand, der ich manchmal nicht bin. Er nutzte den Begriff ursprünglich für ein Hip-Hop-Projekt, um damit seine Fähigkeiten und Offenheit auszudrücken, in verschiedene musikalische Rollen zu schlüpfen. Mr. Know-It-All.

Aidin und meine Welt. Jetzt überlegt ihr vermutlich schon die ganze Zeit, wo da geklaut wurde. Diese Melodie kommt einem doch durchaus bekannt vor. Wir lösen das mal auf. Das war 2009 ein größerer Hit für Carrie Hilson, I Like im Original. Und einige von euch kennen das sicherlich auch noch. Diese Musik wurde eingesetzt in Til Schweigers Komödie Zwei Ohrküken. Ah, das ist so ein Fun-Fact am Rande. Das hat live reingeklickt beim Gipfelstürmer. 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

dann habe ich mich durchgewurschtelt in meinem Plätterwälsche. Zwei Songs jetzt international gerade auf dem Gipfelstürmer. Isaac Elliott zusammen mit Ares und Eileenin in Finnland auf der 1. Jetzt ziehen wir uns gleich mal zusammen rein, würde ich sagen. Und vorher gehen wir in unser Lieblingsnachbarland, wo wir auch am Wochenende waren, in Luxi, Luxemburg. Da ist gerade ein Track ganz oben auf dem Gipfelstürmer, der auch gerade weltweit ziemlich steil geht. Und zur Zeit immer vorzustellen, das ist Magnetic von The Bowser. Und ab dafür!

0: mal hier die Charts vorlesen. Das sind immer die von Mix One. Ich erkläre das nochmal ganz kurz. Die von Mix One veröffentlichten Charts setzen sich aus einer Kombi aus den offiziellen deutschen Charts zusammen, ermittelt durch die GfK Entertainment sowie eigenen redaktionellen Datenerhebungen und spezifischen Branchenzulieferungen. Die Single Charts Top 50 setzen sich zusammen aus den physischen Verkäufen, CDs, Vinyl und Online-Shops, dann digitale Downloads, also kostenpflichtige Song- und Albumkäufe und Musikstreaming-Abrufe bei großen Streaming-Diensten, beispielsweise bei den offiziellen deutschen Charts. Sie fließen hier sowohl kostenpflichtige Premium-Abos als auch werbefinanzierte Gratis-Streams in die Wertung ein. Nur mal das ganz kurz erklären, wie das zustande kommt. Und das Schiedsgericht hat entschieden, diese Top 10 stehen diese Woche zur Diskussion.
1: 10. 9, 8, 7, 6, 5, 4, 3, 2, 1, 0.
0: Ja, dann arbeiten wir uns mal durch. Von hinten nach vorne, wie immer.
1: Number 10.
0: Kommt von der Nummer 7, das ist Tame Impala und Dracula. Nach der 10 kommt die
1: Number 8.
0: Das ist richtig. Und der kommt von der 3, das ist Summer Jam und Billie Joe und Kilimanjaro.
1: Number 7.
0: Neuansteiger von Pasha Neem und der Song heißt Augenblick.
1: Number 6.
0: Kommt von der 5, Justin Bieber und Nicki Minaj, Beauty and a Beat.
1: Number 5.
0: Kommt von der 6 wieder hoch. Sauer Larsen und Lushlife.
1: Number 4.
0: Von der 8. Hügel, Imal, Angel und Alternate. Moving to the Sun. Fehlen noch die Plätze 3, 2 und 1.
1: Number 3.
0: Der Top-Einsteiger diese Woche von nichts auf die 3. Das ist Danger Dan und keine Angst.
1: Number 2.
0: Geblieben auf der 2, Kitschkrieg, Blumengarten und Shirin David. Der Song heißt Gut Genug. Kurze Abfrage, ist oben irgendwas passiert?
1: Number 1.
0: Nö, immer noch. Shakira und Burner Boy und Die Die. Aber Fußball ist doch rum, oder Antonietta? Hm? Der Song hat dir eh nicht gefallen, gell? Hatten wir vor 2 Wochen auch schon. So, dann haben wir noch einen übersprungen. Und bevor der jetzt ganz aus den Top 10 rausfällt. Ah ja, wo hab ich ihn denn jetzt? Jetzt finde ich schon wieder. Hört das ja rascheln hier. Ich habe hier lauter Papier vor mir liegen. Da ist er. So, letzte Woche 4, diese Woche 9. Aber ein wunderbarer Song, es wird Zeit, ihn mal vorzustellen. Das sind Tampa City. Der Song heißt Self-Aware.
1: Number 9.

0: So, Platz Nummer 9 in Deutschland, das waren Self-Aware und Temper City. Ja, die Betty treibt wieder ihr Unwesen hier bei uns im Studio. Also Betty, jetzt benehmen Sie sich mal. Betty Midler ist unsere Starreporterin und ich habe sie schon gesehen. Sie ist da amtlich, meine Damen und Herren.
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0: Und sie hat uns wieder mal einen Kinotipp mitgebracht. Und was für einen. Es geht um eine englische Band, die international Musikgeschichte geschrieben hat. 85 war das. Tja, Wham! Mit Ausrufezeichen. Tja, die Geschichte als erste westliche Popgruppe, die im kommunistischen China auftrat. Die Konzerte damals von George Michael und Andrew Ridgely in Peking und Guangzhou waren ein kultureller Meilenstein. Ost trifft West, Musik trifft Politik. Nun enthüllt neu restauriertes Filmmaterial die bislang unbekannte Geschichte dieser legendären Tour, die Wham! Zu Weltruhm verhalf. Könnt ihr euch anschauen, zum Beispiel morgen am Dienstag oder in der Wiederholung heute am Dienstag um 20.30 Uhr. Das Ganze in Englisch mit deutschen Untertiteln. Der Film Wham! 10 Days in China. Na, da schreit doch nach einem Extra-Song. Und wir lieben sie, die 80er. Hier sind Wham! Im Gipfelstürmer auf Radio Darmstadt. Und ihr Song Freedom.

0: immer wieder erstaunlich, was tolle Musik, die das 80er Jahrzehnt hervorgebracht hat. Anton Jetter, was hältst du von der Idee, Wham ins Kino zu bringen?
1: Nicht schlecht, man muss geehrt werden.
0: Und das passiert diese Woche. Könnt ihr euch anschauen, den Wham-Film, Dienstagabend, 7:45 bei uns hier in den Rex-Kinos.
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0: Und wir schauen mal in die Pop-Historie. Hier im Gipfelstürmer auf Radio Darmstadt. Elisabeth Volkmann, deutsche Schauspielerin, Komikerin und Synchronsprecherin, hat heute 20. Todestag. Am Abend des 27. Juli 2006 wird sie von der Polizei tot in ihrer Dachwohnung in der Nähe des Münchner Stachus aufgefunden. Sie war an akutem Herz- und Kreislaufversagen gestorben. Der amerikanische Komiker, Schauspieler und Entertainer Bob Hope stirbt 100-jährig vor ganz genau 23 Jahren. Tragischer Zwischenfall bei einem Cure-Konzert in der Nähe von Los Angeles. Ein Fan erklimmt die Bühne und begeht aus Liebeskummer mit einem Messer Selbstmord. Es ist der 27. Juli 86. Heute vor ganz genau 40 Jahren passiert. Tja, während des ausverkauften Konzerts kam es mitten im Publikum zu dieser brutalen Verzweiflungstat. Was steckte dahinter? Der 34-jährige Jonathan Sheen stach im dicht gedrängten Publikum mit einem Messer mehrfach auf sich selbst ein. Er erlitt schwere Stichwunden in der Brust und im Bauchbereich. Nach polizeilichen Ermittlungen handelte der Mann aus Liebeskummer. Seine Ex-Freundin besuchte das Konzert mit einem neuen Partner. Sheen wollte sie im Publikum ausfindig machen, um sich vor ihren Augen zu verletzen und ihr den Abend zu ruinieren. Inmitten der Dunkelheit und des Lärms brach in den umliegenden Reihen Panik aus. Zuschauer, die zunächst an eine Schlägerei oder eine Attacke auf andere dachten, versuchten panisch zu flüchten. Und auch das heute vor 40 Jahren, das 5. Anti-Wahnsinns-Festival markiert den Höhepunkt der Bürgerproteste gegen die Wiederaufbereitungsanlage Wackersdorf. Mit über 100.000 Besuchern am 26. 27. Juli 86 erlebt das bayerische Burg Lengenfeld das bis dato größte Rockkonzert in der deutschen, ja, Rockgeschichte sozusagen, auf dem überwiegend die bekanntesten Interpreten der deutschsprachigen Rockmusikszene, von Bab über die Toten Hosen und Udo Lindenberg bis zu Herbert Grönemeyer über Rodger Monotones, Purple Schulzen, Rio Reiser, aufgetreten sind. Diese Anti-Atom-Bewegung erfährt hierdurch eine bis dahin ungeahnte Medienresonanz. Rund 6.000 Polizisten sind rund um Burg Lengenfeld im Einsatz. Zum Glück, und das ist das positive Fazit, endet und verläuft die Veranstaltung friedlich.

0: Alia Control kürt den Song Reality von Lost Frequencies featuring Yannick Devi zum Sommerhit 2015 in Deutschland. Es ist der 27. Juli 2015. Zur Begründung: Mit seinem groovigen Beat versprüht das Lied all das, was einen Sommerhit ausmacht. Es ist brandneu, es ist tanzbar, hat einen eingängigen Rhythmus und verbreitet Urlaubsstimmung. Zudem hat es eigenständig, also ohne von einem Großereignis getragen zu werden, Platz 1 der Charts geschafft. Tageshit vom heutigen 27. Juli 2015, Platz 1 in Deutschland und der Sommerhit der Nation. Lost Frequencies mit dem holländischen Sänger Yannick Devi, der auch Schauspielstar in seiner Heimat ist, später auch gesungen hat. Für ihn war das, glaube ich, was ziemlich Großes damals, mit dem noch jungen Lost Frequencies aus Belgien Musik produzieren zu dürfen. Der wiederum in seinem Keller im elterlichen Zuhause an einem ganz alten Laptop diesen Song zusammengebastelt hat, der später zum Welthit wurde und jetzt zum Extra-Song im Gipfelstürmer avanciert.
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0: Na, das ist ein Song, wo einfach alles passt. Reality und Lost Frequencies. Wir schauen dann weiter erstmal an die Pop-Historie. 25. Todestag hat heute Leon Russell Wilkerson, der amerikanische Bassist mit und bei Lynyrd Skynyrd. Wir sind in der Live-Corner und haben jetzt zwei fantastische Live-Songs für euch. Sweet Home Alabama gleich in einer fast 7-Minuten-Version. Und wir haben noch den 5. Todestag von Joe Michael Dusty Hill, amerikanischer Rocker, Bassist und zweiter Sänger der Band ZZ Top, LaGrange und Tush vom Crossroads Guitar Festival live auf eure Ohren. Das geht 8 Minuten. Viel Spaß.
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0: amerikanische Bassist Russell Wilkerson von und mit Lynyrd Skynyrd hat heute 25. Todestag. Daher kam ich auf die absurde Idee, mal wieder Lynyrd Skynyrd live auszupacken. So, jetzt kommt gleich wieder ganz andere Musik bei euch auf Radio Darmstadt. Nämlich noch ein Geburtstagskind.
1: Drei, vier.

0: Wir gratulieren ganz recht herzlich einem wahren Original und der Country-Legende Johnny Hill zum heutigen 86. Geburtstag. Alles, alles Gute, lieber Johnny. Johnny tritt nur noch ganz, ganz selten auf, aber einer dieser seltenen Auftritte kommt im September. Und zwar auf einem Country- und Trucker-Festival. Und ich mach's noch ein bisschen spannend.
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0: Wir werden gleich verraten, wo das sein wird. Ein älterer Song von Johnny von, glaub, 2019 hören wir jetzt. Tommy und Strolch. Die Geschichte von Tommy und Strolch. Anfang des Jahres wieder bei YouTube aufgeploppt. Johnny.
2: Ich war wie jedes Wochenende auf dem Weg nach Haus und hatte nur noch eins im Sinn, aus dem Auto raus. Die Sonne stand am Horizont, Country-Musik war an. 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Jetzt sehe ich gleich Tom und Strolch auf der Straße stehen. Der eine winkt, der andere bellt, gleich gibt's ein Wiedersehen. So war es immer, wenn ich Freitag die letzte Kurve nahm. Es war mir lieb geworden, wenn ich nach Hause kam. Ich kannte Tommy lange schon, wir wohnen Tür an Tür. Und traf ich ihn mit seinem Hund, so sagte er zu mir: Für Strolch, für Mama und für mich bist du der beste Freund. 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Ich weiß genau, du bist mein Freund, der alles machen kann. 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Ich bog in unsere Straße ein, doch sah ich heute nicht viel. Ich parkte meinen Wagen, stieg aus und wollte gerade gehen. Da hörte ich ein Schluchzen, da habe ich Tommy gesehen. Er stand nur da, hielt Strolch im Arm, mit total zerzaustem Haar. Ich sah sofort, dass sein kleiner Freund im Hundehimmel war. Er legte ihn mir vor die Füße und jedes Wort traf wie ein Pfeil. Er sah mich an und sagte leise: Mach ihn mir doch bitte heil. Die Sonne schien mir ins Gesicht. Ich denk, das darf nicht sein. Und bevor ich etwas sagen konnte, lief Tommy fort. Ich war allein. Doch dann auf dem Nachhauseweg, da habe ich nachgedacht. Es muss doch eine Lösung geben, die Tommy wieder glücklich macht. Und dann, ganz plötzlich fiel's mir ein. Auf einmal war es klar. Ein neuer Hund, der musste her, der ganz genau wie Strolch aussah. CB-Funk hieß das Zauberwort. Noch waren viele auf der Bahn. Nur Trucker konnten hier jetzt helfen, die Freitagnacht durch Deutschland fahren. Und als ich dann zu Hause war, hab ich den Kasten angemacht. Ich war der Stützpunkt, die Zentrale, und habe es auf den Weg gebracht. Dann lief die Funkstaffette los, von Hamburg bis Berlin, von Basel über Düsseldorf, von Dresden bis nach Wien. Wo gibt es einen kleinen Strolch mit schwarzem Fleck auf weißer Brust? Wo sucht ein lieber kleiner Hund ein warmes Nest? Wir hätten's gern gewusst. Die Hoffnung, sie begann zu schwinden. Noch immer hieß es leider nein. Und als schon keiner mehr dran glaubte, da kam die gute Nachricht rein. Und kurz vor 7 kam die Meldung: Mit etwas Glück klappt es vielleicht. In einem kleinen Dorf in Sachsen hat man irgendwas erreicht. Dann hieß es warten. Ganz langsam nur verging die Zeit. Doch endlich dann, 14.30 Uhr, war es geschafft, war es soweit. Ein riesengroßer 40-Tonner, der mit Stahl beladen war, der brachte mir den kleinen Hund, der unserem Strolch zum Verwechseln ähnlich sah. In 24 langen Stunden waren alle nur für einen da. Ich danke euch, Freunde der Straße, ihr wart ganz einfach unschlagbar. Als ich den Hund zu Tommy brachte, war alles klar, man glaubt es kaum. Die zwei, sie tobten durch den Garten, es war ein Wunder, war ein Traum. Die beiden haben sich verstanden, genauso wie es vorher war. Und Tommy rief: Dass du ihn repariert hast, ist super, es ist wunderbar. Und als er mich dann noch umarmte und drückte ganz fest meine Hand, hätte ich am liebsten losgeheult. Ich habe mich ganz schnell abgewandt. Ganz leise bin ich fortgegangen, lief in die Dämmerung hinein Ich war zwar müde, doch zufrieden und wollte jetzt alleine sein. Und dann, es war 4 Wochen später, ich kam zurück, öffne die Tür, begrüßt mich Tommy so wie immer und sagt ganz nebenbei zu mir, der schwarze Fleck, der ist gewandert, von links nach rechts auf Strolches Brust. Er kniff dabei ein Auge zu, da war mir klar, er hat's von Anfang an

0: Geschichte von Tommy und Strolch, großartig erzählt wie immer von Johnny Hill. Und er ist einer der Headliner bei einem Country- und Trucker-Festival.
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0: Und das war ja dieses Jahr sein großes Comeback. Vom 11. bis 13. September auf dem Flugplatz im thüringischen Nordhausen. Nach 23 Jahren Pause endlich wieder am Start. Auf 75.000 Quadratmeter Festivalfläche gibt es 650 Trucks und eine große Ausstellermeile. Außerdem eine große Line-Dance-Area und einen Westernmarkt. Außerdem werden Rundflüge über den Harz vom Flugplatz aus angeboten. Der traditionelle Truck-Konvoi findet Sonntag am 13. September statt. Unter dem Motto Big Cars for Kids können Kinder kostenlos mitfahren, wobei Spenden für das Kinderhospiz Mitteldeutschland gesammelt wird. Ja, der Flugplatz feiert sein 70-jähriges Bestehen und das wird groß gefeiert an einem ganzen Wochenende, 11. bis 13. September, und am Freitagabend wird er auf der Bühne stehen, Johnny Hill. Außerdem musikalische Größen wie Truckstop am Samstagabend oder auch Linda Feller und internationale Acts wie zum Beispiel Cat Lion und Band aus Österreich werden antreten. Tja, truckerfest-nordhausen.de, klick dich da rein für mehr Infos. Wunderbar, dass es so etwas gibt. Wir waren ja dieses Jahr schon einmal auf so einem Festival in Bayern. Dann haben wir nächsten Dienstag den Start vom Vogel der Nacht Festival. Es kommt wieder nach Bensheim auf die schräge Wiese im oberen Stadtpark mit einer bunten Mischung aus Live-Musik, Kinderprogramm, Comedy, Artistik und Streetfood. Alles kostet nix, aber ihr könnt spenden und den Veranstaltern helfen. Es gibt Live-Musik von Dienstag bis Sonntag. Klick dich da mal rein auf das Festival. Wird präsentiert von den Shoemakers, glaube ich, heißen die. Ansonsten reiche ich es nach, wenn ich es jetzt falsch gesagt habe. Das Herzberg-Festival ist wieder am Start. Jetzt am Wochenende, 30. Juli bis 2. August. Das große Hippie-Festival für ganz Deutschland, da kommen sie angereist und campen und feiern mehrere Tage, als gibt es keinen Morgen mehr, mit Kadaver dieses Jahr unter anderem, Wolf Mother, Walter Traut wird kommen oder auch Buntspecht, einen ganzen Haufen mehr. Herzberg-Festival.com, klick dich da rein für mehr Infos. Auch am Wochenende das Sound of the Forest. Letztes Jahr waren wir da am Marbach-Stausee. Wald, Wasser, Wiesen und jede Menge Musik. Das Festival zählt seit Jahren zu den stimmungsvollsten Festivals in ganz Hessen. Direkt am Marbach-Stausee im Odenwald verbindet das liebevoll organisierte Event Indie, Pop, Hip-Hop, Electro und Alternative mit entspannter Camping-Atmosphäre und einem besonderen Gemeinschaftsgefühl. Für die Ausgabe 26 gibt es einen Haufen toller Musik. Dazu kommen mehrere Bühnen, kurze Wege, Workshops, Kulturprogramm und eine Naturkulisse, die ihresgleichen sucht. sound-of-the-forest.de, eine Reise in eine andere Welt, versteckt im dichten Grün des Waldes, bietet dieses Festival eine einzigartige Kulisse.

0: Ich habe meine jüngsten Tochter mal aus einer Amerika-Reise, da war die so ein bisschen mit sich im Zweifel, was sie machen soll, habe ich hier so ein kleines Holzbrett mitgebracht, das aus zwei Teilen bestand. Stand auf der Oberseite The Way for Success, der Weg zum Erfolg. Und dann konnte man das aufklappen und da stand innen drin ein Wort, das hieß Work. Arbeiten.
1: So, danke schön, Team Scheiße und Friedrich Merz, die Hymne auf unserem Bundeskanzler. Ich sag da jetzt nichts mehr zu, meine Damen und Herren. Wir sind Halbzeit.
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1: Hier ist der zweite Teil des Gipfelstürmers. Das ist deine Hitparadenshow. Euch ganz dolle viel Späßchen.
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1: Ich gebe dir auch gleich eine Ulknudel. Wir müssen ja noch ein bisschen arbeiten, Mann. Ja, wir sind gerade im Festival-Check mitten im Sommer und da gibt es ja noch ein Festival bei uns hier in der Region und das ist das Da Capo-Festival. Jetzt auch am Wochenende in Alzey im Schlosshof bietet wieder ein vielfältiges Live-Programm, zum Beispiel mit Chaco Habekost. Der Kult-Comedian eröffnet am Donnerstag um 8. Dann gibt's eine deutsche Band am Freitag, Klock Klock, das ist aber schon ausverkauft. Und außerdem am Sonntag ein Kindermitmachkonzert vormittags um 11 Uhr mit dem Nielsen für 6 Euro. Und am Sonntagabend ab 19 Uhr das international gefeierte Gitarrenduo Café del Mundo bietet den atmosphärischen Abschluss des Festivals. Samstagabend die 80er Poplegende Paul Young gibt hier sein einziges Deutschland Open Air Konzert 2026, startet um 21 Uhr. Hierfür gibt es noch Tickets für 59 Euro und damit sind wir beim Maxi-Song des Abends, Comeback and Stay.
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1: Danke, Paul.

0: Hoppsala, jetzt ist mir gerade hier der Paul Young abgestürzt. Jetzt gucke ich mal, dass das hier mit der Technik noch klappt. Ich gucke mal. Tut mir jetzt leid, dass ich den nicht ausspielen kann. Hoffentlich geht das jetzt.
1: Wir spielen die bessere Musik.
0: Gott, der Stockeinwärter hat mir. Hört einfach mittendrin auf. Es tut mir jetzt wirklich sehr leid, dass dieser Kult-Klassiker maximal so abrupt geendet ist. Dann gehen wir mal rüber in eine Hitparade wieder. Die deutschen Dance-Charts stehen am. Geht's los mit Robin Schulz und Martin. Arizona heißt der Titel.
2: Number 9.
0: Da geht's weiter mit Robin Schulz und Barbs und Better Times. Sozusagen der Doppelwopper.
2: Number 8.
0: So, da haben wir The Hool und passenderweise Summer.
2: Number 7.
0: Baby Rexha und David Guetta und das heißt Bad Girl.
2: Number 6.
0: Fischer und Florence Amen und What a Life.
2: Number 4.
0: Geht weiter mit, ja, mit der 5 erstmal. James Hype und Serotonin. Und auf der 4 sind Dub Dogs und Stolen Dance. Die Plätze 3, 2 und 1.
2: Number 3.
0: Glückwunsch an den Purple und Disco Cherry kommt aber von der 2. Nach der 3 kommt
2: Number 2.
0: So ist es recht. Offenbach und Star Sailor 4 to the floor von der 3. Hatte man aber das letzte Mal schon. Hat sich ganz oben was getan.
2: Number 1.
0: Nö, da ist immer noch der Hügel und Moving to the Sun. Glückwunsch, Hügel. Dann haben wir noch einen Neuansteiger von weiter unten. Sie sind zurück, unglaublich. Das kann ich euch nicht vorenthalten. Laserkraft 3D featuring Deria Akyol. Längst vergessen heißt der neue Track in den Dance Charts von Nix auf die 39.
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4: 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Ja, Mann.

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0: Wir haben Laserkraft 3D nie vergessen, weil sie einfach so cool sind. Hier sind sie wieder da. Vielleicht, ja, steigen sie noch ein bisschen. Ich würde es denen wünschen. Independent Disco ist das nächste Thema.
1: Number 10.
0: Wie immer mit Kack, Motherfucker und Heidelberg. So, auf der 10, das war das Stichwort, da haben wir Spacey Jane und ein Never See Her.
1: Number 9.
0: Kommt von der 14 hoch. Kenny Hopia featuring Albert Hammond Jr. und die New America heißt der Titel.
1: Number 8.
0: Tampa City und Self-Aware hat man in der ersten Stunde.
1: Number 7.
0: The Haunted Youth featuring Max Fry und Death Wish.
1: Number 6.
0: Geht's weiter mit My Ackley Clementine und Heat in the Air.
1: Number 5.
0: Death Cab for Cutie on Punching the Flowers.
1: Number 4.
0: Block Party on Coming on Strong. Dann haben wir die Top 3. Wie sehen sie aus?
1: Number 3.
0: Geht an die Crooks, Lies und Jubilate. Das ist der Name Programm. Glückwunsch. So, nach der 3 kommt.
1: Number 2.
0: Kommt von der 6, das ist ein Hard Fi und Look

0: Number one.
1: Bier. Oh, was sind wir denn jetzt?
2: Ich bin so wild.
1: Nein, du bist noch nicht wild hier. Wo sind denn jetzt meine Interpol hin? Meine Liste schon wieder weggerutscht oder was? Da muss ich es nochmal kurz zurückholen und euch kurz nochmal auf die Folter spannen, aufs Folterchen spannen sozusagen. Ich hole mir die Interpol einfach noch zurück. Die sind nämlich auf der 1 Independent Disco diese Woche. Und hier kommen sie auch.

0: aktueller Platz 1, Independent Disco, See Out Loud heißt es von Interpol. Komm, einen habe ich noch, ist einiges los demnächst.
1: Da.
0: Und am übernächsten Samstag, am 8. August, gibt es wieder das Event, die 90er, live on stage. Das Ganze im Waldschwimmbad in Lorsch hier in Südhessen. Da haben wir Mark O. auf der Bühne, Tiësto und Lai, war es ein großer Wurf, oder Lazy mit Mr. President und Partyklassiker wie Coco Jumbo. In den Umbaupausen spielt DJ Chris Nitro Dance und Party Hits. Ihr könnt Tickets bekommen über die Homepage von Projekt for Events, da im Ticketshop. Kosten so um die 30 Euro, gibt auch Gruppentickets. Und die sind auch dabei mit dem Welthit Mr. Wayne, Culture Beat.
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0: Und na, was sei da eigentlich jetzt gerade so wild?
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1: Ja, die einen sind so wild nach deinem Erdbeermund. Ich bin so jetzt mal ganz nach wild nach einem One-Hit-Wonder. Wobei es kein typisches One-Hit-Wonder ist, das muss ich schon mal gleich dazu sagen. In Europa fälschlicherweise oft als One-Hit-Wonder betitelt, hatten sie in Amerika weitere Charterfolge wie den Song Misery. Aber der Reihe nach, es geht um Karl Müller, ist eigentlich ein deutscher Name, aber er ist der ursprüngliche Bassist und Mitbegründer der US-amerikanischen Rockband Soul Asylum. Er verstarb im Jahr 2005 tragischerweise an Krebs und war noch gar nicht mal so alt. Ja, Soul Asylum waren 93 in aller Munde, als ihr Song Runaway Train in die Charts kam und da ziemlich lange auch geblieben ist, gekommen, um zu bleiben. Karl Müller hätte heute seinen 64. Geburtstag, er ist aber schon 21 Jahre nicht mehr da. Das war sein großer Hit, Runaway Train.

0: Und ich habe noch Freundesarbeit zu erfüllen. Na, vor ungefähr 3 Jahren war eine Band hier bei mir im Studio aus Frankfurt, Jetlagged. Die haben eine aktuelle EP am Start, All For You. Und am 18. Juni ist eine neue Single rausgekommen. Die heißt Loving You Blind. Das ist ja so ein bisschen Folk und ein bisschen ja so klassische, ruhige Folk-Stimmung, die wir uns jetzt mal zusammen anhören.
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0: Mir eine große Ehre, talentierte Bands hier made in Hessen euch präsentieren zu dürfen. Jetlagged.

0: merkt euch mal diesen Namen. Loving You Blind, fantastische Musik. In diesem Zusammenhang schöne Grüße an Marian Kleebaum. Der hat schon für September ein neues Album angekündigt. Und dann werden wir hier Marian auch wieder öfters im Programm von Radio Darmstadt, speziell in der Sendung Gipfelstürme, haben. Jetzt mit den deutschen Albumcharts. Und diese Top 10 hoch von der 28 auf die 10, das ist Thriller und Michael Jackson. Auf die 9 kommt von der 2, das sind Deep Purple und Splat. Neu von Nix auf 8, Blank & Jones und die Relix Edition 16. Von der 18 hoch auf die 7, ich bin aktuell ein riesen Fan von ihr, Olivia Rodrigo und You Seem Pretty Sad for a Girl So In Love. Also hätte schon Busy Ketzer sein können, gell? Von Nix auf die 6 in Motionless in White, das Album Decades. Dann geht's weiter. Auf der 5 kommt von der 17 Ari Rang und BTS. Auch aufgestiegen von 16 auf die 4, Trink aus, wir müssen gehen, die Toten Hosen. Dafür ging's runter für die Stones von 1 auf die 3 und auf der 1 diese Woche neu von Nix auf die 1, Dardan und Azed mit Eurosport 2. Gab's da schon mal einen ersten Teil? Das ging spurenklanglos an mir vorbei. Nicht sie hier, Daughter from Hell von Nix auf die 2, der zweithöchste Neuansteiger an Gracie Abrams, bringt nun ihr drittes Studioalbum an den Start. Die Grammy-nominierte Sängerin hatte ihre Fans zuletzt mit kleineren Hinweisen und kryptischen Posts beschäftigt. Jetzt gibt's Klarheit. Das neue Werk erschien im Juli und dürfte für viele schon jetzt ganz oben auf der Most Wanted-Liste stehen. Gemeinsam mit Aaron Dessner entstand ein Album, das offenbar deutlich persönlicher und emotionaler werden sollte. Die Zusammenarbeit der beiden hat sich längst zu einer festen musikalischen Verbindung entwickelt, die perfekt zu Gracies verletzlichem Sound passt. Mit Daughter from Hell schlägt die Sängerin gleichzeitig ein neues Kapitel auf. Nach dem Erfolg von The Secret of Us waren die Erwartungen riesig. Das vorherige Album sorgte international für starke Chartplatzierungen und brachte Gracie ihren ersten Nummer-1-Erfolg in mehreren Ländern. Besonders ihre ehrlichen Texte und dieser ruhige, intime Stil haben ihr eine extrem loyale Fanbase verschafft. Genau deshalb wird jetzt schon wild spekuliert, wie das Album klingen wird. Wir lösen es auf und hören gleich rein. Eines steht fest, die Sängerin hat sich längst vom Geheimtipp zur festen Größe im Pop entwickelt. Während viele Artists auf große Effekte setzen, funktioniert Gracie eher mit leisen Momenten, die trotzdem hängen bleiben. Dass Aaron Dessner erneut mit an Bord ist, dürfte vor allen Dingen Fans von detailverliebten Indie-Pop-Produktionen freuen. So, lange Rede, kurzer Sinn, da hören wir jetzt mal rein in dieses Nummer 2 Hit-Album. Und zwar in Look at My Life.
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0: Meine Frau ist ja ordentlich mitgewippt. Look at my life. Ja, so ist so Musik der Stunde. Wir finden es richtig gut. Crazy Abrams haben wir gehört. Jetzt du, Mörchen. Yep, das machen wir, Karl-Heinz Mohr. So heißt er nämlich richtig. Wir schauen in diese Juliwoche 76 und gehen damit 50 Jahre back in time, Rolle rückwärts, die englischen Charts 1976, wie gesagt, und spielen 5 Songs aus den damaligen Top 10. Bitte mal ganz kurz Ruhe. Sie zählen noch, oder?
1: 57, 58, 59, 60.

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0: Wir sind mittendrin in der Oldie-Hit-Parade. England vor 50 Jahren. Wie kann ich Ihnen eigentlich noch helfen?
1: Ja, was ist denn das jetzt hier für ein Radiosender überhaupt?
0: Da kann ich dir behilflich sein.
2: 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Nicht perfekt, aber umso sympathischer.
0: Ich brauche ja alles schriftlich hier.
1: Meine Damen und Herren.
3: Ich wär's für heute.
0: So fast zumindest. Antoniette, wann ist die nächste Ausgabe des Gipfelstürmers? Heute in 14 Tagen am 10. August, ne?
1: Si.
0: Aber vorher muss ich noch eine Zeugnisausgabe bestehen. Kannst du mal kurz nachfragen, bitte?
4: Michael G. Geiser ist...
1: Spitze!
0: Ich verweise gerne meine liebe Kollegin Manuela Emmer, die jetzt im Anschluss kommt mit ihrer gechillten Sendung Lounge Me. Viel Spaß mit ihr. Dieser Gipfelstürmer kommt auch nochmal heute Nacht, morgen früh um 6 oder um 12. Außerdem war er eine Co-Produktion aus der Geiser Machwertforschung.
5: Antonietta und Michael machen das schon. Allerborger, ich glaube, sie machen das.
0: Unsere Magda Verena Altenberger. Kommenden Samstag gibt es ein Wiedersehen mit der großartigen Schauspielerin im Rahmen der Festspiele in Worms. Wir haben vor 2 Stunden mit einem Zitat von Elton John angefangen. Vor 50 Jahren thront er auf der 1 in England.
6: Und Johannes wieder, Herr Geiser.
0: Don't go breaking my heart.

0: und hallo. Schön, dass ihr da seid und zuhört bei www.radiodarmstadt.de. Das Ganze auch auf DAB+. Moderiert von Manuela Emmert. Und heute hören wir wieder Musik von Hans-Dieter Schmidt. Auch grüße ich unsere Digital X-Zuhörer, denn diese Sendung ist in der Wiederholung ebenfalls montags von 21 bis 23 Uhr, genau eine Woche nach jetzt, bei digitalxradio.de. Ich wünsche euch zwei entspannte Stunden.
1: Auch von mir ein herzliches Willkommen zur heutigen Sendung. Ich grüße alle Hörer von Radio Darmstadt und Radio Digital X.
0: Was können unsere Zuhörer heute von dir erwarten?
1: Ja, heute will ich wieder Musik von Bridget Imler vorstellen, also von meinem Projekt mit Michael Brückner und Volker Lanko.
0: Welches Album hören wir heute von dir?
1: Ja, wir haben Anfang Juli ein neues Album herausgebracht, und zwar ein Live-Album von unserem Konzert im Januar 2025 bei der Cosmic Sündnacht in Offenbach. Und davon hören wir nun die ersten Stücke.
2: Ja, schön, dass ihr alle noch da seid. Ich freue mich voll, dass das hier mal, dass das funktioniert, die Sündnacht. Und so ein bisschen ruhiger ist, so ein bisschen meditativer. Ich freue mich jetzt als dritten Act Bridge to Imler anzukündigen. Die sind auch schon ganz aufgeregt. Nein, aufregend, die freuen sich schon. Ich hoffe, ihr freut euch auch. Dankeschön.

0: Ja, das waren die ersten zwei Stücke unseres neuen Albums Open Streams.
1: Wer noch nie reingehört hat und sich fragt, welche Musikgenre es ist, was würdest du ihm sagen?
0: Tja, wir nennen unseren Stil selber Cinematic Ambient. Das heißt einerseits Ambient als ruhige Instrumentalmusik, die keinen vordergründigen Beat oder Rhythmus hat. Andererseits aber erweitern wir unseren Stil durch Elemente aus der Filmmusik. Das heißt also, wir bieten 10 kleine Geschichten an, die in dieser Musik verarbeitet werden. Und stilistisch ist das eine Erweiterung um einerseits Sequenzen aller Berliner Schule. Wir bauen aber auch Field Recordings ein, das heißt also Soundscapes, die eine Atmosphäre bieten, sind aber auch stellenweise mit Elementen unterwegs, die eher aus dem Bereich der Avantgarde, das heißt mehr experimentell, daherkommen. Tja, wir hören auch gleich weiter in unser neues Album. Das heißt, jetzt kommt der dritte Part aus unserem Live-Album. Viel Spaß!

0: Interessant sind auch immer die Instrumente, die du verwendest. Sicherlich hast du auch ein Lieblingsinstrument. Welches ist es?
1: Oh, das ist gar nicht so einfach zu sagen. Also sehr gerne spiele ich auf meinem Blaswandler. Das ist also ein elektronisches Instrument mit einem eingebauten Synthesizer. Und das lässt sich spielen wie ein Blasinstrument. Ich hatte mal klassischen Querflötenunterricht und deswegen kann man aufgrund der Böhm-Tastatur oder der Böhm-Mechanik so ein Ding relativ gut spielen. Und ich habe also hier einen Akai EWI 4000S, nennt sich das, also EWI für Electronic Wind Instrument. Ich spiele aber auch gern Synthesizer und hier spiele ich also auch sehr gern meinen Rolly Seaboard.
0: In unserer letzten Sendung hattest du von einem Auftritt erzählt, der nun erlebt war. Wie war er denn?
1: Ja, wir hatten am 4. Juli in Aalen beim Grillfest des Vereins Schallwende e.V. gespielt. Und wir haben es nicht nur alleine gespielt, sondern es kam hinterher noch ein holländischer Musiker dazu, also Remy Stromer. Und also den Leuten hat es sehr gut gefallen und uns hat es auch viel Spaß gemacht. Das Ganze hat in einer Scheune stattgefunden und es war eine sehr familiäre Atmosphäre. Wir spielen ja meistens eher in kleineren Veranstaltungsräumen und es hat also sehr gut gepasst. Es war wirklich eine tolle, runde Sache.
0: Wann und wo folgt der nächste Auftritt?
1: Ja, wir spielen dieses Jahr als Bridge Dreamland noch zweimal. Man kann uns also am 31.10. in Erlensee hören, und zwar dort im Kunstraum. Das ist in der Friedrich-Ebert-Straße 16 und wir spielen dort ab 19 Uhr. Im November gibt es nochmal einen Auftritt von Bridge Dreamland, und zwar am 29.11. Und das findet im Jugendclub Kairo in Würzburg statt. Dort spielen wir im Rahmen des 17. Psychedelic Network Festivals.

0: willkommen bei www.radiodarmstadt.de sowie DAB+. Ihr hört die Sendung Lounge Me, eine Sendung der Musikredaktion von und mit Manuela Emmert. Wir hören jetzt noch eine weitere Stunde Musik von Hans-Dieter Schmidt und er ist auch jetzt hier bei mir noch im Interview. Auch grüßen wir wieder unsere DigitalX-Zuhörer, denn diese Sendung ist in der Wiederholung ebenfalls am Montag von 21 bis 23 Uhr, genau eine Woche nach jetzt, bei www.digitalxradio.de.
1: Ja, auch von mir nochmal ein herzliches Hallo an alle Zuhörer. Wir haben in der ersten Stunde bereits einige Stücke aus dem neuen Album von Bridge to Imla, einem Projekt von mir, gehört. Und nun geht es weiter mit dem letzten Stück und einem Teil einer Session, die an diesem Abend, das heißt der Cosmic Synth Nacht in Offenbach 2025, mit zwei weiteren Musikern stattgefunden hat.

0: Ja, das war also aus unserem neuesten Album Open Streams der letzte Teil. Das heißt, das war die Session mit Felix Florian Tötloff an der Gitarre und Sunair am Synthesizer.
1: Seit wann gibt es Bridge to Imla?
0: Also Bridge to Imla gibt es seit 2017, zunächst nur mit Michael Brückner und mir. Und 2018 kam dann noch Volker Lango dazu, der vor allen Dingen für Percussion und Soundscapes zuständig ist.
1: Wie viele Alben habt ihr bisher veröffentlicht?
0: Also mittlerweile haben wir 8 Alben veröffentlicht. Das heißt, das, was wir vorhin gehört haben, ist unser neuestes Album, Open Streams. Und das erste Album ist 2017 erschienen auf einem holländischen Label, auf dem Label Winterlight. Alle anderen Alben danach haben wir unter eigenem Namen auf Bandcamp veröffentlicht.
1: Was kannst du uns Hörern zu deinen Kollegen sagen?
0: Ja, der ist zunächst Michael Brückner, der auch schon seit den 90er Jahren elektronische Musik macht und über 150 Alben veröffentlicht hat. Viele findet man auf seinem Bandcamp-Account, aber auch auf anderen Labels. Das heißt vor allen Dingen hier auf Cyclical Dreams, einem argentinischen Label, auf dem leider nicht mehr existierenden Syngate-Label und auch mit anderen zusammen auf anderen Labels. Und Michael ist vor allen Dingen jemand, der sehr gut mit Sequenzen umgehen kann und in dem Bereich wirklich unwahrscheinlich tolle Sachen macht. Und Volker Lanko aus Berlin, der jahrelang für Ärzte ohne Grenzen in Afghanistan und in afrikanischen Ländern war, dort auch Musiker getroffen hat, von denen gelernt hat und natürlich auch viele Instrumente aus diesem Bereich mitgebracht hat. Und auch Soundscapes, das heißt, wir haben in einigen Stücken auch Stimmen aus diesen Ländern. Außerdem ist er auch bekannt für seine Drone Music und für seine Sleep-Konzerte. Das heißt, er veranstaltet auch Konzerte, wo man auf einer Isomatte liegen kann und mehrere Stunden seinen Klängen zuhören, dabei aber auch durchaus einschlafen oder einfach lauschen kann.
1: Deine Kontaktdaten bitte, wie Website, Insta, Facebook und so?
0: Also unsere Webseite heißt, wie unser Projektname auch, bridge-to-imla.de. Meine Homepage heißt imaginary-landscape.de. Und die ganzen Sachen findet man auch auf Bandcamp, jeweils unter Bridge to Imla oder auch Imaginary Landscape. Auch in Facebook findet man uns unter Bridge to Imla. Und nun aus unserem zweiten Album, Lost, ein längeres Stück mit dem Titel Rivers of Pangaea.

0: Schön, dass ihr dabei wart und zugehört habt bei www.radiodarmstadt.de und DAB+. Moderiert von Manuela Emmert. Und heute hörten wir Musik von Hans-Dieter Schmidt. Vielen, vielen Dank für eure Zeit. Vielen Dank, Hans-Dieter, für deine Zeit. Auch, ja, danke, dass du mir wieder bei dieser schönen Sendung geholfen hast. Und Grüße gehen auch raus an unsere Digital X-Zuhörer, denn diese Sendung wird nächste Woche Montag wiederholt. Diese Sendung wird auch nochmal ausgestrahlt am Dienstagmorgen. Schaut dazu auf unserer Homepage radiodarmstadt.de. Vielen Dank, tschüss und bis bald.
1: Ja, auch von mir vielen Dank fürs Zuhören und viele Grüße nochmal an alle Zuhörer. Wir hören jetzt gerade nochmal den letzten Teil eines Stücks von unserem Album Ambient Chapel, auch einer Live-Aufnahme von den Ruppenheimer Kunsttagen. Viele Grüße und noch einen schönen Abend. Tschüss.

0: Schon. Alaborga, ich glaube, Sie machen das.
1: Wir schalten rüber zu den Kollegen von Kabarett und Co.
2: Und schon haben wir es wieder, Herr Geiser.

0: Kabarett und Co. 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
1: und der Rainer Hofmann-Battiston.
0: Ja, und wir sprechen heute über das Thema Generationswechsel im Kabarett. Denn wer Kabarett hört, der denkt ja auch heute immer noch praktisch automatisch an politische Satire à la Dieter Hildebrandt. Naja, und an Zuschauer der Altersklasse weit über 50. Aber eigentlich ist Kabarett heute doch viel mehr. Wo unterscheiden sich denn die Auftritte junger Comedians von denen der klassischen Kabarettisten? Und was sind die aktuellen Themenfelder und Formate? Das sind die Themen, denen wir heute nachgehen. Und wir haben dazu Gesprächspartner. Und zwar, Rainer, wen haben wir dabei?
1: Wir haben den Richard Rogle, der, glaube ich, einigen Leuten bekannt ist. Einer der großen deutschen Kabarettisten.
0: Absolut. Wir haben die Lisa Koos, die auch eine große Singer-Songwriterin und Comedienne ist, aber noch nicht ganz so bekannt.
1: Dann haben wir den Tilman Lucke aus Berlin. Ein großer, neuer oder junger, schon alt, wie auch immer, total lange im Geschäft. Verblüffend lange.
0: So ist es. Und wir haben den Philipp Schaller, der kommt aus einer ganz großen Kabarettdynastie und ist seit anderthalb Jahren Leiter der Dresdner Herkuleskeule. Ja, so erwartungsfroh, wie du mich anschaust, Rainer, so schauen jetzt wahrscheinlich auch die Zuschauer draußen.
1: Ja klar, die gucken jetzt alle Radio an.
0: Genau.
1: Und hoffen, dass das Bild bald kommt.
0: Dann geben wir Ihnen ein bisschen Musik auf die Ohren und sind gleich mit unserem ersten Gesprächspartner zurück.
2: Wir haben eine SMS-Kurznachricht für Sie. Die Nachricht lautet:
3: Mission Mainz erfüllt Ausrufezeichen, Plakate 8, Verhaftungen 0. Mission 2 folgt. Hol den Vorschlag an.

0: Hallo, hier ist Rogler wieder. Hallo, Herr Rogler. Schön, dass wir Sie an der Leitung haben. Und ich freue mich tierisch, muss ich ganz mal sagen, ganz salopp, weil Sie sind schon seit Jahrzehnten ein fester Bestandteil meiner Welt. Das muss ich ganz sagen. Und bin, wie nennt man sowas? Fan oder ja, so in
1: der Art. Keine Ahnung. Verständnisvoller Mensch.
0: Genau. So. Wir haben natürlich heute ein paar Fragen an Sie.
1: Ja.
0: Vielleicht zur Person, die meisten kennen Sie, aber gut, das sind Kleinkunstpreise, das sind Kabarettpreise, was alles dazugehört, der Krämerpreis, der Telestar, das ist unfassbar, was Sie alles gemacht haben. Und zu allem Überfluss sind Sie auch noch der einzige, glaube ich, immer noch Professor, Honorarprofessor für Kabarett.
1: Ja, deutsches das, Kabarett. Der Titel bleibt, aber ich mache da nichts mehr. Das geht aus Altersgründen nicht.
0: Ja, das ist ja nicht zwingend schlimm. Man muss ja nicht ständig da hinfahren. Aber ich glaube, Sie haben doch einiges an Wissen, was uns fehlt. Und ich würde Sie gleich zu Anfang fragen, ob Sie uns vielleicht den Begriff Kabarett oder was das überhaupt sein soll oder was das ist, ein bisschen erläutern können mit dem Hintergrund.
1: Das kann ich.
0: Sehr schön.
1: Ich würde Sie gerne ein bisschen präsenter am Telefon haben. Es ist alles so gedämpft. Ich muss mich sehr anstrengen, um Sie zu verstehen.
0: Da habe ich jetzt keinen Einfluss drauf. Besser?
1: Ja.
0: Oder ich muss lauter reden, vielleicht hilft das.
1: Oder sprechen Sie einfach ein bisschen,
0: Genau, ich weiß schon, was Sie sagen wollen, aber gut. Jetzt hören wir lauschen, was jetzt kommt. Jetzt sind Sie wieder weg.
1: Ja, ich bin da.
0: Ja, also die Frage war Kabarett. Was ist das? Sie wollten uns erzählen und erklären, was das ist.
1: Ja, wenn man das wüsste. Ich kann es Ihnen auch nicht genau erklären. Es geht damit los, dass man überhaupt mal Begriffe klärt. Also ist das, gehört das zur Kultur oder zur Kunst? Das können schon die meisten gar nicht unterscheiden. So wie die meisten nicht wissen, was ist sozial und soziologisch. Auf jeden Fall, und das hat man in letzter Zeit, vielleicht schon 15 Jahre lang, vernachlässigt festzustellen, dass Kabarett Kunst ist. Und die Voraussetzung, um das zu machen, ist eine ernsthafte Auseinandersetzung mit der Gesellschaft, von mir aus mit Politik oder Wirtschaft oder was dazugehört. Und man muss einfach schauen, ob man in der Lage ist, das zu analysieren, zu recherchieren. Und dann muss man in der Lage sein, die Leute zum Lachen zu bringen. Also das Ernste, Scharfe, die Analyse mit dem Heiteren in Einklang zu bringen. Das ist ein sehr schwieriger Prozess.
0: Das ist sehr gut beschrieben. Habe ich in der Form so konzentriert noch nicht gehört. Es hat sich aber in der Landschaft einiges verändert. Wir haben mittlerweile Comedy und ich kenne die Diskussion seit Jahren. Es geht immer hin, es geht her. Was ist denn Comedy? Was ist Kabarett? Und dürfen die das? Dürfen die da mitmachen? Da gab es ja schon vor fast 40 Jahren, nee, 30, eine Auseinandersetzung mit Dieter Hildebrandt, den Titel Scheibenwischer weggenommen hat, weil er da nicht mit einverstanden war.
1: Ja.
0: Wie sehen Sie das? Wie kann man das lösen? Wie kommt man dahin, dass die Inhalte weitergeführt werden? Oder ist das an diese Form, so wie Sie sie kennen, gebunden?
1: Das ist an diese Voraussetzungen gebunden. Ich kenne ja den Dieter Hildebrandt sehr gut oder kannte ihn gut. Ist ja leider verstorben. Ich sag mal etwas Schlagwort.

0: dich. Heute darf jeder, und das hat in den letzten 15 Jahren zugenommen, darf jeder das machen, was er nicht kann. Also wenn Leute heute auf die Bühne gehen, ich sehe das auch ja öfter mal im Fernsehen nachts, und da gibt's die Aufführung, die Aufführung, die Aufführung. Da kann ich immer nur sagen, mein Gott, die haben ja überhaupt nichts kapiert. Lassen Sie sich einen Stempel machen, Kabarettist oder Comedian. Auch das wissen die Comedians nicht, was das ist. Das kommt aus den USA mit in viel schärferer Form. Woody Allen, das war ein echter Comedian. Aber lassen Sie sich einen Stempel machen, da steht Kabarettist und Comedian drauf, und ein Stempelkissen kriegen Sie umsonst, und dann sind Sie es einfach, qua Definition. Das ist die ganze Krux, und damit sind Sie auch schnell im Fernsehen, weil das Fernsehen ist ja das Medium der absoluten Mittelmäßigkeit. Und die suchen mittelmäßige Leute, die auch preiswert sind, und dann können sie einfach drauf lossenden. Das ist die geistige Katastrophe, die sich auf diesem Gebiet abspielt.
1: Jetzt sprechen wir heute über Generationswechsel im Kabarett. Sie sagen, vieles, was danach kommt, wäre mit dem Stempel noch gut genug ausgezeichnet. Gibt es auch was inhaltlich tatsächlich nachwächst, wo tatsächlich gutes Kabarett entsteht in Ihrem Sinne?
0: Naja, das muss jeder oder jede selber entscheiden. Man sollte das probieren. Ich bin ja dafür, logisch, brauchen wir junge Leute, die den Beruf ergreifen. Aber die sind gut beraten, wenn sie erstmal 10 Jahre sich selber zugucken und selbstkritisch nach 10 Jahren ein Zwiegespräch mit sich führen, was mache ich eigentlich? Ja, reicht meine Fähigkeit aus? Halte ich überhaupt was durch? Bin ich bereit, immer also klein anzufangen und immer besser zu werden? Aber heute streben sofort alle, und da werden sie auch genommen, halten die Nase ins Fernsehen rein und denken, dadurch wären sie schon jemand. Die sind auf dem Holzweg. Und nach 10 Jahren sollte man dann ernsthaft in der Lage sein zu sagen, ja, das ist was für mich.
1: Das heißt wirklich tingeln, wirklich dem Publikum 1:1 begegnen auf den Kleinkunstbühnen.
0: Auf jeden Fall. Und man muss ja mal gucken, also wie die sogenannten Großen oder was angefangen haben. Das geht ja heute rasend schnell, dass die irgendwo in eine Kamera gucken oder irgendwas und denken, das wär's jetzt schon. Ja, ich will nur mal sagen, gehe ich nur mal von mir aus. Ich war nach Etappen, da war ich noch Student, da habe ich angefangen mit einem sehr guten Kindertheater, hatte mit Kabarett überhaupt nichts zu tun. Da hat man Bühnenerfahrung gemacht und wir waren sehr, sehr gut. Nach kurzer Zeit waren wir auf Platz 2, haben wir uns mit der Roten Grütze damals geteilt und dem Berliner Krebstheater. Ja. Sehr ernsthaft. Ja. Dann, ach Gott, habe ich Straßentheater gemacht. Dann war ich am Schauspielhaus in Köln, 4 Jahre fast. Habe die ganzen Klassiker damit durchgespielt, habe anderen zugeguckt, wie die spielen, also die großen Berühmten, damals noch bei Jürgen Flimm, der Intendant war. Und dann habe ich entschieden, ja, also die Bühne könnte mein Leben sein, und dann habe ich 86 das erste Soloprogramm gemacht. Und das schlug allerdings damals unheimlich ein, Freiheit aushalten hieß das. Aber da war ein langer Weg hin zur Bühnenkarriere erstmal vorgezeichnet.
1: Jetzt haben wir verstanden, Sie sagen, wer auf die Bühne will, der muss erstmal was können. Das ist sicherlich ein sehr valider Ansatz.
0: Gut, ja.
1: Auf der anderen Seite, man merkt es ja normalerweise auch daran, dass das Publikum einem Feedback gibt oder eben weniger gutes Feedback gibt. Ist damit auch ein Qualitätsanspruch an das Publikum verbunden?
0: Das Publikum, wissen Sie, das macht im Grunde alles mit. Es kommt ja darauf an, welche Publikumsschicht kommt. Also wenn ich mir das so angucke, diese berühmten Comedians, die dann einen 4-Wochen-Kurs auf der Comedy-Schule besuchen, wo sie nichts lernen, und dann lassen sie sich ein paar Texte schreiben und dann kommt so eine Banalität raus. Ach, meine Freundin hat mich verlassen und ich erzähle mal was über meinen Vater und meine Mutter und jetzt habe ich eine neue Freundin und das ist eine schlechte Beifahrerin im Auto und der ganze Käse, das Gesumse, ja, das ist ja, ich meine, gut, die Leute lachen drüber. Ich gucke mir das manchmal im Fernsehen an und denke, wer geht denn da hin und lacht über sowas? Ja, das ist also nicht nur, dass der Künstler schlecht ist, sondern ein schlechter Künstler braucht auch ein schlechtes Publikum und dann hat er Erfolg.
1: Okay, da zielte die Frage so ein bisschen hin. Wir brauchen nicht nur Leute, die was können auf der Bühne, sondern wir brauchen auch ein Publikum, das das erkennt oder das eben erkennt, wer nicht so viel drauf hat.
0: Das ist schön. Um Satire zu verstehen, muss man sehr intelligent sein. Sonst klappt's nicht.
1: Die Befürchtung hatte ich auch schon das ein oder andere Mal. Wunderbar. Unsere Zeit ist leider schon am Ende.
0: Ja.
1: Ich glaube, die Impulse, die Sie gesetzt haben, waren sehr deutlich.
2: Ja, das gibt viel Stoff zum Reden, glaube ich.
0: Ich hoffe, ich habe was Anständiges gesagt.
1: Ja. Dann sagen wir ganz, ganz lieben Dank.
2: Ja, vielen Dank.
0: Und nicht so lang.
2: Wir hören voneinander auf jeden Fall.
0: Ja.
2: Ich melde mich nochmal.
0: Okay. Ich danke Ihnen.
2: Danke. Tschüss.
0: Tschüss.

0: Anfang.
1: Willkommen zurück hier auf Radio Darmstadt auf 103,4 MHz bei Kabarett und Co. Wir unterhalten uns heute über Generationswechsel im Kabarett und sprechen als nächstes mit dem politisch-literarischen Kabarettisten und Kabarettlehrer Tilman Lucke. Hallo Tilman.
2: Hallo.
3: Hallo.
1: Oh, jetzt, entschuldige, Knopf hat gefehlt. Hallo Tilman.
3: Ja, hallo Michael.
1: Jetzt haben wir dich in der Leitung. Ja, du gibst ja Kurse unter anderem bei der Deutschen Schülerakademie, auf der Kabarettakademie auf Burg Fürsteneck oder bist auf dem Kabarettfestival in Cottbus aktiv. Das heißt, mit dir können wir mal ein paar Worte über den Kabarettnachwuchs wechseln, oder?
3: Ja, gern.
1: Das ist gut. Wir haben gerade die Reihenfolge etwas gewechselt. Ich hätte eigentlich vor unserem Gespräch dir den inzwischen 100 Jahre alten Kabarettsong eingespielt, wegen Emil seine unanständige Lust von Claire Waldorf. Du wirst ihn natürlich kennen, das ist ein Klassiker. Ja. Es geht darin um eine junge, emanzipierte Frau, die ihrem Mann mehr oder weniger die Schönheitsoperation verweigert, die der von ihr will. Und ich finde diesen Song absolut faszinierend, weil der so aktuell ist, wie ein Kabarett-Song eigentlich nur sein kann. Obwohl er eben 100 Jahre alt ist. Daraus die Eröffnungsfrage, brauchen wir überhaupt neue Themen oder ist vielleicht schon alles gesagt, bloß noch nicht von jedem?
3: Ja, also man staunt immer, was da, wenn man in der Historie nachgräbt, was da alles schon mal behandelt wurde. Und wenn man ehrlich ist, müsste man ja trotzdem immer so Kleinigkeiten ändern. Aber es ist ja schön, wenn diese Klassiker dann auch eine gewisse Bekanntheit kriegen. Also ich finde, es gibt immer Neues und oft gibt es aber nicht so ganz in allen Punkten Neues. Und da muss man selber eben schauen, dass man trotzdem von der Seite her sieht, die rechtfertigt, dass sich die Leute wieder damit beschäftigen. Also das ist tatsächlich auch ganz schwierig, wenn jetzt ein Thema ist, wo alle schon mal 100-mal was drüber gesagt haben, dann muss man halt das 101. finden oder man kann es auch lassen. Also aber erstaunlicherweise findet sich ja dann doch immer was zu sagen.
1: Das war ja, glaube ich, auch die Message vom Richard Rogler im vorigen Gespräch, der gesagt hat, man muss halt was können, aber man muss halt auch was zu sagen haben, wenn man auf die Bühne will.
3: Genau, also das finde ich ganz wichtig. Das muss man einem auch anmerken. Also nicht, hallo, hier bin ich und beklatscht mich mal, sondern ich habe hier folgende Gedanken und beschäftigt euch mal damit. Das würde ich jetzt nicht so düster sehen wie der Kollege Rogler, aber tatsächlich findet man ab und zu mal jemanden, dem man das nicht so anmerkt, sondern der denkt, dass damit ist es schon getan, auf die Bühne zu klettern.
1: Was ist denn so deine Erfahrung, wenn du Workshops gibst, wenn du bei Festivals bist? Was treibt denn junge Menschen auf die Bühne?
3: Die Themenvielfalt ist natürlich groß. Meine Beobachtung ist, dass dieses klassische politische Kabarett dass es halt nicht so interessant ist für die jungen Kolleginnen und Kollegen, sondern dass die eher über private Themen kommen, aber dann auch diese gesellschaftlichen Schlüsse draus ziehen. Wenn es jetzt darum geht, hier Bundestagswahl oder so, da würde man wahrscheinlich nur die Minderheit der ganz jungen Kabarettisten damit packen können, beziehungsweise deren Publikum. Also das erstaunt mich. Aber ich kann es nicht ändern und ich finde es, will mich ja dann auch immer auf die Inhalte einlassen, aber ich würde mich tatsächlich freuen, wenn es mehr ausdrücklich politisches Kabarett gäbe.
2: Hallo Tilman, hier ist Herr Rainer. Und wir wollten auch nochmal fragen, also das ist ja schon mal eine Erkenntnis, dass du das dir vorstellen kannst, dass das so Themen, also ein bisschen mehr in den Vordergrund kommen. Ich meine, das Private ist ja eh nur bedingt privat, da gibt es ja diverse Überlegungen, was das betrifft. Aber warum denkst du denn, dass die Leute das Private primär bevorzugen?
3: Ja, also es ist natürlich, wenn man so einen gewissen Sinn für Komik hat, bevor man zum Kabarett geht, und dann sieht man im Alltag ja gern mal so Situationen, die für Komik sorgen, die man dann ausschmückt. Und ja, man muss halt nicht so weit schweifen, um den Alltag abzubilden. Bei Themen, die nicht die eigenen sind, muss man halt sich erstmal rantasten, man muss recherchieren. Man sollte natürlich auch nichts Falsches erzählen, gerade wenn man halt mit bestimmten Fakten argumentiert, die dann vielleicht doch nicht so sind, oder bestimmte Namen oder Bezeichnungen, die dann nur so halb zutreffen. Das würde ja dann eben die Glaubwürdigkeit mindern, und ich vermute, dass manche einfach dann sagen, ja, dann nehme ich das, was mir näher liegt, ohne größere Anstrengung. Ja.
1: Ja, Kunst ist schon schön, aber es macht auch ganz schön viel Arbeit, gell?
3: Ja, das muss man halt wissen. Und da gibt es ja leider diesen, sage ich mal, diesen Bias zwischen dem, wie es aussieht, und dem, was dahinter steckt. Also dieses, ja, das fällt dem ja leicht, ja, genauso muss es halt aussehen, aber es ist nicht leicht. Beziehungsweise es war zumindest zu Anfang nicht leicht, und natürlich kriegt man Erfahrung, aber immer zu denken, Kabarett muss einem leicht fallen, oder das, was man auf der Bühne macht. Gerade zum Beispiel ein Gedicht oder ein Lied wirkt dann besonders gut, wenn es halt mit einer professionellen Leichtigkeit rüberkommt. Und dann denken Leute, die das gerade anfangen, vielleicht irrtümlicherweise, dass es schnell gehen muss, und wenn's und dann packen sie, dann sind sie vielleicht weniger bereit, das zu korrigieren oder daran zu arbeiten. Aber wie gesagt, das ist jetzt nur so ein Eindruck, aber es gibt auch genügend Gegenbeispiele.
1: Mhm. Wo können denn junge Leute, die auf die Bühne wollen, Unterstützung sich holen?
3: Ja, das ist schwierig, erst recht gerade jetzt in der Pandemie, wenn man nicht mal offene Bühnen besuchen kann, also wo man ja sich quasi fast ohne Anmeldung oder ohne Qualifikation ausprobieren kann. Ja, es gibt, wie du schon angedeutet hast, diverse Workshop-Möglichkeiten. Kabarettakademie, die Bundesvereinigung Kabarett bietet auch Kurse und Workshops an. Und ja, also ich selber mache das auch, und ich habe jetzt auch, das kann ich hier schon mal erwähnen, ich habe letzte Woche die Zusage gekriegt für die Förderung eines Kabarettfestivals, was ich im Herbst in Baden-Württemberg veranstalte. Also da gibt's, das ist dann sogar kostenlos, die Teilnahme für junge Kabarettistinnen und Kabarettisten, die gerade anfangen. Die können sich da bewerben beim Zungenspitzer-Festival, und dann gibt's halt quasi 2 Wochen Seminar und Unterricht, nicht nur von mir, sondern auch von ein paar Kollegen. Und ja, sowas findet sich ja dann doch immer, wenn man so ein bisschen durchs Internet streift. Und ich rate auch jedem Anfänger, da auch was in Anspruch zu nehmen oder sich mal fortzubilden, nicht zu denken, ich probiere es nur auf der Bühne aus. Also das auf der Bühne ausprobieren ist natürlich immer wichtig. Man kann nie auf theoretischem Wege jetzt Kabarettist werden, aber auch immer zu gucken, was kann ich denn besser machen, was kann ich mir für Ratschläge holen. Entweder also grundsätzlich, aber natürlich auch an einzelnen Nummern, dass man halt wirklich bereit ist, da auch Arbeit reinzustecken.
1: Also im Grunde das, was Richard Rogler auch gesagt hat, sich einfach mal, er hat gesagt 10 Jahre, also eine Zeit lang zugucken oder eben vielleicht auch professionelle Hilfe beim Zugucken holen. Eine Außensicht, genau, auf alle Fälle.
3: Das klingt ein bisschen bedenklich, professionelle Hilfe holen, aber ich weiß das. Nein, also 10 Jahre zugucken, ich würde sogar sagen für immer zugucken, aber natürlich wird es leichter, man kriegt schneller raus, worauf es ankommt, was einem liegt, was man besser nicht tun sollte. Also wenn man jetzt zum Beispiel gar nicht singen kann, dann sollte man das vielleicht auch einfach gar nicht machen. Und so, aber schon natürlich immer schauen, was habe ich da abgeliefert und reicht mir das, oder also bin ich da zufrieden oder was? Also man kann ja ruhig auch mal zufrieden sein, zum Beispiel wenn man eine neue Premiere gut über die Bühne gebracht hat, aber ja, dann eben auch immer weitermachen, ja.
1: Gut, und du hast 2 Angebote genannt. Dein Festival Zungenspitzer, wo gibt's dazu Informationen?
3: Ja, das baue ich gerade auf, aber es gibt schon die Möglichkeit, sich zu bewerben für das Seminar. Das ist unter zungenspitzer.de, sehr leicht zu finden. Da kann man sich noch bis Anfang September melden. Das ist jetzt alles sehr kurzfristig, weil es auch ein bisschen gedacht ist als Weg aus der Corona-Krise für die Kunst. Und deswegen hoffe ich, dass das alles, also das findet Ende Oktober statt, 2 Wochen lang. Und ja, wie gesagt, die Teilnahme ist kostenlos für diejenigen, die dann für 10 Leute, die dann ausgewählt werden.
1: Weil ihr da eine coole Förderung dafür an Land gezogen habt.
3: Genau, genau.
1: Wunderbar. Und du hast genannt, die Bundesvereinigung Kabarett findet man im Internet und die Kabarettakademie findet man ebenfalls im Internet. Also auf alle Fälle Möglichkeiten, wo man sich die Außensicht holen kann, wenn man nicht 10 Jahre lang vorm Spiegel sich selber zuschauen möchte.
3: Naja, also es ist, ich kenne das ja auch von der Kabarettakademie, da sind ja alle möglichen Leute versammelt. Das sind Anfänger, das sind Halbprofis, das sind Leute, die es eigentlich, wenn man sagen, eigentlich würde man zu denen sagen, du hast es schon gar nicht mehr nötig, aber die kommen dann trotzdem und freuen sich über Feedback und wollen sich noch verbessern. Also es liegt auch an einem selber, was man damit macht, wie Kollegen oder wohlwollende Leute mit einem umgehen. Man kann natürlich immer sich loben lassen, aber dann wird man wahrscheinlich nicht so weiterkommen, wie wenn man auch mal was annimmt.
1: Sehr gut. Unsere Zeit ist um. Ich sage ganz lieben Dank für unser Gespräch.
3: Ja, vielen Dank auch.
1: Ich bin sicher, die Zuhörer, die es auf die Bühne drängt, nehmen was mit. Die Zuhörer, die sich für Generationserneuerung interessieren, ebenfalls. Und jetzt bleibt natürlich noch dem Emil seine unanständige Lust nachzutragen. In diesem Sinne, mach's gut.
2: Tschüss.
3: Danke, tschüss.
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2: Hallo Lisa, hier ist der Rainer. Und zwar freuen wir uns sehr, dass du da bist.
4: Ja, ich freue mich auch.
2: Ja, es geht darum, dich vielleicht mal ganz kurz vorzustellen, damit die Leute die ungefähr eine Vorstellung haben. Du bist in Moskau geboren, inwiefern das eine Rolle spielt, weiß ich nicht, steht aber überall. Du bist 2011 dann in die Szene eingestiegen als Singer-Songwriterin. Du hast das dann gewechselt, bist in die Comedy-Szene, Musik-Comedy und hast 2015 dein erstes Solo-Programm gemacht, was auch ziemlich gut ankam, soweit ich das sehen kann. Bist auch gleich in die Glotze gekommen, Nightwash, Ladies Night, Kapokianke und diverse TV-Auftritte. So.
4: Ja, das ist eine gute Zusammenfassung. Ungefähr so sieht's aus.
2: Ja, wir hatten ja schon mal ein kleines Vorgespräch. Und da fange ich gleich mit diesem einen Ding an, was du mir erzählt hast, weil es geht ja um Generationswechsel. Und da hast du mir erzählt, dass bei den Veranstaltungen, wo du spielst, du immer die Jüngste im Saal bist. Und das fand ich so eine schöne Aussage. Weil du meinst, du wärst ja auch nicht mehr so jung. Das ist relativ, aber zumindest sind die älter als du. Was glaubst du denn, warum das so ist?
4: Ja, das ist eine gute Frage. Ich glaube, das ist genau deswegen, weswegen wir ja gerade das Gespräch führen. Also es ist, weil es tatsächlich Tatsache ist, dass jüngere Leute einfach viel mehr Zeit woanders verbringen und irgendwie nicht im Theater, also vielmehr auf Social Media. Und das ist einfach so, dass sie das nicht so sehr interessiert. Wobei ich sagen muss, bei mir ist es nochmal anders. Ich glaube auch unter anderem, dass das Thema Russland, ich mache das wirklich zum Thema, meine Herkunft, und rede auch ein bisschen darüber. Und ich glaube, die Art, wie ich das mache oder die Themen, die ich behandle, die sind eigentlich eher für älter Publikum interessanter als für ganz junge Leute. Zum Beispiel, wenn ich bin ja auch schon mal auf so Bühnen unterwegs, wo halt junge Leute im Publikum sitzen. Zum Beispiel, ich war ja einmal tatsächlich paar Mal bei Nightwash. Das ist ja mega jung. Ne? Mhm. Das ist zum Beispiel für sie auch, wenn ich habe das Gefühl, wenn ich sage, ja, ich komme aus Russland, das ist denen egal, woher ich komme. So, die sind inzwischen ganz, ganz woanders. Also die Klassen sind so durchmischt, jeder kommt irgendwo her. Erzähl mir was anderes. So, keine Ahnung, es ist irgendwie anders. Und die Älteren sozusagen, ich sage jetzt einfach mal ältere Leute, wobei ich glaube, ich schon bald selbst da bin, aber mögen mehr so, keine Ahnung, so dieses, was ich da mache. Was ich halt mache, ist das Thema Integration, so ein bisschen auch mit Rollen, und die türkische Rolle habe ich ja auch, die russische Rolle, und die Deutsche bin dann quasi ich, also so, die Deutsche kommt irgendwie ohne Rolle aus. So sieht's aus. Ich glaube, die mögen das auch einfach vielleicht mehr.
1: Du musst, glaube ich, noch kurz erklären, für die, die es nicht wissen, woher die türkische Rolle kommt.
4: Ja, also das ist die, ich nenne das eine integrationsbedingte multikultiple Persönlichkeitsstörung. Ich habe mich einfach hier super gut integriert in Deutschland, also habe dann so nach 4 Jahren gemerkt, wow, cool, mein Türkisch ist perfekt und mein Kopftuch sieht's gut. Irgendwie habe ich mich in der türkischen Gesellschaft zuerst integriert und dann bin ich erst in der deutschen angekommen.
1: Also das ist wirklich deine persönliche Ankommenshistorie.
4: Ja. Genau, das ist meine Integrationsgeschichte. Ja.
1: Finde ich spannend, dass du sagst, dass das findet mehr Resonanz bei den älteren Semestern. Ich hätte jetzt vermutet, dass du wirklich das Nightwash-Publikum damit auch gezielt adressierst.
4: Bei Nightwash-Publikum, ich weiß nicht. Ich weiß, sind so die Auftritte vor jüngerem Publikum sind so selten, dass ich noch nicht mal das Gefühl bekommen kann, was genau mögen die. So. Ich hatte schon mal Auftritte, wo das Publikum sehr jung war, aber wo ich das Gefühl hatte, dass keiner irgendwie mit der Art, wie ich das mache, umgehen konnte. Und war sehr still auf jeden Fall im Raum. Das war sehr seltsam, weil es ist so, ich habe halt so eine Art, ich weiß ja, was ich da mache, ja. Also ich bin ja jetzt nicht total frisch auf der Bühne und ich weiß, die Sachen funktionieren immer. Und wenn die dann auf einmal so mit Stille begegnet werden, dann bin ich schon sehr überrascht und keine Ahnung. Nein, wenn ich keine Ahnung sage, heißt das nicht, dass ich überhaupt gar keine Ahnung habe, was da läuft. Aber ich habe so meine Vermutungen, so was da passiert. Ich glaube, die ganz jungen Leute, es ist halt auch mal die Frage, was genau, wen meinen wir, wenn wir sagen jung? Wie jung?
2: Na gut, da gibt es keine Vorschrift. Also es kann 18-Jähriger sein, es kann die Leute in den 20ern, den 30ern, die würden wir, glaube ich, alle nochmal zählen. Aber was mich schon ein bisschen wundert, dass da gar nichts passiert. Das ist sehr wenig. Und hast du unbewusst dich an die Vortragsform oder hast du aufgegriffen, die das Klassische verkörpert? Oder wie kommt das, dass die Alten das total abfahren und die Jungen überhaupt nicht?
4: Das ist eine gute Frage. Wie habe ich das denn jetzt? Also eigentlich habe ich nichts bewusst gemacht am Anfang. Ich bin tatsächlich, ich habe diese Rollen zum Beispiel einfach spielen wollen, weil ich das so cool finde, dass man darin irgendwie Sachen sagen kann, die ich selber vielleicht nicht sagen kann. Also wo ich vielleicht auch nicht ganz hinterstehe, aber da kann ich immer noch sagen, oh, das war ich nicht. Das war meine Figur. man ist da ein bisschen freier. Und ich muss nochmal sagen, ich habe eigentlich, glaube ich nicht, dass ich habe zwar dasselbe gerade gesagt, dass ich diese Art von Kunst mache, wie die jungen Leute das vielleicht nicht so sehr mögen. Ich glaube, das ist ein bisschen unglücklich ausgedrückt insofern, dass sie das durchaus mögen, aber in einer ganz anderen Form. Die ganz jungen Leute gucken sich genau sowas an mit Rollen, aber auf YouTube. Und es ist total beliebt. Also diese Rollengeschichten, dieselbe Person spielt eigenen Vater, eigene Mutter oder halt irgendwie verschiedene Nationalitäten oder Freunde, eine WG oder sowas. Und die machen das halt durch den Cut, also quasi, und die schneiden das so zusammen. Und es ist eigentlich noch sehr, sehr in. Von daher geht es, glaube ich, primär darum, dass die jungen Leute nicht wissen, warum sollten sie eigentlich aufstehen und ins Theater gehen, wenn sie das doch hier vorm Bildschirm haben. Also die sind vor Bildschirm, also die haben das nicht vor dem Bildschirm. Also manche schon, also diejenigen, die YouTube machen, die haben das vor dem Bildschirm. Aber ich meine, wenn sie das im Bildschirm haben, warum sollen die dann ins Theater?
2: Gut, das ist ein Argument. Wobei wir jetzt das Problem haben, dass wir das nicht mehr beantworten können, weil die Zeit ist schon um. Das ist total bescheuert. Wow,
4: habe ich lang gesprochen.
2: Nö, das ist vollkommen okay. Das war auch sehr informativ. Ja, und ich finde es auch schön. Das können wir ja auch wiederholen. So ist das nicht. Also wir werden schon öfters wieder mal auftauchen.
4: Sehr gerne.
2: Das ist gut. Da freuen wir uns. Wünsche dir alles Gute, schöne Zeit, viel Dankeschön. Erfolg.
4: Und ich vielen Dank für die Einladung.
2: Ja, gern geschehen.
1: Und jederzeit ein Traumpublikum.
4: Dankeschön. Genau. Und tschüss. Und Dankeschön. Tschüss. Tschüss.
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0: Das war Zeit von Wortfront, von dem wunderbaren Album mit dem Titel Lieder eines postmodernen Arschlochs. Wir haben einen neuen Gesprächspartner in der Leitung, und zwar den Autor und Kabarettisten Philipp Schaller. Hallo Philipp.
1: Ja, hallo.
0: Sag einmal, du kommst ja aus einer Kabarettdynastie. Dein Vater Wolfgang war schon Kabarettist und viele Jahre lang der künstlerische Leiter von der Dresdner Herkuleskeule. Deine Schwester ist ebenfalls Kabarettistin. Hattest du eine Chance, jemals was anderes zu werden, als am Kabarett aktiv zu sein?
1: Ich habe es mir lange eingebildet, aber letztendlich hatte ich natürlich keine Chance.
0: Das ist irgendwie eine Prädisposition.
1: Naja, ich habe ja, viele Jahre lang auch Theaterstücke geschrieben und habe meinen Weg ja zwar an der Herkuleskeule in Dresden begonnen, aber war dann viele Jahre in Berlin, also habe auch mit anderen Menschen und Künstlern zusammengearbeitet. Insofern ist er nicht ganz eng mit der Herkuleskeule verbunden. Aber dass ich dann letztendlich doch beim Kabarett endete, vielleicht liegt das in der Familie, das kann sein.
0: Ja, wobei du ja, du sagst es, als Autor angefangen hast, aber eben schon auch mit viel Kabarett. Ne? Also für die Herkuleskeule hast du geschrieben, aber auch für die Leipziger Pfeffermühle und für die Akademixer, für die Distel in Berlin, für die Erfurter Arche und fürs Hamburger Theaterschiff und Michael Frohwin, habe ich gesehen.
1: Ja, ja.
0: Jetzt sind viele deiner Kunden, wenn ich die so nennen darf, offensichtlich Ostkabaretts, zumindest in dieser Liste. Gibt es da irgendeine andere Kabaretttradition als im Westen?
1: Das kann ich nicht so richtig einschätzen. Also im Osten war ja die DDR, waren ja die Ensemble-Kabaretts erstmal viel mehr verbreitet als im Westen. Also so Solo-Kabarettisten waren da nicht so viele unterwegs. Das heißt, da gab es schon erstmal eine gewisse Tradition, die dann natürlich auch nach der Wende Bestand hatten. Also in Leipzig haben wir ja eine Ensemble-Kabarett-Dichte von 5 Kabaretts auf einen Quadratkilometer. So, insofern ist da einfach viel vorhanden. Und als Autor habe ich natürlich auch gerne Szenen geschrieben, wo mehrere Figuren mitspielen. Und das eignet sich qua Definition besser für Ensemble-Kabarett als für Solo-Kabarettisten.
0: Ja, klar. Woher hast du die Themen denn genommen, die du da für andere geschrieben hast? Gibt das der Auftraggeber vor oder schreibst du da über das, was dich bewegt?
1: Ich habe eigentlich immer versucht, dass der Auftraggeber oder der Partner, nennen wir es mal so, das irgendwie vorgibt, sondern dass man sowas findet. Also wenn jemand sagt, ich würde gerne mal darüber sprechen, dann habe ich immer versucht, erstmal rauszufinden, ob und was mich an dem Thema interessiert. Denn nur wenn ich das rausfinde, kann auch wirklich ich einen Text dazu schreiben. Es geht ja nicht darum, Zeitungsartikel irgendwie pointiert umzuschreiben, sondern irgendwie das eigene Anliegen oder die eigene Beobachtung, der eigene Impuls muss sich irgendwo im Text wiederfinden. Und so waren das wie so zwei Zahnräder, die dann eben zueinander greifen. Also da der Künstler oder die Gruppe auf der Bühne, die das dann umsetzen und die natürlich eigene Interessen und Themeninteressen haben und das, was ich dann halt dazu geben kann. Also es ist ein Hin und Her und viel Dialog auch.
2: Ja, ihr redet miteinander, du siehst hier das an oder was, oder ist das alles vorher theoretisch, wird das abgewickelt und dann geht er auf die Bühne oder?
1: Nö, wir sprechen über Themen, die eventuell sozusagen vorkommen sollen in dem Programm. Und dann setze ich mich hin und recherchiere natürlich erstmal viel. Und dann muss aber irgendwann der Punkt kommen, wo ich sage, ja, genau dieser Punkt oder genau diese Perspektive interessiert mich jetzt. Und dazu kann ich dann schreiben. Und dann muss natürlich derjenige, der es auf der Bühne dann macht, auch noch sagen, ja, diese Perspektive mache ich mir jetzt oder diesen Punkt mache ich mir jetzt zu eigen und das interessiert mich auch. Und in dem Fall klappt es und manchmal klappt es auch nicht. Dann geht es auch schief.
2: Ja, aber es ist schon gut zu hören, dass ihr euch über den Inhalt langsam annähert und auf diese Art und Weise auf den Punkt kommt, dass das nicht verordnet wird. Also dass dann das Kabarett quasi nur zum Handwerk dient und du machst die Inhalte, das ist nicht der Fall. Also ihr tauscht euch aus und ja.
1: Ich glaube auch, dass das gar nicht anders geht, weil
2: ja, glaube ich auch.
1: Ich bin ja kein Dienstleister, so wie man auf der Bühne ja kein Dienstleister fürs Publikum ist, sondern es ist ja eine Kunstform. Und wenn mehr als einer mitarbeiten, klar, für mein Soloprogramm, da kann ich schalten und walten, wie ich möchte. Aber wenn mehr als einer zusammenkommen, muss ja jeder seinen Ausdruck darin finden. So. Also ich sehe das aber, ich habe das immer als Bereicherung gesehen, weil ich ja auch die Perspektiven und Meinungen der anderen dann erfahren habe. Also es bringt einem ja etwas über das Textschreiben hinaus.
0: Wir haben ja das Thema Generationswechsel. Insofern würde mich da interessieren, wie wichtig die Aktualität ist. Aber ich würde es gleich mit der nächsten Frage verknüpfen. Du hast in die Leitung der Herkuleskeule von deinem Vater übernommen. Mhm. Was läuft denn da seitdem anders? Thematisch, inhaltlich oder vielleicht auch einfach im Arbeitsstil?
1: Das wird ja auf der Bühne entschieden. Also, ne? Mein Vater, der ja viele Jahrzehnte das Haus geleitet hat und natürlich vor allem auch als Autor des Hauses Protagonist war, ist es ja immer noch. Also er hat jetzt erst letzte Woche eine Premiere von einem neuen Stück gehabt. Da hat er auch den Hut auf und ich hatte vor 3 Wochen eine Premiere und da habe ich den Hut auf. Micha Frohwin hat mitgeschrieben und auch inszeniert. Und so entsteht sozusagen im Arbeitsprozess dann irgendwie, wo man dann am Ende sagt, naja, das ist dann doch eine unterschiedliche Handschrift. So. Und das ist ganz interessant und das ist auch eigentlich für unser Haus ein Glücksfall, dass so zwei Handschriften, sagen wir mal, parallel nebeneinander laufen können, weil zum Beispiel das Stück, was ich jetzt mit Frohwin da gemacht habe, da sagen vor allem viele jüngere Leute, Mensch, genau das ist es und das sind unsere Themen. Und manche Ältere sagen, ja, das ist gut gemacht, aber so, ne? Und bei meinem Vater ist es bei dem Stück auch genau andersrum. Und das ist natürlich für uns als Haus gut, so, damit man möglichst viele Zuschauer erstmal auch die jahrelang auch wegen der Stücke meines Vaters gekommen sind, auch weiter kommen, die ich vielleicht gar nicht so jetzt bedienen könnte. Ja. Insofern ist das eher ein gemählicher oder wie sagt man mächtlicher allmählicher Wandel, der da stattfindet. Ja.
0: Ja, aber um das gerade nochmal festzuhalten, du sagst also, es gibt schon ganz klar eine Machart und ein Themenfeld, das ein bestimmtes Publikum interessiert oder nicht interessiert. Also für die jungen Leute machst du andere Themen, als vielleicht ein Stück zeigen wird.
1: Naja, vielleicht andere, vielleicht sind die Themen sind schon ähnlich, aber es sind vielleicht auch andere Schwerpunkte. Ne, mein Vater beschäftigt natürlich, hat dann einen Großteil seines Lebens einfach in der DDR gelebt, hat dann die Wendezeit erlebt, den beschäftigt natürlich dieser große Zeitraum und was sich in diesem Leben verändert hat, so oder auch nicht verändert hat, was gleich geblieben ist oder so. Und trifft damit natürlich auch einen Nerv von Menschen, die einen ähnlichen Zeitraum rückwirkend überblicken und deren Thema das im Leben ist. Also, ne? Mich beschäftigt das auch, weil ich zum Teil ja auch in der DDR sozialisiert wurde, aber mich beschäftigen vor allem andere Fragen, nämlich wie kommunizieren wir gerade miteinander? So, das ist so mein Hauptthema. Warum wird ein Kompromiss warum ist ein Kompromiss per se verdächtig, was Schlechtes zu sein? Dabei fußt unsere ganze Gesellschaftsidee auf dem Kompromiss. Also so die Frage, wie wollen wir miteinander leben, ist so ein Schwerpunkt bei mir. Es könnte aber sein, dass jemand, der jünger ist, also der genauso jung ist wie ich, vielleicht ganz andere Schwerpunkte hätte. Also ich glaube, es ergibt sich immer durch die durch den jeweiligen Künstler, der das irgendwie umsetzt. Und dann natürlich auch die Mitschreiber. Frowin hat natürlich auch eigene Schwerpunkte, die er da im Stück legt, ist ja klar.
0: Mhm. So. Du bist in unserer illustren Runde der letzte Gesprächspartner für heute und deswegen habe ich für dich die ganz große Schlussfrage aufgehoben.
1: Ja, ich soll einen Witz machen, oder?
0: Nein. So platt haben wir es nicht, wir haben es eine Nummer größer.
1: Danke.
0: Wozu braucht die Welt denn heute überhaupt noch Kabarett?
1: Darauf habe ich keine schnelle Antwort, aber es ist mir natürlich aufgefallen, dass in der Zeit, als wir jetzt geschlossen haben oder die Theater geschlossen hatten, dass die Orte, wo wir uns streiten und wo wir uns Meinungen bilden und wo wir mit offenem Visier vor allem miteinander umgehen können, die finden nun mal im Theater und ich denke auch im Kabarett statt. Und Theater oder Kabarett endet ja im besten Fall nicht mit einem Schlussvorhang, sondern setzt sich ja auch im Foyer fort. Schon für Diskussionen und Gespräche hinterher im Foyer hatte, das ist ja wichtig. Wenn diese Orte fehlen, fehlt einfach der Ort, wo wir sowas wie Streitkultur, und das klingt jetzt ein bisschen lehrerhaft, miteinander üben können. Und ich glaube, wenn diese Orte fehlen und sich das nur noch ins Netz verlagert, wird es einfach immer radikaler und hässlicher.
0: Das ist definitiv ein valider Punkt und definitiv ein schönes Schlusswort für unsere inhaltliche Auseinandersetzung. Ich sage ganz lieben Dank an dich. Und du sagst zu Recht, die Theater sind immer noch so gut wie geschlossen. Ich drücke uns allen die Daumen, dass das nicht mehr lange so bleibt.
1: Ja, danke schön, dass ich die Gelegenheit hatte. Ja? Und danke für das schöne Gespräch.
2: Vielen Dank.
0: Also,
1: ja, mach's gut. Tschüss.

0: Das war Suchtpotenzial mit Genauso Scheiße. Auch ein spannender Ansatz. Ja, das war unsere Sendung für heute. Rainer, wir sind schon wieder durch.
1: Ja, das ging alles fast zu schnell.
0: Ich könnte jetzt noch ein paar Stunden hier sitzen und für diskutieren. Für diejenigen draußen, denen es zu schnell ging, hätte ich ja eine Lösung. 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
1: Das ist tröstlich.
0: Du meinst, dass du mit dem Bart immer ans Mikrofon kruschelst? Ja, mich macht das verrückt. Wir haben ja manchmal Diskussionen im Studio. Bevor die noch ausarten, wünschen wir allen Zuhörern einen wunderschönen Sommer und übergeben jetzt mal an die Berliner Ein-Mann-Band Bummelkasten. Ich sag nur, Hausmeister Klaus is in the house. Machen Sie es gut. Tschüss.
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0: Heute stellen wir die EUMETSAT vor. Die EUMETSAT, European Organization for the Exploitation for Meteorological Satellites, in Deutsch Europäische Organisation für die Nutzung meteorologischer Satelliten. Die EUMETSAT betreibt die europäischen Meteosat und MetOp-Wettersatelliten. Einziger Standort ist Darmstadt. Da es eine europäische Institution ist, findet der wissenschaftliche Austausch in Englisch statt. So kann es vorkommen, dass Wissenschaftler Fachbegriffe in ihrer Muttersprache wie Fremdworte empfinden. Fast alle Daten zur Wettervorhersage in Europa und anderen Ländern werden durch Satelliten erfasst. Die EUMETSAT mit einzigem Standort in Darmstadt betreibt die Satelliten und generiert die auswertbaren Datensätze, die in Europa zur Wettervorhersage genutzt werden. Radio Darmstadt sprach mit Dr. Bojan Bojkov, dem Leiter der Abteilung Remote and Sensing Products. Das bedeutet, er ist Leiter aller Wissenschaftler, die für die verschiedenen Satellitenmissionen unterschiedliche Produkte entwickeln. Diese sind für die europäischen Wetterservices erforderlich, um Wettervorhersagen zu machen, und weiterhin werden die Daten ausgewertet, um das Klima zu erforschen.
1: Guten Tag, Sie sind Herr
2: Dr. Bojkov
1: von der EUMETSAT.
2: Ja.
1: Jetzt haben wir hier in Darmstadt einerseits die ESA, zweitens die ESOC und die EUMETSAT. Können Sie uns als erstes mal einsortieren, was da was ist?
2: Okay, so
1: die ESA, ESOC sieht man öfters mal im Fernsehen, das ist ja das Kontrollzentrum. Von den anderen zwei Institutionen kriegt man so als Normal-Darmstädter wenig mit.
2: Okay, so die ESOC ist Teil der ESA. So, das ist ein der Zentren der ESA, die Europäische Raumfahrtsagentur, und die ist verantwortlich für eben die Kontrolle von Satelliten und auch anderen Raumfahrtsobjekte, die die ESA im All hat. Wir sind die Organisation für die Ausnutzung, sagt man Ausnutzung auf Deutsch, die Benutzung der meteorologischen Satellitendaten. Wir sind auch eine Raumfahrtsagentur. Wir sind im Vergleich zur ESA-Erdbeobachtung ähnlichen Größe. Aber unser Unterschied ist, dass wir in EUMETSAT die Satelliten betreiben und die Daten auswerten und

0: Meteorologische Organisationen in den verschiedenen Mitgliedstaaten.
1: Also meteorologisch heißt Wetter, aber Wetter, was ist hydrometeorologisch?
0: Hydrometeorologie ist auch das Ganze, was mit dem Wasserzyklus zu tun hat. So auch Flüsse, Feuchte im Boden, Regen, solche Sachen. Da in verschiedenen europäischen Ländern ist die Verteilung der verschiedenen, wie sagen wir, Fähigkeiten oder Verantwortung der Organisation ein bisschen anders verteilt. In Deutschland hat man einen deutschen Wetterdienst für Wetter, aber dann hat man
1: nicht auf den Tisch klopfen.
0: Das Bundesamt für Hydrologie in Koblenz, die Verantwortung hat für alles, was mit Wasser zu tun hat in Deutschland. So, in Deutschland ist es in zwei Teilen. In anderen Ländern ist das in einer Organisation, zum Beispiel in Polen ist das unter einem Dach, in Bulgarien auch, in Rumänien. So, das kommt drauf an, eben in den verschiedenen Ländern. Und als Mitgliedstaaten haben die Zugang zu allen unseren Daten kostenfrei. Natürlich kostenfrei, die bezahlen nicht für die Daten, die bezahlen für die Satelliten und bekommen die Daten gratis.
1: Oder, ist auch oder für die Organisation.
0: Ja.
1: Okay. Was für Daten erhebt ihr ganz genau? Also Luftdruck, kann man das aus der Entfernung messen?
0: Ja, schon. Es kommt darauf an, welche Instrumente man auf dem Satelliten hat. Man kann alles Mögliche vom All messen. Luftdruck ist eins davon. Hauptsächlich, was unser Schwerpunkt ist, auf wir arbeiten ja hauptsächlich Englisch, Französisch hier. So, ich muss da manchmal das noch übersetzen. So, die verschiedenen Frequenzen und Wellenlängenbereichen haben verschiedene Informationsinhalte. Und es kommt darauf an, wo man ist, kann man die Temperatur ableiten, Wasserdampf, man kann natürlich Wolkeninformationen, Wolkeninhalt herausfinden oder anders wie im thermalen Bereich, so Thermalinfrarot, das ist bei 12 Mikron, das sieht man nicht mit dem Auge, aber da kann man zum Beispiel Bodentemperatur oder Wassertemperatur messen. So, es kommt darauf an, wo man im Spektrum ist, kann man also alles Mögliche ableiten.
1: Also das sind Sensoren, sind das reflektierte Wellen oder sind das quasi, Wärme strahlt ja auch, Infrarot, das kennt man, glaube ich.
0: Ja, so, wir gehen vom UV bis zum Thermalen, so man durch einen sichtbaren, das nahe Infrarot, das Kurzwelleninfrarot und dann zum, so man hat ein ganzes Spektrum und in den verschiedenen Wellenlängen hat man eben andere Informationen, die man ableiten kann. Und unsere Satelliten haben verschiedene Instrumente, die eben diese verschiedenen Wellenlängen, Messungen in diesen verschiedenen Wellenlängen machen, die dann benutzt werden, entweder in der Wettervorhersage direkt als Strahlung, weil die Wettermodelle benutzen ja die Strahlung, um die Wettervorhersage, aber auch, man kann auch dann direkt andere Parameter ableiten. Temperatur ist ja ein Beispiel, das ist ja typisch meteorologisch, aber man kann zum Beispiel im UV Ozon messen. Man kann auch im sichtbaren und nahen sichtbaren kann man Stickstoff messen, solche Sachen. So, wir messen wirklich einen großen Teil von sehr vielen wichtigen Parametern, was die Erde beeinflusst.
1: Ihr habt ja hier in der Olmützer-Allee den Sitz hier in Darmstadt. Wenn man jetzt reinkommt, dann fährt man an so Satelliten vorbei. Sind das jetzt Modelle und sind die original groß?
0: Die meisten sind original groß. Das sind zwei, die 0,7, also 70% der aktuellen Größe ist. Also es gibt schon einen Eindruck, wie groß sie sind.
1: Also wie klein eigentlich? Die würden ja auf den Lastwagen passen.
0: Ich meine, ja, da haben Sie recht. Aber das sind schon relativ schwere Teile. Und das ist der eine Größe von so einem Minivan, so einem kleinen VW-Bulli. Die muss man erstmal auf 700 Kilometer hochschießen oder selbst 32.000 Kilometer, 36.000 Kilometer, 32.000 Kilometer hoch. Und das ist schon ein Aufwand, weil das

0: braucht viel Sprit und viel Kraft in der Rakete, um das hochzubringen. Und wenn Sie bei uns schauen, haben wir einen, der ist ungefähr 6 Meter, ist der Hauptteil vom Satelliten. Und wenn man noch dazu den Solarpanel, kommt das schon auf gute 12 Meter. Das ist kein kleines Teil dort oben.
1: Ja, trotzdem, ich meine, die Erde ist ja riesig groß im Vergleich dazu. Oh. Und sind die in dieser, ich weiß nicht, wie man die Umlaufbahn nennt, die sich gleich schnell mit der Erde dreht, oder sind die praktisch in einer anderen Höhe, sodass da eine andere Geschwindigkeit geflogen wird?
0: So, da gibt es zwei. Da gibt es die geostationären, in unserem Fall sind die über Afrika gezielt, und die bleiben stationär. Und die,
1: das müssen wir, glaube ich, jetzt für die Radiohörer erklären.
0: Ja, okay.
1: Die Erde dreht sich ja.
0: Ja, die Erde und der Satellit dreht sich mit der Erde. So ist genau, immer über den gleichen Punkt auf der Erde.
1: Und das geht nur auf einer bestimmten Höhe.
0: Ja.
1: Sonst fliegt er eben raus oder runter.
0: Richtig.
1: Und wie hoch ist die Höhe?
0: Das ist, jetzt habe ich 32.000 Kilometer.
1: Also, ich glaube, 40.000 ist der Erdumfang.
0: So mehr oder weniger.
1: Ja, also fürs Radio reicht das.
0: Ja, das ist gut. So ist es mehr oder weniger die gleiche.
1: Also 32.000 ist nicht ganz so viel. Also da ist schon eine ziemliche Höhe. Und jetzt gibt es aber auch weitere Satelliten, die sich anders bewegen.
0: Ja, und das sind die wir nennen das Polar Orbit Satellites. Und die sind Satelliten, die meistens mit der Sonne synchronisiert sind. Das bedeutet, dass die jedes Mal einen Äquator zur gleichen lokalen Zeit überqueren, aber 14 Mal am Tag.
1: Mhm.
0: So, das bedeutet, dass es in unserem Fall ist es so 9:30 in der Früh über Darmstadt, und dann im nächsten Orbit ist das eben ein bisschen westlich von hier um 9:30 lokale Zeit. Lokale Zeit dann wieder 9:30, aber
1: okay.
0: 1600
1: aber sehen
0: Kilometer.
1: Tut man den nicht.
0: Man kann es nachts schon sehen manchmal.
1: Also die ISS sieht man ja.
0: Ja, und die ist bei 200 ein paar Kilometer Höhe. Und man kann, wenn die Sonne, im Sommer kann man schon manchmal unseren Satelliten sehen. Da muss man eben wissen, wenn er abends dann wieder kommt, so 9:30, und die Sonne in der richtigen Lage ist, dann sieht man so einen Funken, der vorbeifliegt. Da muss man schon schauen, und meistens braucht man ein Teleskop, aber nicht ein großes. Das kann man schon selbst mit einem
1: Feldstecher.
0: Mit einem Feldstecher kann man das schon.
1: Okay. Wie viele Satelliten habt ihr im Orbit?
0: Wir haben gesamt 11 im Orbit zurzeit. Und 4 davon sind geostationär, so stationär über Afrika.
1: Mhm.
0: Und die anderen sind eben in so einer polaren Umkreisbahn.
1: Welche Daten könnt ihr damit messen und errechnen?
0: Okay, so von der Meteorologie natürlich, was man im Fernsehen abends
1: im Druck wahrscheinlich, dann
0: Temperatur.
1: Die Temperatur, dann wird
0: die
1: wahrscheinlich
0: Wolkenbewegung,
1: die Wolkenbewegung.
0: Windbewegung, auch wie.
1: Das kann man dann wahrscheinlich aus den Wolken entnehmen,
0: das
1: wie schnell
0: ist,
1: die fliegen.
0: Man kann das mit den Wolken machen, aber man kann das auch im infraroten Bereich machen, wo man Unterschiede in den verschiedenen Parametern von einer Messung zur anderen sieht.
1: Mhm.
0: Dann auch Luftqualität. Wir messen viel in der Luftqualität. So Sachen wie NO2, das ist Stickstoff. Stickstoff,
1: ja. Ja.
0: Dann Ammonia zum Beispiel. Das sieht man in Fabriken, die Düngemittel produzieren. Man kann ja auch verschiedene, im Englischen sagt man Volatile Organic Compounds. Das sind, jetzt fehlt mir das Wort auf Deutsch. Das sind, es tut mir leid, Carbon, die sind, wie sagt man das jetzt auf Deutsch? Ich habe nicht auf Deutsch studiert. So. Das sind eben Produkte wie von Auspuffen. oder von Chemiefabriken. CO2? Nein, nicht CO2. Das kommt noch dazu. Das können wir auch messen, CO2. Aber das sind Produkte, das sind längere Carbon-Moleküle, die eben in Verbrennungen passieren wie in...
1: Also Verbrennungsrückstände.
0: Rückstände, so Volatile Organic Compounds. Das können wir auch messen. Oder auch, was da in ein Feuer, was die Chemie vom Feuer ist, kann man auch messen. Aber das müssen natürlich größere Feuer sein. Ich meine, so Sachen wie, was man in Kanada letztes Jahr gesehen hat, wo da mehrere Hektar, ich meine, tausende Hektare gebrannt haben. Oder manchmal im Mittelmeer, wenn man die größeren Feuer in Italien, Spanien oder Griechenland sieht, wo da wirklich große Massen sind, da kann man schon auch die Chemie des Feuers von allen messen.
1: Und die unterscheidet sich?
0: Ja, natürlich, weil das sind verschiedene Elemente. Okay, wenn es ein natürlicher Feuer ist, kann da vielleicht mehr Tarbäume sein. So, da ist die Chemie anders. Mhm. Und wenn es brennt, kann es anders, als wenn das Eichen sind oder so.
1: Okay.
0: So, das kann man, aber man kann das ja auch. Und da gibt es Beispiele. Das sind natürlich Sonderfälle, wo auch Chemiefeuer, sagen wir Reifendeponie, brennt. Da sieht man wirklich, was da wie Dreck regelrecht brennt.
1: Das hatten wir ja vor ein paar Jahren hier in Funkstadt mal.
0: Ich weiß nicht, ob wir da was gesehen haben, aber es könnte interessant sein, das mal wieder zu untersuchen, wenn so ein großer Feuer war.
1: Ja, das war so ein Reifenlager und das hat dann gebrannt und ich weiß jetzt auch nicht mehr, wie es ausgegangen ist. Aber wie kommen diese ganzen Daten, die ihr erhebt, das sind ja wahrscheinlich Gigabytes pro Tag oder sowas.
0: Das ist in manchen Fällen pro Sekunde.
1: Aber Gigabytes?
0: Ja. Das, die Informationen, ich meine, okay, mit der Zeit hat sich viel geändert, aber wie die Technologie jetzt ist, ich meine, man misst pro Messung hat man in manchen Fällen 26.000 verschiedene Kanäle. Und man misst die alle 30 Sekunden, diese Informationen
1: also wegkommen. 36.000 Kanäle?
0: Ja,
1: und das alle paar Sekunden?
0: Klar. Wird dann kompressiert und das wird dann in eine Kompressart wieder runter. Und dann wird das bearbeitet. So, das sind, ich meine, das ist jetzt, wo wir mit der nächsten Generation hinkommen und es wird noch mehr werden. Und der Information, wie gesagt, das fließt in solchen Riesenvolumen, dass, ich meine, das ist fast nicht, ich meine, als Individuum ist das fast nicht zu verkraften. Das können die meisten Leute ja nicht zu Hause selbst über eine Fiber-Optik-Verbindung bearbeiten.
1: Also nicht über Glasfaser.
0: Das wird sehr, sehr schwierig.
1: Das heißt also, ihr habt wahrscheinlich mehrere Kanäle, sonst würde ja die Menge gar nicht überhaupt hier unten ankommen.
0: Und wir müssen auch jetzt viel für die nächsten Satelliten, die vielleicht in 20 Jahren, wird der ganze, die Kommunikation sich total verändern. Dass das optisch gemacht wird und von Satellit zu Satelliten dann runter mit Laser geschossen werden, so dass es, dass diese Datenmengen selbst zur Erde kommen. Es ist unglaublich, wie sich die Sachen geändert haben, selbst in meinen 25 Jahren.
1: So. Da fragt mich jetzt so ein bisschen, wir haben vorhin gesagt, diese Modelle, die unten sind, die haben teilweise 70% der Originalgröße. Die Solarpanels, die sehen schon gar nicht so groß aus.
0: Nein.
1: Und klappt das mit der Energie?
0: Ja, das ist wirklich genau ausgerechnet, aber auch die Elektronik an Bord und das Ganze ist wirklich optimisiert. Zu einem Punkt, das ist Effizienz zum Maximum. Und sonst würde es nicht gehen. Ich meine, das ist wirklich, und da ist keine Alternative. Wir sind nicht wie manche Staaten, die Kernsatelliten hochschießen.
1: Das ist eine große Gefahr. Gut.
0: Ja, leider.
1: Wir hatten mal eine Radiosendung, die hat die Anne-Marie gemacht, die Sie ja auch kennen, über Weltraumschrott.
0: Mhm.
1: Ist das ein Problem für die EUMETSAT?
0: Das ist für alle Satellitenbetreiber ein Problem, weil da jetzt so viel, das sind über 3000 aktive Objekte im All, in diesen Orbits, wo wir auch sind.
1: Also 3000 aktive Satelliten?
0: Ja, die ja mehr als 3000 jetzt, glaube ich, die in dem gleichen Bereich sind, so um die 700 Kilometer. Und das sind auch Satelliten, alte Satelliten, die beschädigt worden sind durch Meteoriten oder anderen Weltraummüll oder Objekte. Und die haben kleine Teile, die ungefähr so 2 Zentimeter kleiner sind, die mit über 20.000 Kilometer die Stunde um All kreisen. Und das bedeutet, dass da immer ein Risiko ist, dass gewisse Teile von diesem Schrott, wenn man das so nennen darf, könnten unsere Satelliten beschädigen. So, es passiert oft, dass wir Abweichmanöver machen müssen, wo ein Satellit sich ein bisschen bewegen muss, um etwas zu es ist Avoidance-Manöver.
1: Also Umgehung,
0: so zu machen. Und das wird
1: ausweichen.
0: Und das wird mehr und mehr der Fall in diesen Höhen, die 600 bis 800 Kilometer Satelliten. Bei die 30.000, da ist das nicht so ein Problem. Da ist eben wenig Platz dort oben, weil da sehr viele Satelliten jetzt sind. Es wird ein bisschen eng. Aber da sind diese Probleme geringer, weil da nicht so viel im Orbit
1: sind. Und das heißt, der Weltraumschrott, der kreist auch um die Erde, ja, oder verlässt der irgendwann mal die Bahn?
0: Ja, eventuell kommt das runter zur Atmosphäre und verbrennt. Aber die Zeit, wie lange es dauert und so, ist ungewiss. Manche haben mehrere, sagen wir 10, 100 Jahre Laufzeit, bis das passiert. Andere schneller. Aber das ist ein großes Problem. Und wenn so ein Stein oder sagen wir ein Stück Metall oder sagen wir selbst, ich meine, die Astronauten haben ja, okay, das ist niedriger im Orbit, um die 200, aber die haben ja einen Hammer oder einen Schraubenzieher verloren und das Ding fliegt, wenn das eben ein Satellit mit dieser Geschwindigkeit trifft, das ist wie eine Kugel durch und da kann nichts das stoppen. Und da gibt es Vermutungen, dass manche Satelliten schon größere Schäden gehabt haben, weil die nicht erklärbar sind, warum etwas nicht funktioniert hat oder warum zum Beispiel so ein Solarpanel nicht mehr funktioniert. Und oft ist das wegen Schrott. Und die Größen, man kann Teile um die 2 Zentimeter relativ gut sehen vom Boden aus. Da gibt es in Amerika und auch in Deutschland gibt es da Geräte, die messen und die werden auch verfolgt, die haben ihre eigenen Orbit.
1: Und das müssen ja Unmassen sein, die dann da rumfliegen.
0: Das sind sehr, sehr viele. Aber das Problem sind nicht unbedingt diese Teile, weil man weiß ja, wo die sind, mehr oder weniger, und man kann diese Abweichmanöver machen. Das Problem sind die kleineren Teile. Und vor ein paar Jahren haben zwei Länder eben alte Satelliten gesprengt und das hat zusätzliche Teile in diesen Umlaufbahnen.
1: Warum hat man die gesprengt?
0: Das kann ich nicht beantworten.
1: Man hätte sie doch eigentlich eher mal zur Erde schubsen können.
0: Das ist haargenau und das ist auch, was jetzt untersucht wird. Da gibt es verschiedene Programme in verschiedenen Ländern und auch die Europäische Raumfahrtsagentur, die ESA, hat solche Aktivitäten, wo sie andere Satelliten zu älteren Satelliten hinbringen wollen und dann die in einer anderen Umlaufbahn bringen wollen. Oder selbst zur Verkohlung in der Atmosphäre.
1: Wenn man den richtigen Winkel trifft, würde das vielleicht auch gehen.
0: Ja, da gibt es schon ein paar ganz gute Konzepte und das wird tatsächlich in ESA viel gemacht, hier in Darmstadt. So.
1: Also
0: sind die Ideen und auch Projekte und Studien.
1: Okay. So. Was sind die aktuellen Sachen, mit denen ihr euch beschäftigt? Sind das jetzt nur die Wettergeschichten oder macht ihr auch noch andere Projekte?
0: So, ich meine, unser DNA ist ja natürlich die Wetterbeobachtung und ein Beitrag zur Wetterbeobachtung. Und das ist immer noch unsere Hauptrolle hier in Eumetsat. Aber in den 40 Jahren, dass Eumetsat jetzt existiert, hat sich auch die Wissenschaft und die numerischen Computerkapazitäten geändert. So, wir schauen, unsere Datennutzer, unsere Mitgliedstaaten, die sehen die Erde nicht nur mehr als Wolken, Temperatur, Wasser, Dampf, Druck und solche. Die sehen das ganze System, weil das Land, die Wasseroberfläche und die Atmosphäre ja total verknüpft ist. So, die Messung jetzt geht vielmehr auf ein Erdbeobachtungssystem, ein allgemeines, und ist nicht nur Wetter. So, für uns, die Zeiten, ich meine, ändern sich in einer positiven Art, dass wir jetzt das Earth System messen. Das bedeutet Ozeane, Flüsse, die Atmosphäre, die Landoberfläche, die Eisoberfläche, alles zusammen, um dann bessere Wettervorhersagen machen zu können.
1: Machen Sie auch Klimabeobachtungen?
0: Fundamental sind alle unsere Messungen, tragen bei Klimamessungen, und wir haben in manchen Fällen schon Satellitensysteme, die über 40 Jahre im All sind. Nicht das gleiche Satellit, aber eine Familie von Satelliten. So, wir haben Zeitreihen, die 30 bis 40 Jahre lang sind. Und natürlich, da können wir verschiedene Trends abweichen, solche Sachen machen. Auch wir haben jetzt ein Programm mit der Europäischen Union. Das heißt, die Mission ist unter das Copernicus-Programm für Erdbeobachtung. Und das ist eine Familie von Satelliten, die heißen CO2M. Die werden CO2 messen und auch Methan. Und das ist absolut darauf gezielt, um den Pariser Abkommen für den Klimawandel zu unterstützen, um jede paar Jahre ein Inventar zu machen von den Emissionen, das Menschen in der Welt machen.
1: Jetzt müssen wir noch erklären, was das Galileo ist. Das sind ja ist ja was Ähnliches wie die amerikanische GPS.
0: Ja, so, das ist nicht mit Galileo in diesem Fall, das ist Copernicus, das ist das andere Programm. Da gibt es zwei europäische Programme. Ich meine, von der Europäischen Kommission. Galileo hat mit der Navigation zu tun, und das ist das GPS, und Copernicus sind die Erdbeobachtungssysteme. Und das ist für alles vom Meerstatus der Ozeane, von der Luftqualität, Treibhausgase, ja, ganze Familie.
1: Seit wann gibt es dieses Programm?
0: Die ersten Satelliten sind um 2011, 2012 gestartet, aber das Programm war ungefähr 15 Jahre vorher angefangen. Das ist eine Kooperation zwischen natürlich die Europäische Kommission, die Europäische Raumfahrtsagentur, die Satelliten baut, und auch Eumetsat, die gewisse Satelliten betreibt.
1: Wie kommen die Satelliten in ihre Umlaufbahn?
0: Mit Raketen.
1: Das habe ich mir gedacht. Aber was man so als Bürger so mitkriegt, ist, das gibt einen Weltraumbahnhof in Kourou oder wie der heißt.
0: In Französisch-Guyana.
1: Französisch-Guyana. Und wer baut dann die Raketen, die das hochtransportieren?
0: So, die Raketen werden von ein europäisches Konsortium gebaut, das heißt Ariane Espace. Das ist eine Raketenfirma, ist auch von der ESA unterstützt. Da werden eben verschiedene Modelle gebaut. Zurzeit sind wir auf zwei Hauptmodelle. Das eine die Ariane 6, das ist die letzte Version. Das ist so eine schwere Rakete, die relativ schwere Lasten bis auf geostationären Orbit schicken kann. Und dann gibt es eine kleinere Version des Satelliten, das heißt Vega C. Das ist hauptsächlich von Italien gebaut, aber auch in europäischen Konsortium. Und die schicken eher kleinere Satelliten im All, so um die 300 bis 500 Kilo. Wir haben zwei europäische Raketen, die in Kooperation zwischen europäischen Mitgliedstaaten gebaut, europäische Staaten gebaut sind.
1: Wie oft startet so eine Rakete? Ich meine, ihr habt ja jetzt eine ganze Menge Satelliten. Was haben Sie gesagt?
0: Okay.
1: 14, glaube ich.
0: Wir sind,
1: reichen da 14 Starts für aus, für 14 Raketen? Für 14...
0: Ja. Ich meine, für jeden Satelliten brauchen wir ja eine Rakete. Manchmal teilen wir uns den Start, weil auch da mehr Kapazität ist mit den schweren Raketen. Aber generell, ja, das ist pro Satellit braucht man eine Rakete. Und zurzeit, wie für dieses Jahr und nächstes Jahr, haben wir pro Jahr 3 Satellitenlaunches und da werden eben 6 Raketen gebraucht.
1: Also für eine Satellit braucht man 2 Raketen?
0: Nein, für einen Satellit eine Rakete. Manchmal kann man sich die Rakete teilen, im Sinne, dass da eben vielleicht ein Telekommunikationssatellit drauf ist oder ein anderer Satellit. Und manchmal ist da nur ein Satellit.
1: Es kommt dann aufs Gewicht dran.
0: Es kommt auf ein Gewicht und auch wie hoch man gehen muss. Das ist auch die andere Sache, weil je höher man geht, je mehr Sprit braucht man.
1: Und logisch.
0: So.
1: Und wie ist es jetzt so, Sie haben gesagt, manchmal müssen die Satelliten ausweichen, um halt nicht mit irgendwelchen umherfliegenden Teilen, die dann, damit da keine Kollision kommt. Das kostet ja auch irgendwie Energie.
0: Ja,
1: wo nimmt der Satellit die Energie her? Da jetzt, und wenn es halt nur 2 Meter sind, die er ausweichen muss, aber es.
0: So, jeder Satellit hat eine gewisse Lebenserwartung und die ist hauptsächlich basiert auf den Treibstoff, das das Satellit mitträgt. Und jeder Satellit hat eine gewisse Anzahl Kilo Treibstoff, um Manövern zu machen zu können. Je mehr Manövern man macht, je kürzer ist die Lebenszeit vom Satelliten.
1: Kann man die nachtanken?
0: Nein, aber Sie haben vorher erwähnt, dass da Satelliten andere Satelliten treffen können und da sind jetzt Konzepte, um das Leben von Satelliten zu verlängern, wo man einen zweiten Satellit hinschickt, der sich dann am Hauptsatelliten koppelt und die Manöver für diesen Satelliten macht. Das ist ein der Konzepte, das die ESA letztens vorgeschlagen hat und da werden höchstwahrscheinlich auch solche Experimente gemacht in den nächsten Jahren.
1: Die Satelliten der EUMETSAT sind ja alles unbemannte Satelliten, ja, im Gegensatz zur ISS, die ja bemannt ist. Macht das einen Unterschied?
0: Natürlich, weil dann hat man mehr Flexibilität, wie hoch man gehen kann, wegen Gewicht. Das ist das Erste, weil es ist teuer und je schwerer die Last, je komplizierter wird das mit, wo man letzten Endes den Orbit hat. Aber sonst, ich meine, ist das mehr oder weniger Routine im Sinne, dass dann alles wird ja ferngesteuert von hier in der EUMETSAT-Allee bei unserem Kontrollzentrum und es läuft dann mehr oder weniger semi-automatisch. Es wird natürlich bemannt und man passt auf, was da los ist, aber das ist sehr automatisiert.
1: Schicken die Satelliten auch Bilder, also Fotos von der Erde, die man so als Mensch angucken kann? Oder ja, sind das nur Fotos, die eine bestimmte Wellenlänge auswerten? Oder?
0: So, wenn Sie zu unserer Webseite gehen, www.eumetsat.in, können Sie die Bilder von unseren geostationären Satelliten nach 10 Minuten sehen. was wir da machen, um das einfacher für den, sagen wir, den normalen Verbraucher oder den Quick Look.
1: Also für den normalen Bürger, der sich...
0: Oder selbst einen normalen Wetterspezialisten, dass man mal ein Bild sieht, man will ja sehen, wo die Wolken sind und alles, nehmen wir drei Wellenlängen und machen ein Rot, Grün, Blau, so dass es so aussieht, wie was man mit dem Auge sehen würde.
1: Okay.
0: Und ja, das ist nach 10 Minuten haben Sie das Bild. So, Sie im Prinzip das Bild von vor 10 Minuten können wir jetzt anschauen. Und alle 10 Minuten. 24 Stunden am Tag.
1: Das ist dann auch eine ganze Menge. Und das wird aber hier unten auf der Erde gerechnet.
0: Yes.
1: Ja. Die Daten, die Satelliten verarbeiten die Daten nicht, sondern sie geben sie halt nur in einer komprimierten Form an die Erde,
0: ja,
1: weiter.
0: So, da gibt es ein bisschen Onboard-Processing, aber das ist hauptsächlich, um die Komprimation der Daten zu machen.
1: Genau.
0: Um weniger Mengen. Da gibt es jetzt auch Initiativen und wir schauen auch drauf, was machbar wäre mit Onboard-Calculations, um eben die Datenmengen noch weiter kleiner zu machen. Je mehr Daten wir sammeln, je mehr schauen wir an Alternativen, wie wir die Mengen reduzieren können, dass letzten Endes, was zur Erde wiederkommt, dann in wie soll man sagen, manageable
1: amounts. Also in handhabbaren Größenordnungen. Sie haben ja von Gigabytes gesprochen. In was für Zeiträumen war das nochmal?
0: Boah, ich meine, wenn Sie nur in den letzten 25 Jahren sehen, was wir bis vor ungefähr 3 Jahren gesamt in Daten gesammelt haben, werden wir in den nächsten 5 Jahren, was bis vor 5 Jahren gemacht werden, werden wir in den nächsten 5 Jahren pro Jahr mehr oder weniger sammeln. Das ist exponentielles Wachstum in den Datenmengen.
1: Machen Sie auch noch andere Beobachtungen? Also Sie haben jetzt gesagt Klima, Sie haben gesagt Wetterdaten.
0: Ja.
1: Und gibt es noch weitere Beobachtungen?
0: Ja, wir machen Beobachtungen von den Ozeanoberflächen. Wind über den Ozean, so wirklich 2 Meter Winde über den Ozean. Die Höhe der Ozeane, wie sich der Meeresspiegelwechsel ändert mit den Jahren.
1: Der Meeresspiegel ändert sich ja eigentlich ständig durch Ebbe und Flut.
0: Ja, aber dann der Durchschnitt, wie der Durchschnittwachstum im Jahr sich ändert, bei den 3 Millimetern, 3,5 Millimeter pro Jahr. Das machen wir
1: hier. So genau kann man das messen?
0: Ja, von 700 Kilometer Höhe, ja. 3 Millimeter Änderung auf 700 Kilometer, da muss man schon.
1: Und da habe ich ja mit dem Zollstock schon Schwierigkeiten.
0: Ja, aber ich meine, das sind da viele Sachen, kann man wirklich sehr genau von der Physik ausrechnen. Und die Fehlerbalken sind relativ bekannt und auch mit der Zeit, weil natürlich misst man ständig, da gleichen sich auch gewisse Fehler aus, sodass wir dann ganz klar die Änderung sehen.
1: Und das heißt, die Erhöhung des Meeresspiegels können Sie messen?
0: Ja.
1: Macht das, wenn man da jetzt auch weiß, was für Konsequenzen das hat, macht einen das nicht irgendwie nervös?
0: Ja, natürlich. Ich meine, wir sehen die Änderungen in den letzten 30 Jahren mit allen den Missionen, dass ja, das ist wirklich durchschnittlich ist, weit über 3 Millimeter pro Jahr die Änderungen in den letzten Jahren. Und das sehen wir mit unseren Satelliten, die Sentinel-3 und Sentinel-6 Serie, die wir haben. Wir sehen das ganz klar. Der Fingerabdruck ist da. It is real.
1: Messen Sie auch die Eisdicken von den Grönland und von den Polen?
0: Das ist viel schwieriger. Das machen wir nicht. Aber wir messen Eistemperaturen und die Änderung der Eissubstanzen. So wie die Oberschicht, wie viel Wasser ist drin, es ist schon geschmolzen oder es ist nah am Schmelzen, solche Sachen, das messen wir mit unseren Satelliten. Die Decke ist ein bisschen komplizierter und das ist andere Technologie, die wir nicht fliegen.
1: Aber das könnte ja auch noch kommen.
0: Ja, ich meine, im Großen und Ganzen, wir sind jetzt in so einem Punkt, wo wir neue Satelliten die nächsten Jahre starten werden, aber wir planen schon die Satelliten für 2045, 2050. Und das sind ein paar unserer Mitgliedstaaten sind in gewissen Sachen sehr interessiert, wie Gletscherschmelze, weil das eben zum Wasserzyklus beiträgt und solche Sachen. Und da kann man schon viel messen mit existierender Technologie. Und wir überlegen uns jetzt eben, ob das kosteffektiv ist und ob auch alle Mitgliedstaaten damit einverstanden sind, ob wir das machen sollen also, oder nicht.
1: Ob sich das lohnt sozusagen, ja, also ob das Preis-Leistungs-Verhältnis.
0: Das Preis-Leistungs-Verhältnis und auch wir haben 30 Mitglieder. Ich meine, das ist ja das ist eine Kooperative. So, wir müssen uns alle einigen, was wir messen sollen.
1: Das ist wohl wahr. Gehen wir mal auf die EUMETSAT an sich. Der Standort hier in Darmstadt ist ja, ja, der wird zurzeit umfahren von den Umwegen, die wir wegen der Rheinstraßenbrücke machen. Und wie viele Leute arbeiten in der EUMETSAT hier in Darmstadt?
0: So, wir sind ungefähr 1500 Leute hier.
1: Und in Darmstadt.
0: In Darmstadt. Wir haben nur einen Standsitz, wirklich. Das ist nur Darmstadt hier an der EUMETSAT-Allee. Sind alle die Gebäude, wir sind alle nah. So, wir haben nur einen
1: also
0: Standort.
1: Die ESOC hat ja mehrere Standorte.
0: Ja, so ESA hat 6 oder 7 jetzt. In Italien, in Holland, in Deutschland gibt es 2 Standorte.
1: Und in Frankreich,
0: in Paris? Und Toulouse, auch in Toulouse.
1: Okay.
0: So, die haben mehrere, wir haben nur eins. Und das ist ein Vorteil für uns, weil das bedeutet, dass auch wir alle nah aneinander sind und kennen uns fast alle. So, dass auch die Sachen relativ flott laufen.
1: Und das ist ja eine mehrnationale Organisation. Das heißt, ihr konferiert wahrscheinlich jetzt nicht in Deutsch.
0: Nein, hauptsächlich Englisch und Französisch und dann natürlich mit deutschen Kollegen auf Deutsch. Und dann in meiner Abteilung haben wir ungefähr 30% Italiener. Natürlich in der Kaffeepause wird sehr viel Italienisch gesprochen.
1: Ja,
0: und der Kaffee ist auch gut.
1: wird hier, also die Erdsatelliten werden ja rund um die Uhr betrieben?
0: Ja.
1: Das heißt, habt ihr hier einen 24-Stunden-Tag?
0: Ja, wir haben einen 24-Stunden-Tag. Das ist hauptsächlich für die Operation. So, das ist die Abteilung und das Direktorat, die sich um die Satelliten selbst kümmern.
1: Also die dann die Ausweichmanöver fliegen?
0: Ja, zum Beispiel. Und das ist wirklich 24 Stunden am Tag, 7 Tage der Woche, das ganze Jahr. Und das ist ungefähr, wenn ich mich richtig daran erinnere, sind es, ich würde sagen, ungefähr 15% der Leute, die hier arbeiten, die dabei direkt beitragen in diesen Dienst. Und die anderen unterstützen das natürlich, aber nicht zeitkritisch.
1: Okay. Die Daten werden ja dann aufbereitet. Was wird an den Daten wird dann quasi wieder gelöscht? Weil das sind ja Unmassen.
0: Wir löschen keine Daten. Und das hat Teil mit dem Klimaaspekt der Arbeit. Weil natürlich, was wir heute wissen, bedeutet nicht, dass wir vielleicht mehr in 20 Jahren darüber wissen. Und dann ist es ja immer gut, die Originaldaten zu haben und die wieder zu bearbeiten. Und dann kann man gute Klimazeitserien machen.
1: Okay.
0: So, wir probieren wirklich nichts zu löschen.
1: Aber das sind ja dann Unmassen.
0: Das sind Unmassen und also das ist ein Riesenaufwand. Und das wird immer komplizierter, weil immer mehr Daten kommen. So, das ist, wie sagen wir, a losing game.
1: Also das Spiel ist verloren sozusagen.
0: Ja, ich meine, wir schaffen es, weil die Technologie natürlich uns auch damit unterstützt und alles. Und man muss immer nach vorne denken. Ein Problem ist immer mit der Technologie bis jetzt war immer lösbar, was mit Speicherplatz. Ich meine, ich erinnere mich noch an der Zeit, wo wenn der erste Space Shuttle geflogen ist, der Backup-Computer war ein Handrechner. Den hatte ich ja auch in meinem Studium mit 32K. Heute 32K, keiner denkt drüber. Ich meine, wir reden, wenn man ein Update macht von einem App auf dem Telefon, da kommen ohne weiteres 50, 60 Megabyte runter über Funk.
1: Ja.
0: Ich meine, die Sachen haben sich so drastisch geändert, dass, ja, wir sehen große Probleme, die Daten werden immer mehr, aber gleichzeitig entwickelt sich die Technologie und die Wissenschaft dahinter, dass diese Sachen auch flott bearbeitet werden können, ungespeichert und alles. So, das ist, aber das ist immer ein, man muss immer nach vorne schauen und immer die neuen Technologien adoptieren und die Sachen dann so auch bearbeiten.
1: Die, also ich bin ja hier im Gebäude von der EUMETSAT, da gab es dann eine Sicherheitskontrolle, das müsst ihr wahrscheinlich auch alle machen.
0: Ja, und das ist wegen den Operationen der Satelliten, weil man will ja nicht, dass jemand da eindringt und einen falschen Knopf drückt und keine Wolken mehr, Tagesschau.
1: Was habt ihr eigentlich in der Corona-Zeit gemacht?
0: Hauptsächlich sind, okay, für die nicht kritischen Angestellten war das hauptsächlich bei Teleworking. Und wir sind sehr schnell in der ersten Woche nach dem Shutdown, waren wir alle auf Teleworking und vernetzt. Natürlich für die Operatoren der Systeme, da waren Backup-Systeme, alles das auch von fern, aber relativ schnell sind Leute zurückgekommen, natürlich mit Quarantänregeln und alles und ja, weil das muss eben funktionieren.
1: Da gibt es gewisse Sachen. Hat man keine zweite Chance?
0: Nicht wirklich.
1: Wie werden jetzt die Satelliten gebaut? Werden die hier gebaut?
0: Oh, das Bauen von Satelliten in Europa ist sehr kompliziert. Das wird ja von der ESA geleitet. Für uns. So, wir schreiben auf, was wir brauchen, und die ESA wandelt es in einen physikalischen Satelliten. Und das sind meistens Konsortien, die in Beiträge von ganz Europa haben. Das könnte, die Farbe könnte zum Beispiel von Irland kommen. Der Schutzmittel auf etwas an von ein anderes Land, der Gyroskop von der Schweiz, ist es wirklich, die meisten Satelliten, die Größe, die wir haben, haben zwischen 200 und 300 Zulieferanten. Und das wird von der ESA koordiniert in Esteg in Holland. Und natürlich, da gibt es deutsche Firmen, die großen wie OHB in Bremen oder Airbus Deutschland, Airbus Defense in Ottobrunn oder unten Friedrichshafen, die natürlich große Beiträge sind.
1: Also ihr habt sozusagen die Anforderungen an die Satelliten, und dann ist es so, dass die ESA das organisiert.
0: Ja, so wir definieren, was gebraucht ist, welche Wellenlängen, was die Genauigkeit sein muss, was zum Beispiel der Lärm und die akzeptierte Geräusch im Signal, solche Sachen. Und die ESA wandelt das um in technische Spezifikation und die Satellitendesigns, die Entwürfe und alles.
1: Sicherlich werden Sie jetzt keine genauen Zahlen nennen können, aber was kostet so ein Satellit so in der Größenordnung?
0: So, ein Stück. Ich kann Ihnen sagen, was unser neues Programm, das ist unsere neue Generation der Low Earth Orbit Satelliten, Polarsatelliten. Das sind 6 Stück, die eine Lebensdauer von 20 Jahren haben werden. Das ganze Programm von Start bis zum Ende ist über 4 Milliarden Euro.
1: Das ist alles. Das ist alleine nicht zu schaffen.
0: Nein, alleine, aber darum gibt es ja die EUMETSAT, weil, okay, im Prinzip ein Land wie Deutschland oder Frankreich, Großbritannien könnten sich schon einen Satelliten leisten, aber natürlich, wenn man das zusammen macht, kann man etwas, das mehr, wie soll man sagen, länger, mehr, vielleicht komplizierter, mehr nutzvoll bauen. So, das ist wieder die Idee von der Zusammenarbeit, kann man mehr machen als alleine.
1: Ihr wertet ja die Daten so aus, dass die dann von zum Beispiel dem Wetterdienst benutzt werden können. Ja. Mehr macht ihr ja nicht.
0: Ja, wir machen ja auch gewisse Sachen. Wir entwickeln auch Produkte, die wir auch liefern. So zum Beispiel, wir rechnen die Windfelder im thermalen Infraroten über 3 Dimensionen. Das bedeutet vom Boden bis ungefähr 25 Kilometer. Wir liefern dann auch solche Produkte. Und die werden dann von Individuen benutzt oder von Forschern oder auch manchmal von den Wetterdiensten.
1: Gut, da werden Sie jetzt wahrscheinlich nichts zu sagen können. Und weil ich hatte vor kurzem mal ein Interview mit einem Wetterforscher, der hat das amerikanische und das europäische Wettermodell immer verglichen und die hatten irgendwie Unterschiede.
0: Ja. Das ist Fakt. Und das sieht man, ich meine, das kann man selbst jetzt auf dem Handy sehen, mit solchen Apps wie Windy. Das ist etwas aus Tschechien, die auch unsere Daten benutzen, aber die machen auch Vergleiche von verschiedenen Modellen und da gibt es tatsächlich Unterschiede. Und das ist auch, weil Daten eben unterschiedlich benutzt werden. Und da gibt es natürlich wie in allen wissenschaftlichen Bereichen unterschiedliche Theorien, was besser ist. Und die Amerikaner benutzen gewisse Daten anders als wir. Und natürlich wir Europäer. Und das bedeutet auch, dass da Unterschiede in den Wettervorhersagen kommen. Aber in Europa sind wir immer noch, ich meine, das European Center for Medium Weather Forecasting, Medium Range Weather Forecasting, ECMWF in Großbritannien und auch in Bonn sitzen die. Die haben zurzeit immer noch den besten Modell, der existiert. Und der benutzt hauptsächlich unsere Daten mit auch anderen Daten, aber benutzt voll, was machbar ist mit den komplizierten Daten. Und
1: wenn sich jetzt einige Hörer interessieren, was die EUMETSAT so macht, ihr habt ja die Internetseite eumetsat.int, ja. Das steht für international.
0: Ja, richtig.
1: Was für Informationen kann man da als Darmstädter abrufen?
0: Sie können ja herausfinden schon, was wir fliegen. Das ist das Erste. Aber auch, Sie haben vollen Zugang zu Bilder und die letzten Daten, die eben von den Satelliten kommen. Da ist eine interaktive Webseite, wo Sie viele Informationen finden können. Letzten Bilder von der letzten Front oder wo eben Schnee ist zum Beispiel oder wie warm das Mittelmeer ist, bevor Sie im Urlaub gehen. So, das können Sie ohne weiteres durch unsere Webseite finden.
1: Und was gibt es da noch? Also auch ein paar Internas, Bilder von dem Kontrollzentrum? Oder?
0: Ja, da gibt es solche Sachen. Da gibt es auch Informationen über gewisse Klimazeitserien, über die Geschichte der verschiedenen Satelliten. Da ist sehr viel Information auf der Webseite. Das würde ich schon empfehlen, das für interessierte Leute. Das ist sehr viel. Und auch sehr viel, das man runterladen kann. Sehr schöne Bilder. Unser Planet ist sehr schön. Da gibt's phänomenale Bilder von interessanten Phänomenen. Wenn Sie zum Beispiel auf unseren letzten Satelliten, den wir gestartet haben, MTG, da gibt's Bilder von Rauch, der von Kanada bis Spanien gekommen ist. Und man sieht das wirklich als Film, wie diese Erdmassen und dieser Rauch bis Spanien gekommen
1: ist. Das ist von dem großen Waldbrand.
0: Großen Waldbrand letztes Jahr. Aber auch andere Sachen. Man sieht ja auch, wenn da so ein tropischer Sturm wie auf Madagaskar reingestürzt ist oder so. Und man sieht das aktiv wegen der hohen zeitlichen Aufnahmen, wo man wirklich die Wirbel sieht, wie sie sich bewegen, wie das so kommt. Sehr, sehr interessant, da ist sehr viel da.
1: Diese Wirbel bilden sich, wenn ich da richtig informiert bin, einerseits durch die Erdrotation und andererseits dadurch, dass ja von der Rotation vom Äquator aus abgeweicht ist und dann hat es eben die Rotation bei diesen Wirbeln auf der einen Seite mehr Beschleunigung als auf der anderen und dann gibt es halt
0: die potenzielle Energie vom warmen Wasser. Darum ist es ja häufiger im Sommer und früh Herbst, weil dann eben auch die Wassertemperaturen am wärmsten sind. So, das ist Energie, dass dann diese
1: Wirbel aufsaugt. Ist das auf der Nordhalbkugel und auf der Südhalbkugel identisch oder gibt es da Unterschiede?
0: Die Zeit ist anders natürlich, weil man eben mit der Jahreszeit diese Verschiebung hat, aber im Prinzip ist das mehr oder weniger gleich auch mit Intensitäten und solchen Sachen.
1: Ja, es könnte ja auch sein, dass sich die Temperaturen anders entwickeln. Die Südhalbkugel hat ja deutlich mehr Wasser.
0: Ja, aber in den tropischen Bereichen oder die extratropischen Bereichen ist das relativ ähnlich. Das sind nicht so große Unterschiede zwischen Ich meine, ja, das sind mehr Wassermassen, aber mit der Erhitzung, die warmen Temperaturen sind da. Ich kenne das von eigener Erfahrung in der nicht der Karibik, aber im Golf von Mexiko, dass wenn ich jung war und mit dem Thermometer da baden gegangen bin, war es 28 Grad im August, jetzt sind es eben 33 Grad. So, wenn da ein Wirbel durchbläst, kann das sehr schnell sehr, sehr stark werden.
1: Wassertemperatur.
0: Ja. Weil da ist die potenzielle Energie.
1: Ja, Wasser ist ja der größte Energiespeicher, oder Wärmespeicher, den es so gibt. Sowohl pro Liter als auch pro Gewicht. Ja, wie viele physikalische Kenntnis braucht man denn, um sowas dann auswerten zu können? Ich glaube, das ist ziemlich viel, ne?
0: Ja, ich meine, wir sind schon hochspezialisiert. Ich meine, ob es im Ingenieurbereich ist oder auch in der wissenschaftlichen Seite, wo meine Abteilung ist. Und ja, das ist eben meistens lange Studien und lange Arbeitszeit, lange Arbeitserfahrung, wo man diese Sachen macht. Es ist eine komplizierte Welt.
1: Die Eumetsat macht nichts mit den anderen Gestirnen, die macht nur Erde.
0: Nein, ich meine, wir fangen langsam an mit Space Weather, weil die Sonne hat ja Aktivitäten, wie wir wissen, und das hat ja auch wirtschaftlichen Einfluss. Und unsere Mitgliedstaaten haben ja auch jetzt gefragt, dass wir langsam in diesen Sachen auch schauen sollten. Und die Zukunftsmissionen werden höchstwahrscheinlich ganz gezielt auch Messgeräte haben, die sich um die Sonne kümmern werden. Und um eben Space Weather oder Raumfahrtswetter, der die Erde beeinflusst. Das ist die Zukunft. Sehr interessant. Das ist gut, eine schöne Zukunft bei Eumetsat, auch für junge Leute.
1: Ja, was braucht man, um sich halt hier zu bewerben?
0: Man muss eine Staatsangehörigkeit von den 30 Ländern haben. Den 30 Mitgliedstaaten.
1: Einerseits ist das die EU. Wahrscheinlich ist England noch dabei.
0: England, Island, und? Norwegen, die Schweiz und die Türkei sind auch Teil.
1: Okay.
0: So sind unsere 27 EU-Länder plus die drei Nicht-EU-Länder. Und dann sind ja 26 und 4.
1: Ja. England dann, ist noch fast, die bereuen es ja gerade.
0: Ja, fuck.
1: Dass sie ausgestiegen sind.
0: Und dann hauptsächlich ein technisches Studium, meistens Masters, egal ob es in Ingenieurwesen oder eben Physik, Mathe, soll ich sagen, so hochtechnisch.
1: Und wahrscheinlich läuft sehr viel mit Computern hier?
0: Ja, und natürlich computerliterate muss man
1: sagen. Und da kommt man wahrscheinlich mit Office alleine nicht weiter.
0: Nein, Office ist kein Computer. Nein, da muss man schon programmieren können.
1: Um halt diese Messreihen eben auch auswerten zu können.
0: Ja, absolut.
1: Gut, dann sind wir, glaube ich, durch.
0: Okay.
1: Ich fand es sehr interessant.
0: Ich auch. Danke für den Besuch.
1: Ja.
0: Und kommen Sie gern zu Eumetsat.
2: Soweit der Bericht über die Eumetsat hier in Darmstadt. Ich war im Gespräch mit Dr. Bojan Bojkov. Es gibt auch öffentliche Führungen bei der Eumetsat. Die werden gebucht über Darmstadt Marketing.
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4: Es gibt wieder ein zweitägiges Basic-Seminar. Der erste Tag ist am Sonntag, dem 23. August. Der zweite Tag ist am Sonntag, der 30. August. Bringen Sie sich etwas Geld oder etwas zu essen mit für die Mittagspause.
3: Für neue Mitglieder von Radar e.V. ist die Teilnahme kostenlos.

0: Mein Name ist Aurelian. Wie Sie heißen, weiß ich immer noch nicht. Was mir noch bleibt, ist auf Wiederhören zu sagen. Und das ist wörtlich gemeint. Wir sind ja ein Radioprogramm. Auf Wieder.
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2: Ra-da-da-da-da-da. Hallo und herzlich willkommen zur Sendung Freiwilligendienste, was geht. Auch heute habe ich wieder jemanden im Interview, der uns mal so ein bisschen seine FSJ-Stelle vorstellt. Hallo Alex.
3: Hi.
2: Ja, sehr cool, dass du da bist. In welcher Einsatzstelle bist du denn?
3: Also ich habe meine Einsatzstelle hier im Schauspiel Frankfurt in der Abteilung Regieassistenz.
2: Oh wow, das klingt richtig spannend.
3: Ist es auch, würde ich sagen.
2: Wie bist du darauf gekommen, FSJ zu machen?
3: Ich kenne sehr viele Menschen, die FSJ eben gemacht haben und wirklich nur Positives davon eben erzählt haben. Und als ich dann herausgefunden habe, dass das sogar auch einem Theater möglich ist, weil das auch im Bereich eben Kultur und sowas möglich ist, habe ich mich dann direkt umgeschaut, einfach weil mal ein bisschen Theaterluft schnuppern und mal einfach schauen, damit der Übergang von Schule in Arbeit nicht ganz so heftig, sage ich jetzt mal, kommt. Aha. Und ja, einfach mal ein bisschen austesten.
2: Und dann hast du quasi deswegen dich auch für diese Einsatzstelle entschieden?
3: Genau, also ich hatte mich bei mehreren beworben, aber war dann tatsächlich extrem froh, dass ich die hier am Schauspiel Frankfurt eben bekommen habe.
2: Ja. Ja, sehr cool. Wo hattest du dich denn noch so beworben gehabt, bei welchen FSJ-Stellen?
3: Also ich hatte mich insgesamt bei vier Stellen beworben, nämlich einmal hier eben am Schauspiel Frankfurt, Regieassistenz, dann hatte ich mich noch in Mainz sowohl bei Dramaturgie als auch bei Theaterpädagogik beworben und dann noch einmal bei den Mainzer Kammerspielen, so ein alles zusammen, so Verwaltung und weil das die Kammerspiele jetzt da nicht so groß sind, soweit ich weiß, eben so eine Position für so bereichübergreifend eben.
2: Mhm. Also ja. War es im Prinzip schon klar, dass es auf jeden Fall irgendwas mit Theater zu tun haben soll?
3: Ja, das wollte ich auf jeden Fall. Ich hatte auch überlegt, ob ich vielleicht irgendwas an der Schule machen möchte, aber habe mich da tatsächlich dann gar nicht erst beworben, sondern direkt gedacht, ja, Theater wird schon bestimmt irgendwie klappen.
2: Mhm. Und was genau macht deine Einsatzstelle jetzt so?
3: Ja, also bei mir als Regieassistent ist es schon ein recht großer Bereich, da ich nicht nur einfach Regieassistent hier im Haus bin. Also hier im Haus gibt es insgesamt noch vier weitere festangestellte Regieassistenten. Und es gibt eben die drei unterschiedlichen Bühnen. So die große, die Kammerspiele und dann halt eben noch die sogenannte Box. Die Box ist recht klein. Und in der Box, das ist eben mein Aufgabenbereich. Also ich hatte auch eine Kammerspielproduktion, aber hauptsächlich bin ich eben für die Box zuständig. Und dadurch, dass es eben so klein ist, arbeiten da auch weniger Menschen, wodurch ich dann auch teilweise Aufgabe, wie zum Beispiel von der Requisite oder Soufflage noch übernehmen muss, was eigentlich nicht Aufgabe von Regieassistenten ist. Also das sind so meine Aufgaben. Und dann halt eben noch so als Regieassistent ist es so, einerseits natürlich bei den Proben bin ich halt immer dabei und bei den Vorstellungen. Und bin Ansprechperson für alle Beteiligten, also ich sorge für die Kommunikation zwischen den unterschiedlichen Gewerken, also ob es jetzt eben ist, dass die Schauspielerin sagt, hey, meine Schuhe sind mir ein bisschen zu klein, kannst du mal mit Kostüm Bescheid sagen und dann muss ich Kostüm weitermelden, was Sache ist, so. Und halt eben diese Kommunikation. Mhm. Und dann natürlich, oft ist es ja so, dass die Teams, die dann halt eben ans Theater kommen, vielleicht noch gar nicht, also dass sie dann eben als Gast da sind und sich vielleicht gar nicht so gut am Haus auskennen. Deswegen das natürlich dann auch meine Aufgabe ist, eben, dass ich mich halt hier am Haus auskenne und dann auch weiß, wie zum Beispiel die Technik oder sowas angeht und funktioniert und weiß, wen ich dann wo, wen erreichen muss, für welche Fragen. Und genau, und dann halt eben während den Proben immer schön alles im Regiebuch mitschreiben, dass da nichts vergessen geht, was man letzte Probe noch aufgeschrieben, also da besprochen hat, eben sowas wie wann, wer, wo sitzt oder steht und sowas eben. Und allgemein ist es eben wichtig, dass ich diesen ganzen Überblick einfach darüber habe, dass wenn mich irgendjemand fragt, hey, wie ist denn das da und da, dass ich dann sagen kann, so und so haben wir das abgesprochen. Und genau.
2: Wow, das klingt schon nach ganz schön viel.
3: Ja, ist es auch. Also es ist schon eine ganze Menge, weil es halt auch eben, wie gesagt, so die Aufgaben eines richtigen Regieassistenten eben sind und nicht nur, sag ich jetzt mal, irgend so ein Praktikant, der mitläuft, sondern wirklich sehr viel Verantwortung.
2: Mhm. Und du hast ja auch noch bis eben gerade gearbeitet.
3: Richtig.
2: Was war denn gerade eben so deine Aufgabe? Was war so deine letzte Aufgabe?
3: Das Haus führen, damit die eben den Saal, wo das Casting stattgefunden hat, überhaupt erstmal finden und dann halt eben vor Ort so, ja, die Technik eben, dass der Ton funktioniert und ja,

0: Reise des Soldaten Schwelg oder sowas. Ich weiß das jetzt ehrlich gesagt. Und dann hatten wir jetzt diese Woche Premiere von einer etwas kleineren Produktion, Metamorphose in 3 Schritten, eben in der Box. Und da, dann haben wir halt unterschiedliche auch Wiederaufnahmen von anderen Spielzeiten und ja, in einfach allen Häusern, naja, auf allen Bühnen meine ich. Ja, ich glaube, sonst geht tatsächlich jetzt, weil es eben Ende der Spielzeit ist, ein bisschen weniger. Ich glaube, eine Kammerspielaufführung, Kammerspielproduktion wird gerade noch, hat vor kurzem angefangen, aber ja, ist tendenziell eher ruhiger am Haus aktuell.
1: Okay, das scheint auch gut zu sein.
0: Ja, langsam.
1: Und wie viele Bühnen habt ihr dann? Wie groß seid ihr?
0: Genau, also wir haben eben diese 3 Bühnen, einmal das große Schauspielhaus eben. Ich bin mir gerade nicht ganz sicher, wie viele Plätze, aber auf jeden Fall so, ich glaube um die ungefähr 800. Könnte auch sein, dass das falsch ist, weiß ich gerade nicht. Dann eben die Kammerspiele sind ein bisschen kleiner, die sind ungefähr 200, glaube ich. Und dann eben die Box passen 60 Menschen rein. Das sind so die 3 Bühnen. Und ja, haben wir halt eben noch unsere, also in der Panorama-Bar finden manchmal auch irgendwelche Events statt, jetzt keine Vorstellungen, aber Events, sowas wie dann zum Beispiel Karaoke mit Pütti oder sowas. Und genau. Und ja, dann haben wir halt eben noch die ganzen Probebühnen, also davon haben wir 3 hier am Haus und dann nochmal extern bei der Franziusstraße nochmal 3 weitere große Bühnen, also Probebühnen und ja, genau, deswegen an Platz mangelt's nicht.
1: Wow, also doch schon ganz schön groß.
0: Auf jeden Fall, also vor allem auch super alles, dann gibt es natürlich hier in dem ganzen Haus sind dann noch die ganzen Büros und die Gewerke und so weiter und so fort. Also ich meine, wirklich alles Mögliche wird hier im Haus einfach schon fertiggestellt und dann eben bereitgestellt. Und diese ganzen, das ist ein super verwinkeltes Gebäude mit viel zu vielen Ecken und irgendwelchen Wegen durch 50 Türen, um von A nach B zu kommen. Ein bisschen schwer, sich da zurechtzufinden, aber irgendwann findet man da auch keine Wege.
1: Das heißt, du musst dann auch mal von Bühne zu Bühne hüpfen?
0: Ja, also beziehungsweise, also von Bühne zu Bühne tendenziell jetzt eher weniger, aber auf jeden Fall eben von den Gewerken zu der Bühne oder dann zur Schauspielpforte, um da, also halt der Seiteneingang, um dann irgendwelche Leute vom Team oder sowas abholen oder schnell mal ins Büro irgendwas ausdrucken. Also da wird schon sehr, sehr viel auch hin und her gerannt.
1: Das klingt sportlich.
0: Ja, würde ich auch sagen. Aber es gibt Aufzüge, Gott sei Dank.
1: Ja, und ich stelle mir das auch richtig cool vor, dann bei so vielen Aufführungen oder auch Proben auch dabei sein zu dürfen.
0: Ja, also das ist wirklich super, super interessant. Auch einfach, weil man, also einerseits lernt man halt dadurch das Ensemble vom eben Haus super gut kennen, wo natürlich jeder von denen eine komplett andere Art zu spielen hat, was halt für mich auch super interessant ist. Dazu kommt es noch, dass man da mit ganz unterschiedlichen Regisseuren auch zusammenarbeitet und kennenlernt. Also da wirklich große, große Vielfalt. Also zum Beispiel jetzt das Schwelg wird zum Beispiel von Gockel inszeniert und der ist auch recht bekannt und deswegen, da lernt man schon auch einige Menschen kennen und lernt auch einfach viel so unterschiedliche Art und Weisen, wie man eben ein ja, Theaterstück von einfach nur einem Text bis halt auf die Bühne stellen, wirklich Step für Step ist man dann dabei und das ist extrem, extrem interessant und

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0: Warum genau hast du gesagt, es soll auf jeden Fall irgendwas mit Theater sein, dein FSJ?
1: Das war einerseits, weil ich einfach, Theater finde ich ist ein super, super interessanter Job und man hat halt immer, ich finde so Theater, das hat besonders, wenn man noch jünger ist und sowas, so einen gewissen Zauber an sich und deswegen fand ich das super interessant mal zu sehen, okay, wie funktioniert das denn, weil das ist keine Zauberei, da sind halt Menschen dahinter, die da eben proben und arbeiten und das da irgendwie alles zum Laufen bringen und das fand ich super interessant. Und halt eben noch das Hauptding bei mir, dass ich halt selbst auch eben nach dem FSJ auch an einem Theater arbeiten möchte. Als zwar nicht als Regieassistent, sondern als Schauspieler. Aber genau, und dann war das eben so das Ding von, hey, ich möchte Schauspieler werden. Okay, ich kenne Schultheater AG, das ist aber nicht das Gleiche wie so an einer städtischen Bühne. Und dann habe ich ihm gedacht, einfach mal eben diese Theaterluft schnuppern und mal schauen, wie das da alles so wirklich abgeht. Und ja, deswegen, und das war eben als Regieassistent auch nochmal ganz cool, weil wenn bei Proben eben Schauspieler ausfallen oder sowas, dann darf ich da immer wieder einspringen und irgendwie Texte einlesen und sowas. Mhm. Ein einziges Mal durfte ich sogar auch bei einer Vorstellung für eine kleine Rolle einspringen und das war halt, wenn man zum Beispiel Schauspieler werden möchte, wurde ich natürlich 5-mal gefragt, ob ich das wirklich machen möchte und sowas. und dann ist das natürlich für mich persönlich natürlich extrem, extrem cool.
0: Ja, das kann ich mir denken, dass das richtig, richtig cool für dich sein kann oder sein muss.
1: Ja.
0: Das heißt, du warst dann auch schon, also bei der einen Vorstellung warst du dann tatsächlich als Schauspieler auch auf der Bühne.
1: Ja, genau. Also das war, wie gesagt, wirklich nur eine kleine Rolle ohne Text, aber trotzdem ja, durfte ich dann auf die Bühne und durfte Sachen machen und ja, mich hat man auch gesehen.
0: Mhm. Euer Regisseur, euer Hauptregisseur nenne ich es jetzt mal, wechselt der oder arbeitest du da immer mit den gleichen zusammen?
1: Also eben, also es gibt unterschiedliche eben Produktion hier am Haus, die werden schon Jahre davor sozusagen schon geplant, wer wann wo kommt. Und das sind dann wirklich einfach die unterschiedlichen Regisseure, die sagen, hey, ich möchte dieses und jenes Stück gerne inszenieren. Und dann sagen die, ja, mach das bei uns. Und dann ist es eben wirklich bei jeder Produktion ein ganz anderer Regisseur. Es kommen natürlich teilweise eben, sag ich jetzt mal, die gleichen Verdächtigen wieder zurück nach irgendwie einem Jahr oder sowas. Also zum Beispiel, wie gesagt, Gockel ist gerade bei uns da und vor paar Wochen wurde erst noch wieder Faust, das auch von Gockel ist, auch wieder inszeniert und so fort. Deswegen so, es gibt schon so Regisseure, die immer wieder kommen. Aber so in einer Spielzeit kommen wirklich für jede Produktion ganz andere Regisseure. Und ja.
0: Mhm. Bringen die dann eigene Stücke mit oder haben die dann Werke im Kopf, die es schon gibt?
1: Das ist ganz unterschiedlich. Also tatsächlich zum Beispiel meine erste Produktion hier im Haus, das war der aufhaltsame Aufstieg von Arturo Uy. Das ist ein Stück von Bertolt Brecht. Das ist schon ein bisschen älter. Ja, ist klassisch. Und dann jetzt im Januar war ich bei einer Kammerspielproduktion. Die hieß Die Affäre auf der Straße nach Monaco. Und das wurde tatsächlich vor Ort gerade geschrieben. Das war dann so, die haben so ein bisschen geredet und sowas und dann am nächsten Tag hieß es so, ich habe jetzt mal hier eine Szene, also wir haben eine Szene geschrieben, kommen, wir lesen die mal. Da wurde wirklich das Stück erst während dem Probenprozess eben geschrieben und sich überhaupt den Inhalt so genauer ausgedacht. Also Inhalt steht schon fest, aber ja, deswegen ist es wirklich ganz, ganz unterschiedlich. Auch egal, ob es jetzt moderne oder klassische oder eben selbstgeschriebene, ja, gibt es alles Mögliche.
0: Hast du dann auch die Möglichkeit, da so ein bisschen mitzuentscheiden?
1: Also, das ist auch von Regisseur unterschiedlich. Also, das ist ganz unterschiedlich. Grundsätzlich eher weniger. Also, das liegt auch einfach daran, dass ich halt eben nur Regieassistent bin und eben dafür da bin, dass wenn jemand eben Fragen hat oder Hilfe braucht, dass ich helfen kann. Deswegen das tendenziell eher weniger. Es gibt aber auch Regisseure, die sagen, ey yo, ich habe gerade keine Ahnung, sagt mal was, so. Aber die Regisseure haben eben auch immer so das eigene Team mit zum Beispiel Dramaturgie. Und die Dramaturgie ist halt eher dann dafür da, um auch so Input zu geben und Gedanken dazu. Das gibt's auch als FSJ-Stelle hier im Haus mit Dramaturgie. Deswegen, das ist dann eher so da, der Fokus. Und Aber dann eben, weil ich hauptsächlich ja zuständig in der Box bin, in der Box sind eben hauptsächlich, also das ist hier am Haus so, dass es gibt ja wie gesagt die 4 festangestellten Regieassistenten und die haben eben die Möglichkeit in einer Spielzeit eben eine eigene Produktion zu machen, wo sie Regie machen. Mhm. Und da bin ich dann wiederum eben Regieassistent, also dann bin ich sozusagen der Regieassistent vom Regieassistenten, der aber gerade Regie macht. Und genau, und die dann teilweise unterschiedlich, ob das jetzt die zweite, dritte oder keine Ahnung, wie viele Inszenierungen die schon haben. Ich habe aber auch schon mit jemandem gearbeitet, der da halt jetzt das erste Mal als Regie gearbeitet hat. Und da wurde dann schon eher, weil das halt sowieso ein kleinerer Kreis ist von so 8 Leuten oder sowas, da wird man dann schon eher auch nach der eigenen Meinung gefragt, da kann man auch was dazu sagen. Und ja, ich glaube, das ist wirklich einfach von Person zu Person abhängig, einerseits, wie viel man selbst einbringen möchte und sich auch traut, da was zu sagen und halt eben auch der Regie, wie offen die Person sagt, ja klar, wenn ihr irgendwelchen Input habt, dann haut raus. Ja.
0: Ja, okay. Und bei wie vielen Stücken warst du jetzt bisher dabei?
1: Also ich war, ich bin gerade überlegen, also ich war bei einer Schauspiel, also an der großen Bühne. Dann war ich bei 2 Kammerspielen habe ich hospitiert. Da war ich wirklich einfach nur der Regieassistent vom Regieassistenten. Und bei einer war ich richtiger Regieassistent. Und in der Box waren es 3. Das heißt, wir sind so ungefähr bei 7 Produktionen. 6,5, sagen wir es mal so. Das eine war eher nur so eine kleine Wiederaufnahme. Mhm. Aber genau so 6, ungefähr 6 Produktionen, genau.
0: Wow. Und ja. Das Ganze geht jetzt so langsam zu Ende. Eure Spielzeit geht zu Ende, ne?
1: Yep.
0: Genau. Und wie ist es dann mit deinem FSJ?
1: Naja, also ich meine, mein Vertrag geht offiziell noch bis zum 15. August und die neue Spielzeit beginnt so am, ich glaube, 13. August. Das heißt, offiziell habe ich in der nächsten Spielzeit noch 2 Arbeitstage, wo ich halt einfach nur meine Nachfolgerin einarbeiten werde. Mhm. Und ja, und dann ist es vorbei und ich werde es ziemlich vermissen. Und ja, danach halt in die große Welt von Vorsprechen an staatlichen Schauspielschulen.
0: Ja, und in der Zeit, wo jetzt dann nichts stattfinden wird?
1: Da habe ich, also das ist beim Theater, jedenfalls bei uns nochmal krasser, weil die ganzen Urlaubstage sozusagen, die man ja eigentlich zur Verfügung hat, sind dann gebündelt eben diese Sommerpause, wo dann halt wirklich im Theater absolut gar nichts passiert. Mhm. Also das ist wirklich einfach so wie Sommerferien, da passiert gar nichts. Und das heißt, da habe ich frei, bin offiziell eben noch, eben krieg das Geld und bin halt so offiziell, halt, habe einen Vertrag. Aber für mich ist das dann einfach nur eben, ja, meine Urlaubstage und ja, genau.
0: Okay, das heißt, du musst deine Urlaubstage auch dafür dann aufsparen.
1: Genau, also was heißt aufsparen? Also die sind einfach automatisch dann gesammelt, gebündelt eben dann dort hingelegt, so, jedenfalls war das bei mir so. Aber das ist, weil man halt eben ein FSJ macht, ist es, also das ist auch nicht bei jedem so. Also es gibt, je nachdem, in welchem Bereich du auch arbeitest, hast du, also du kannst auch so während der Spielzeit natürlich Urlaub bekommen. Mhm. Und bei mir, dadurch, dass ich FSJ bin, ist das sowieso, da kann ich jederzeit sagen, hey, ist es gerade ein bisschen zu viel zwischen den beiden Produktionen. Ich brauche mal kurz dann in der Zeit mal kurz eine Pause. So, und dann, das ist, weil bald ist Vorstellung bei uns am Haus. Und dann wird hier das alles Mögliche mitgeteilt, dass alle die mitbekommen müssen. Genau, da kann ich jederzeit eben sagen, dass ich ein bisschen Zeit brauche. Und dann ist das absolut gar kein Problem. Und dann kann ich auch frei und auch so bei Feiertagen und sowas hatte ich dann auch eigentlich, immer frei.
0: Das ist eigentlich relativ locker geregelt.
1: Ja, also sowieso als jetzt hier am Schauspiel Frankfurt ist es auch auf jeden Fall insgesamt auch ziemlich locker, würde ich sagen. Also in dem Sinne von da so mit Kommunikation und sowas, das ist total easy, kann ich einfach sagen, wie es mir geht, was ich brauche und sowas. Und dann sind die da auch sehr kooperativ, deswegen ist das alles recht entspannt.
2: 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Sieht man doch.

0: Und wie sieht's mit deinen Arbeitszeiten aus? Sind die genauso entspannt?
1: Also die Arbeitszeiten sind schon heftig, würde ich sagen. Also bei mir ist halt eben die Sache, ich wohne nicht in Frankfurt, ich wohne weiter weg. Ich muss jeden Tag eine Stunde lang pendeln, also ein Weg ist eine Stunde.
0: Ja.
1: Und das ist grundsätzlich okay so, aber auf Dauer ist es ein bisschen schwer, weil, also es ist unterschiedlich. So ein Probenprozess ist eben am Anfang, wird meistens einfach bei den Proben entweder am Stück geprobt, das heißt 10 bis 17 Uhr, so ungefähr. Oder es wird getrennt geprobt, das heißt 10 bis 14 Uhr und dann abends nochmal 18 bis 22 Uhr, so grob. Wo dann dazwischen so eine schöne 4-Stunden-Pause ist, wo es sich für mich dann zum Beispiel nicht so lohnt, heimzufahren. Das heißt, dann bin ich wirklich von morgens bis abends dann hier am Haus. Das ist unterschiedlich. Bei, also sozusagen die ersten paar Wochen sind eben so meistens eben eher lang, an einem Stück von 10 bis 17 Uhr. Und dann irgendwann, wenn es halt eben zu Endproben geht, das heißt, sobald man nicht mehr auf der Probebühne ist, sondern auf der richtigen Originalbühne, da ist es eigentlich immer so geteilt, dass es dann bis 22 Uhr geht.
0: Wow.
1: Ja, und das kann dann natürlich ganz schön spät werden, vor allem, weil man dann auch natürlich gerne danach noch vielleicht sich in der Kantine dann da kurz zusammen hinsetzt und auch eine Cola trinkt oder sowas und ein bisschen quatscht. Das ist natürlich dann viel immer später. Und dadurch, dass ich als Regieassistent eben auch bei Vorstellungen, also Vorstellungen muss ich betreuen, und da kommt es halt eben drauf an, die Vorstellungen sind meistens eben abends, wo es dann auch so bis so zwischen, also eine Stunde vor Vorstellungsbeginn muss ich da sein und dann eben bis zum Ende der Vorstellung muss ich dann auch da anwesend sein. Das heißt, je nachdem, wann die Vorstellungen sind, bin ich meistens so gegen 21 oder 22 Uhr fertig. Und was aber noch ganz interessant ist, ist, dass es passiert bei mir auch immer wieder, dass ich an einem Samstag oder an einem Sonntag arbeiten muss. Das sind dann halt immer nur, also nicht nur, meistens sind das Vorstellungen. Es kann auch mal passieren, dass an einem Samstag geprobt wird. Das passiert aber tendenziell eher selten. Also ich glaube, das war jetzt in diesem kompletten Jahr bei mir 2, maximal 3 Mal der Fall. Und das ist eben so die Sache, dass ich dann auch an Wochenenden eben manchmal hier nach Frankfurt fahren muss. Das ist dann aber so, dass ich dann halt meistens halt wann anders unter der Woche halt meinen freien Tag habe. Also ich arbeite, also ich habe mindestens einen freien Tag in der Woche auf jeden Fall und auch einen zweiten, mindestens halben freien Tag. Also samstags darf man auch eigentlich nicht länger als 14 Uhr proben und so weiter und so fort. Das ist ein bisschen kompliziert geregelt, aber ja, es ist nicht so, als würde ich durcharbeiten.
0: Okay, und ihr hattet ja jetzt erst vor kurzem diese Zeit, wo du so viel arbeiten musstest.
1: Ja, genau. Das, weil wir jetzt letztens Premiere hatten und da musste ich dann recht viel arbeiten, auch an den Wochenenden, weil dann halt jetzt natürlich gegen Ende der Spielzeit natürlich auch nochmal schön viele Vorstellungen und sowas, also nicht nur gegen Ende, aber natürlich viele Vorstellungen, wo ich dann auch eben dabei bin und eben die Endproben, weil dann nicht nur eben normale Bühnenproben sind, sondern halt auch noch so Beleuchtungsproben, weil natürlich das mit dem Licht und Video und Ton natürlich auch alles noch mal explizit geprobt werden muss und da müsste ich halt eigentlich auch immer dabei sein, was dann teilweise eben wegen Arbeitszeit nicht möglich ist. Also so, ich habe halt eben meine 7 Stunden am Tag und ich kann dann nicht von 10 bis 10 durcharbeiten.
0: Ja, verständlich. Okay. Und was war eigentlich das Kurioseste, was du in deinem FSJ bisher erlebt hast?
1: Das Kurioseste? Ich habe das Kurioseste in meinem FSJ soweit war wahrscheinlich, also es ist schon, ich würde sagen, dass insgesamt sehr viel an dem Theater sehr kurios ist, einfach weil beim Schauspielern sowas wie Schamgefühl tendenziell eher weniger vorkommt. Und ich weiß, wir haben einmal für eine Boxproduktion haben wir ein Video aufgenommen, das dann halt eben bei der Vorstellung gezeigt wird und sind dafür, ist die Schauspielerin in einem wunderschön glitzernden Kleid mit einem gigantischen pinken Delfin-Kuscheltier, sind wir alle zusammen durch Frankfurt gelaufen, haben uns dann in ein Restaurant Essen geholt und der Delfin war halt die ganze Zeit dabei. Und das war schon sehr kurios, wo ich dachte, ja, das ist halt so Theaterleben. Das macht man in seiner Freizeit vielleicht eher weniger. Deswegen, ja, das ist mir so eingefallen.
0: Okay, wow. Das ist wirklich sehr kurios. Ja. Gab's da auch komische Blicke?
1: Auf jeden Fall. Also da gucken einige und wir sind da auch immer so lang gelaufen und haben uns halt natürlich haben selbst die ganze Zeit gelacht und waren so, ja, ne, wir sind vom Theater, so nach Motto. Deswegen, also sehr viele haben auch einfach nur gelächelt und fanden es halt einfach lustig. Aber ja, also ich glaube vielleicht, ganz allein, ich weiß gerade nicht mehr genau, haben uns vielleicht ein paar Leute angesprochen und haben halt eben gesagt, dass wir vom Theater sind, aber die meisten haben uns einfach nur angeschaut und gelächelt.
0: Naja, jetzt haben sie es. Jetzt wissen sie, wer mit dem Delfin durch Frankfurt gelaufen ist.
1: Genau.
0: Ja, cool. Hattest du Erwartungen?
1: Tatsächlich hat dieses, also bis jetzt auf jeden Fall, ich meine, ist jetzt auch nicht mehr so lang, aber trotzdem, also das FS hat eigentlich ziemlich genau meinen Erwartungen ersprochen, eben das Ding, dass ich bei Proben dabei bin. Also ich wollte halt wirklich so nah es geht an den Alltag eines Schauspielers auch rankommen. Das war so meine Hoffnung, um zu sehen, wie das so ist. Und auch einfach mal zu sehen, wirklich, wie das funktioniert, dass man halt einen Text hat und das dann halt irgendwie inszeniert wird und auf die Bühne kommt. Und das habe ich auf jeden Fall wirklich sehr live hautnah miterlebt. Und ich weiß nicht, also ja, es ist schon ziemlich genau das, worauf ich auch gehofft habe, dass das FSJ ist. Natürlich ein bisschen schon viel Arbeit, auch mit dem Panel und sowas, aber ja.
0: Okay, dann ist das doch perfekt für dich.
1: Ja, definitiv.
0: Okay, dann nenn mir mal eine Sache, die dir so richtig gut gefällt an deinem FSJ.
1: An dem FSJ explizit die Seminare. Also die Seminarfahrten sind für mich das absolute Highlight bezüglich des FSJs. Einfach weil man mit einer Gruppe von Leuten irgendwo hinfährt, die alle so in meinem Alter, alle mit ähnlichen Interessen und die einfach alle super, super viel, die super offen sind und einfach Spaß haben wollen und dann ist man da zusammen und das ist ein bisschen wie, ja, weiß nicht, Klassenfahrt, aber halt nicht mit pubertierenden Kindern, die rumschreien, sondern halt eher so mit Menschen, mit denen man halt reden kann und Spaß haben kann.
0: Ja.
1: Und das ist so mein absolutes Highlight bezüglich FSJ.
0: Cool. Und in deiner Einsatzstelle?
1: In meiner Einsatzstelle für mich persönlich eben das Ding, dass ich, also allgemein, dass mir was anvertraut wird, dass ich diese Verantwortung eben, dass die mir in die Hände gelegt wird und gesagt wird, ja, das kannst du. Und das finde ich schon sehr toll, also jetzt auf alles bezogen. Und für mich persönlich natürlich der Fakt, dass ich eben für Schauspieler bei Proben so einspringen durfte oder einlesen und sowas. Das war auf jeden Fall mein Highlight. Wahrscheinlich genau eben die Sache, dass ich bei Trui mitspielen durfte bei der einen Vorstellung.
0: Ja, und du bist tatsächlich nicht der Einzige, der sagt, dass die Seminare eine bessere Klassenfahrt sind.
1: Das freut mich zu hören. Ich fühle mich immer so blöd, wenn ich diesen Vergleich mache, aber es trifft halt schon ganz gut.
0: Ja, es trifft genau auf den Punkt und bisher haben die Leute, die ich im Interview gehabt habe, auch genau das Gleiche geantwortet.
1: Das ist ja super.
0: Also man sieht, die Seminare, die sind schon ein guter Teil vom FSJ, wo man sich natürlich auch viel connecten kann.
1: Eben. Da kann man extrem viele Menschen einfach in seinem Alter kennenlernen und ich habe da jetzt auch so meine Freunde gefunden, mit denen ich ja jetzt auch nach dem FSJ in den Urlaub eben fahren werde und sowas, deswegen, ja.
0: Also man kann da auch richtig coole Freunde fürs Leben finden.
1: Auf jeden Fall, also gehe ich auch mal drauf.
0: Ja. Davon aus. Das ist natürlich richtig cool. Welche Art von Seminaren gefällt dir denn am besten? Also wir hatten ja jetzt so verschiedene Arten, wo uns zum einen, wo wir durchgehend Programm hatten. Dann hatten wir ein Seminar mit einem, wo wir in Workshops eingeteilt waren. Mhm. Und jetzt werden wir noch ein Seminar haben, wo wir selbst Workshops organisieren dürfen.
1: Also ich glaube, ich war jetzt noch nicht auf dem Seminar, das jetzt noch vor uns steht. Aber das stelle ich mir jetzt schon unglaublich cool vor, einfach weil jeder, der Lust hat, eben so einen eigenen kleinen Workshop vorbereiten kann. Und ich da einfach schon von so vielen Menschen gehört habe, was es so an coolen Angeboten geben wird. Und eben diese Freiheit, dass man da selbst eben sagen kann, hey, ich habe Lust, Volleyball zu spielen, deswegen mache ich halt jetzt einfach einen Volleyball-Workshop und alle, die wollen, können halt einfach mitspielen und dann so ganz entspannt einfach eben wie mit Freunden Urlaub machen und das Programm halt selbst so größtenteils eben planen. Und das war wahrscheinlich schon, also war, was heißt war, wird wahrscheinlich mein Lieblingsseminar sein. Wobei auch wirklich auch bei den anderen, bei den Workshops war das auch wirklich super cool, dass man halt wirklich unterschiedlichste Arten von kreativen Ausdrucks, ob es jetzt eben Drucken, Tanzen, Schreiben oder was auch immer ist, gab es alles und das ist halt wirklich auch nochmal der Hammer.
0: Ja, und ich muss dazu sagen, bisher jedes Seminar hat genau den Nerv getroffen, den ich gerade zu dem Zeitpunkt gebraucht habe.
1: Das verstehe ich, ja. Das stimmt, das will ich zu unterschreiben.
0: Genau, und das finde ich einfach nur schön, dass sich da auch alle irgendwie drauf eingelassen haben.
1: Ja, definitiv. Das, weil dadurch entsteht erstmal überhaupt so eine gute Stimmung und was auch immer, weil man einfach merkt, dass vielleicht nicht alle, keine Ahnung, aber kann ich jetzt so nicht sagen, aber dass mindestens mal der Großteil wirklich, wirklich Bock hat, da zu sein.
0: Ja, und auch akzeptabel. Sie akzeptieren dich, wie du bist.
1: Ja, ja. Auf jeden Fall. Also da habe ich wirklich absolut gar keine negativen Erfahrungen gemacht und habe jetzt auch nicht irgendwas mitbekommen, wo irgendjemand, weiß ich nicht, aus irgendwelchen Gründen außen vor gelassen wurde oder was auch immer.

0: du möchtest ja nach deinem FSJ Schauspieler werden.
1: Genau.
0: Was genau braucht man dafür?
1: Das ist ein ganz schön interessanter Weg, sagen wir es so. Also es ist eben so, es gibt ja in Deutschland eben sowohl staatliche als auch private Schauspielschulen. Und ich gucke mir eigentlich nur die staatlichen an, weil die privaten eben dann ganz schön teuer werden. Und so oder so ist auf jeden Fall eben, dass man sich da erstmal anmeldet und dann wird man zu einem Vorsprechen eingeladen. Und das ist einfach so, dass es halt bei jeder Schauspielschule gibt es da so unterschiedliche Kriterien, aber so Pi mal Daumen, man braucht eigentlich immer so 2 bis 3 Monologe, die man vorbereitet hat. Einen klassischen, einen modernen und dann noch irgendwas Drittes, so nach Motto. Und oft braucht man auch noch einen Song, den man dann singt oder eine selbstgeschriebene Szene.
0: Ach.
1: Oder selbstgeschrieben, irgendwas selbst kreiertes, so nach Motto. Und dann geht man da hin, stellt das vor. Und dann kommst du in die nächste Runde. In der nächsten Runde wird ein bisschen daran gearbeitet. Du stellst es nochmal vor und dann gibt es eine dritte Runde. Und in der dritten Runde wird dann vor allem eben auch so auf die Gruppendynamik geschaut, weil eben an jeder Schauspielschule, es gibt, denke ich, so ungefähr so um die 15 in Deutschland, also staatliche Schauspielschulen. Und in jeder jedem Jahrgang sind so maximal 10 Leute werden angenommen.
0: Oh, wow, das sind das aber wenige.
1: Es sind sehr wenige, ja. Also es ist wirklich sehr viel, sag ich jetzt mal, Konkurrenz und sehr, also weil da wirklich hunderte von Leute zu diesen Vorsprechen kommen.
0: Ja.
1: Und ja, deswegen ist auf jeden Fall einiges. Und deswegen wird halt eben in der dritten Runde geschaut, dass dann die wenigen, die noch da sind, eben auch als Gruppe zusammen harmonisch funktionieren und dass sie natürlich auch, sag ich jetzt mal, eine komplette so Farbpalette von unterschiedlichen Arten von Menschen eben haben, weil man dann mit mehr Werkzeugen mehr kreieren kann, sag ich jetzt mal. Und genau, und da wird halt eben dann so in der dritten Runde vor allem so die Gruppe zusammengestellt. Und ja, genau.
0: Klingt spannend.
1: Ja, auf jeden Fall.
0: Gab es eigentlich etwas, was dir in deinem FSJ nicht so gut gefallen hat?
1: Also wie gesagt, dadurch, dass ich halt eben pendeln musste, war das schon heftig teilweise. Also wenn dann geteilt geprobt wurde und man dann halt abends um 22 Uhr ist fertig. Das heißt, ich bin so gegen 23 bis Mitternacht zu Hause und am nächsten Tag muss ich um 10 wieder da sein. Das heißt, ich kann gar nicht mal mehr als 8 Stunden Schlaf, wenn überhaupt 8 Stunden Schlaf bekommen. Das war halt ganz schön heftig, aber das war vor allem am Anfang. Und ja, manchmal ist es schon ein bisschen, also es ist schon herausfordernd, dass man da, also einerseits eben mit dieser Verantwortung auch umzugehen weiß, und man sich immer wieder dran erinnern muss, hey yo, ich bin nur ein FSJler in Anführungszeichen.
0: Ja.
1: Ich mache das erste Mal und die können von mir jetzt nicht erwarten, dass ich da irgendwas direkt meister. Und halt eben, ja, die Arbeitszeiten, das ist schon, ist nicht jedermanns Sache. Also ich bin da, hab da grundsätzlich kein Problem damit, abgesehen eben von dem Pendeln, aber das, dieses Flexibelsein mit eben am Wochenende arbeiten und so weiter und so fort, das ist schon, ja, muss man wollen.
0: Hast du schon einen Nachfolger?
1: Ja, also das haben wir, da war ich auch bei den Kennenlerngesprächen dabei, habe mit allen geredet und bei der Entscheidung hatte ich nichts mitzusagen, aber ja, also es gibt schon eine Nachfolgerin und die werde ich dann eben in der nächsten Spielzeit noch schnell einarbeiten.
0: Super, sehr gut. Hast du noch ein Tipp oder so für vielleicht Leute, die sich auch für ein FSJ in dieser Stelle interessieren?
1: Also ich glaube, das Wichtigste ist natürlich einerseits natürlich, ihr müsst es wollen. Also das ist schon, das ist auf jeden Fall im Theater hat schon so gewisse ja, so Besonderheiten, die man, mit denen man halt umgehen können sollte. Aber trotzdem, wenn ihr da wirklich Bock drauf habt, dann ist es, also wenn man da wirklich Bock drauf hat, dann ist das Wichtigste wirklich einfach, das, das jetzt mal zu zeigen, dass man Lust hat und dass man einfach eben offen bleibt und sagt, hey, ich bin motiviert, ich bin bereit zu lernen und das, was ich schon gelernt habe, eben auch zu zeigen und sowas. Und das, diese Motivation, das spürt man bei solchen Kennenlerngesprächen. Und ja, also das ist das Wichtigste, würde ich sagen.
0: Okay, super. Und du bist ja nicht nur in deinem FSJ aktiv, sondern auch in der Freiwilligenvertretung.
1: Das ist richtig, ja.
0: Genau. Und da hatte ich in der letzten Sendung die Lina im Interview, die ist ja mit dir dabei.
1: Ja.
0: Genau, mit der habe ich da schon ein bisschen drüber geredet gehabt. Willst du noch ein bisschen was zum Bundesfreiwilligendienst sagen? Bundesfreiwilligenvertretung.
1: Ja, also sagen wir so, wir sind ja so zu acht. Alle zusammen sind wir in die Freiwilligenvertretung. Und ja, also es gibt eben beim FSJ gibt es die sogenannten Kulturtische. Das sind sozusagen einfach so Angebote von einem möglichen Zusammenkommen für alle, die Lust haben, die ein FSJ machen, eben in dem Jahrgang zusammen irgendwas zu machen. Und das ist eben das, womit ich mich tendenziell eher befasst habe, bei der Freiwilligenvertretung, weil es natürlich unterschiedliche Bereiche gibt.
0: Mhm.
1: Und da haben wir zusammen versucht, immer mal wieder irgendein Programm zu finden und das dann eben mitzuteilen. Und natürlich war es dann teilweise halt einfach ein bisschen schwer, weil man eben dieses FSJ halt gleichzeitig noch parallel macht und man dann noch irgendwie zu acht das irgendwie organisieren muss. Das ja, kann manchmal ein bisschen kompliziert werden, aber ja. Genau, und dann gibt es eben noch eine Person immer jedes Jahr, die sozusagen dann nach Berlin fahren darf. Das war bei uns die Martha. Und das ist dann so, dass eben aus jedem Bundesland eine Person des Freiwilligendienstes eben dann nach Berlin kommt und man sich da sozusagen unter den Bundesländern mal so ein bisschen austauschen kann. Und ja, aber da weiß ich tendenziell eher weniger, weil ich eben nicht nach Berlin gefahren bin. Aber trotzdem, ja.
0: Ja. Und du hast die Kulturtische erwähnt. Das ist nochmal so ein ja freiwilliges Treffen für alle, die Lust haben, nochmal außerhalb der Seminare, oder?
1: Genau. Ja, genau. Und da hatten wir jetzt nicht ganz so viele Kulturtische, weil das eben alles ein bisschen untergegangen ist. Aber so aktuell zum Beispiel, was ich halt eben sehr viel mache, ist so als Angebot, dass alle, die wollen, jetzt vielleicht nicht unbedingt als Kulturtisch, keine Ahnung, aber so eben die CSDs finden ja aktuell statt,
0: ja,
1: wo ich mich dann eben auch damit auseinandergesetzt habe, wann, wo, welcher CSD ist und halt eben immer das Angebot stelle von, hey, alle Freiwilligen, die Lust haben und nicht alleine gehen wollen oder einfach Lust haben, zusammen zu gehen, was auch immer, dass man dann eben zusammen auf die CSDs gehen kann. Und genau, und wir haben noch ein paar andere Sachen tatsächlich in Planung und noch ein, zwei Sachen, genau.
0: Ja, sehr, sehr cool. Dass ihr da auch dahinter seid und für uns FSJler auch so ein bisschen was plant und euch einsetzt.
1: Ja, wir geben unser Bestes.
0: Ich habe schon zu Lina in der letzten Sendung gesagt, wenn ich die Freiwilligenvertretung beschreiben müsste, würde ich sagen, es ist wie so eine Art Klassensprecher.
1: Ja, genau. Ja.
0: Doch, genau.
1: Beschreibt sehr gut.
0: Super. Dann hast du noch irgendwelche Abschlussworte?
1: Kurz und knackig, macht ein FSJ, ist es saugeil.
0: Super, da habt ihr es gehört, macht ein FSJ, informiert euch und schaut, was es vielleicht bei euch gibt oder was euch interessiert.
1: Genau.
0: Und vielen Dank, Alex, dass du da gewesen bist und uns deine Einsatzstelle ein bisschen näher gebracht hast.
1: Sehr gerne, ich danke für die Einladung.
0: Ja, die Einsatzstelle heißt
1: Schauspiel Frankfurt.
0: Genau, dann bedanke ich mich nochmal ganz herzlich und dann sagen wir tschüss.
1: Dann tschüss.

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Ja, herzlich willkommen zur Folge 63 von Elektromas Musikwelten. Ja, letzten Monat haben wir die Folge 62 gehört, Folge richtig. Und ja, da ging es um die frühen Jahre von Human League. Ja, folgerichtig geht es jetzt um die späteren Jahre von Human League, beziehungsweise späteren kann man nicht sagen, es geht um die Folgejahre nach der Trennung, weil die Folge 62 endete ja mit der Trennung von der ersten Besetzung und da trennte man sich dann in zwei Richtungen. Ich habe es euch auch schon vorgestellt, Philip Aoki und Adrian Wright haben zusammen mit John Catherell und Susan and Sully Human League 2 gegründet sozusagen, also den Namen behalten auch. Und Martin Ware und Ian Craig Marsh sind eigentlich als BEF, das British Electronic Foundation, zu Heaven 17 geworden. Und ja, man hat es damals schon gemerkt, musikalisch lagen die beiden am Anfang gar nicht so weit auseinander. Und das bleibt auch noch einen Moment so. Und ich würde euch deswegen als erstes jetzt mal vorstellen wollen, was die tatsächlich ersten Singles dann der neuen Zeit waren. Okay, Boys and Girls habe ich schon gespielt von den von Philip Aoki's Human League. Da war da doch noch sehr viel alte Human League drin, auch der alte, also alte Produzententeam auch noch und so weiter. Jetzt hört ihr die erste Single, die wirklich 81 dann rauskam, und zwar The Sound of the Crowd ist dann auch auf dem ersten Album der drauf. Mag ich sehr gern das Lied und man hört schon sehr früh, dass es Richtung Tanzfläche geht. Und dass es zwar trotzdem noch klar elektronisch ist, aber irgendwie doch direkter und poppiger. Und man hört auch auf einmal sowas wie ein Refrain, finde ich nochmal sehr viel deutlicher. Ja, parallel dazu hat dann Heaven 17 auch die erste Single rausgebracht. Und jetzt am Anfang der Sendung spiele ich auch mal noch was von Heaven 17, damit man noch hört, wie so die direkte Trennung verlaufen ist. Und zwar spiele ich die wirklich erste Single. Das letzte Mal hat ja I'm Your Money gespielt, war aber gar nicht die erste Single, es war die zweite. Und die erste war Fascist Groove Sang. Und auch das ist sehr elektronisch, allerdings ein bisschen mehr funky und irgendwie auch so ein bisschen mehr, ich weiß nicht, es klingt ein bisschen bissiger und vor allem auch ist es leicht, natürlich, das heißt leicht, es ist sehr politisch beeinflusst. Und irgendwie haben sie beide quasi versucht, elektronische Popmusik Anfang der 80er zu definieren. Und man kann das mal direkt vergleichen jetzt, weil die einen machen es halt mehr so Richtung Tanzfläche und Popdrama, nämlich Human League und Heaven 17 gehen mehr Richtung ja Funk, Politik und vielleicht auch ein bisschen ja Sarkasmus, Zynismus. Und ja, das finde ich kommt bei den ersten beiden Singles sehr gut heraus. Fascist Groove Sang ist übrigens auch auf dem ersten Heaven 17 Album 81 dann drauf auf Penthouse and Pavement. Also Sound of the Crowd von Human League und danach We Don't Need This Fascist Groove Sang von Heaven 17.

Fascist Crew Thing und davor Sound of the Crowd. Ja, das waren die zwei eigentlich ersten Singles von Heaven 17 Human League. Auch Heaven 17, muss ich natürlich zugeben, hat auch eine starken Refrain mit dem Fascist Crew Thing. Aber halt mit einem politischen Ausruf, sage ich mal, während Human League ganz klar Richtung Pop ging, Sound of the Crowd, das ist auch schon eine Message irgendwie, wo man sieht, wo Philip Oakey eigentlich hin wollte. Und Heaven 17 wollten dann doch ein bisschen mehr Relevanz behalten, scheinbar inhaltlich, und nicht ganz so die Pop-Schiene einschlagen. Ja, kann man vielleicht auch so, ja, kann man so erstmal stehen lassen. Die nächsten beiden Songs sind nochmal einmal Human League und einmal Heaven 17, um weiter nochmal den Vergleich zu haben. Diesmal zwei, sage ich mal, Nicht-Single-Tracks von den ersten Alben jeweils. Nämlich von Human League mein Lieblingslied von dem Album Dare, nämlich Things That Dreams Are Made Of. Habe ich mal in der Serie auch schon, glaube ich, ein oder zweimal gespielt, weil, wie gesagt, ich liebe das Lied. Und danach Geisha Boys and Temple Girls von Heaven 17, wiederum mein Lieblingslied auf diesem Album. Und man sieht auch hier wieder so ein bisschen diese Unterschiede. Things That Dreams Are Made Of ist so ein bisschen humorlos, klar, irgendwie Richtung geradem Pop raus. Man hört auch die Sounds allein schon. Haben wir mit dem Produzenten Martin Rushent einen neuen Produzenten auch engagiert. Der hat

dann erstmal die Lin Drum Machine angeschleppt. Das ist so die typische Drum Machine für Human League, weil die so markant, hat er später übrigens auch noch, haben andere Bands auch verwendet, unter anderem auch New Order, vor allem bei Blue Monday. Aber auch insgesamt im Synthpop, so sag ich mal, von 81 bis 83 sehr verbreitet. Auch schweineteuer gewesen damals, ein Sample-Drum-Computer. Das heißt, er hat also mit Samples gearbeitet, die in Chips abgespeichert waren, also keine analoge Drum-Machine, wie zum Beispiel so ein Roland TR-808 oder sowas oder 909. Ja, egal, ist jetzt ein bisschen Nerdwissen. Auf jeden Fall finde ich, bei den beiden Liedern jetzt hört man auch nochmal so, dass man noch nicht ganz weit auseinander ist, aber irgendwie doch schon vom Sound her sich ein bisschen auseinander entwickelt hat. Und auch, dass man die Message von Human League eine ganz andere ist wie die von Heaven 17. Und man hört irgendwie, dass man hier ganz klare Aussagen hat wie Wünsche, Reise, Autos, Schönheit, Erfolg, Popträume. Das klingt irgendwie halt schon nach Popstars, irgendwie ganz klar das, was Philip Aoki wollte. Und ja, Heaven 17, das ist alles ein bisschen nach wie vor mehr stilisiert und ein bisschen distanzierter, weniger Drama, weniger Pop und irgendwie ein bisschen mehr Design und ein bisschen mehr, ja, auch vielleicht inhaltliche Haltung. Kann man jetzt beides finden, wie man will. Ich fand beides ziemlich cool eigentlich und fand beide Wege sehr erstrebenswert und fand auch beide Wege damals zumindest auch noch sehr geil. Deswegen kann ich jetzt auch gar nicht sagen, was ich zu dem Zeitpunkt wirklich besser oder schlechter fand. The Things Your Dreams Are Made Of und danach Geisha Boys and Temple Girls.

Geisha Boys and Temple Girls von Heaven 17 und davor The Things That Dreams Are Made Of von Human League. Ja, beides keine Singles gewesen und ich muss auch zugeben, Geisha Boys and Temple Girls ist auch ein bisschen untypisch für Heaven 17 ab dieser Zeit. War so das letzte richtig schöne experimentell-elektronische Stück, was sie eigentlich gemacht haben. Muss auch dazu sagen, die Penthouse Pavement, da gibt's eine gute und eine schlechte Seite vom Album. Und die Pavement-Seite, das war die deutlich bessere, die war noch ein bisschen elektronisch. Und da stammte auch Geisha Boys and Temple Girls von. Und die Penthouse-Seite war schon mehr funky und ein bisschen, popper-mäßiger, hätte ich damals gesagt. Und das trifft es, glaube ich, auch heute noch ganz gut. Und ich finde auch die Penthouse-Seite eine Katastrophe, furchtbare Platte, also auf der Seite. Und die Pavement-Platte ist wirklich ziemlich geil noch. Ja, aber da hat sich's dann schon ein bisschen getrennt, der ganze Stil. Und ab jetzt, muss ich auch zugeben, höre ich auf, über Heaven 17 weiter zu sprechen, denn eigentlich geht die Sendung ja um Human League. Und deswegen machen wir jetzt mit Human League weiter. Und Heaven 17, ja, vielleicht spiele ich morgen noch was in einer anderen Folge. Vielleicht mache ich auch noch mal eine Folge über Heaven 17, keine Ahnung, wo ich dann vielleicht hier einspringe, also auch 1981 und dann mehr Lieder von Heaven 17 noch vorstelle. Mal sehen, vielleicht mache ich das. Aber nicht heute. Heute gibt's jetzt erstmal zwei weitere Titel von dem Album Der von Human League von 81, nämlich Do or Die und Seconds. Und die beiden habe ich kennengelernt als B-Seite von der Maxi-Single von Don't You Want Me, die ich bei meinem Bruder damals gehört habe, 81. So habe ich eigentlich Human League entdeckt, mehr oder weniger. Weil ich muss zugeben, davor, also ja, Being Boiled habe ich vorher schon gekannt, aber da ging es eigentlich dann so richtig los mit Human League bei mir. Und ja, die beiden Songs waren die B-Seite und ich muss zugeben, ich fand die B-Seite relativ schnell dann besser, oder die beiden B-Seiten, als ich die A-Seite Don't You Want Me eigentlich fand. Ja, und bei den beiden Songs ist aber auch das Besonders im Vordergrund, was ich an Human League eigentlich am meisten liebe, also, und was auch so ein bisschen so diese Mischung aus dem Pop-Human League und den frühen Human League quasi eigentlich so verkörpert, nämlich dieses etwas Dustere, was noch drin ist, was die frühen Human League hatten, was dann später verloren gegangen ist, immer mehr, immer wieder mal auf einer B-Seite oder bei einzelnen Tracks mal noch aufgetaucht ist. Und so eben auch bei diesen beiden jetzt. Bei Do or Die und bei Seconds. Seconds vor allem ist echt schon ein bisschen düster. Mag ich ja eh, wie ihr wisst. Ich bin ja eigentlich in Wirklichkeit ein Krufti gewesen. Und bei Seconds geht's auch um die JFK-Ermordung, die da so ein bisschen verarbeitet wird. Sehr ungewöhnlich, finde ich, für Human League der zweiten Generation, weil eigentlich waren sie da ja nicht unbedingt sehr politisch. Wobei hin und wieder schon mal, es kam immer mal wieder durch, aber nicht ganz so wie Heaven 17, die sehr viel gesellschaftskritischer waren. Ja, wie dem auch sei, macht euch mal selbst ein Bild, wie düster ihr es findet oder duster oder wie ernsthaft ihr die Texte findet. Do or Die und danach Seconds.

Ja, Seconds und davor Do or Die, beides vom Album Dare. Würde mal Zeit, kurz zu erwähnen, wer eigentlich jetzt noch zu Human League dazugehört hat. Denn die beiden Mädels, die Susan und die Joanne, waren im Songwriting nicht wirklich beteiligt, haben auch keine Instrumente gespielt. Die waren mehr was für die für das visuelle Auftreten der Band, also für Live-Konzerte und auch für die Backing-Vocals zuständig. Gut, das ändert sich dann später vielleicht noch ein bisschen, aber zu dem Zeitpunkt war es noch so. Aber da sind ja noch zu Adrian Wright und Philip Oakey noch zwei Jungs dazugekommen, nämlich Ian Burden und Joe Collis. Und Ian Burden hat zum Beispiel Sound of the Crowd mitgeschrieben mit Philip Oakey zusammen. Und ja, und auch Dreams of Things That Made Of, das hat er mit Adrian Wright geschrieben, Philip Oakey. Aber Do or Die war dann vorhin wieder von Ian Burden und Philip Oakey geschrieben und Seconds war von Joe Collis, Adrian Wright und Philip Oakey geschrieben. Also die schreiben so, ja, bunt durcheinander, wie man das in der richtigen Band eigentlich macht. Nicht ganz so statisch, wie das Human League in frühen Tagen gemacht haben. Produziert sind sie alle von Martin Rushen. Ja, jetzt geht's weiter. Jetzt kommen mal zwei große Singles, also vor allem eine große Single oder sagen wir mal die große Single von Human League, nämlich Don't You Want Me. Sollte eigentlich gar keine Single werden. Also ja, Philip Oakey wollte eigentlich daraus keine Single machen. Ich glaube, er hat nicht so ganz an das Konzept des Duets geglaubt. Aber das macht genau den Song eigentlich aus. Und auch, dass der Text ja eigentlich nicht, wie man am Anfang glauben könnte, klassischer Love-Song ist, sondern im Gegenteil, das geht eigentlich um Streit, weil eigentlich erzählen die beiden ja, wenn man genau hinhört, von der Entstehung ihrer Beziehung, wie sie zusammengekommen sind, komplett unterschiedliche Geschichten. Ja, ein bisschen Realitätsverlust bei dem einen zumindest, also mindestens bei einem. Wahrscheinlich ist die Mitte irgendwo das Korrekte. Aber das soll uns jetzt auch nicht unbedingt interessieren. Wurde aber ein Riesenhit, dieses Duett. Gesungen übrigens von Susan Ann Sully und Philip Oakey, nicht von seiner späteren Frau Joan Catherall, ja, die haben später geheiratet. Also die Susan Ann war übrigens die Blonde von den beiden. Ja, danach kommt Open Your Heart, das war eigentlich so, der kam noch vorher raus als Single, der Song, nämlich sogar vor dem Album Dare, war so ein bisschen der Einstieg und das war wirklich ein sehr, sehr einfacher Popsong, der mir teilweise schon fast ein bisschen zu eintönig ist von Sounds her. Da würde ich mir die alten Human League zurückwünschen, die ein bisschen was an den Sounds machen, ein bisschen schönere, kratzigere Synthies einsetzen. Die sind mir ein bisschen zu clean. Aber ansonsten sehr schöner Popsong. Und ja, ich finde, das sind zwei wunderbare Songs zusammen. Don't You Want Me und Open Your Heart.

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Ja, euch ist vielleicht doch aufgefallen, dass dass auf den ersten Maxis von Human League so ein System Red and Blue irgendwie eingeführt wurde. Da war immer oben so ein kleines Red Label oder Blue Label. Und zum Beispiel war Open Your Heart war ein Blue Label. Das stand für Popsong. Und das Red Label, wie zum Beispiel bei Sound of the Crowd, stand für Dancefloor. Ja, auch ganz interessant. Ganz interessante Ballastwissen-Informationen. Man hat so ein bisschen blau für die ABBA-Fans gesehen und rot eher so für die Pause im Club. So haben es mal Orki und Sully zusammen mal im Interview zumindest mal sehr lapidar erklärt. Ich fand es ganz spannend, zumal sie im letzten eine Tour hatten vor ein paar Jahren, die hieß Red. Und ich habe mich eigentlich damals schon immer gefragt, was meinen die eigentlich mit Red? Für was steht jetzt Red? Ne? Ja, heute weiß man, das stand für Pause oder Dancefloor. Kann mich jetzt gar nicht mehr so genau dran erinnern. Müsste ich jetzt mal nachgucken, was da damals die Setlist war, ob das wirklich so war. Egal, es geht weiter mit einer weiteren Single, und zwar Love Action. Lied, das ich ehrlich gesagt sehr bescheiden finde. Ist mir so auch schon, das könnte schon fast ein Heaven 17 Lied sein. Ist schon fast schon ein bisschen funky für mich. Ich weiß auch nicht, mich nervt es ein bisschen, wenn ich ehrlich bin. Aber es war ein Riesenhit, vor allem in England. Das ist ja mit Abstand auch natürlich ein Love-Song, Love-Action, aber bei Philipp Orki klingt okay, gar nicht so richtig nach einem Love-Song, finde ich. Liegt an seiner Stimme. Danach kommt ein Song, der ja so ein bisschen aus der Reihe tanzt. Ich will euch auch mal was Seltenes noch vorspielen, also was keiner so richtig kennt und umschimmert, nämlich You're My Baby. You're My Baby, kann ich euch gar nicht genau sagen, wer den geschrieben hat, den Song, und wann er eigentlich entstanden ist. Ist auf keinem Album drauf. Ich habe mal gedacht, es sei vielleicht eine Coverversion. Ich konnte aber nichts Richtiges finden dazu. Von 82, auf einem Bootleg habe ich das gefunden. Und eigentlich sollte er mir nur zeigen, dass sie 82 auch immer noch sehr, sehr elektronisch aufgetreten sind und nicht zu irgendeiner Rockband verkommen sind, was ich natürlich sehr positiv finde. Die haben auf der Bühne dann auch nur mit ihrem Drumcomputer gestanden, also auch nicht mal ein Schlagzeug auf der Bühne gehabt damals. Heute haben sie einen, der zwar E-Drums spielt, aber immerhin als Schlagzeuger. Damals stand der Drumcomputer da. Und es gibt auch so einen schönen, ja, so einen schönen Bootleg, Bootleg aus einem Konzert aus Amerika. Der heißt Drumset Mystery, und da ging es dort darum, dass eine amerikanische Fachzeitung damals Konzertkritik geschrieben hat und sich gefragt hat, wo denn die Drum Sounds auf der Bühne herkommen, weil man hat weder eine Bandmaschine noch einen Drummer gesehen. Weiß nicht, ob die Journalisten damals wirklich noch so doof waren in Amerika oder ob das einfach nur ein Scherz sein sollte, keine Ahnung. Ja, auf jeden Fall, dafür spiele ich mal You're My Baby, weil ich den Song auch sehr mag. Ich hätte gerne auf irgendeinem Album gehabt. Parallax übrigens, australische Band, eine aktuelle, die haben, sind große Human League-Fans, bekennende, und haben diesen Song übrigens gecovert auf ihrem Human League-Cover-Album. Die haben so ziemlich alles von Human League mittlerweile gecovert. Und unter anderem auch diesen Song, auch gut aufgenommen und klingt auch fast original, zumal der Sänger auch fast wie Philipp Orki klingt. Ja, auch empfehlenswert, wenn man irgendwie auf die Popping Human League steht. Ja, dann also jetzt, wie gesagt, Love Action und danach

Yo, my baby, live 1982 von Drumset Mystery, Bootleg und davor Love Action, ein etwas ungeliebtes Single von mir. Ich habe noch mal kurz recherchiert. Der Song You're My Baby ist wohl geschrieben von einem Ian Elliott, der wiederum ein Kumpel von Ian Burden war, auch aus Sheffield. Und die haben mal vor Human League zusammengespielt in der Band namens Musical Janines. Haben da so ein bisschen Industrial-Kram gemacht, experimentellen. Aus dem Interview heraus mit Ian Burden ist der Song wohl aus Ian Elliotts Feder. 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Wie soll ich das jetzt sagen? Es kommen jetzt zwei weitere Singles, die bereits nicht mehr auf der drauf sind. Also die Derzeit ist nun vorbei. Und um ehrlich zu sein, für mich auch fast schon die Highlight-Zeit von Human League. Weil, was danach kam, nicht mehr ganz Human League ist. Die nächsten beiden Singles sind zwar beides große Hits und ihr mögt sie vielleicht auch sehr gerne, nämlich Mirror Man und Fascination. Beide auf keinem wirklichen Album drauf. Es gab da mal so eine EP, Fascination hieß die, da waren beide drauf. Aber das war mehr so eine Single-Collection. Und also aus diesen beiden Singles und ihren B-Seiten zugehörig. Und ich muss ganz ehrlich sagen, ich finde beide Songs so ein bisschen langweilig. Also Mirror Man geht noch, ist mir ein bisschen zu viel Pop und zu wenig Elektro und zu wenig alte Human League übrig geblieben. Und Fascination hat dann gar natürlich auch schon Gitarren und einen richtigen Bass mit dabei. Geht für mich ja gar nicht, wie ihr wisst. Ich finde beide Songs okay, aber sie bringen mein Human League Herz nicht am lautesten zum Schlagen, um es mal so zu formulieren. Aber trotzdem gehören sie natürlich zur Geschichte dazu, wie es weiterging nach der. Und deswegen will ich es euch auch nicht wirklich vorenthalten. Mirror Man und danach Fascination.

Fascination und davor Mirrorman. Wie gesagt, beides nicht meine Lieblingslieder, aber es sind auch ganz nette Popsongs. Es sollte noch schlimmer werden. Ja, will ich nur schon mal ankündigen. Aber es soll auch noch besser werden. Also so ist es nicht. Ist jetzt nicht so, dass es jetzt nur noch bergab ging. Da gab es immer wieder einige richtig coole Highlights. Und die nächsten Highlights, die jetzt kommen, sind auf jeden Fall B-Seiten. Und zwar genau die B-Seiten von diesen beiden Singles. Nämlich You Remind Me of Gold und I Love You Too Much. Und ja, man kann auf jeden Fall sagen, dass sich die B-Seiten bei Human League auf jeden Fall gelohnt haben. Auch schon vorher. Bei den Singles davor waren schon teilweise gute B-Seiten drauf. Teilweise zwar waren es dann Album-Tracks, in diesem Fall nicht, weil weder You Remind Me of Gold noch I Love You Too Much waren in den Versionen zumindest auf Alben drauf. I Love You Too Much war später dann tatsächlich zwar auf Album drauf, aber You Remind Me of Gold nicht. Deswegen sind das jetzt die nächsten beiden Songs und auch beide finde ich richtig super. Vor allem You Remind Me of Gold gehört zu meinen Lieblingsliedern von Human League insgesamt. Und deswegen ist das wieder, geht die Kurve wieder nach oben für mich jetzt nach den beiden schwachen Singles. Übrigens, You Remind Me of Gold ist die B-Seite von Mirror Man, um konkret zu sein, von 1982 ist das erschienen. Und I Love You Too Much ist nicht direkt eine B-Seite, sondern es ist ein Bonustrack auf der Fascination EP von 83. Das sind noch so, ja, andere B-Seiten wie You Remind Me of Gold eben auch unter anderem. Aber auch noch Hard Times ist da noch drauf, das, was auch eine B-Seite war. Und das ist da drauf zu finden. Also auf keinem regulären Album zumindest. You Remind Me of Gold, I Love You Too Much.

I love you too much and you remind me of gold. Der Beweis, dass eigentlich Human Leaks immer noch können, schönen Elektropop. Aber irgendwie sind sie sich, glaube ich, haben sich selbst zu viel Druck gemacht, was Erfolg angeht, habe ich das Gefühl. Das merkt man dann auch beim nächsten Album Hysteria. Vielleicht sogar bezeichnend, so eine gewisse Hysterie könnte die Band ereilt haben, nachdem man dann nicht so richtig wusste, wohin mit sich, wie sie es weiterentwickeln soll, weil der eigentliche Synthpop ist scheinbar nicht mehr ganz so gut gelaufen, ist ja inzwischen auch 1984. 84 war denn schon die erste Welle Synthpop mehr oder weniger durch. Sind sehr viele schlechte Bands dann auch so aufgekommen. Die Synthies sind immer langweiliger geworden, auch vom Sound her. Und auch die ersten Computer, Sampler und so weiter, sie haben immer mehr Popularität erhalten und sind immer mehr auch im Pop angekommen. Ja, man denkt nur, 84 People are People von Depeche Mode rausgekommen. Da ist natürlich für so eine Synth-Pop-Band es schwierig, da vom Sound her modern mitzuhalten. Und beim Produzieren des Albums Hysteria, das in 84 rausgekommen ist, glaube ich, war das auch Grund, warum dann irgendwann Martin Rushent ausgestiegen ist. Also man ist sich da nicht einig geworden, wie es weitergehen soll. Und da hat dann auch ein gewisser fertig produziert. Ehrlich gesagt habe ich von dem bis dahin noch nichts gehört gehabt. Der hat zwar dann auch an einige andere Synthpop-Sachen rumgebastelt, aber er hat irgendwie, finde ich, nicht den besten Stempel aufgedrückt im Album. Das ist ein deutlich rockiger geworden und gitarrenlastiger, hatte mit dem Synthpop weder von der und noch schon überhaupt nichts mehr mit den ganz alten Human League zu tun. Es ist hier wirklich eine neue Band schon entstanden. Wobei, es gab immer noch ein paar Ausnahmen, da komme ich gleich nochmal dazu. Ich mache es wieder genauso wie beim letzten Album, beziehungsweise wie bei Fascination, bei der EP, kommt jetzt bei Hysteria erstmal zwei Singles, nämlich The Lebanon und Life on Your Own. The Lebanon, wirklich, da merkt ihr, was ich meine mit dem Rockigen. Und danach Life on Your Own ist zwar sehr viel elektronischer wieder, also nicht ganz so rockig, aber dafür sehr, sehr cheesy. Das ist echt eine, könnte sagen, üble Ballade. Aber irgendwie mag ich das wenigstens noch halbwegs. Ich finde auch Lebanon nicht schlecht. Das ist auch schon ein ganz netter Song, aber es ist halt nicht mehr das, was ich unter Human League verstehe. Macht euch selbst ein Bild von.

Ja, Life on Your Own und davor The Lebanon. Ja, Life on Your Own klingt schon fast so ein bisschen wie dann die Großkatastrophe Crash, die dann danach irgendwann kam, 86. Aber da sind wir noch nicht. Ja, jetzt gehen wir erstmal nochmal weiter in die Highlights der Phase, nämlich zum einen zu Betrayed, war auf dem Album Mysteria drauf, schöner Albumtrack. Hätte genauso gut auch auf der drauf sein können oder es hätte auch eine Single-B-Seite sein können. Wundere mich ein bisschen, dass es nicht als Single-B-Seite veröffentlicht wurde. Hätte prima gepasst. Ein super Song. Für mich der beste, den sie in der Phase geschrieben haben, 84. Und danach eine B-Seite, nämlich die B-Seite von The Lebanon, The World Tonight. Also dementsprechend auch von 1984. Und ich finde, das sind nochmal so zwei echte Highlights in der Karriere von Human League. Und ich muss euch natürlich die schlechteren Singles halt, da kann ich euch nicht vorenthalten, muss ich euch auch vorspielen, weil es geht ja auch ein bisschen um die Geschichte von Human League. Und die hört ja noch nicht auf. Die geht ja noch ein bisschen weiter. Betrayed und The World Tonight.

Ja, The World Tonight und Betrayed. Für mich das Lebenszeichen von Human League, dass immer noch geniale Sachen machen konnten. Gab noch ein, zwei Single-B-Seiten, die übrigens auch sehr gut waren, die ich jetzt aber nicht alle hier spielen wollte. Ja, jetzt müssen wir stark sein, besonders ich, weil jetzt kommt wirklich die schlimmste Phase von Human League. 1986, man hatte wohl ein bisschen Stress auch mit der Plattenfirma Virgin. Virgin war ja eine Scheißplattenfirma eigentlich dann Mitte der 80er irgendwann, nachdem sie am Anfang der 80er sehr cool waren, sehr gute Sachen unter Vertrag genommen haben, eben auch früher Human League oder irgendwann auch OMD zum Beispiel. Und auch Ian Clark kam auf Virgin Records raus. Aber irgendwann haben sie dann tatsächlich all diesen Bands, gerade den dreien, die ich jetzt genannt habe, wirklich auch Druck gemacht, dass der Sound sich ändern musste, dass es kommerziell nicht mehr erfolgreich war. Und irgendwie hatte man wohl sehr merkwürdige Vorstellungen, wo es hingehen sollte. Bei Human League war der Vorschlag, oder weiß nicht, ob es ein Vorschlag war oder nicht eine Anweisung, man ist von Sheffield nach Minnesota gegangen und hat sich mit dem Duo Jam and Lewis, Jimmy Jam und Terry Lewis, glaube ich, heißen sie, zusammengetan. Das waren R&B-Produzenten in den 80ern. Und da fragt man sich, wie passt das bitteschön zu der kalten Elektronik von Human League, Sheffield, Industriestadt? Also irgendwie total absurde Gedanke. Ich verstehe es bis heute nicht, was er da geritten hat, warum sie das machen mussten, wollten, konnten. Also ich bin da völlig raus. Ich fand die Platte ganz furchtbar. Und ich spiele zwei Songs, spiele ich von der Platte, allerdings nicht die beiden Singles, nicht Human und nicht I Need Your Loving, weil ich finde beide echt schlimm und finde auch beide haben mit Human League überhaupt nichts mehr zu tun, auch wenn Human sehr viele, glaube ich, mögen, auch gerade die, die nicht die riesigen Human League Fans sind, für die war Human ja immerhin einer der 80er Hits. War es natürlich auch, wenn es vielleicht nicht von Human League gewesen wäre, würde ich es vielleicht auch gar nicht so schlimm finden. Aber sie haben es ja nicht mal selbst geschrieben. Das haben also Jam and Lewis auch tatsächlich geschrieben. Und ich spiele zwei Songs von dem Album Crash, die es von 86 ist. Und zwar spiele ich Are You Ever Coming Back und Love on the Run. Ja, die beiden Songs sind nämlich von Ian Burden, Philip Oakey und dem Herrn Russell geschrieben, der noch dazugekommen ist in der Phase, da Joe Cullis schon ausgestiegen war. Und ich finde, die sind noch erträglich. Ich formuliere es mal so, aber ich finde auch die nicht wirklich gut. Und aber es ist leider dann 86 nichts Besseres mehr rauszuholen. Da waren dann selbst die B-Seiten scheiße. Ja, sehr traurig. Wie gesagt, ich muss sehr hart sein hier zu mir, also sehr stark sein und gleichzeitig aber hart zu mir selbst sein und das trotzdem spielen, weil es gehört einfach dazu. Ich kann es nicht verleumden.

Love on the Run und davor Are You Ever Coming Back. Wie gesagt, die beiden sind noch die, sag ich mal, hörbarsten von dem Album Crash. Zugegebenermaßen jetzt so losgelöst alleine sind sie gar nicht so schlecht. Klingen sogar noch ein bisschen nach Human League, wenn ich jetzt ehrlich bin. Aber wenn man das natürlich vergleicht mit der, mit Open Your Heart oder mit Sound of the Crowd, ist da nicht mehr viel übrig, wenn man ehrlich ist. Ja, und dann muss man sagen, ist mit den 80ern auch schon mit Human League um in den 80ern, weil da kam nichts mehr. Die Platte Human war zwar ein Riesenerfolg, Mega-Hit, aber irgendwie haben sie scheinbar doch gemerkt, dass es nicht so ganz ihr Ding ist und haben sich aus welchen Gründen auch immer entschieden, erstmal nichts mehr zu machen. Gut, ich war nicht böse drum damals, weil ich hab's ja, also ich hab nichts vermisst. Umso überraschter war ich dann allerdings 1990, als mir da was rauskam, aber dazu kommen wir gleich noch. Ich wollte euch nur noch mal ein bisschen einen kurzen Überblick geben, was Heaven 17 die ganze Zeit so weitergetrieben hat, weil nicht, dass ihr glaubt, die waren auch nur toll und haben sich toll weiterentwickelt. Es war auch durchwachsen und ist immer schlechter geworden. Und ich mache jetzt mal ein kleines Medley mit ein paar Stücken, damit ihr euch mal ein Bild machen könnt.

So, ja, das war mal ganz schnell nur Medley. Es war Crushed by the Wheels of Industry, Let Me Go und Temptation, alle drei von dem zweiten Album Luxury Cab von 83. Danach dann This Is Mine, noch eins der erträglicheren von dem Album How Man Are, das war das dritte Album von 84. Danach kam ein Contenders von 1986er Album Pleasure One. Und das letzte und grausamste war dann Ballad of Gogo Brown vom Album Teddy Bear and Duke and Psycho von 1988. Also die haben zwar 88 schon eine Platte gemacht, im Gegensatz zu Human League, aber ich hätte gern darauf verzichtet, braucht kein Mensch, die ist echt wirklich schlecht. Ihr habt also gemerkt, auch Heaven 17 hat sich nicht nur toll weiterentwickelt. Das zweite Album war echt noch gut, Luxury Gap und auf How Man Are waren auch noch ein paar drauf, aber es wurde immer souliger, funkiger, jazziger in meinen Augen, nicht unbedingt sehr schön. Ja, wir sind am Ende der Sendung angekommen. Ich habe schon angedeutet, vorhin 1990 hat dann Human League wieder weitergemacht. Und zu meinem Überraschen kam dann ein Stück raus, das übrigens auch von Martin Rushent wieder produziert war, der auch der produziert hatte. Und es klang auch wieder ein bisschen nach gutem alten Synthpop. Und deswegen schließe ich damit die Sendung mit Hard Like a Wheel vom 90er Album Romantic, das übrigens insgesamt auch ganz nett ist. Das war Elektromass Musikwelten, Folge 63, auf Radio Darmstadt auf DAB+. Ich wünsche euch eine elektrisierende Zeit. Bis zum nächsten Mal.

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Das war nun eine Stunde christliche Musik. Wir hoffen, dass es Ihnen, liebe Zuhörerinnen und Zuhörer hier bei Gospel Rock in der vergangenen Stunde ebenso viel bedeutet hat wie uns. Unser Wunsch ist es aber, dass die Stunde für Sie mehr war als nur Unterhaltung. Gospel Rock, die frische Alternative bei Radio Darmstadt. Am Mikrofon hörten Sie mich, Mr. T. Gospel Rock wird an jedem Dienstag im Monat von 22 bis 23 Uhr gesendet und am folgenden Tag am Mittwoch um 9 und 15 Uhr wiederholt. Unsere E-Mail-Adresse ist gospelrock@radiodarmstadt.de. Unser Livestream finden Sie bei www.radiodarmstadt.de. Wir sind auf Facebook, facebook.com/radargospelrock. Wir posten News, Playlists, Künstlerinfo und nicht vergessen, like us. Als nächstes kommt die Wiederholung des Abendprogramms. Bleibt dran und gerade wünscht uns Rebecca St. James in unserem üblichen Abschiedslied. May the grace of our Lord be with you. Möge die Gnade unseres Herrn mit euch sein. Das ist auch unser Wunsch für Sie in der kommenden Woche. Bis zur nächsten Woche. Gleiche Zeit, gleicher Sender. Mr. T verabschiedet sich.

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3: Guten Tag, mein Name ist Aurelian. Wie Sie heißen, das weiß ich natürlich nicht, aber ich kann Ihnen das Thema der heutigen Sendung von 29.11.11 Radio Darmstadt, dein Sendeplatz, verraten. Wir senden heute im Rahmen der Sendereihe Wissenschaft auf dem Radar.
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0: Heute stellen wir die EUMETSAT vor. Die EUMETSAT, European Organization for the Exploitation for Meteorological Satellites, in Deutsch Europäische Organisation für die Nutzung meteorologischer Satelliten. Die EUMETSAT betreibt die europäischen Meteosat und MetOp-Wettersatelliten. Einziger Standort ist Darmstadt. Da es eine europäische Institution ist, findet der wissenschaftliche Austausch in Englisch statt. So kann es vorkommen, dass Wissenschaftler Fachbegriffe in ihrer Muttersprache wie Fremdworte empfinden. Fast alle Daten zur Wettervorhersage in Europa und anderen Ländern werden durch Satelliten erfasst. Die EUMETSAT mit einzigem Standort in Darmstadt betreibt die Satelliten und generiert die auswertbaren Datensätze, die in Europa zur Wettervorhersage genutzt werden. Radio Darmstadt sprach mit Dr. Bojan Bojkov, dem Leiter der Abteilung Remote and Sensing Products. Das bedeutet, er ist Leiter aller Wissenschaftler, die für die verschiedenen Satellitenmissionen unterschiedliche Produkte entwickeln. Diese sind für die europäischen Wetterservices erforderlich, um Wettervorhersagen zu machen, und weiterhin werden die Daten ausgewertet, um das Klima zu erforschen.
1: Guten Tag, Sie sind Herr
2: Dr. Bojkov
1: von der EUMETSAT.
2: Ja.
1: Jetzt haben wir hier in Darmstadt einerseits die ESA, zweitens die ESOC und die EUMETSAT. Können Sie uns als erstes mal einsortieren, was da was ist?
2: Okay, so
1: die ESA, ESOC sieht man öfters mal im Fernsehen, das ist ja das Kontrollzentrum. Von den anderen zwei Institutionen kriegt man so als Normal-Darmstädter wenig mit.
2: Okay, so die ESOC ist Teil der ESA. So, das ist ein der Zentren der ESA, die Europäische Raumfahrtsagentur, und die ist verantwortlich für eben die Kontrolle von Satelliten und auch anderen Raumfahrtsobjekte, die die ESA im All hat. Wir sind die Organisation für die Ausnutzung, sagt man Ausnutzung auf Deutsch, die Benutzung der meteorologischen Satellitendaten. Wir sind auch eine Raumfahrtsagentur. Wir sind im Vergleich zur ESA-Erdbeobachtung ähnlichen Größe. Aber unser Unterschied ist, dass wir in EUMETSAT die Satelliten betreiben und die Daten auswerten und durch Europa in die Welt verteilen. ESA baut Satelliten und betreibt auch gewisse wissenschaftliche Erdbeobachtungssatelliten, aber die sind nicht im Bereich vom Wetter oder was mit Wetter zu tun hat. So, das ist wirklich der große Unterschied zwischen die Europäische Raumfahrtsagentur, Abteilung Erdbeobachtung, und EUMETSAT, das eher auf meteorologische Daten und was mit Meteorologie zu tun hat.
1: Verkaufen Sie die Daten, also jetzt zum Beispiel an den Deutschen Wetterdienst oder andere Wetterdienste?
2: So, wir haben 30 Mitgliedstaaten, die sind hauptsächlich meteorologische und hydrometeorologische Organisationen in den verschiedenen Mitgliedstaaten.
1: Also meteorologisch heißt Wetter, aber Wetter, was ist hydrometeorologisch?
2: Hydrometeorologie ist auch das Ganze, was mit dem Wasserzyklus zu tun hat. So auch Flüsse, Feuchte im Boden, Regen, solche Sachen. In verschiedenen europäischen Ländern ist die Verteilung der verschiedenen, wie sagen wir, Fähigkeiten oder Verantwortung der Organisation ein bisschen anders verteilt. In Deutschland hat man einen deutschen Wetterdienst für Wetter, aber dann hat man
1: nicht auf den Tisch klopfen.
2: Das Bundesamt für Hydrologie in Koblenz, die Verantwortung hat für alles, was mit Wasser zu tun hat in Deutschland. So, in Deutschland ist es in zwei Teilen. In anderen Ländern ist das in einer Organisation, zum Beispiel in Polen ist das unter einem Dach, in Bulgarien auch, in Rumänien. So, das kommt drauf an, eben in den verschiedenen Ländern. Und als Mitgliedstaaten haben die Zugang zu allen unseren Daten kostenfrei. Natürlich kostenfrei, die bezahlen nicht für die Daten, die bezahlen für die Satelliten und bekommen die Daten gratis. So, da ist auch.
1: Oder für die Organisation.
2: Ja.
1: Okay. Was für Daten erhebt ihr ganz genau? Also Luftdruck, kann man das aus der Entfernung messen?
2: Ja, schon. Es kommt darauf an, welche Instrumente man auf dem Satelliten hat. Man kann alles Mögliche vom All messen. Luftdruck ist eins davon. Aber hauptsächlich, was unser Schwerpunkt ist, auf die, wie soll man sagen, wie sagt man das auf Deutsch jetzt? Wir arbeiten ja hauptsächlich Englisch, Französisch hier. So, ich muss da manchmal das noch übersetzen. So, die verschiedenen Frequenzen und Wellenlängenbereichen haben verschiedene Informationsinhalte. Und es kommt darauf an, wo man ist, kann man die Temperatur ableiten, Wasserdampf, man kann natürlich Wolkeninformationen, Wolkeninhalt herausfinden oder anders wie im thermalen Bereich, so Thermalinfrarot, das ist bei 12 Mikron, das sieht man nicht mit dem Auge, aber da kann man zum Beispiel Bodentemperatur oder Wassertemperatur messen. So, es kommt darauf an, wo man im Spektrum ist, kann man also alles Mögliche ableiten.
1: Also das sind Sensoren, sind das reflektierte Wellen oder sind das quasi, Wärme strahlt ja auch, Infrarot, das kennt man, glaube ich. Ja,
2: so, wir gehen vom UV bis zum Thermalen, so man durch einen sichtbaren, dann das nahe Infrarot, das Kurzwelleninfrarot und dann zum, so man hat ein ganzes Spektrum und in den verschiedenen Wellenlängen hat man eben andere Informationen, die man ableiten kann. Und unsere Satelliten haben verschiedene Instrumente, die eben diese verschiedenen Wellenlängen, Messungen in diesen verschiedenen Wellenlängen machen, die dann benutzt werden, entweder in der Wettervorhersage direkt als Strahlung, weil die Wettermodelle benutzen ja die Strahlung, um die Wettervorhersage her-

0: die original groß?
1: Die meisten sind original groß. Das sind zwei, die 0,7, also 70% der axiellen Größe ist. Also es gibt schon einen Eindruck, wie groß sie sind.
0: Also wie klein eigentlich? Die würden ja auf den Lastwagen passen.
1: Ich meine, ja, da haben Sie recht. Aber das sind schon relativ schwere Teile. Und das ist sagen wir, eine Größe von so einem Minivan, so einem kleinen VW-Bulli. Die muss man erstmal auf 700 Kilometer hochschießen oder selbst 32.000 Kilometer, auf 36.000 Kilometer, 32.000 Kilometer hoch. Und das ist schon ein Aufwand, weil das braucht viel Sprit und viel Kraft in der Rakete, um das hochzubringen. Und wenn Sie bei uns schauen, haben wir einen, der ist ungefähr 6 Meter, ist der Hauptteil vom Satelliten. Und wenn man noch dazu den Solarpanel, kommt das schon auf gute 12 Meter. Das ist kein kleines Teil dort oben.
0: Ja, trotzdem, ich meine, die Erde ist ja riesig groß im Vergleich dazu. Und sind die in dieser, ich weiß nicht, wie man die Umlaufbahn nennt, die sich gleich schnell mit der Erde dreht, oder sind die praktisch in einer anderen Höhe, sodass dann eine andere Geschwindigkeit geflogen wird?
1: So, da gibt es zwei. Da gibt es die geostationären, die in unserem Fall sind die über Afrika gezielt, und die bleiben stationär. Und die,
0: das müssen wir, glaube ich, jetzt für die Radiohörer erklären.
1: Ja, okay.
0: Die Erde dreht sich ja.
1: Ja, die Erde und der Satellit dreht sich mit der Erde. So ist immer über den gleichen Punkt auf der Erde.
0: Und das geht nur auf einer bestimmten Höhe.
1: Ja.
0: Sonst fliegt er eben raus oder runter.
1: Richtig.
0: Und wie hoch ist die Höhe?
1: Das ist, jetzt habe ich 32.000 Kilometer.
0: Also, ich glaube, 40.000 ist der Erdumfang.
1: So mehr oder weniger.
0: Ja, also fürs Radio reicht das.
1: Ja, das ist gut. So ist es mehr oder weniger die gleiche.
0: Also 32.000 ist nicht ganz so viel. Also da ist schon eine ziemliche Höhe. Und jetzt gibt aber auch weitere Satelliten, die sich anders bewegen.
1: Ja, und das sind die wir nennen das Polar Orbit Satellites. Und die sind Satelliten, die meistens mit der Sonne synchronisiert sind. Das bedeutet, dass die jedes Mal einen Äquator zur gleichen lokalen Zeit überqueren, aber 14 Mal am Tag.
0: Mhm.
1: So, das bedeutet, dass es in unserem Fall ist es so 9:30 in der Früh über Darmstadt, und dann im nächsten Orbit ist das eben ein bisschen westlich von hier um 9:30 lokale Zeit.
0: Oh, Entschuldigung.
1: Ja, Entschuldigung, mein Handy. Lokale Zeit dann wieder 9:30, aber
0: okay.
1: 1600
0: Kilometer. Aber sehen
1: Kilometer.
0: Tut man den nicht?
1: Man kann es nachts schon sehen manchmal.
0: Also die ISS sieht man ja?
1: Ja, und die ist bei 200 ein paar Kilometer Höhe. Und man kann, wenn die Sonne, im Sommer kann man schon manchmal unseren Satelliten sehen. Da muss man eben wissen, wenn er abends dann wieder kommt, so 9:30, wenn da und die Sonne in der richtigen Lage ist, dann sieht man so einen Funken, der vorbeifliegt. Da muss man schon schauen, und meistens braucht man ein Teleskop, aber nicht ein großes. Das kann man schon selbst mit einem
0: Feldstecher.
1: Mit einem Feldstecher kann man das schon.
0: Okay. Wie viele Satelliten habt ihr im Orbit?
1: Wir haben gesamt 11 im Orbit zurzeit. Und 4 davon sind geostationär, so stationär über Afrika.
0: Mhm.
1: Und die anderen sind eben in so einer polaren Umkreisbahn.
0: Welche Daten könnt ihr damit messen und errechnen?
1: Okay, so von der Meteorologie natürlich, was man im Fernsehen abends
0: im Druck wahrscheinlich, dann
1: Temperatur.
0: Die Temperatur, dann wird
1: die
0: wahrscheinlich
1: Wolkenbewegung,
0: die Wolkenbewegung.
1: Windbewegung, auch wie.
0: Das kann man dann wahrscheinlich aus den Wolken entnehmen,
1: das wie schnell ist, die man kann das mit den Wolken machen, aber man kann das auch im Infraroten Bereich machen, wo man Unterschiede in den verschiedenen Parametern von einer Messung zur anderen sieht.
0: Mhm.
1: Dann auch Luftqualität. Wir messen viel in der Luftqualität. So Sachen,

0: wie NO2, das ist Stickstoff. Stickstoff,
1: ja.
0: Ja. Dann Ammonia zum Beispiel. Das sieht man in Fabriken, die Düngemittel produzieren. Man kann ja auch verschiedene, im Englischen sagt man Volatile Organic Compounds. Das sind, jetzt fehlt mir das Wort auf Deutsch. Das sind, es tut mir leid, Carbon, die sind, wie sagt man das jetzt auf Deutsch? Ich habe nicht auf Deutsch studiert. So. Das sind eben Produkte wie von Auspuffen oder von Chemiefabriken.
1: CO2?
0: Nein, nicht CO2. Das kommt noch dazu. Das können wir auch messen, CO2. Aber das sind Produkte, das sind längere Carbon-Moleküle, die eben in Verbrennungen passieren wie in...
1: Also Verbrennungsrückstände.
0: Rückstände, so Volatile Organic Compounds. Das können wir auch messen. Oder auch, was da in ein Feuer, was die Chemie vom Feuer ist, kann man auch messen. Aber das müssen natürlich größere Feuer sein. Ich meine, so Sachen wie, was man in Kanada letztes Jahr gesehen hat, wo da mehrere tausende Hektare gebrannt haben. Oder manchmal im Mittelmeer, wenn man die größeren Feuer in Italien, Spanien oder Griechenland sieht, wo da wirklich große Massen sind, da kann man schon auch die Chemie des Feuers von allem messen.
1: Und die unterscheidet sich?
0: Ja, natürlich, weil das sind verschiedene Elemente. Okay, wenn es ein natürlicher Feuer ist, kann da vielleicht mehr Tarbäume sein. So, da ist die Chemie anders. Und wenn es brennt, kann es anders, als wenn das Eichen sind oder so.
1: Okay.
0: So, das kann man, aber man kann das ja auch, und da gibt es Beispiele, das sind natürlich Sonderfälle, wo auch Chemiefeuer, sagen wir Reifendeponie, brennt. Da sieht man wirklich, was da wie Dreck regelrecht brennt.
1: Das hatten wir ja vor ein paar Jahren hier in Funkstadt mal.
0: Ich weiß nicht, ob wir da was gesehen haben, aber es könnte interessant sein, das mal wieder zu untersuchen, wenn so ein großer Feuer war.
1: Ja, das war so ein Reifenlager und ja, das hat dann gebrannt und ich weiß jetzt auch nicht mehr, wie es ausgegangen ist. Aber wie kommen diese ganzen Daten, die ihr erhebt, das sind ja wahrscheinlich Gigabytes pro Tag oder sowas.
0: Das ist in manchen Fällen pro Sekunde.
1: Aber Gigabytes?
0: Ja. Das, die Informationen, ich meine, okay, mit der Zeit hat sich viel geändert, aber wie die Technologie jetzt ist, ich meine, man misst pro Messung hat man in manchen Fällen 26.000 verschiedene Kanäle. Und man misst die alle 30 Sekunden, diese Informationen
1: also wegkommen. 36.000 Kanäle?
0: Ja,
1: und das alle paar Sekunden?
0: Klar. Aber und das wird dann kompressiert und es wird dann in eine Kompressart wieder runter. Und dann wird das bearbeitet. So, das sind, ich meine, das ist jetzt, wo wir mit der nächsten Generation hinkommen und es wird noch mehr werden. Und der Information, wie gesagt, das fließt in solchen Riesenvolumen, dass, ich meine, das ist fast nicht, ich meine, als Individuum ist das fast nicht zu verkraften. Das können die meisten Leute ja nicht zu Hause selbst über eine Fiber-Optik-Verbindung bearbeiten.
1: Also nicht über Glasfaser.
0: Das wird sehr, sehr schwierig.
1: Das heißt also, ihr habt wahrscheinlich mehrere Kanäle, sonst würde ja die Menge gar nicht überhaupt hier unten ankommen.
0: Und wir müssen auch jetzt viel für die nächsten Satelliten, die vielleicht in 20 Jahren, wird der ganze, die Kommunikation sich total verändern. Dass das optisch gemacht wird und von Satellit zu Satelliten dann runter mit Laser geschossen werden, so dass diese Datenmengen selbst zur Erde kommen. Es ist unglaublich, wie sich die Sachen geändert haben, selbst in meinen 25 Jahren.
1: So. Da fragt mich jetzt so ein bisschen, wir haben vorhin gesagt, diese Modelle, die unten sind, die haben teilweise 70% der Originalgröße. Die Solarpanels, die sehen schon gar nicht so groß aus.
0: Nein.
1: Und klappt das mit der Energie?
0: Ja, das ist wirklich genau ausgerechnet, aber auch die Elektronik an Bord und das Ganze ist wirklich optimisiert. Zu einem Punkt, das ist Effizienz zum Maximum. Und sonst würde es nicht gehen. Ich meine, das ist wirklich, und da ist keine Alternative. Wir sind nicht wie manche Staaten, die Kernsatelliten hochschießen.
1: Das ist eine große Gefahr. Gut.
0: Ja, leider.
1: Wir hatten mal eine Radiosendung, die hat die Anne-Marie gemacht, die Sie ja auch kennen, über Weltraumschrott. Mhm. Ist das ein Problem für die EUMETSAT?
0: Das ist für alle Satellitenbetreiber ein Problem, weil da jetzt so viel, das sind über 3000 aktive Objekte im All, in diesen Orbits, wo wir auch sind.
1: Also 3000 aktive Satelliten?
0: Ja, mehr als 3000 jetzt, glaube ich, die in dem gleichen Bereich sind, so um die 700 Kilometer. Und da sind auch Satelliten, alte Satelliten, die beschädigt worden sind durch Meteoriten oder anderen Weltraummüll oder Objekte. Und die haben kleine Teile, die ungefähr so 2 Zentimeter kleiner sind, die mit über 20.000 Kilometer die Stunde um All kreisen. Und das bedeutet, dass da immer ein Risiko ist, dass gewisse Teile von diesem Schrott, wenn man das so nennen darf, könnten unsere Satelliten beschädigen. So, es passiert oft, dass wir Abweichmanöver machen müssen, wo ein Satellit sich ein bisschen bewegen muss, um etwas zu es ist Avoidance Manöver.
1: Also Umgehung sozusagen.
0: So zu machen. Und das wird
1: ausweichen.
0: Und das wird mehr und mehr der Fall in diesen Höhen, die 600 bis 800 Kilometer Satelliten. Bei die 30.000er ist das nicht so ein Problem. Da ist eben wenig Platz dort oben, weil da sehr viele Satelliten jetzt sind. Es wird ein bisschen eng. Aber da sind diese Probleme geringer, weil da nicht so viel im Orbit
1: ist. Das heißt, der Weltraumschrott, der kreist auch um die Erde oder verlässt der irgendwann mal die Bahn?
0: Eventuell kommt das runter zur Atmosphäre und verbrennt. Aber die Zeit, wie lange es dauert und so, ist ungewiss. Manche haben mehrere, sagen wir 10, 100 Jahre Laufzeit, bis das passiert. Andere schneller. Aber das ist ein großes Problem. Und wenn so ein Stein oder sagen wir ein Stück Metall oder sagen wir selbst, ich meine, die Astronauten haben ja, okay, das ist niedriger im Orbit, um die 200, aber die haben ja einen Hammer oder einen Schraubenzieher verloren und das Ding wiegt, wenn das eben ein Satellit mit dieser Geschwindigkeit trifft, das ist wie eine Kugel durch und da kann nichts das stoppen. Und da gibt's Vermutungen, dass manche Satelliten schon größere Schäden gehabt haben, weil die nicht erklärbar sind, warum etwas nicht funktioniert hat oder warum zum Beispiel so ein Solarpanel nicht mehr funktioniert. Und oft ist das wegen Schrott. Und die Größen, man kann Teile um die 2 Zentimeter relativ gut sehen vom Boden aus. Da gibt's in Amerika und auch in Deutschland gibt's da Geräte, die messen und die werden auch verfolgt. Die haben ihre eigenen Orbit.
1: Aber das müssen ja Unmassen sein, die dann da rumfliegen.
0: Das sind sehr, sehr viele. Aber das Problem sind nicht unbedingt diese Teile, weil man weiß ja, wo die sind, mehr oder weniger, und man kann diese Abweichmanöver machen. Das Problem sind die kleineren Teile. Und vor ein paar Jahren zwei Länder eben alte Satelliten gesprengt und das hat zusätzliche Teile in diesen Umlaufbahnen.
1: Warum hat man die gesprengt?
0: Das kann ich nicht beantworten. Das ist.
1: Man hätte sie doch eigentlich eher mal zur Erde schubsen können.
0: Das ist haargenau und das ist auch, was jetzt untersucht wird. Da gibt es verschiedene Programme in verschiedenen Ländern und auch die Europäische Raumfahrtsagentur, die ESA, hat solche Aktivitäten, wo sie andere Satelliten zu älteren Satelliten hinbringen wollen und dann die in einer anderen Umlaufbahn bringen wollen. Oder selbst zur Verkohlung in der Atmosphäre.
1: Wenn man den richtigen Winkel trifft, würde das vielleicht auch gehen.
0: Ja, da gibt es schon ein paar ganz gute Konzepte und das wird tatsächlich hier in ESA viel gemacht, hier in Darmstadt. So.
1: Also
0: solche die Ideen und auch Projekte und Studien.
1: Okay. So. Was sind die aktuellen Sachen, mit denen ihr euch beschäftigt? Sind das jetzt nur die Wettergeschichten oder macht ihr auch noch andere Projekte?
0: So, ich meine, unser DNA ist ja natürlich die Wetterbeobachtung und Beitrag zur Wetterbeobachtung und das ist immer noch unsere Hauptrolle hier in Eumetzat. Aber in den 40 Jahren, dass Eumetzat jetzt existiert, hat sich auch die Wissenschaft und die numerischen Computerkapazitäten geändert. So, wir schauen, unsere Datennutzer, unsere Mitgliedstaaten, die sehen die Erde nicht nur mehr als Wolken, Temperatur, Wasser, Dampf, Druck und solche. Die sehen das ganze System, weil das Land, die Wasseroberfläche und die Atmosphäre ja total verknüpft ist. So, die Messung jetzt geht vielmehr auf ein Erdbeobachtungssystem, ein allgemeines, und ist nicht nur Wetter. So, für uns, die Zeiten, ich meine, ändern sich in einer positiven Art, dass wir jetzt das Earth System messen. Das bedeutet Ozeane, Flüsse, die Atmosphäre, die Landoberfläche, die Eisoberfläche, alles zusammen, um dann bessere Wettervorhersagen machen zu können.
1: Machen Sie auch Klimabeobachtungen?
0: Fundamental sind alle unsere Messungen, tragen bei Klimamessungen und wir haben in manchen Fällen schon Satellitensysteme, die über 40 Jahre im All sind. Nicht das gleiche Satellit, aber eine Familie von Satelliten. So, wir haben Zeitreihen, die 30 bis 40 Jahre lang sind. Und natürlich, da können wir verschiedene Trends abweichen, solche Sachen machen. Auch wir haben jetzt ein Programm mit der Europäischen Union. Das heißt, die Mission ist unter das Copernicus-Programm für Erdbeobachtung. Und das ist eine Familie von Satelliten, die heißen CO2M. Die werden CO2 messen und auch Methan. Und das ist absolut darauf gezielt, um den Pariser Abkommen für den Klimawandel zu unterstützen, um jede paar Jahre ein Inventar zu machen von den Emissionen, das Menschen in der Welt machen.
1: Jetzt müssen wir noch erklären, was das Galileo ist. Das sind ja ist ja was Ähnliches wie die amerikanische
0: GPS. Ja, so, das ist nicht mit Galileo in diesem Fall, das ist Copernicus, das ist das andere Programm. Da gibt es zwei europäische Programme. Ich meine, von der Europäischen Kommission. Galileo hat mit der Navigation zu tun und das ist das GPS und Copernicus sind die Erdbeobachtungssysteme. Und das ist für alles vom Meerstatus der Ozeane, von der Luftqualität, Treibhausgase, ja, ganze Familie.
1: Seit wann gibt es dieses Programm?
0: Die ersten Satelliten sind um 2011, 2012 gestartet, aber das Programm war ungefähr 15 Jahre vorher angefangen. Das ist eine Kooperation zwischen natürlich die Europäische Kommission, die Europäische Raumfahrtsagentur, die Satelliten baut und auch Eumetzat, die gewisse Satelliten betreibt.
1: Wie kommen die Satelliten in ihre Umlaufbahn?
0: Mit Raketen.
1: Das habe ich mir gedacht. Aber was man so als Bürger so mitkriegt, ist, das gibt einen Weltraumbahnhof in Kourou oder wie der heißt.
0: In Französisch-Guyana.
1: Französisch-Guyana und wer baut dann die Raketen, die das hochtransportieren?
0: So, die Raketen werden von einem europäisches Konsortium gebaut, das heißt Ariane Espace. Das ist eine Raketenfirma, das ist ein, und das ist ein, ist auch von der ESA unterstützt. Und, ja, das ist, und da werden eben verschiedene Modelle gebaut. Zurzeit sind wir auf zwei Hauptmodelle. Das eine ist, sind die Ariane 6, das ist die letzte Version. Das ist so ein eine schwere Rakete, die relativ schwere Lasten bis auf geostationären Orbit schicken kann. Und dann gibt es eine kleinere Version des Satelliten, das heißt Vega C. Das ist hauptsächlich von Italien gebaut, aber auch in europäischen Konsortium. Und die schicken eher kleinere Satelliten, mal so um die 300 bis 500 Kilo. Wir haben zwei europäische Raketen, die in Kooperation zwischen europäischen Mitgliedstaaten gebaut, europäische Staaten gebaut sind.
1: Wie oft startet so eine Rakete? Ich meine, ihr habt ja jetzt eine ganze Menge Satelliten. Was haben Sie gesagt?
0: Okay.
1: 14, glaube ich.
0: Wir sind,
1: reichen da 14 Starts für aus, für 14 Raketen? Für 14...
0: Ja. Für jeden Satelliten brauchen wir ja eine Rakete. Manchmal teilen wir uns den Start, weil auch da mehr Kapazität ist mit den schweren Raketen. Aber generell, ja, das ist pro Satellit braucht man eine Rakete. Und zurzeit, wie für dieses Jahr und nächstes Jahr, haben wir pro Jahr 3 Satelliten-Launches und da werden eben 6 Raketen gebraucht.
1: Also für eine Satellit braucht man 2 Raketen?
0: Nein, für ein Satellit eine Rakete. Manchmal kann man sich die Rakete teilen, im Sinne, dass da eben vielleicht ein Telekommunikationssatellit drauf ist oder ein anderer Satellit. Und manchmal ist da nur ein
1: Satellit. Es kommt dann aufs Gewicht dran.
0: Es kommt auf ein Gewicht und auch wie hoch man gehen muss. Das ist auch die andere Sache, weil je höher man geht, je mehr Sprit braucht man.
1: Und logisch.
0: So.
1: Und wie ist es jetzt so, Sie haben gesagt, manchmal müssen die Satelliten ausweichen, um halt nicht mit irgendwelchen umherfliegenden Teilen, damit da halt keine Kollision kommt. Das kostet ja auch irgendwie Energie.
0: Ja,
1: wo nimmt der Satellit die Energie her? Da jetzt, und wenn es halt nur 2 Meter sind, die er ausweichen muss, aber es.
0: So, jeder Satellit hat eine gewisse Lebenserwartung und die ist hauptsächlich basiert auf den Treibstoff, das das Satellit mitträgt. Und jeder Satellit hat eine gewisse Anzahl Kilo Treibstoff, um Manövern zu machen zu können. Je mehr Manövern man macht, je kürzer ist die Lebenszeit vom Satelliten.
1: Kann man die nachtanken?
0: Nein, aber Sie haben vorher erwähnt, dass da andere Satelliten treffen können. Und da sind jetzt Konzepte, um das Leben von Satelliten zu verlängern, wo man einen zweiten Satellit hinschickt, der sich dann am Hauptsatelliten koppelt und die Manöver für diesen Satelliten macht. Das ist ein der Konzepte, das die ESA letztens vorgeschlagen hat. Und da werden höchstwahrscheinlich auch solche Experimente gemacht in den nächsten Jahren.
1: Die Satelliten der EUMETSAT sind ja alles unbemannte Satelliten, ja, im Gegensatz zur ISS, die ja bemannt ist. Macht das einen Unterschied?
0: Natürlich, weil dann hat man mehr Flexibilität, wie hoch man gehen kann, wegen Gewicht. Das ist das Erste, weil es ist teuer und je schwerer die Last, je komplizierter wird das mit, wo man letzten Endes den Orbit hat. Aber sonst, ich meine, ist das mehr oder weniger Routine im Sinne, dass dann alles wird ja ferngesteuert von hier der EUMETSAT-Allee bei unserem Kontrollzentrum und es läuft dann mehr oder weniger semiautomatisch. Es wird natürlich bemannt und man passt auf, was da los ist, aber das ist sehr automatisiert.
1: Schicken die Satelliten auch Bilder, also Fotos von der Erde, die man so als Mensch angucken kann? Oder sind das nur Fotos, die eine bestimmte Wellenlänge auswerten? Oder?
0: So, wie die, wenn Sie zu unserer Webseite gehen, www.eumetsat.int, können Sie die Bilder von unseren geostationären Satelliten nach 10 Minuten sehen. Was wir da machen, um das einfacher für den, sagen wir, den normalen Verbraucher oder den Quick Look.
1: Also für den normalen Bürger, der sich.
0: Oder selbst einen normalen Wetterspezialisten, dass man mal ein Bild sieht, man will ja sehen, wie, wo die Wolken sind und alles, nehmen wir drei Wellenlängen und machen ein Rot, Grün, Blau, so dass es so aussieht, wie was man mit dem Auge sehen würde.
1: Okay.
0: Und ja, das ist nach 10 Minuten haben Sie das Bild. So Sie, im Prinzip das Bild von vor 10 Minuten können wir jetzt anschauen. Und alle 10 Minuten. 24 Stunden am Tag.
1: Das ist dann auch eine ganze Menge und das wird aber hier unten auf der Erde gerechnet.
0: Yes.
1: Ja. Die Daten, die Satelliten verarbeiten die Daten nicht, sondern sie geben sie halt nur in einer komprimierten Form an die Erde weiter.
0: So, da gibt es ein bisschen Onboard-Processing, aber das ist hauptsächlich, um die Komprimation der Daten zu machen.
1: Genau.
0: Weniger Mengen. Da gibt es jetzt auch Initiativen und wir schauen auch drauf, was machbar wäre mit Onboard-Calculations, um eben die Datenmengen noch weiter kleiner zu machen. Je mehr Daten wir sammeln, je mehr schauen wir an Alternativen, wie wir die Mengen reduzieren können, dass letzten Endes, was zur Erde wiederkommt, dann in wie soll man sagen, manageable
1: amounts. Also in handhabbaren Größenordnungen. Sie haben ja von Gigabytes gesprochen. In was für Zeiträumen war das nochmal?
0: Boah, ich meine, wenn Sie nur in den letzten 25 Jahren sehen, was wir bis vor ungefähr 3 Jahren gesamt in Daten gesammelt haben, werden wir in den nächsten 5 Jahren, was bis vor 5 Jahren gemacht werden, werden wir in den nächsten 5 Jahren pro Jahr mehr oder weniger sammeln. Das ist exponentielles Wachstum in den Datenmengen.
1: Machen Sie auch noch andere Beobachtungen? Also Sie haben jetzt gesagt Klima, Sie haben gesagt Wetterdaten.
0: Ja.
1: Und gibt es noch weitere Beobachtungen?
0: Ja, wir machen Beobachtungen von den Ozeanoberflächen, Wind über den Ozean, so wirklich 2 Meter Winde über den Ozean, die Höhe der Ozeane, wie sich der Meeresspiegelwechsel ändert mit den Jahren.
1: Der Meeresspiegel ändert sich ja eigentlich ständig durch Ebbe und Flut.
0: Ja, aber dann der Durchschnitt, wie der Durchschnittwachstum im Jahr sich ändert, bei den 3 Millimetern, 3,5 Millimeter pro Jahr. Das machen wir
1: hier. So genau kann man das messen?
0: Ja, von 700 Kilometer Höhe, ja. 3 Millimeter Änderung auf 700 Kilometer, da muss man schon.
1: Und da habe ich ja mit dem Zollstock schon Schwierigkeiten.
0: Ja, aber ich meine, das sind da viele Sachen, kann man wirklich sehr genau von der Physik ausrechnen. Und die Fehlerbalken sind relativ bekannt und auch mit der Zeit, weil natürlich misst man ständig, da gleichen sich auch gewisse Fehler aus, sodass wir dann ganz klar die Änderungen sehen.
1: Und das heißt, die Erhöhung des Meeresspiegels können Sie messen?
0: Ja.
1: Macht das, wenn man da jetzt auch weiß, was für Konsequenzen das hat, macht einen das nicht irgendwie nervös?
0: Ja, natürlich. Ich meine, wir sehen die Änderungen in den letzten 30 Jahren mit all den Missionen, dass ja, das wirklich durchschnittlich ist, weit über 3 Millimeter pro Jahr die Änderungen in den letzten Jahren. Und das sehen wir mit unseren Satelliten, die Sentinel-3 und Sentinel-6, Serie, die wir haben. Wir sehen das ganz klar. Der Fingerabdruck ist da. It is real.
1: Messen Sie auch die Eisdicken von den Grönland und von den Polen?
0: Das ist viel schwieriger. Das machen wir nicht. Aber wir messen Eistemperaturen und die Änderung der Eissubstanzen. So wie die Oberschicht, wie viel Wasser ist drin. Es ist schon geschmolzen oder es ist nah am Schmelzen. Solche Sachen, das messen wir mit unseren Satelliten. Die Decke ist ein bisschen komplizierter und das ist andere Technologie, die wir nicht fliegen.
1: Aber das könnte ja auch noch kommen.
0: Ja, ich meine, im Großen und Ganzen, wir sind jetzt in so einem Punkt, wo wir neue Satelliten die nächsten Jahre starten werden, aber wir planen schon die Satelliten für 2045, 2050 und das sind ein paar unserer Mitgliedstaaten sind in gewissen Sachen sehr interessiert, wie Gletscherschmelze, weil das eben zum Wasserzyklus beiträgt und solche Sachen. Und da kann man schon viel messen mit existierender Technologie. Und wir überlegen uns jetzt eben, ob das kosteffektiv ist und ob auch alle Mitgliedstaaten damit einverstanden sind, ob wir das machen sollen oder nicht.
1: Ob sich das lohnt sozusagen, ja, also das Preis-Leistungs-Verhältnis.
0: Das Preis-Leistungs-Verhältnis und auch, wir haben 30 Mitglieder. Ich meine, das ist ja, das ist eine Kooperative. So, wir müssen uns alle einigen, was wir messen sollen.
1: Das ist wohl wahr. Gehen wir mal auf die EUMETSAT an sich. Der Standort hier in Darmstadt ist ja, der wird zurzeit umfahren von den Umwegen, die wir wegen der Rheinstraßenbrücke machen. Und wie viele Leute arbeiten in der EUMETSAT hier in Darmstadt?
0: So, wir sind ungefähr 1500 Leute hier.
1: Und in Darmstadt.
0: In Darmstadt. Wir haben nur einen Standsitz, wirklich. Das ist nur Darmstadt hier an der EUMETSAT-Allee. Sind alle die Gebäude, wir sind alle nah. So, wir haben nur einen Standort.
1: Die ESOC hat ja mehrere Standorte.
0: Ja, so ESA hat 6 oder 7 jetzt. In Italien, in Holland, in Deutschland gibt es 2 Standorte.
1: Und in Frankreich,
0: in Paris? Und Toulouse, auch in Toulouse. Okay. So, die haben mehrere, wir haben nur eins. Und das ist ein Vorteil für uns, weil das bedeutet, dass auch wir alle nah aneinander sind und kennen uns fast alle. So, dass auch die Sachen relativ flott laufen.
1: Und das ist ja eine mehrnationale Organisation. Das heißt, ihr konferiert wahrscheinlich jetzt nicht in Deutsch.
0: Nein, hauptsächlich Englisch und Französisch und dann natürlich mit deutschen Kollegen auf Deutsch. Und dann in meiner Abteilung haben wir ungefähr 30% Italiener. Natürlich in der Kaffeepause wird sehr viel Italienisch gesprochen. Ja, und der Kaffee ist auch gut.
1: wird hier, also die Erdsatelliten werden ja rund um die Uhr betrieben.
0: Ja.
1: Das heißt, habt ihr hier einen 24-Stunden-Tag?
0: Ja, wir haben einen 24-Stunden-Tag. Das ist hauptsächlich für die Operation. So, das ist die Abteilung und das Direktorat, die sich um die Satelliten selbst kümmern.
1: Also die denn die Ausweichmanöver fliegen?
0: Ja, zum Beispiel. Und das ist wirklich 24 Stunden am Tag, 7 Tage der Woche, das ganze Jahr. Und das ist ungefähr, wenn ich mich richtig daran erinnere, sind es, ich würde sagen, ungefähr 15% der Leute, die arbeiten, die dabei direkt beitragen in diesen Dienst. Und die anderen unterstützen das natürlich, aber nicht zeitkritisch.
1: Okay. Die Daten werden ja dann aufbereitet. Was wird an den Daten wird dann quasi wieder gelöscht? Weil das sind ja Unmassen.
0: Wir löschen keine Daten. Und das hat Teil mit dem Klimaaspekt der Arbeit. Weil natürlich, was wir heute wissen, bedeutet nicht, dass wir vielleicht mehr in 20 Jahren darüber wissen und dann ist es ja immer gut, die Originaldaten zu haben und die wieder zu bearbeiten. Und dann kann man gute Klimazeitserien machen.
1: Okay.
0: So, wir probieren wirklich nichts zu löschen.
1: Aber das sind ja dann Unmassen.
0: Das sind Unmassen und also das ist ein Riesenaufwand. Und das wird immer komplizierter, weil immer mehr Daten kommen. So, das ist, wie sagen wir, a losing game.
1: Also das Spiel ist verloren sozusagen.
0: Ja, ich meine, wir schaffen es, weil die Technologie natürlich uns auch damit unterstützt und alles. Und man muss immer nach vorne denken. Ein Problem ist immer mit der Technologie bis jetzt war immer lösbar. was mit Speicherplatz. Ich meine, ich erinnere mich noch an der Zeit, wo, wenn der erste Space Shuttle geflogen ist, der Backup-Computer war ein Handrechner. Den hatte ich ja auch in meinem Studium mit 32K. Heute 32K, keiner denkt drüber. Ich meine, wir reden, wenn man ein Update macht von einem App auf dem Telefon, da kommen ohne weiteres 50, 60 Megabyte runter über Funk. Ja. Ich meine, die Sachen haben sich so drastisch geändert, dass, ja, wir sehen große Probleme, die Daten werden immer mehr, aber gleichzeitig entwickelt sich die Technologie und die Wissenschaft dahinter, dass diese Sachen auch flott bearbeitet werden können, ungespeichert und alles. So, das ist, aber das ist immer ein, man muss immer nach vorne schauen und immer die neuen Technologien adoptieren und die Sachen dann so auch bearbeiten.
1: Die, also ich bin ja hier im Gebäude von der EUMETSAT. Da gab es dann eine Sicherheitskontrolle. Das müsst ihr wahrscheinlich auch alle machen.
0: Ja, und das ist wegen den Operationen der Satelliten, weil man will ja nicht, dass jemand da eindringt und einen falschen Knopf drückt und keine Wolken mehr Tagesschau.
1: Was habt ihr eigentlich in der Corona-Zeit gemacht?
0: Hauptsächlich sind, okay, für die nicht kritischen Angestellten war das hauptsächlich bei Teleworking. Und wir sind sehr schnell in der ersten Woche nach dem Shutdown, waren wir alle auf Teleworking und vernetzt. Natürlich für die Operatoren der Systeme, da waren Backup-Systeme, alles das auch von fern, aber relativ schnell sind Leute zurückgekommen, natürlich mit Quarantänregeln und alles. Und ja, weil das muss eben funktionieren.
1: Da gibt es gewisse Sachen. Hat man keine zweite Chance?
0: Nicht wirklich.
1: Wie werden jetzt die Satelliten gebaut? Werden die hier gebaut?
0: Oh, das Bauen von Satelliten in Europa ist sehr kompliziert. Das wird ja von der ESA geleitet. Für uns. So, wir schreiben auf, was wir brauchen, und die ESA wandelt es in einen physikalischen Satelliten. Und das sind meistens Konsortien, die in Beiträge von ganz Europa haben. Das könnte, die Farbe könnte zum Beispiel von Irland kommen. Der Schutzmittel auf etwas an von ein anderes Land, der Gyroskop von der Schweiz, ist es wirklich, die meisten Satelliten, die Größe, die wir haben, haben zwischen 200 und 300 Zulieferanten. Und das wird von der ESA koordiniert in Esteck in Holland. Und natürlich, da gibt es deutsche Firmen, die großen wie OHB in Bremen oder Airbus Deutschland, Airbus Defense in Ottobrunn oder unten Friedrichshafen, die natürlich große Beiträge sind.
1: Also ihr habt sozusagen die Anforderungen an die Satelliten, und dann ist es so, dass die ESA das organisiert.
0: Ja, so wir definieren, was gebraucht ist, welche Wellenlängen, was die Genauigkeit sein muss, was zum Beispiel der Lärm und die akzeptierten Geräusch im Signal, solche Sachen. Und die ESA wandelt das in technische Spezifikation und die Satellitendesigns, die Entwürfe und alles.
1: Sicherlich werden Sie jetzt keine genauen Zahlen nennen können, aber was kostet so ein Satellit so in der Größenordnung?
0: So, ein Stück. Ich kann Ihnen sagen, was unser neues Programm, das ist unsere neue Generation der Low Earth Orbit Satelliten, Polarsatelliten. Das sind 6 Stück, die eine Lebensdauer von 20 Jahren haben werden. Das ganze Programm von Start bis zum Ende ist über 4 Milliarden Euro.
1: Das ist alleine nicht zu schaffen.
0: Nein, alleine, aber darum gibt es ja die EUMETSAT, weil, okay, im Prinzip ein Land wie Deutschland oder Frankreich, Großbritannien könnten sich schon einen Satelliten leisten, aber natürlich, wenn man das zusammen macht, kann man etwas, das mehr, wie soll man sagen, länger, mehr, vielleicht komplizierter, mehr nutzvoll bauen. So, das ist wieder die Idee von der Zusammenarbeit, kann man mehr machen als alleine.
1: Ihr wertet ja die Daten so aus, dass die dann von zum Beispiel dem Wetterdienst benutzt werden können. Ja. Mehr macht ihr ja nicht.
0: Ja, wir machen ja auch gewisse Sachen. Wir entwickeln auch Produkte, die wir auch liefern. So zum Beispiel, wir rechnen die Windfelder im thermalen Infraroten über 3 Dimensionen. Das bedeutet vom Boden bis ungefähr 25 Kilometer. Wir liefern dann auch solche Produkte. Und die werden dann von Individuen benutzt oder von Forschern oder auch manchmal von den Wetterdiensten.
1: Gut, da werden Sie jetzt wahrscheinlich nichts zu sagen können, weil ich hatte vor kurzem mal ein Interview mit einem Wetterforscher, der hat das amerikanische und das europäische Wettermodell immer verglichen und die hatten irgendwie Unterschiede.
0: Ja. Das ist Fakt. Und das sieht man, ich meine, das kann man selbst jetzt auf dem Handy sehen, mit solchen Apps wie Windy. Das ist etwas, das aus Tschechien, die auch unsere Daten benutzen, aber die machen auch Vergleiche von verschiedenen Modellen und da gibt es tatsächlich Unterschiede. Und das ist auch, weil Daten eben unterschiedlich benutzt werden. Und da gibt es natürlich wie in allen wissenschaftlichen Bereichen unterschiedliche Theorien, was besser ist. Und die Amerikaner benutzen gewisse Daten anders als wir. Und natürlich wir Europäer. Und das bedeutet auch, dass da Unterschiede in den Wettervorhersagen kommen. Aber in Europa sind wir immer noch, ich meine, das European Center for Medium Weather Forecasting, Medium Range Weather Forecasting, ECMWF in Großbritannien und auch in Bonn sitzen die. Die haben zurzeit immer noch den besten Modell, der existiert. Und der benutzt hauptsächlich unsere Daten. Mit auch anderen Daten, aber benutzt voll, was machbar ist mit den komplizierten Daten. Und
1: wenn sich jetzt einige Hörer interessieren, was die EUMETSAT so macht, ihr habt ja die Internetseite eumetsat.int, ja. Das steht für international.
0: Ja, richtig.
1: Was für Informationen kann man da als Darmstädter abrufen?
0: Sie können ja herausfinden schon, was wir fliegen. Das ist das Erste. Aber auch, Sie haben vollen Zugang zu Bilder und die letzten Daten, die eben von den Satelliten kommen. Da ist eine interaktive Webseite, wo Sie viele Informationen finden können. Letzten Bilder von der letzten Front oder wo eben Schnee ist zum Beispiel oder wie warm das Mittelmeer ist, bevor Sie im Urlaub gehen. So, das können Sie ohne weiteres durch unsere Webseite finden.
1: Und was gibt es da noch? Also auch ein paar Internas, Bilder von dem Kontrollzentrum? Oder?
0: Ja, da gibt es solche Sachen. Da gibt es auch Informationen über gewisse Klimazeitserien, über die Geschichte der verschiedenen Satelliten. Da ist sehr viel Information auf der Webseite. Das würde ich schon empfehlen, das für interessierte Leute. Das ist sehr viel. Und auch sehr viel, das man runterladen kann. Sehr schöne Bilder. Unser Planet ist sehr schön. Da gibt es phänomenale Bilder von interessanten Phänomenen. Wenn Sie zum Beispiel auf unseren letzten Satelliten, den wir gestartet haben, MTG, da gibt es Bilder von Rauch, der von Kanada bis Spanien gekommen ist. Und man sieht das wirklich als Film, wie diese Erdmassen und dieser Rauch bis Spanien gekommen
1: ist. Das ist von dem großen Waldbrand.
0: Großen Waldbrand letztes Jahr. Aber auch andere Sachen. Man sieht ja auch, wenn da so ein tropischer Sturm wie auf Madagaskar reingestürzt ist oder so. Und man sieht das aktiv wegen der hohen zeitlichen Aufnahmen, wo man wirklich die Wirbel sieht, wie sie sich bewegen, wie das so kommt. Sehr, sehr interessant. Da ist sehr viel da.
1: Diese Wirbel bilden sich, wenn ich da richtig informiert bin, einerseits durch die Erdrotation und andererseits dadurch, dass ja von der Rotation vom Äquator aus abgeweicht ist und dann hat es eben die Rotation bei diesen Wirbeln auf der einen Seite mehr Beschleunigung als auf der anderen und dann gibt es halt
0: die potenzielle Energie vom warmen Wasser. Darum ist es ja häufiger im Sommer und früh Herbst, weil dann eben auch die Wassertemperaturen am wärmsten sind. So, das ist Energie, dass dann diese Wirbel aufsaugt.
1: Ist das auf der Nordhalbkugel und auf der Südhalbkugel identisch oder gibt es da Unterschiede?
0: Die Zeit ist anders natürlich, weil man eben mit der Jahreszeit diese Verschiebung hat, aber im Prinzip ist das mehr oder weniger gleich auch mit Intensitäten und solchen Sachen.
1: Ja, es sind die. Es könnte ja auch sein, dass sich die Temperaturen anders entwickeln. Die Südhalbkugel hat ja deutlich mehr Wasser.
0: Ja, aber in den tropischen Bereichen oder die extratropischen Bereichen ist das relativ ähnlich. Das sind nicht so große Unterschiede zwischen. Ich meine, ja, das sind mehr Wassermassen, aber mit der Erhitzung, die warmen Temperaturen sind da. Ich kenne das von eigener Erfahrung in der nicht der Karibik, aber im Golf von Mexiko, dass wenn ich jung war und mit dem Thermometer da baden gegangen bin, war es 28 Grad im August, jetzt sind es eben 33 Grad. So, wenn da ein Wirbel durchbläst, kann das sehr schnell sehr, sehr stark werden.
1: Wassertemperatur.
0: Ja. Weil da ist die potenzielle Energie.
1: Ja, Wasser ist ja der größte Energiespeicher, oder Wärmespeicher, den es so gibt. Sowohl pro Liter als auch pro Gewicht. Ja, wie viele physikalische Kenntnis braucht man denn, um sowas dann auswerten zu können? Ich glaube, das ist ziemlich viel, ne?
0: Ja, ich meine, wir sind schon hoch spezialisiert. Ich meine, ob es im Ingenieurbereich ist oder auch in der wissenschaftlichen Seite, wo meine Abteilung ist. Und ja, das ist eben meistens lange Studien und lange Arbeitszeit, lange Arbeitserfahrung, wo man diese Sachen macht. Es ist eine komplizierte Welt.
1: Die Eumetsat macht nichts mit den anderen Gestirnen, die macht nur Erde.
0: Nein, ich meine, wir fangen langsam an mit Space Weather, weil die Sonne hat ja Aktivitäten, wie wir wissen, und das hat ja auch wirtschaftlichen Einfluss. Und unsere Mitgliedstaaten haben ja auch jetzt gefragt, dass wir langsam in diesen Sachen auch schauen sollten. Und die Zukunftsmissionen werden höchstwahrscheinlich ganz gezielt auch Messgeräte haben, die sich um die Sonne kümmern werden und um eben Space Weather oder Raumfahrtswetter, der die Erde beeinflusst. Das ist die Zukunft. Sehr interessant. Das ist gut, eine schöne Zukunft bei Eumetsat, auch für junge Leute.
1: Ja, was braucht man, um sich halt hier zu bewerben?
0: Man muss eine Staatsangehörigkeit von den 30 Ländern haben, diesen 30 Mitgliedstaaten.
1: Einerseits ist das die EU, wahrscheinlich ist England noch dabei.
0: England, Island, und? Norwegen, die Schweiz und die Türkei sind auch Teil.
1: Okay.
0: So sind unsere 27 EU-Länder plus die drei Nicht-EU-Länder. Und dann sind ja 26 und 4.
1: Ja. England ist noch fast, die bereuen es ja gerade.
0: Ja, fuck.
1: Dass sie ausgestiegen sind.
0: Und dann hauptsächlich ein technisches Studium, meistens Masters, egal ob es in Ingenieurwesen oder eben Physik, Mathe, soll ich sagen, so hochtechnisch.
1: Und wahrscheinlich läuft sehr viel mit Computern hier.
0: Ja, und natürlich computerliterate ist, man muss man.
1: Und
0: muss man
1: da sagen. Kommt man wahrscheinlich mit Office alleine nicht weiter.
0: Nein, Office ist kein Computer. Nein, da muss man schon programmieren können. Und wirklich, ja.
1: Um halt diese Messreihen eben auch auswerten zu können.
0: Ja, absolut.
1: Gut, dann sind wir, glaube ich, durch.
0: Okay.
1: Ich fand es sehr interessant.
0: Ich auch. Danke für den Besuch.
1: Ja.
0: Und kommen Sie gern zu Eumetsat.
2: Soweit der Bericht über die Eumetsat hier in Darmstadt. Ich war im Gespräch mit Dr. Bojan Bojkov. Es gibt auch öffentliche Führungen bei der Eumetsat. Die werden gebucht über Darmstadt Marketing.
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4: 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August. 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

0: Mein Name ist Aurelian. Wie Sie heißen, weiß ich immer noch nicht. Was mir noch bleibt, ist auf Wiederhören zu sagen. Und das ist wörtlich gemeint. Wir sind ja ein Radioprogramm. Auf Wieder.
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2: Hallo und herzlich willkommen zur Sendung Freiwilligendienste, was geht. Auch heute habe ich wieder jemanden im Interview, der uns mal so ein bisschen seine FSJ-Stelle vorstellt. Hallo Alex.
3: Hi.
2: Ja, sehr cool, dass du da bist. In welcher Einsatzstelle bist du denn?
3: Also ich habe meine Einsatzstelle hier im Schauspiel Frankfurt in der Abteilung Regieassistenz.
2: Oh wow, das klingt richtig spannend.
3: Ist es auch, würde ich sagen.
2: Wie bist du darauf gekommen, FSJ zu machen?
3: Ich kenne sehr viele Menschen, die FSJ eben gemacht haben und wirklich nur Positives davon eben erzählt haben. Und als ich dann herausgefunden habe, dass das sogar auch einem Theater möglich ist, weil das auch im Bereich eben Kultur und sowas möglich ist, habe ich mich dann direkt umgeschaut, einfach weil mal ein bisschen Theaterluft schnuppern und mal einfach schauen, damit der Übergang von Schule in Arbeit nicht ganz so heftig, sage ich jetzt mal, kommt. Aha. Und ja, einfach mal ein bisschen austesten.
2: Und dann hast du quasi deswegen dich auch für diese Einsatzstelle entschieden?
3: Genau, also ich hatte mich bei mehreren beworben, aber war dann tatsächlich extrem froh, dass ich die hier am Schauspiel Frankfurt eben bekommen habe.
2: Ja. Ja, sehr cool. Wo hattest du dich denn noch so beworben gehabt, bei welchen FSJ-Stellen?
3: Also ich hatte mich insgesamt bei vier Stellen beworben, nämlich einmal hier eben am Schauspiel Frankfurt, Regieassistenz, dann hatte ich mich noch in Mainz sowohl bei Dramaturgie als auch bei Theaterpädagogik beworben und dann noch einmal bei den Mainzer Kammerspielen, so ein alles zusammen, so Verwaltung und weil das die Kammerspiele jetzt da nicht so groß sind, soweit ich weiß, eben so eine Position für so bereichübergreifend eben.
2: Mhm. Also ja. War es im Prinzip schon klar, dass es auf jeden Fall irgendwas mit Theater zu tun haben
3: ja.
2: soll?
3: Das wollte ich auf jeden Fall. Ich hatte auch überlegt, ob ich vielleicht irgendwas an der Schule machen möchte, aber habe mich da tatsächlich dann gar nicht erst beworben, sondern direkt gedacht, ja, Theater wird schon bestimmt irgendwie klappen.
2: Mhm. Und was genau macht deine Einsatzstelle jetzt so?
3: Ja, also bei mir als Regieassistent ist es schon ein recht großer Bereich, da ich nicht nur einfach Regieassistent hier im Haus bin, also hier im Haus gibt es insgesamt noch vier weitere festangestellte Regieassistenten und es gibt eben die drei unterschiedlichen Bühnen, so die große, die Kammerspiele und dann halt eben noch die sogenannte Box. Die Box ist recht klein. Und in der Box, das ist eben mein Aufgabenbereich. Also ich hatte auch eine Kammerspielproduktion, aber hauptsächlich bin ich eben für die Box zuständig. Und dadurch, dass es eben so klein ist, arbeiten da auch weniger Menschen, wodurch ich dann auch teilweise Aufgabe, wie zum Beispiel von der Requisite oder Soufflage noch übernehmen muss, was eigentlich nicht Aufgabe von Regieassistenten ist. Also das sind so meine Aufgaben. Und dann halt eben noch so als Regieassistent ist es so, einerseits natürlich bei den Proben bin ich halt immer dabei und bei den Vorstellungen. Mhm. Und bin Ansprechperson für alle Beteiligten, also ich sorge für die Kommunikation zwischen den unterschiedlichen Gewerken, also ob es jetzt eben ist, dass die Schauspielerin sagt, hey, meine Schuhe sind mir ein bisschen zu klein, kannst du mal mit Kostüm Bescheid sagen und dann muss ich Kostüm weitermelden, was Sache ist, so. Und hat eben diese Kommunikation. Mhm. Und dann natürlich, oft ist es ja so, dass die Teams, die dann eben ans Theater kommen, vielleicht noch gar nicht, also dass sie dann eben als Gast da sind und sich vielleicht gar nicht so gut am Haus auskennen. Deswegen das natürlich dann auch meine Aufgabe ist, eben, dass ich mich halt hier am Haus auskenne und dann auch weiß, wie zum Beispiel die Technik oder sowas angeht und funktioniert und weiß, wen ich dann wo, wen erreichen muss, für welche Fragen. Und genau, und dann halt eben während den Proben immer schön alles im Regiebuch mitschreiben, dass da nichts vergessen geht, was man letzte Probe noch aufgeschrieben, also oder besprochen hat, eben sowas wie wann, wer, wo sitzt oder steht und sowas eben. Und allgemein ist es eben wichtig, dass ich diesen ganzen Überblick einfach darüber habe, dass wenn mich irgendjemand fragt, hey, wie ist denn das da und da, dass ich dann sagen kann, so und so haben wir das abgesprochen. Und genau.
2: Wow, das klingt schon nach ganz schön viel.
3: Ja, ist es auch. Also es ist schon eine ganze Menge, weil es halt auch eben, wie gesagt, so die Aufgaben eines richtigen Regieassistenten eben sind und nicht nur, sag ich jetzt mal, irgend so ein Praktikant, der mitläuft, sondern wirklich sehr viel Verantwortung.
2: Mhm. Und du hast ja auch noch bis eben gerade gearbeitet.
3: Richtig.
2: Was war denn gerade eben so deine Aufgabe? Was war so deine letzte Aufgabe?
3: Das Haus führen, um damit die eben den Saal, wo das Casting stattgefunden hat, überhaupt erstmal finden und dann halt eben vor Ort so, ja, die Technik eben, dass der Ton funktioniert und ja, schauen, dass alle glücklich sind.
2: Mhm.
3: Ja.
2: Cool. Und was genau stellt ihr denn da vor? Was läuft bei euch?
3: Also jetzt am Haus, also ich meine jetzt langsam, am Ende, das ist jetzt ja Ende der Spielzeit, also dann ab Anfang Juli hat das Theater zu bis August. Das heißt, da passiert erstmal gar nichts. Aber eben an Vorstellungen ganz unterschiedlich, halt eben im großen Haus wird gerade schon die Vorproben, also sozusagen die beginnen jetzt schon vor der Theaterpause oder nach der Theaterpause wird weiter geprobt. Das heißt Schwelg, also die ich weiß gerade gar nicht genau, die Reise des Soldaten Schwelg oder sowas. Ich weiß das jetzt ehrlich gesagt. Und dann hatten wir jetzt diese Woche Premiere von einer etwas kleineren Produktion, Metamorphose in 3 Schritten, eben in der Box. Und dann haben wir halt unterschiedliche auch Wiederaufnahmen von anderen Spielzeiten. Und ja, in einfach allen Häusern, naja, auf allen Bühnen meine ich. Ja, ich glaube, sonst geht tatsächlich jetzt, weil es eben Ende der Spielzeit ist, ein bisschen weniger. Ich glaube, eine Kammerspiel-Aufführung, eine Kammerspielproduktion wird gerade noch, hat vor kurzem angefangen, aber ja, ist tendenziell eher ruhiger am Haus aktuell.
2: Okay, das scheint auch gut zu sein.
3: Ja, langsam.
2: Und wie viele Bühnen habt ihr dann? Wie groß seid ihr?
3: Genau, also wir haben eben diese 3 Bühnen, einmal das große Schauspielhaus eben. Ich bin mir gerade nicht ganz sicher, wie viele Plätze, aber auf jeden Fall so, ich glaube um die ungefähr 800, könnte auch sein, dass das falsch ist, weiß ich gerade nicht. Dann eben die Kammerspiele sind ein bisschen kleiner, die sind ungefähr 200, glaube ich. Und dann eben die Box passen 60 Menschen rein. Das sind so die 3 Bühnen. Und ja, haben wir halt eben noch unsere, also in der Panorama-Bar finden manchmal auch irgendwelche Events statt, jetzt keine Vorstellungen, aber Events, sowas wie dann zum Beispiel Karaoke mit Pütti oder sowas. Und genau, und ja, dann haben wir halt eben noch die ganzen Probebühnen, also davon haben wir 3 hier am Haus und dann nochmal extern bei der Franziusstraße nochmal 3 weitere große Bühnen, also Probebühnen und ja, genau, deswegen an Platz mangelt es nicht.
2: Wow, also doch schon ganz schön groß.
3: Auf jeden Fall, also vor allem auch super alles, dann gibt es natürlich hier in dem ganzen Haus sind dann noch die ganzen Büros und die Gewerke und so weiter und so fort. Also ich meine, wirklich alles Mögliche wird hier im Haus einfach schon fertiggestellt und dann eben bereitgestellt. Und diese ganzen, das ist ein super verwinkeltes Gebäude mit viel zu vielen Ecken und irgendwelchen Wegen durch 50 Türen, um von A nach B zu kommen. Ein bisschen schwer, sich da zurechtzufinden, aber irgendwann findet man da auch seine Wege.
2: Das heißt, du musst dann auch mal von Bühne zu Bühne hüpfen?
3: Ja, also beziehungsweise, also von Bühne zu Bühne tendenziell jetzt eher weniger, aber auf jeden Fall eben von den Gewerken zu der Bühne oder dann zur Schauspielpforte, um da, also halt der Seiteneingang, um dann irgendwelche Leute vom Team oder sowas abholen oder schnell mal ins Büro irgendwas ausdrucken. Also da wird schon sehr, sehr viel auch hin und her gerannt.
2: Das klingt sportlich.
3: Ja, würde ich auch sagen. Aber es gibt Aufzüge, Gott sei Dank.
2: Ja, und ich stelle mir das auch richtig cool vor, dann bei so vielen Aufführungen oder auch Proben auch dabei sein zu dürfen.
3: Ja, also das ist wirklich super, super interessant. Auch einfach, weil man, Also einerseits lernt man halt dadurch das Ensemble vom eben Haus super gut kennen, wo natürlich jeder von denen eine komplett andere

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0: Warum genau hast du gesagt, es soll auf jeden Fall irgendwas mit Theater sein, dein FSJ?
1: Das war einerseits, weil ich einfach, Theater finde ich ist ein super, super interessanter Job und man hat halt immer, ich finde so Theater, das hat besonders, wenn man noch jünger ist und sowas, so einen gewissen Zauber an sich und deswegen fand ich das super interessant mal zu sehen, okay, wie funktioniert das denn, weil das ist keine Zauberei, da sind halt Menschen dahinter, die da eben proben und arbeiten und das da irgendwie alles zum Laufen bringen und das fand ich super interessant. Und halt eben noch das Hauptding bei mir, dass ich halt selbst auch eben nach dem FSJ auch an einem Theater arbeiten möchte, als zwar nicht als Regieassistent, sondern als Schauspieler, aber genau, und dann war das eben so das Ding von, hey, ich möchte Schauspieler werden, okay, ich kenne Schultheater AG, das ist aber nicht das Gleiche wie so an einem an der städtischen Bühne. Und dann habe ich mir gedacht, einfach mal eben diese Theaterluft schnuppern und mal schauen, wie das da alles so wirklich abgeht und ja, deswegen, und das war eben als Regieassistent auch nochmal ganz cool, weil wenn bei Proben eben Schauspieler ausfallen oder sowas, dann darf ich da immer wieder einspringen und irgendwie Texte einlesen und sowas. Mhm. Ein einziges Mal durfte ich sogar auch bei einer Vorstellung für eine kleine Rolle einspringen und das war halt, wenn man zum Beispiel Schauspieler werden möchte, wurde ich natürlich 5-mal gefragt, ob ich das wirklich machen möchte und sowas. und dann ist das natürlich für mich persönlich natürlich extrem, extrem cool.
0: Ja, das kann ich mir denken, dass das richtig, richtig cool für dich sein kann oder sein muss.
1: Ja.
0: Das heißt, du warst dann auch schon, also bei der einen Vorstellung warst du dann tatsächlich als Schauspieler auch auf der Bühne.
1: Ja, genau. Also das war, wie gesagt, wirklich nur eine kleine Rolle ohne Text, aber trotzdem ja, durfte ich dann auf die Bühne und durfte Sachen machen und ja, mich hat man auch gesehen.
0: Mhm. Euer Regisseur, euer Hauptregisseur nenne ich es jetzt mal, wechselt der oder arbeitest du da immer mit den gleichen zusammen?
1: Also eben, also es gibt unterschiedliche eben Produktion hier am Haus, die werden schon Jahre davor sozusagen schon geplant, wer wann wo kommt. Und das sind dann wirklich einfach die unterschiedlichen Regisseure, die sagen, hey, ich möchte dieses und jenes Stück gerne inszenieren. Und dann sagen die, ja, mach das bei uns. Und dann ist es eben wirklich bei jeder Produktion ein ganz anderer Regisseur. Es kommen natürlich teilweise eben, sag ich jetzt mal, die gleichen Verdächtigen wieder zurück nach irgendwie einem Jahr oder sowas. Also zum Beispiel, wie gesagt, Gockel ist gerade bei uns da und vor paar Wochen wurde erst noch wieder Faust, das auch von Gockel ist, auch wieder inszeniert und so fort. Deswegen so, es gibt schon so Regisseure, die immer wieder kommen. Aber so in einer Spielzeit kommen wirklich für jede Produktion ganz andere Regisseure. Und ja.
0: Mhm. Bringen die dann eigene Stücke mit oder haben die dann Werke im Kopf, die es schon gibt?
1: Das ist ganz unterschiedlich. Also tatsächlich zum Beispiel meine erste Produktion hier im Haus, das war der aufhaltsame Aufstieg von Arturo Uy. Das ist ein Stück von Bertolt Brecht. Das ist schon ein bisschen älter. Ja, ist klassisch. Und dann jetzt im Januar war ich bei einer Kammerspielproduktion. Die hieß Die Affäre auf der Straße nach Monaco. Und das wurde tatsächlich vor Ort gerade geschrieben. Das war dann so, die haben so ein bisschen geredet und sowas und dann am nächsten Tag hieß es so, ich habe jetzt mal hier eine Szene, also wir haben eine Szene geschrieben, kommen, wir lesen die mal. Da wurde wirklich das Stück erst während dem Probenprozess eben geschrieben und sich überhaupt den Inhalt so genauer ausgedacht. Also Inhalt steht schon fest, aber ja, deswegen ist es wirklich ganz, ganz unterschiedlich. Auch egal, ob es jetzt moderne oder klassische oder eben selbstgeschriebene, ja, gibt's alles Mögliche.
0: Hast du dann auch die Möglichkeit, da so ein bisschen mitzuentscheiden?
1: Also, das ist auch von Regisseur unterschiedlich. Also, das ist ganz unterschiedlich. Grundsätzlich eher weniger. Also, das liegt auch einfach daran, dass ich halt eben nur Regieassistent bin und eben dafür da bin, dass wenn jemand eben Fragen hat oder Hilfe braucht, dass ich helfen kann. Deswegen das tendenziell eher weniger. Es gibt aber auch Regisseure, die sagen, ey yo, ich habe gerade keine Ahnung, sagt mal was, so. Aber die Regisseure haben eben auch immer so das eigene Team mit zum Beispiel Dramaturgie. Und die Dramaturgie ist halt eher dann dafür da, um auch so Input zu geben und Gedanken dazu. Das gibt's auch als FSJ-Stelle hier im Haus mit Dramaturgie. Deswegen, das ist dann eher so da, der Fokus. Und aber dann eben, weil ich hauptsächlich ja zuständig in der Box bin, in der Box sind eben hauptsächlich, also das ist hier am Haus so, dass es gibt ja, wie gesagt, die 4 festangestellten Regieassistenten und die haben eben die Möglichkeit, in einer Spielzeit eben eine eigene Produktion zu machen, wo sie Regie machen. Mhm. Und da bin ich dann wiederum eben Regieassistent, also dann bin ich sozusagen der Regieassistent vom Regieassistenten, der aber gerade Regie macht. Und genau, und die dann teilweise unterschiedlich, ob das jetzt die zweite, dritte oder keine Ahnung, wie viele Inszenierungen die schon haben. Ich habe aber auch schon mit jemandem gearbeitet, der da jetzt das erste Mal als Regie gearbeitet hat. Und da wurde dann schon eher, weil das halt sowieso ein kleinerer Kreis ist von so 8 Leuten oder sowas, da wird man dann schon eher auch nach der eigenen Meinung gefragt, da kann man auch was dazu sagen. Und ja, ich glaube, das ist wirklich einfach von Person zu Person abhängig, einerseits, wie viel man selbst einbringen möchte und sich auch traut, da was zu sagen und halt eben auch der Regie, wie offen die Person sagt, ja klar, wenn ihr irgendwelchen Input habt, dann haut raus. Ja.
0: Ja, okay. Und bei wie vielen Stücken warst du jetzt bisher dabei?
1: Also ich war, ich bin gerade überlegen, also ich war bei einer Schauspiel, also an der großen Bühne. Dann war ich bei 2 Kammerspielen habe ich hospitiert. Da war ich wirklich einfach nur der Regieassistent vom Regieassistenten. Und bei einer war ich richtiger Regieassistent. Und in der Box waren es 3. Das heißt, wir sind so ungefähr bei 7 Produktionen. 6,5, sagen wir es mal so. Das eine war eher nur so eine kleine Wiederaufnahme. Mhm. Aber genau so 6, ungefähr 6 Produktionen, genau.
0: Wow. Und ja. Das Ganze geht jetzt so langsam zu Ende. Eure Spielzeit geht zu Ende, ne?
1: Yep.
0: Genau. Und wie ist es dann mit deinem FSJ?
1: Naja, also ich meine, mein Vertrag geht offiziell noch bis zum 15. August und die neue Spielzeit beginnt so am, ich glaube, 13. August. Das heißt, offiziell habe ich in der nächsten Spielzeit noch 2 Arbeitstage, wo ich halt einfach nur meine Nachfolgerin einarbeiten werde. Mhm. Und ja, und dann ist es vorbei und ich werde es ziemlich vermissen. Und ja, danach halt in die große Welt von Vorsprechen an staatlichen Schauspielschulen.
0: Ja, und in der Zeit, wo jetzt dann nicht stattfinden wird?
1: Da habe ich, also es ist eben, das ist beim Theater, jedenfalls bei uns nochmal krasser, weil die ganzen Urlaubstage sozusagen, die man ja eigentlich zur Verfügung hat, sind dann gebündelt eben diese Sommerpause, wo dann halt wirklich im Theater absolut gar nichts passiert. Mhm. Also das ist wirklich einfach so wie Sommerferien, da passiert gar nichts. Und das heißt, da habe ich frei, bin offiziell eben noch, eben krieg das Geld und bin halt so offiziell, halt, habe einen Vertrag. Aber für mich ist das dann einfach nur eben, ja, meine Urlaubstage und ja, genau.
0: Okay, das heißt, du musst deine Urlaubstage auch dafür dann aufsparen.
1: Genau, also was heißt aufsparen? Also die sind einfach automatisch dann gesammelt, gebündelt eben dann dort hingelegt, so, jedenfalls war das bei mir so. Aber das ist, weil man halt eben ein FSJ macht, ist es, also das ist auch nicht bei jedem so, also es gibt, je nachdem, in welchem Bereich du auch arbeitest, hast du, also du kannst auch so während der Spielzeit natürlich Urlaub bekommen. Mhm. Und bei mir, dadurch, dass ich FSJ bin, ist das sowieso, da kann ich jederzeit sagen, hey, mir war, ist es gerade ein bisschen zu viel zwischen den beiden Produktionen, ich brauche mal kurz dann in der Zeit mal kurz eine Pause, so, und dann, das ist, weil bald ist Vorstellung bei uns am Haus und dann wird hier das alles Mögliche mitgeteilt, dass alle die mitbekommen müssen. Genau, da kann ich jederzeit eben sagen, dass ich ein bisschen Zeit brauche und dann ist das absolut gar kein Problem und dann kann ich auch frei und auch so bei Feiertagen und sowas hatte ich dann auch eigentlich, immer frei.
0: Das ist eigentlich relativ locker geregelt.
1: Ja, also sowieso als jetzt hier am Schauspiel Frankfurt ist es auch auf jeden Fall insgesamt auch ziemlich locker, würde ich sagen. Also in dem Sinne von da so mit Kommunikation und sowas, das ist total easy, kann ich einfach sagen, wie es mir geht, was ich brauche und sowas. Und dann sind die da auch sehr kooperativ, deswegen ist das alles recht entspannt.
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0: Und wie sieht's mit deinen Arbeitszeiten aus? Sind die genauso entspannt?
1: Boah, also die Arbeitszeiten sind schon heftig, würde ich sagen. Also bei mir ist halt eben die Sache, ich wohne nicht in Frankfurt, ich wohne weiter weg. Ich muss jeden Tag eine Stunde lang pendeln. Also ein Weg ist eine Stunde.
0: Ja.
1: Und das ist grundsätzlich okay so, aber auf Dauer ist es ein bisschen schwer, weil, also es ist unterschiedlich. So ein Probenprozess ist eben am Anfang wird meistens einfach bei den Proben entweder am Stück geprobt, das heißt 10 bis 17 Uhr, so ungefähr. Oder es wird getrennt geprobt, das heißt 10 bis 14 Uhr und dann abends nochmal 18 bis 22 Uhr, so grob. Wo dann dazwischen so eine schöne 4-Stunden-Pause ist, wo es sich für mich dann zum Beispiel nicht so lohnt, heimzufahren. Das heißt, dann bin ich wirklich von morgens bis abends dann hier am Haus. Das ist unterschiedlich. Bei, also sozusagen die ersten paar Wochen sind eben so meistens eben eher lang, an einem Stück von 10 bis 17 Uhr. Und dann irgendwann, wenn es halt eben zu Endproben geht, das heißt, sobald man nicht mehr auf der Probebühne ist, sondern auf der richtigen Originalbühne, da ist es eigentlich immer so geteilt, dass es dann bis 22 Uhr geht.
0: Wow.
1: Ja, und das kann dann natürlich ganz schön spät werden, vor allem, weil man dann auch natürlich gerne danach noch vielleicht sich in der Kantine dann da kurz zusammen hinsetzt und auch eine Cola trinkt oder sowas und ein bisschen quatscht. Das ist natürlich dann wird immer später. Und dadurch, dass ich als Regieassistent eben auch bei Vorstellungen, also Vorstellungen muss ich betreuen, und da kommt es halt eben drauf an, die Vorstellungen sind meistens eben abends, wo es dann auch so bis so zwischen, also eine Stunde vor Vorstellungsbeginn muss ich da sein und dann eben bis zum Ende der Vorstellung muss ich dann auch da anwesend sein. Das heißt, je nachdem, wann die Vorstellungen sind, bin ich meistens so gegen 21 oder 22 Uhr fertig. Und was aber noch ganz interessant ist, ist, dass es kann, also passiert bei mir auch immer wieder, dass ich an einem Samstag oder an einem Sonntag arbeiten muss. Das sind dann halt immer nur, also nicht nur, meistens sind das Vorstellungen. Es kann auch mal passieren, dass an einem Samstag geprobt wird. Das passiert aber tendenziell eher selten. Also ich glaube, das war jetzt in diesem kompletten Jahr bei mir zwei, maximal dreimal der Fall. Und das ist eben so die Sache, dass ich dann auch an Wochenenden eben manchmal hier nach Frankfurt fahren muss. Das ist dann aber so, dass ich dann halt meistens halt wann anders unter der Woche halt meinen freien Tag habe. Also ich arbeite, also ich habe mindestens einen freien Tag in der Woche auf jeden Fall und auch einen zweiten, mindestens halben freien Tag. Also samstags darf man auch eigentlich nicht länger als 14 Uhr proben und so weiter und so fort. Das ist ein bisschen kompliziert geregelt, aber ja, es ist nicht so, als würde ich durcharbeiten.
0: Okay, und ihr hattet ja jetzt erst vor kurzem diese Zeit, wo du so viel arbeiten musstest.
1: Ja, genau. Das, weil wir jetzt letztens Premiere hatten und da musste ich dann recht viel arbeiten, auch an den Wochenenden, weil dann halt jetzt natürlich gegen Ende der Spielzeit natürlich auch nochmal schön viele Vorstellungen und sowas, also nicht nur gegen Ende, aber natürlich viele Vorstellungen, wo ich dann auch eben dabei bin und eben die Endproben, weil dann nicht nur eben normale Bühnenproben sind, sondern halt auch noch so Beleuchtungsproben, weil natürlich das mit dem Licht und Video und Ton natürlich auch alles noch mal explizit geprobt werden muss und da müsste ich halt eigentlich auch immer dabei sein, was dann teilweise eben wegen ja, Arbeitszeit nicht möglich ist. Also so, ich habe halt eben meine 7 Stunden am Tag und ich kann dann nicht von 10 bis 10 durcharbeiten.
0: Ja, ja. Verständlich. Okay. Und was war eigentlich das Kurioseste, was du in deinem FSJ bisher erlebt hast?
1: Das Kurioseste? Also okay, ich glaube, das Kurioseste in meinem FSJ soweit war wahrscheinlich, also es ist schon, ich würde sagen, dass insgesamt sehr viel an einem Theater sehr kurios ist, einfach weil beim Schauspielern sowas wie Schamgefühl tendenziell eher weniger vorkommt. Und ich weiß, wir haben einmal für eine Boxproduktion haben wir ein Video aufgenommen, das dann halt eben bei der Vorstellung gezeigt wird und sind dafür, ist die Schauspielerin in einem wunderschön glitzernden Kleid mit einem gigantischen pinken Delfin-Kuscheltier, sind wir alle zusammen durch Frankfurt gelaufen, haben uns dann in ein Restaurant Essen geholt und der Delfin war die ganze Zeit dabei. Und das war schon sehr kurios, wo ich dachte, ja, Das ist halt so Theaterleben. Das macht man in seiner Freizeit vielleicht eher weniger. Deswegen, ja, das ist mir so eingefallen.
0: Okay, wow. Das ist wirklich sehr kurios. Ja. Gab's da auch komische Blicke?
1: Auf jeden Fall. Also da gucken einige und wir sind da auch immer so lang gelaufen und haben uns halt natürlich haben selbst die ganze Zeit gelacht und waren so, ja, ne, wir sind vom Theater, so nach Motto. Deswegen, also sehr viele haben auch einfach nur gelächelt und fanden es halt einfach lustig. Aber ja, also ich glaube vielleicht, ganz allein, ich weiß gerade nicht mehr genau, haben uns vielleicht ein paar Leute angesprochen und haben halt eben gesagt, dass wir vom Theater sind, aber die meisten haben uns einfach nur angeschaut und gelächelt.
0: Naja, jetzt haben sie es. Jetzt wissen sie, wer mit dem Delfin durch Frankfurt gelaufen ist.
1: Genau.
0: Ja, cool. Hattest du Erwartungen?
1: Tatsächlich hat dieses, also bis jetzt auf jeden Fall, ich meine, ist jetzt auch nicht mehr so lang, aber trotzdem, also das FS hat eigentlich ziemlich genau meinen Erwartungen ersprochen, eben das Ding, dass ich bei Proben dabei bin. Also ich wollte halt wirklich so nah es geht an den Alltag eines Schauspielers auch rankommen. Das war so meine Hoffnung, um zu sehen, wie das so ist und auch einfach mal zu sehen, wirklich, wie das funktioniert, dass man halt einen Text hat und das dann halt irgendwie inszeniert wird und auf die Bühne kommt. Und das habe ich auf jeden Fall wirklich sehr live hautnah miterlebt. Und ich weiß nicht, also es ist schon ziemlich genau das, worauf ich auch gehofft habe, dass das FSJ ist. Natürlich ein bisschen, war dann schon viel Arbeit, auch mit dem Panel und sowas, aber ja.
0: Okay, dann ist das doch perfekt für dich.
1: Ja, definitiv.
0: Okay, dann nenn mir mal eine Sache, die dir so richtig gut gefällt an deinem FSJ.
1: An einem FSJ explizit die Seminare. Also die Seminarfahrten sind für mich das absolute Highlight bezüglich des FSJs. Einfach weil man mit einer Gruppe von Leuten irgendwo hinfährt, die alle so in meinem Alter, alle mit ähnlichen Interessen und die einfach alle super, super viel, die super offen sind und einfach Spaß haben wollen und dann ist man da zusammen und das ist ein bisschen wie, ja, weiß nicht, Klassenfahrt, aber halt nicht mit pubertierenden Kindern, die rumschreien, sondern halt eher so mit Menschen, mit denen man halt reden kann und Spaß haben kann.
0: Ja.
1: Und das ist so mein absolutes Highlight bezüglich FSJ.
0: Cool, und in deiner Einsatzstelle?
1: In meiner Einsatzstelle für mich persönlich eben das Ding, dass ich, also allgemein, dass mir was anvertraut wird, dass ich diese Verantwortung eben, dass die mir in die Hände gelegt wird und gesagt wird, ja, das kannst du und das finde ich schon sehr toll, also jetzt auf alles bezogen. Und für mich persönlich natürlich der Fakt, dass ich eben für Schauspieler bei Proben so einspringen durfte oder einlesen und sowas. Das war auf jeden Fall mein Highlight. Wahrscheinlich genau eben die Sache, dass ich bei Rui mitspielen durfte bei der einen Vorstellung.
0: Ja, und du bist tatsächlich nicht der Einzige, der sagt, dass die Seminare eine bessere Klassenfahrt sind.
1: Das freut mich zu hören. Ich fühle mich immer so blöd, wenn ich diesen Vergleich mache, aber es trifft halt schon ganz gut.
0: Ja, es trifft genau auf den Punkt und bisher haben die Leute, die ich im Interview gehabt haben, auch genau das Gleiche geantwortet.
1: Das ist ja super.
0: Also man sieht, die Seminare, die sind schon ein guter Teil vom FSJ, wo man sich natürlich auch viel connecten kann.
1: Eben. Da kann man extrem viele Menschen einfach in seinem Alter kennenlernen und ich habe da jetzt auch so meine Freunde gefunden, mit denen ich ja jetzt auch nach dem FSJ in den Urlaub eben fahren werde und sowas. Deswegen, ja.
0: Also man kann da auch richtig coole Freunde fürs Leben finden.
1: Auf jeden Fall. Also gehe ich auch mal drauf.
0: Ja. Davon aus. Das ist natürlich richtig cool. Welche Art von Seminaren gefällt dir denn am besten? Also wir hatten ja jetzt so verschiedene Arten, wo uns zum einen, wo wir durchgehend Programm hatten. Dann hatten wir ein Seminar mit einem, wo wir in Workshops eingeteilt waren. Mhm. Und jetzt werden wir noch ein Seminar haben, wo wir selbst Workshops organisieren dürfen.
1: Also ich glaube, ich war jetzt noch nicht auf dem Seminar, das jetzt noch vor uns steht. Aber das stelle ich mir jetzt schon unglaublich cool vor, einfach weil jeder, der Lust hat, eben so einen eigenen kleinen Workshop vorbereiten kann. Und ich da einfach schon von so vielen Menschen gehört habe, was es so an coolen Angeboten geben wird. Und eben diese Freiheit, dass man da selbst eben sagen kann, hey, ich habe Lust, Volleyball zu spielen, deswegen mache ich halt jetzt einfach einen Volleyball-Workshop und alle, die wollen, können halt einfach mitspielen und dann so ganz entspannt einfach eben wie mit Freunden Urlaub machen und das Programm halt selbst so größtenteils eben planen. Und das war wahrscheinlich schon, also war, was heißt war, wird wahrscheinlich mein Lieblingsseminar sein. Wobei auch wirklich auch bei den anderen, bei den Workshops war das auch wirklich super cool, dass man halt wirklich unterschiedlichste Arten von kreativen Ausdrucks, ob es jetzt eben Drucken, Tanzen, Schreiben oder was auch immer ist, gab es alles und das ist halt wirklich auch nochmal der Hammer.
0: Ja, und ich muss dazu sagen, bisher jedes Seminar hat genau den Nerv getroffen, den ich gerade zu dem Zeitpunkt gebraucht habe.
1: Das verstehe ich, ja. Das stimmt, das würde ich unterschreiben.
0: Genau, und das finde ich einfach nur schön, dass sich da auch ja alle irgendwie drauf eingelassen haben.
1: Ja, definitiv. Das, weil dadurch entsteht erstmal so überhaupt so eine gute Stimmung und was auch immer, weil man einfach merkt, dass vielleicht nicht alle, keine Ahnung, aber das kann ich jetzt so nicht sagen, aber dass mindestens mal der Großteil wirklich, wirklich Bock hat, da zu sein.
0: Ja, und auch akzeptabel. Sie akzeptieren dich, wie du bist.
1: Ja, ja, auf jeden Fall. Also da habe ich wirklich absolut gar keine negativen Erfahrungen gemacht und habe jetzt auch nicht irgendwas mitbekommen, wo irgendjemand, weiß ich nicht, aus irgendwelchen Gründen außen vor gelassen wurde oder was auch immer. Hi.

0: du möchtest ja nach deinem FSJ Schauspieler werden.
1: Genau.
0: Was genau braucht man dafür?
1: Das ist ein ganz schön interessanter Weg, sagen wir es so. Also es ist eben so, es gibt in Deutschland eben sowohl staatliche als auch private Schauspielschulen. Und ich gucke mir eigentlich nur die staatlichen an, weil die privaten eben dann ganz schön teuer werden. Und so oder so ist auf jeden Fall eben, dass man sich da erstmal anmeldet und dann wird man zu einem Vorsprechen eingeladen. Und das ist einfach so, dass es halt bei jeder Schauspielschule gibt es da so unterschiedliche Kriterien, aber so Pi mal Daumen, man braucht eigentlich immer so 2 bis 3 Monologe, die man vorbereitet hat. Einen klassischen, einen modernen und dann noch irgendwas Drittes, so nach Motto.
0: Mhm.
1: Und oft braucht man auch noch einen Song, den man dann singt. Oder eine selbstgeschriebene Szene.
0: Ach.
1: Oder selbstgeschrieben, irgendwas selbst kreiertes, so nach Motto. Und dann geht man da hin, stellt das vor und dann kommst du in die nächste Runde. In der nächsten Runde wird ein bisschen daran gearbeitet, du stellst es nochmal vor und dann gibt es eine dritte Runde. Und in der dritten Runde wird dann vor allem eben auch so auf die Gruppendynamik geschaut, weil eben an jeder Schauspielschule, es gibt, denke ich, so ungefähr so um die 15 in Deutschland, also staatliche Schauspielschulen. Und in jeder jedem Jahrgang sind so maximal 10 Leute werden angenommen.
0: Oh, wow, das sind aber wenige.
1: Es sind sehr wenige, ja. Es ist wirklich sehr viel, sag ich jetzt mal, Konkurrenz. Und sehr, also weil da wirklich hunderte von Leute zu diesen Vorsprechen kommen.
0: Ja.
1: Und deswegen ist auf jeden Fall einiges. Und deswegen wird halt eben in der dritten Runde geschaut, dass dann die wenigen, die noch da sind, eben auch als Gruppe zusammen harmonisch funktionieren und dass sie natürlich auch, sag ich jetzt mal, eine komplette so Farbpalette von unterschiedlichen Arten von Menschen eben haben, weil man dann mit mehr Werkzeugen mehr kreieren kann, sag ich jetzt mal. Und genau, und da wird halt eben dann so in der dritten Runde vor allem so die Gruppe zusammengestellt und genau.
0: Mhm. Klingt spannend.
1: Ja, auf jeden Fall.
0: Gab es eigentlich etwas, was dir in deinem FSJ nicht so gut gefallen hat?
1: Also wie gesagt, dadurch, dass ich halt eben pendeln musste, war das schon heftig teilweise. Also wenn dann geteilt geprobt wurde und man dann halt abends um 22 Uhr ist fertig. Das heißt, ich bin so gegen 23 bis Mitternacht zu Hause und am nächsten Tag muss ich um 10 wieder da sein. Das heißt, ich kann gar nicht mal mehr als 8 Stunden Schlaf, wenn überhaupt 8 Stunden Schlaf bekommen.
0: Mhm.
1: Das war halt ganz schön heftig, aber das war vor allem am Anfang. Und manchmal ist es schon ein bisschen, also es ist schon herausfordernd, dass man da, also einerseits eben mit dieser Verantwortung auch umzugehen weiß, und man sich immer wieder dran erinnern muss, hey, yo, ich bin nur ein FSJler, in Anführungszeichen.
0: Ja.
1: Ich mache das erste Mal und die können von mir jetzt nicht erwarten, dass ich da irgendwas direkt meister. Und halt eben, ja, die Arbeitszeiten, das ist schon, ist nicht jedermanns Sache. Also ich bin da, hab da grundsätzlich kein Problem damit, abgesehen eben von den Pendeln, aber dieses Flexibelsein mit eben am Wochenende arbeiten und so weiter und so fort, das ist schon, ja, muss man wollen.
0: Mhm. Hast du schon einen Nachfolger?
1: Ja, da war ich auch bei den Kennenlerngesprächen dabei, habe mit allen geredet und bei der Entscheidung hatte ich nichts mit zu sagen, aber ja, also es gibt schon eine Nachfolgerin und die werde ich dann eben in der nächsten Spielzeit noch schnell einarbeiten.
0: Super, sehr gut. Hast du noch ein Tipp oder so für vielleicht Leute, die sich auch für ein FSJ in dieser Stelle interessieren?
1: Also ich glaube, das Wichtigste ist natürlich einerseits natürlich, ihr müsst es wollen. Also das ist schon, das ist auf jeden Fall im Theater hat schon so gewisse Besonderheiten, mit denen man halt umgehen können sollte. Aber trotzdem, wenn ihr da wirklich Bock drauf habt, dann ist es, also wenn man da wirklich Bock drauf hat, dann ist das Wichtigste wirklich einfach das, sag ich jetzt mal, zu zeigen, dass man Lust hat und dass man einfach eben offen bleibt und sagt, hey, ich bin motiviert, ich bin bereit zu lernen und das, was ich schon gelernt habe, eben auch zu zeigen und sowas. Und das, diese Motivation, das spürt man bei solchen Kennenlerngesprächen. Und ja, also das ist das Wichtigste, würde ich sagen.
0: Okay, super. Und du bist ja nicht nur in deinem FSJ aktiv, sondern auch in der Freiwilligenvertretung.
1: Das ist richtig, ja.
0: Genau. Und da hatte ich in der letzten Sendung die Lina im Interview, die ist ja mit dir dabei.
1: Ja.
0: Genau, mit der habe ich da schon ein bisschen drüber geredet gehabt. Willst du noch ein bisschen was zum Bundesfreiwilligendienst sagen? Bundesfreiwilligenvertretung.
1: Ja, also sagen wir so, wir sind ja so zu acht. Alle zusammen sind wir eben die Freiwilligenvertretung. Und ja, also es gibt eben beim FSJ gibt es die sogenannten Kulturtische. Das sind sozusagen einfach so Angebote von einem möglichen Zusammenkommen für alle, die Lust haben, die ein FSJ machen, eben in dem Jahrgang zusammen irgendwas zu machen. Und das ist eben das, womit ich mich tendenziell eher befasst habe bei der Freiwilligenvertretung, weil es natürlich unterschiedliche Bereiche gibt.
0: Mhm.
1: Und da haben wir zusammen versucht, immer mal wieder irgendein Programm zu finden und das dann eben mitzuteilen. Und natürlich war es dann teilweise halt einfach ein bisschen schwer, weil man eben dieses FSJ halt gleichzeitig noch parallel macht und man dann noch irgendwie zu acht das irgendwie organisieren muss. Das ja, kann manchmal ein bisschen kompliziert werden, aber ja, genau. Und dann gibt es eben noch eine Person immer jedes Jahr, die sozusagen dann nach Berlin fahren darf. Das war bei uns die Martha. Und das ist dann so, dass eben aus jedem Bundesland eine Person des Freiwilligendienstes eben dann nach Berlin kommt und man sich da sozusagen unter den Bundesländern mal so ein bisschen austauschen kann. Und ja, aber da weiß ich tendenziell eher weniger, weil ich eben nicht nach Berlin gefahren bin. Aber trotzdem, ja.
0: Ja. Und du hast die Kulturtische erwähnt. Das ist nochmal so ein freiwilliges Treffen für alle, die Lust haben, nochmal außerhalb der Seminare, oder?
1: Genau. Ja, genau. Und da hatten wir jetzt nicht ganz so viele Kulturtische, weil das eben alles ein bisschen untergegangen ist. Aber so aktuell zum Beispiel, was ich halt eben sehr viel mache, ist so als Angebot, dass alle, die wollen, jetzt vielleicht nicht unbedingt als Kulturtisch, keine Ahnung, aber so eben die CSDs finden ja aktuell statt,
0: ja,
1: wo ich mich dann eben auch damit auseinandergesetzt habe, wann, wo, welcher CSD ist und halt eben immer das Angebot stelle von, hey, alle Freiwilligen, die Lust haben und nicht alleine gehen wollen oder einfach Lust haben, zusammenzugehen, was auch immer, dass man dann eben zusammen auf die CSDs gehen kann. Und genau, und wir haben noch ein paar andere Sachen tatsächlich in Planung und noch ein, zwei Sachen, genau.
0: Ja, sehr, sehr cool, dass ihr da auch dahinter seid und für uns FSJler auch so ein bisschen was plant und euch einsetzt.
1: Ja, wir geben unser Bestes.
0: Ich habe schon zu Lina in der letzten Sendung gesagt, wenn ich die Freiwilligenvertretung beschreiben müsste, würde ich sagen, es ist wie so eine Art Klassensprecher.
1: Ja, genau. Ja.
0: Doch, genau.
1: Beschreibt sehr gut.
0: Super. Dann hast du noch irgendwelche Abschlussworte?
1: Kurz und knackig, macht ein FSJ, ist es saugeil.
0: Super, da habt ihr es gehört, macht ein FSJ, informiert euch und schaut, was es vielleicht bei euch gibt oder was euch interessiert.
1: Genau.
0: Und vielen Dank, Alex, dass du da gewesen bist und uns deine Einsatzstelle ein bisschen näher gebracht hast.
1: Sehr gerne, ich danke für die Einladung.
0: Ja, die Einsatzstelle heißt
1: Schauspiel Frankfurt.
0: Genau, dann bedanke ich mich nochmal ganz herzlich und dann sagen wir tschüss.
1: Dann tschüss.

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Ja, herzlich willkommen zur Folge 63 von Elektromas Musikwelten. Ja, letzten Monat haben wir die Folge 62 gehört, folgerichtig. Und da ging es um die frühen Jahre von Human League. Folgerichtig geht es jetzt um die späteren Jahre von Human League, beziehungsweise späteren kann man nicht sagen, es geht um die Folgejahre nach der Trennung, weil die Folge 62 endete ja mit der Trennung von der ersten Besetzung. Und da trennte man sich dann in zwei Richtungen. Ich habe es euch auch schon vorgestellt. Philip Aoki und Adrian Wright haben zusammen mit John Catherall und Susan and Sully Human League 2 gegründet sozusagen, also den Namen behalten auch. Und Martin Weir und Ian Craig Marsh sind eigentlich als BEF, das British Electronic Foundation, zu Heaven 17 geworden. Und man hat es damals schon gemerkt, musikalisch lagen die beiden am Anfang gar nicht so weit auseinander. Und das bleibt auch noch einen Moment so. Und ich würde euch deswegen als erstes jetzt mal vorstellen wollen, was die tatsächlich ersten Singles dann der neuen Zeit waren. Okay, Boys and Girls habe ich schon gespielt von den von Philip Aoki's Human League. Aber da doch noch sehr viel alte Human League drin, auch der alte Produzententeam auch noch und so weiter. Jetzt hört ihr die erste Single, die wirklich 81 dann rauskam, und zwar The Sound of the Crowd ist dann auch auf dem ersten Album der drauf. Mag ich sehr gern das Lied, und man hört schon sehr früh, dass es Richtung Tanzfläche geht. Und dass es zwar trotzdem noch klar elektronisch ist, aber irgendwie